0: leer und vielleicht seid ihr einfach nur noch am Funktionieren. Denn Burnout trifft ja nicht nur Menschen, die irgendwie ihren Job, naja, nur wegen des Geldes machen oder die ihren Job vielleicht sogar gar nicht gerne machen, sondern es trifft auch sehr oft die Menschen, die zu viel Herz, zu viel Ehrgeiz und vielleicht auch zu wenig Pausen einlegen. Heute möchte ich genau mit euch ganz ehrlich darüber sprechen, warum gerade vielleicht für euch der Traumjob zur Belastung geworden ist oder vielleicht sogar jetzt aktuell noch ist. Ruft mich an vom Handy und vom Festnetz und lasst uns genau darüber heute Abend sprechen. Die Nummer zu mir, oh, Moment mal, die ist ja noch gar nicht da, muss ja noch geladen werden. Okay, die Nummer könnt ihr auf jeden Fall euch jetzt schon mal aufschreiben, wenn ihr sie nicht schon habt. Und ihr könnt euch reinklicken auf Instagram. So, das ist die Nummer. Und auf Insta und auf Facebook reinklicken und natürlich in den WhatsApp-Kanal. So, wir gehen dann auch bald in die erste Leitung. Heute ist irgendwie alles ein bisschen anders hier eingestellt von meinem Computer. Deswegen habe ich gerade Probleme mit dem Überblick. Jetzt habe ich es aber. Wunderbar. Wir gehen in die erste Leitung. Da ist die Yvonne aus Euskirchen. Yvonne, ich habe das Gefühl, wir haben uns gestern erst gehört.
1: Ja.
0: Okay, gut. Manchmal täusche ich mich, aber okay, gut. Yvonne, geht's dir gut?
1: Ja, soweit. Alles gut, ja.
0: Du bist ja richtig schnell heute, also sehr früh.
1: Ja, ich weiß auch nicht, aber das ging jetzt auch so schnell irgendwie gerade.
0: Da ist dir auch sofort was zu eingefallen, Traumjob und Burnout.
1: Ja. Also nicht, dass ich einen Burnout hatte, aber ich glaube, ich habe früh genug die Reißleine gezogen.
0: Du standst kurz vor einem Burnout.
1: Ich glaube, ja.
0: Ja, ja, sag mal.
1: Ja, wenn man sein Hobby zum Beruf macht, dann ist das schon, glaube ich, eine Art. Wenn man das Reiten zum Beruf macht, ich mache das mal so rum, hat man eigentlich einen ganzen Tag zu tun, weil deine Freunde ja auch noch am Reiten sind und deren Hobby ist es. Also, und die kommen erst abends in den Stall. Also war das eigentlich so ein Tag für mich jahrelang von 14, 15 Stunden. Am Wochenende hat man Turnier geritten. Ja, es ging halt immer weiter. Und ich glaube, wenn man dann sehr ehrgeizig ist, sehr viel, ja, perfektionistisch ist, dann glaube ich, ist es irgendwann too much und nicht mehr gesund.
0: Also der Moment kam, als du gemerkt hast, ich bin zu perfektionistisch? Oder wann kam der Moment?
1: Weil ich nicht kein Ende gefunden habe eigentlich an einem Tag. Und das nie und das immer 7 Tage lang die Woche. Weil man ja immer für die Pferde und für die Leute da sein will. Und ja.
0: Beschreib mal, was du meinst, wenn du sagst, ich habe kein Ende gefunden, weil irgendwann sind doch die Aufgaben erledigt. Oder sagst du, ja genau, das ist das Problem. Ich habe immer wieder was Neues gefunden.
1: Genau, genau. Dann kann man das noch machen und das noch machen. Und dann kann man dem Pferd noch mal das Gutes tun oder ja, mit einem Menschen noch mal reden, weil der gerade ein Problem hatte auf dem Pferd. Ja.
0: Glaubst du, dass man im Traumjob, ne, so Warnsignale besonders lange verdrängt, weil man sich vielleicht nicht eingestehen will, dass man ja eigentlich glücklich sein müsste?
1: Genau. Also letztendlich hatte ich alles das, ja, was ich, ja, weil ich, also es war ja immer mein Traum als Kind, immer, ja, erfolgreich zu sein, tolle Pferde zu haben, das hatte ich alles. Und der Erfolg war da und es ging mir letztendlich auch nicht nur um den Erfolg. Aber wenn man merkt, dass man Pferde vernünftig ausbilden kann, ist ohne Zwang, sondern mit Verstand einfach. Und man merkt, dass da so ein so eine Vertrauensbasis ist zwischen Pferd und Reiter, dann ist das schon eigentlich ein geiles Gefühl. Aber wenn du das nachher nicht mehr fühlst, ist es irgendwie, ja, es wurde zur Pflicht, es hat einem nichts mehr bedeutet alles. Und das war so der Punkt.
0: Warum war dir das so wichtig, immer noch dies, das und jenes zu machen? Warum hast du davon nicht genug bekommen?
1: Ja, ich habe es eben perfektionistisch gesagt. Ich weiß es nicht. Es ist immer das Gefühl zu haben, diese Pferde, die ja von fremden Leuten sind, das sind ja irgendwo deine Kinder. So habe ich es immer damals gesehen. Und dann meint man immer noch mal irgendwie,
0: dass die Verantwortung über die Arbeitszeit hinausgeht.
1: Genau, ne? Das sind dann so Sachen wie an Silvester, Pferd ist krank, ja, dann schläfst du im Stall, weil es sehr krank ist. So.
0: Ach, wie süß, hast du gemacht extra für die, oh, das finde ich
1: ja,
0: schön.
1: Natürlich.
0: Ja,
1: natürlich.
2: Ja, klar.
0: Naja, gut, dann hast du aber das hast du dann irgendwann gemerkt. Wie lange lief es aber auf dem Niveau? Auf dem Übertriebenen, was würdest du sagen? Mhm. Reden wir nur von Wochen oder von ein paar Tagen?
2: Nee,
0: oder reden wir schon von einem Jahr?
2: Nee, also nein, ich war 7 Jahre lang selbstständig und dann war es eigentlich aber auch, ich war vorher 14, 15 Jahre angestellt und dann habe ich irgendwann gesagt, nee, das ist alles nicht mehr so. Wenn man nicht mehr brennt dafür, dann war das irgendwie für mich, ja, es wurde immer schleppender, immer schwieriger irgendwie.
0: Das heißt, etwas, das dir ursprünglich Spaß gemacht hat, hat dich durch den Perfektionismus und dieses Überarbeiten eigentlich in die Gegenrichtung. Plötzlich hast du da gar keinen Spaß mehr dran gehabt.
2: Genau. Okay. Das ist bis heute weg.
0: So schlimm sogar?
2: Ja.
0: Ich dachte, du hast noch was mit Pferden zu tun.
2: Ja, habe ich. Ich gebe noch Unterricht. Und alle Leute fragen mich immer, hast du keine Lust mehr auf Reiten? Nein, habe ich nicht mehr.
0: Das ist weg. Das Reiten ist jetzt weg. Aber das Unterricht geben, das ist noch geblieben. Ist das für dich ein guter Kompromiss, mit dem du heute leben kannst? Oder sagst du, ich habe da eine Stimme, die sagt, ich will mehr?
2: Boah, das sind ganz kleine, wenige Momente, wo ich sage, okay, das Pferd würde mich nochmal reizen, aber dann ist der eigentlich auch schnell wieder weg. Also ich bin vom Reiten wirklich komplett, keiner kann es verstehen, weil ich es mein Leben lang gemacht habe, aber ich will nicht mehr auf diese Pferde drauf. Das ist wirklich auch komisch für mich, aber es ist halt so, ich kann es nicht ändern.
0: Du siehst das Pferd und sagst, okay, das wird mich vielleicht reizen. Was reizt dich dann irgendwie? Was ist das, wo du sagst, das wege ich ab auf meiner Pro- und Kontraliste? Was ist der Reiz, die Reizseite?
2: Eine Freundin von mir, ich war sie noch mal letztens am Turnier besuchen, weil sie so ein bisschen Probleme hatte. Der hatte am Abreiten, ist jetzt eine lange, also lange Rede, kurzer Sinn. Das Pferd war so ein bisschen unglücklich, weil es Angst hatte vor anderen Pferden am Abreiteplatz. Und die Reiterin war sehr stark zu ihrem Pferd. Und das war so, das sind so Momente, wo ich sage, das kann man anders lösen. Mit Vertrauensbasis muss man da cleverer sein. Das sind so Momente, die mich dann reizen.
0: Okay, das heißt, du würdest heute wahrscheinlich eher sagen, du pass auf, ich habe da ein gutes Pferd für dich und ich bin bereit, dich zum Beispiel zu trainieren, zu coachen.
2: Genau.
0: Und dann
2: genau.
0: Bist
2: zu
0: du
2: vermitteln
0: quasi, genau, du bist Vermittlerin und vielleicht auch der Coach quasi. So.
2: Ja,
0: aber
2: genau.
0: Nicht mehr aktiv selbst die Reiterin in dem Fall. Das willst du nicht mehr.
2: Ja, das sind die Momente, die mich dann noch so ein bisschen reizen. Also da geht es mir nicht um den Sport als solches, sondern einfach dem Pferd zu helfen, glaube ich. Ich glaube, das ist eher das dann.
0: Als Pferdetrainerin, ne? Bist du da nicht auch perfektionistisch?
2: Ich bin ja heute nicht, also ich bin ja eigentlich jetzt mittlerweile nur noch angestellt. Ja. Das ist mein Hauptjob. Und da hat man nicht mehr den, ja, da bin ich auch perfektionistisch, aber es ist halt nach 8,5 Stunden Feierabend. Und dann ist Ende. Und meine Chefin sagt, nee, wenn du nicht, wenn jetzt nichts Dringendes ist, machst du auch keine Überstunden. Von daher habe ich dann Feierabend auf der einen Stelle. Mhm. Und ist für mich okay, weil dann kommen die anderen, die dann weitermachen.
0: Wenn du dann Reiter und Reiterinnen beobachtest mit ihren Pferden, fällt es dir schwer, wenn du Dinge siehst, und ich glaube, perfektionistisch veranlagte Menschen, die haben ja meistens immer so ein sehr genaues Auge, wenn du verstehst, wie ich das meine, dass du vielleicht nicht drumherum kommst, dann magst du dein Pferd nicht mal bürsten? So indirekt Fragen stellst mit der Aufforderung, mal was zu tun, weil du merkst, es kribbelt in deinen Händen, du würdest es am liebsten machen, aber du weißt, wie ich das meine?
2: Ich weiß, wie du das meinst, aber ich glaube, ich habe auch gelernt, also wenn es den Pferden ja grundsätzlich gut geht, ist es für mich, tatsächlich ist es so, dass die Gesellschaft dann doch wieder oft sehr oft wegsieht, ne?
0: Man ja, darf deswegen, nicht immer. Die sehen weg, aber dass du das halt immer deutlich machst und sagst irgendwie, hier, weiß ich nicht, linke Hufe vorne, würde ich mir mal genauer anschauen. Wieso denn? Ja, sieht irgendwie komisch aus. Sag, mach das bitte mal. Und dann fragst du am nächsten Tag, und warst du mal gucken, hast du mal gechecken lassen? Nee, habe ich noch nicht. Ja, ist aber nicht gut, ne, weißt du. So.
2: Ja, ja. Aber dieses immer wieder sich einmischen macht einen ja auch, bringen wieder
0: Kinder,
2: neue
0: natürlich.
2: Und andere Baustellen.
0: Ja, natürlich.
2: Deswegen
0: wollte ich ja wissen, ob du dazu neigst, dass das quasi dann so, ja gut, jetzt bin ich zwar nicht mehr perfektionistisch, dass ich das selber, aber jetzt gucke ich perfektionistisch überall hin und fange an, andere zu kritisieren, so ungefähr, dafür, dass sie
2: genau
0: die liegen gebliebene Arbeit nicht sehen, so ungefähr.
2: Genau, ich bin jetzt 51, ich habe ein bisschen was dazugelernt, denke ich, dass ich mich aus manchen Sachen auch mal gerne raushalten darf.
0: Gut.
2: Weil das, ja, wenn man sich immer wieder einmischt, kommen auch, ne, dann hat man wieder Stress mit Leuten, die wollen das ja nicht alle hören. Das ist ja so. Ja, deswegen glaube ich, habe ich heute mein Mittelmaß gefunden.
0: Yvonne, danke dir. Ich ziehe weiter, wünsche dir einen schönen Abend und alles Gute.
2: Euch auch. Viel Spaß noch.
0: Tschüss.
2: Bis dann. Tschüssi.
0: So, Traumjob und trotzdem Burnout bekommen. Das ist unser Thema heute Abend. Und mich wundert es ein bisschen. Also drei Leitungen sind frei, nur zwei warten gerade aktuell. Woran liegt das? Also es liegt nicht am Fußball, glaube ich. Das Thema ist ja, glaube ich, erstmal durch bei uns. Aber liegt es vielleicht daran, dass wir gar nicht mehr so unserem Traumjob nachgehen, sondern einfach nur beruflich, weil wir Geld brauchen, uns eher orientieren? Schauen wir doch mal, wen wir in der nächsten Leitung haben. Wen haben wir da mit der 7-0? Guten Abend.
3: Hallo, bin ich das?
0: Ja, wer da? Woher?
3: Hi, hier ist der Robert aus Mainz.
0: Robert, schön, dass du da bist.
3: Hi, wir haben uns lange nicht mehr gehört, aber jetzt hören wir uns wieder. Das ist doch schön.
0: Das freut mich, ja.
3: Ja, wie geht's dir, Daniel?
0: Mir geht es wunderbar. Mir fällt aber gerade ein, dass ich diese Antwort sowieso immer gebe, egal ob es mir schlecht geht oder gut. Du bist immer von mir an, mir geht's wunderbar hören. Erstens das und zweitens wollte ich sagen, dass unsere Telefonleitung wird heute am Mittwoch um 20 Uhr gewartet, geupdatet. Es könnte sein, das kriege ich dann noch rechtzeitig gesagt, dass die Sendung von Mittwoch auf Donnerstag ausfällt. Bevor ich es am Ende vergesse zu erwähnen, sage ich es jetzt einfach mal.
3: Das wäre ja schade, das wäre sehr schade, das wäre sehr schade. Naja gut, aber kann man nichts machen, wenn es so ist, dann ist so, ne?
0: Dann ist so.
3: Ja.
0: So, Robert,
3: ja, genau.
0: Damit habe ich meine Punkte geklärt. Wie sieht es bei dir aus? Burnout, obwohl man eigentlich einen Traumjob hat, gibt es sowas?
3: Ja, das gibt's definitiv. Also mich hat das jetzt noch nicht erwischt, obwohl ich halt auch merke, dass ich abends, wenn ich heimkomme, wenn ich Feierabend habe, dass dann an sehr vielen Tagen ist die Energie einfach weg. Da setze ich mich nur auf die Couch und keine Ahnung, guck fern, lese ein Buch, mache ein Hörbuch an, sonst was. Aber ich sozusagen keine Energie mehr, noch irgendwie großartig was zu machen, einfach weil man so fertig ist vom ganzen Tag. Weißt du? Ich habe aber einige Kolleginnen und Kollegen jetzt über die ganzen Jahre, die hat es halt erwischt oder sie waren halt kurz davor, haben dann die Reißleine gezogen oder sind dann halt einfach in Reha, weil sie schlicht und einfach nicht mehr konnten und waren dann halt einfach mal ein Jahr weg, weil sie erstmal wieder mit sich selber klarkommen mussten und so weiter. Also das ist definitiv mit den ganzen Arbeitsbedingungen, die wir leider haben und mit dem teilweise immer noch fehlenden, mit der fehlenden Wertschätzung und mit der fehlenden Unterstützung, die wir teilweise immer noch haben, macht es das sehr schwer, weil du jeden Tag hast du immer was Neues, immer mehr. Das ist so einer von diesen Jobs, wo man das Gefühl hat, man tut jeden Tag eigentlich viel zu viel, weil man total fertig ist, aber gleichzeitig hat man das Gefühl, man macht eigentlich nicht genug, weil, keine Ahnung, du kannst irgendwie nicht genug tun, so ungefähr. Und ich glaube, allein dieses Gefühl ist ein sehr gefährlicher Weg in eine Spirale, die am Ende zum Burnout führen kann, wenn nicht sogar wird, so ungefähr, wenn man das zu lange durchmacht, so ungefähr. Ja.
0: Sind das aber nicht Symbole, oder was ist Symbole? Sind das nicht eigentlich gerade Zeichen, die du hier raussendest, wenn du sagst, ich habe keine Energie mehr am Ende des Tages, wenn ich heimkomme, einfach nur noch auf die Couch? Also sollte man nicht einfach irgendwo auch so ein Stück weit, weiß ich nicht, vielleicht auch so ein bisschen irgendwie erfreut sein, okay, Arbeit gepackt, super, jetzt freue ich mich auf dies, das und jenes und ich habe auch noch die Zeit, die Kraft, um, jetzt nicht auf dich bezogen, aber um mit den Kindern zu spielen, um nochmal eine Runde Fahrrad zu fahren, um nochmal vielleicht abends irgendwie mit Freunden mich zu treffen. Bei dir klingt es eher so, boah, ich bin fertig, lass mich alle in Ruhe.
3: Ja, tatsächlich ist es Gott sei Dank nicht jeden Tag. Gott sei Dank, wenn das so weit wäre, dann wäre ich im Burnout. Aber Gott sei Dank ist es nicht jeden Tag so. Aber es kommt halt leider schon relativ oft vor, dass es genau das ist. Ich komme heim und sage, okay, jetzt will ich meine Ruhe und habe keine Lust, meinen Namen heute nochmal zu hören. Und jetzt möchte ich einfach nur mich hinsetzen und ein bisschen ausspannen und dann am nächsten Tag, dann gehe ich ja wieder gern arbeiten, ja, weil also es macht ja Spaß. Es ist ein wundervoller Job und ich habe ein gutes Team und ich habe mit meiner direkten Kollegin da, das ist so wie Arsch auf Eimer so ungefähr. Also das läuft, wir verstehen uns, wir haben die gleichen Ansichten, wir arbeiten Hand in Hand. Also da habe ich gerade echt Glück. Aber manchmal macht man sich halt trotzdem Sorgen, vor allem wenn man halt in seinem Team halt sieht, wie andere Menschen am Verzweifeln teilweise fast schon sind, wenn man das so sagen kann und die sagen, ich kann nicht mehr, ich gebe den Beruf auf, ich gehe oder ich, also wenn das so weitergeht, gehe ich in Reha oder sonst was, ja, also.
0: Aber warum fällt es denn gerade in einem Traumjob so schwer? Und du sagst ja auch, das ist ein super Job, das ist ein Traumjob für mich. Warum fällt es da so schwer, diese Grenzen zu setzen oder vielleicht auch Hilfe anzunehmen oder halt auch zu sagen, so und so sieht es gerade bei mir aus?
3: Das ist eine sehr gute Frage, die ich mir auch oft stelle, muss ich ganz ehrlich sagen. Naja, ich meine, dadurch, dass du halt jeden Tag so viel wieder zurückkriegst, möchtest du halt einfach, es fällt dir halt einfach sehr schwer dann zu sagen, also ganz ehrlich, ist mir jetzt alles wurscht, egal hier, ich gehe jetzt heim, nach mir die Sintflut, kann ich mir persönlich halt einfach gar nicht so richtig vorstellen, weil lasse ich meine Kollegen im Stich, also ich weiß, alle meine Kollegen sagen mir immer, lässt uns gar nicht im Stich, wenn es nicht gut geht, nach Hause, sonst schiebe ich dich so ungefähr, aber das Gefühl ist trotzdem da, dass man einfach irgendwie jemanden im Stich lässt und dass man die Kinder im Stich lässt und das ist halt einfach, ja, das ist einfach so ein bisschen herzzerreißend und ich glaube deswegen, gerade in den sozialen Berufen oder pflegerischen Berufen oder in allen Berufen, wo du in irgendeiner Weise direkt am Menschen bist und direkt am Menschen arbeitest, quasi die ganzen 8 Stunden, fällt das halt meiner Meinung nach nochmal ein Stück schwerer, da einfach Handtuch zu werfen, zu sagen, so, pff, mir jetzt Wurst, ich geh, weil du da halt einfach merkst, so, da merkst du direkt, wenn irgendwas los ist, weißt du, also, weiß ich, wenn, ich keine Ahnung, ich will jetzt nicht irgendein Beispiel von irgendeinem anderen Beruf nennen, weil alle Berufe haben es in irgendeiner Art, eher auf ihre eigene Art und Weise schwer, aber in Berufen, wo du direkt am Mensch oder auch am Tier bist, merkst du halt einfach direkt, wenn einer weniger da ist, weil du dann einfach weniger machen kannst und weniger Möglichkeiten besteht. Das merkst du halt einfach direkt, weil du ein direktes Feedback von einem lebenden Wesen kriegst. Ist halt was anderes, wenn der Computer nicht angeht, geht er halt nicht an. Wenn, keine Ahnung, wenn 3 Kinder unbeaufsichtigt sind, weil keiner da ist, um sie zu aufsichtigen, dann merkst du halt direkt, dass was los ist, so ungefähr. Oder wenn die Tiere nicht gefüttert werden können, weil keiner da ist, um sie zu füttern, merkst du es halt auch einfach direkt. Und deswegen glaube ich, in diesen Berufen ist das nochmal eine schwierigere Sache.
0: Jetzt komme ich mit einer ziemlich provokanten und auch sehr zugespitzten Formulierung und Frage an dich. Und
3: ja, mach mal.
0: Das kann man ja trotzdem einfach mal in den Raum stellen und fragen. Hältst du es für möglich, dass die Menschen, die sich so aufopfern, die Überstunden schieben, die weit über das, was sie eigentlich leisten müssten, arbeiten in ihrem Job, egal ob Traumjob oder Job, machen ja auch Leute in vielen normalen Jobs, die sie nicht als Traumjob bezeichnen, geben wirklich alles. Meinst du, dass sie mit eine Rolle spielen bei dem Weiterbestehen dieses Problems?
3: Ja, definitiv. Also ich...
0: Weißt du, wie ich das meine? Es klingt sehr provokant. Es klingt so, als ob man jetzt denen auch noch die Schuld gibt, weil die sich aufopfern. Ja, aber würden sie sich nicht aufopfern, dann würde ja das Kind in den Brunnen fallen. Sagen wir mal so. Ne?
3: Ja, genau. Dann würde das Kind in den Brunnen fallen.
0: So, und dann würde vielleicht auch... Dann müsste ja gezwungenermaßen etwas verändert werden. Aber es wird sich ja nicht verändern, weil die sich da oben vielleicht denken, und die, das ist jetzt alles nur so ein bisschen provokant formuliert, ne? Die denken sich, naja, wieso? Läuft doch. Geht doch gerade so, weißt du? Geht
3: Nein,
0: ja gerade
3: das,
0: so.
3: Das ist, Daniel, das ist überhaupt nicht provokant, das ist absolut der Fakt und die Wahrheit, die du da gerade sagst. Schlicht und ergreifend, genauso wie du es sagst, ist es. Die Menschen in den sozialen Berufen, die haben halt nun mal eine soziale Ader und die lässt sich nicht abstellen, also in vielen Fällen, nicht in allen, klar. Und deswegen zieht man halt auch einfach Dinge durch, die man nicht durchziehen sollte und tut mehr, als man sollte. Und klar wird sich da leider nun mal drauf verlassen. Das ist halt so eine absolute Krux, ja. Wenn man dann nämlich dann hingeht und das hab ich mal mit einer Kollegin besprochen. Überleg dir mal, ab Montag eine Woche lang würden bundesweit, und ich meine bundesweit und ich meine alle Erzieherinnen und Erzieher, Pflegerinnen und Pfleger und Krankenpflegerinnen und Krankenpfleger, die würden alle...
0: Oder alle in sozialen Berufen.
3: Alle in sozialen Berufen würden sagen, so, liebe Leute, wir bleiben die ganze nächste Woche zu Hause, macht euren Scheiß doch alleine.
0: Nee, das nicht. Ich meine nicht zu Hause bleiben, sondern dass sie wirklich sagen, du, ab jetzt heißt es wirklich nach Dienstzeit. Und wenn um 16 Uhr Feierabend ist, um 18 Uhr oder morgens um 6, dann ist halt Feierabend so, ne?
3: Ja,
0: auf die Minute.
3: Ich weiß, was du meinst.
0: Deutsche Pünktlichkeit.
3: Jetzt habe ich das Ganze mal ein bisschen sehr provokativ einfach gesagt. Das wird im Leben nie passieren, ja. Aber allein der Gedanke, was dann los wäre hier in dem Land, das wäre ja der Super-GAU, ja. Und ja, also, keine Ahnung, ich sag mal so, in Frankreich können die das mit dem Protestieren sehr viel besser als wir, ja. Wir setzen uns hin und sagen Ja und Amen und die da drüben, da gehen 3 Millionen Leute auf die Straße und dann gibt's aber Zunder, ihr Lieben, und wenn die Regierung dann nichts tut, dann gibt's noch mehr Zunder. Also die können das, wir können das nicht.
0: Da versteht man dann auch, dass die Bürgerinnen und Bürger so sehr provoziert sind, wenn sie von unserem Bundeskanzler, jetzt nicht wortwörtlich, aber ich glaube, der hat sowas in der Art gesagt wie, jeder muss noch mal eine Extrameile laufen, ne? So in die Richtung.
3: Ja, gar nicht.
0: Und man denkt dann so, sag mal, will der mich hier veräppeln?
3: Oh, ja. Der Kerl, also wenn der nur den Mund aufmacht, dann denke ich mir so, komm mal arbeiten bei uns eine Woche. Also nach 3 Tagen wirst du das Handtuch, weil schaffst du nicht. Aber komm mal arbeiten und dann siehst du mal, was das wirklich heißt zu arbeiten. Und also und genau das meine ich, ja, damit mit dieser Wertschätzung. Du reißt dir den Hintern auf jeden Tag und tust alles, um diese Generation da groß zu ziehen und denen Werte beizubringen und denen einen schönen Tag zu bieten und denen ein Selbstbewusstsein beizubringen und Selbstständigkeit beizubringen. Diese ganzen Werte und diese ganzen wichtigen Dinge, die sie lernen müssen, damit sie irgendwann mal selber für sich aus funktionieren können. Und das Ding ist, das gibt halt keine Rendite in 2 Jahren, ja. Das, was wir da machen, das merkst du in 20 Jahren. Wenn diese Kinder dann erwachsen sind und vielleicht, keine Ahnung, das erste deutsche Raumfahrtprogramm auf die Beine stellen oder sonst was, ja, dann merkst du es. Aber die ganzen in der Politik, die gucken halt nur 2 Jahre weit und nicht 20, und deswegen wird sich da leider auch nie etwas ändern, meiner Meinung nach. Und wenn du sowas vor Augen hast, ja, und dann jeden Tag deinen Job machst und diesen Job liebst und du machst und tust und jeden Tag tust du, aber hast du das Gefühl so, irgendwie kommt's bei den Stellen, die für uns dann solche Sachen entscheiden, kommt das nicht an, weil die keine Ahnung haben, weil die seitdem sie aus dem Kindergarten raus sind, haben sie keinen mehr von innen gesehen, so ungefähr, dann macht dich das auch irgendwie so ein bisschen fertig, weißt du, weil hast du so das Gefühl, du kämpfst hier gegen Windmühlen an, so ungefähr. Und das hilft auch nicht gerade im hier Thema Burnout und so weiter und so fort.
0: Ja, definitiv. Ist auf jeden Fall eine schwierige Sache. Ja. Robert, ich sehe, wir haben uns auch schon wieder verquatscht. Ich danke dir für deine Zeit.
3: Ja.
0: Dir einen schönen Abend.
3: Dir.
0: Und alles Gute.
3: Ich wünsche dir auch und bis bald. Tschüss.
0: Bis dann. Tschüss. Ciao. So, anrufen dürft ihr auch vom Handy und vom Festnetz. Traumjob und trotzdem Burnout. Wer von euch hat schon mal ein Burnout gehabt? Berufliches Burnout? Bitte mal zum Telefon greifen und erzählt mal. Erstens, wir hatten jetzt schon seit fast einer halben Stunde das Gespräch und wieder reden wir über irgendwen. Das heißt, wir reden über jemanden und es sollte ja natürlich auch jemand mit daran teilhaben, mit daran teilnehmen, den es betrifft, der auch wirklich berichten kann, wie sich das angefühlt hat, was das bedeutet hat, dieses Burnout zu haben. Die Nummer zu mir. So, Yvonne hat ihren Job auf jeden Fall geliebt, sagt Traumjob im Pferdesport. Robert, auch er sagt, das ist wirklich ein toller, wunderschöner Beruf. 2 auf jeden Fall, die vielleicht auch rechtzeitig gemerkt haben, wo ihre Grenzen sind. Oder zumindest im Fall von Robert eine Grenze gesetzt haben. Gehen wir mal weiter. Wen wir in der nächsten Leitung haben mit der 7. Guten Abend.
4: Hallo, Raimondo hier.
0: Hi, wie war der Name nochmal?
4: Servus. Raimondo.
0: Raimondo.
4: Genau.
0: Aus welcher Ecke berufst du an, Raimondo?
4: Ich komme von Worms.
0: Wormser Ecke.
4: Okay. Ja, und fahre aber gerade nach Engbach-Altenborn, da wohne ich nämlich.
0: Ach, du wohnst Engbach-Altenborn? Das könnte ich auch. Da habe ich manchmal, Verkehrsmeldungen immer zum Vorlesen. Ich weiß auch nicht.
4: Ja, ich folge auch immer RF1 auf morgen zu
0: Raimondo, ich hoffe, es geht dir gut. Heute sprechen wir über Traumjob und Burnout. Aus welcher Perspektive rufst du an? Hattest du es oder hattest du es noch nicht?
4: Ach, ich befinde mich aktuell auch in so dieser ganz schwierigen Phase. Und als Gastronom und als Selbstständiger seit 25 Jahren habe ich natürlich auch schöne Zeiten erlebt, aber aktuell wird es immer schwerer. Und nach zwei Schicksalsschlägen, was man dann auch nochmal privat gehabt hat mit Pandemie und Elternteile, wo verstorben sind. Und wird man in Deutschland als kleiner Selbstständiger immer weiter in die, wie soll man sagen, Verantwortung, in die Enge und mein Burnout vielleicht ein bisschen reingezogen, weil die Umsätze, die Krise, alles so mit sich so Krankenhaus so zusammenfällt.
0: Okay. Ja, ja, ich höre dich. Das heißt, du bist gerade Gastronom, du merkst, ich bin gerade auf dem Weg zu einem Burnout. Ja. Das spürst du richtig.
4: Ja, definitiv.
0: Woran machst du das fest? Was ist das, was sich nach Weg zum Burnout anfühlt für dich?
4: Ich habe auch zwei gesunde Kinder, Gott sei Dank. Mein Sohn mit 17, der Tochter mit 3. Aber wenn du heimkommst und dann abends, wenn der Körper runterfährt und du nicht schlafen kannst, weil du Rechnungen wieder aufnimmst, wie heute zum Beispiel der erste, und die finanzielle Lage ist natürlich auch immer prekärer. Dieses Jahr habe ich 60% weniger Umsatz gemacht wie letztes Jahr.
0: 60% weniger Umsatz? Ja. Aufs Jahr bezogen?
4: Ja, ja, ja.
0: Warum? Warum hast du im letzten Jahr so wenig Umsatz gemacht?
4: Erstens habe ich halt ein Lokal in einem Vereinsheim gebaut. Und in einem Fußballverein ist es immer so, da bist du auch immer ein bisschen abhängig von dem Verein, von den Spielern, von den Dingen, von den Kunden, wo dann auch reinkommen können und sich was zu trinken oder Essen leisten können. Mhm. Und dann die Energiekosten, der Betriebsweiser, alle gestiegen sind, das hast du gemerkt. Und sich manche Eltern immer eine Flasche Wasser mitgenommen und haben einfach ein Getränk gespart und sind dann reingekommen. Und an so Kleinigkeiten. Hat es angefangen. Dann, wie gesagt, auch Betriebsweise ist für mich auch ein ganz großes Thema.
0: Energiepreise?
4: Energiepreise, okay. Auch Strom und Gas haben sich auch erhöht, die Fixkosten monatlich.
0: Also es sind viele, viele kleine Faktoren, die dazu führen, genau, dass du 60% weniger verdienst. Ist das der Grund, dass du sagst, das Finanzielle führt mich gerade zum Burnout, weil ich nicht weiß, wie ich meine Rechnungen bezahlen soll, und das ist dann dieser Teufelskreis? Oder was ist es?
4: Nicht nur das Finanzielle, nein, auch ich als Mensch, wenn du weniger lachen tust und unglücklicher bist und die Menschen, wo auch immer mehr so negativ sind oder negativer werden, du merkst es realistisch, dass die Menschheit leider auch immer negativer wird. Ne?
0: Ja.
4: Und das beeinflusst sich dann irgendwann mal. Und ich bin zwar in Worms geboren, meine Eltern sind Sizilianer oder Emigranten gewesen damals. Und ich war immer ein glücklicher Mensch, ich habe immer gelacht. Ja. Und das mit dem Burnout, was ich dir gerade gesagt habe, ist ja so ein schleichender Prozess bei mir gewesen, nicht jetzt wegen dem Geld. Aber die Pandemie hat natürlich eigentlich schon viel mitgenommen.
0: Ja.
4: Und wenn du dann in der Pandemie dann noch deinen Papa 2 Jahre ins Pflegebett hast und dein Sohn 2 Jahre nicht lachen tut, weil die Schule, soziale Kontakte abgebrochen werden oder wie soll ich es ausdrücken, sein Fußball, er konnte nicht mehr trainieren gehen beim FCK, er hat damals beim FCK gespielt, U13 oder U14. Und ich war in Trauer. Mein Schwiegervater ist danach auch unerwartet gestorben. Man hat 2 Omas verloren in kurzer Zeit. Und als Papa ist dann auch die Verantwortung, deinem Kind was Gutes zu bieten oder auch nur Liebe und Würdigkeit. Natürlich immer nur das Finanzielle. Und das hat Spuren hinterlassen.
0: Das glaube ich dir. Kam vielleicht irgendwann auch dieser Gedanke, dass du gesagt hast, ich bin von Herzen gern Gastronom, aber dieser Standort hier, der ist tot, dieser Standort. Ne? Ich muss diesen Standort loslassen. Ich muss nicht meinen Traum loslassen, Gastronom zu werden, sondern ich muss vielleicht den Standort loslassen oder ich muss Wege finden, wie ich diesen Standort belebe. Das hast du wahrscheinlich auch dir gemacht, diese Gedanken, glaube ich.
4: Ja.
0: So, aber ich weiß nicht, welche Optionen du sonst noch so in deinem Kopf hattest und wie du am Ende, weil am Ende hast du dich ja anscheinend für keine dieser entschieden, sondern einfach gesagt, ich mache einfach weiter.
4: Nein, da kann ich dir leider sofort eine sehr gute Antwort geben, weil meine Eltern haben 1985 ein Restaurant in Barmstedt-Sheim eröffnet, das hieß Restaurant de la Pietro. Der Pietro ist natürlich mein Papa und mein Sohn heißt Pietro und ich bin 81 geboren. Das heißt, das Lokal hatten wir 30 Jahre lang und in Pfeddersheim ist alles immer super gelaufen. Also alles war immer top. Dann gab es mal 2002 eine kleine Krise, wo die D-Mark-Euro zum Wechsel war. Und über ein, zwei Jahre, aber ab 2005, 2006 ist das Geschäft wieder wunderbar gelaufen, floriert. Und da hatten wir eigentlich auch zwei Familien locker damit gelebt. Ja. Mein Bruder und ich haben es dann 2006 offiziell übernommen. Ich habe damals beim Kaufland gearbeitet. Meine Ausbildung hatte ich 99 bei Kaufland gemacht. Aber da meine Mama krank wurde, 2003, 2004, der Tumor im Kopf gab, also Meningiome, habe ich mich entschieden, beim Kaufland aufzuhören zu arbeiten und dann wieder ins Familiengeschäft komplett einzusteigen. Deiner Mutter halt auch nahe zu stehen und zu helfen mit diesem Krankheitsverlauf. Und
0: also erstmal finde ich es übrigens echt schön, wie du mir gerade und uns auch erklärt hast, wie bist du überhaupt zur Gastronomie gekommen? Ich finde, das macht verständlich, wie es dazu gekommen ist und warum auch deine Leidenschaft, deine Liebe dafür so groß ist. Beantwortet aber noch nicht die Frage, über welche Optionen du dir Gedanken gemacht hast in dieser Situation, weil ich glaube nicht, dass du jetzt gewartet hast bis zum heutigen Tag, sondern dass du dir schon seit ein paar Monaten oder vielleicht seit einem Jahr mindestens Gedanken machst.
4: Ich bin ja erst seit 4 Jahren nach Worms gewechselt ins Wormatia Fußballverein. Und meine Mama wurde ja krank und meine Mama wurde 10-mal am Kopf operiert und über 40 Tumore entfernt. Das war so damals so eine ganz, ganz schlimme Zeit. Aber mein Bruder, mein Vater und ich haben das Geschäft trotzdem weitergeführt und wieder aufgezogen und aufgebaut. Und meine Mama ist 2010 gestorben. Mit 54. Und dann haben wir 18 Jahre das Lokal, jetzt sind wir 2022, vor der Pandemie lief alles super. Und dann kam die Pandemie. Und dann hat es angefangen, in der Gastronomie diese Krise zu geben, dass hier zwei Familien nicht mehr lag. Mein Bruder und ich haben es ja gemeinsam gemacht. Und 6 Mitarbeiter plus 5 Aushilfen waren zu 11. Und mein Papa kam dann Pflegebett. Und mein Bruder hat dann gesagt, der Spagat geht einfach zu weit auseinander. Wenn du mit deinen Kindern oder deiner Familie nicht in Urlaub gehen kannst, mein Sohn war damals 12 oder 13. Ich kann mich nicht mehr genau daran erinnern, hat er gesagt, Papa, du hast mich jetzt 10-mal an den Flughafen gefahren, aber bist 8-mal nicht gekommen in Urlaub. Das war vor 6 Jahren, weißt du, und diese Zeit kannst du wieder aufholen.
0: Das stimmt, ja.
4: Und das war dann der Grund, mein Bruder wollte schon aufhören. Er hat auch 2 kleine Kinder bekommen mittlerweile. Und ich alleine nach dem Tod meines Papas, mein Papa ist vor 4 Jahren jetzt gestorben, das Haus, die Immobilie hat auch uns gehört. Aber ich dachte, alleine kann ich das Restaurant nicht stemmen, personaltechnisch mäßig. Meine Frau arbeitet auch bei Mercedes-Benz seit 25 Jahren in Mannheim. Mhm. Also sie hat ganz andere Uhrzeiten wie ich. Und habe das Geschäft dann auch alleine, habe mich entscheiden müssen, das Geschäft alleine weiterzufahren oder mehr Zeit für die Familie zu haben. Und zufälligerweise hat sich dann ergeben, dass mein Sohn bei der Romanze angefangen hat. Fußball zu spielen. Mhm. Und deshalb bin ich dann von einem ganz normalen Restaurant in eine kleine Ortschaft, wo wir 40.000 Stammkunden hatten. Da habe ich mich dann entschieden, da immer in ein Vereinsheim zu gehen, um einfach mehr Zeit für die Familie zu haben. Und deshalb die Antwort auf deinen Ansatz, Standort oder Veränderung. Ja.
0: Du bist, ich weiß gar nicht, was ich da jetzt raushören soll. Bin mir gerade unsicher, ob ich daraus raushöre. Vielleicht sowas in die Richtung, ich bin müde, ich will nicht schon wieder die Lokalität wechseln.
4: Auch zum Beispiel jetzt wieder so eine Verantwortung, sag ich mal, ist so ein Punkt, wo du sagst, die ersten zwei Jahre liefen auch gut bei der Romanze, aber die letzten zwei Jahre ist alles komplett eingebrochen, von Umsatz her, vom Verein her, die Abstieg von der Liga auf in die Oberliga. Aber meine Stammkunden von Federsheim konnte ich nicht alle mit reinziehen zu mir nach Worms, weil es ein paar Handicaps auch gibt mit der Einfallschranke und wenn Heimspiele sind, dürfen nur beschränkte Leute reinkommen und da gab es einfach immer mehr Handicaps auf, weißt du?
0: Ich sehe gerade, dass die Zeit uns davonläuft. Ich würde aber eine Frage dir noch gerne noch stellen. Ich überlege nur gerade, welche vielleicht tiefgründig genug wäre, um der Sache näher zu kommen. Ich würde ganz gerne wissen, was glaubst du, wäre ein vielleicht schmerzhafter, vielleicht aber auch notwendiger Schritt, um Druck aus der ganzen Sache rauszunehmen, so dass du sagst, irgendwie, jetzt fühle ich mich wirklich wieder entlastet. Das nimmt sehr viel Last von meinen Schultern.
4: Ja, habe schon viel mit meiner Frau gesprochen, gerade heute Morgen. Ich habe auch den Vorstand gerade heute Morgen auch kontaktiert, dass ich jetzt demnächst komplett aufhören möchte. Wir suchen jetzt offiziell einen Nachmieter, weil ich einfach diesen Strudel mit den Kostendeckung ist wie so, jetzt zum Beispiel die Weltmeisterschaft, die Teilnehmer nicht dabei, verdient, aber da mir die guten gefehlt für die Leitspiele in Türkei.
0: Ja, übrigens hat mich schockiert, dass Italien dieses Jahr nicht dabei war. War ich traurig.
4: Ich weiß nicht,
0: eine WM ohne Italiener, das ist für mich keine WM.
4: Ja, ist ja schon die dritte WM miteinander. Ja. Aber ich habe gesagt, da muss ich mich nicht ärgern. Aber wenn zum Beispiel die Uhrzeit von den Spielen gestern Abend um 23 Uhr, vor zwei Jahren hatte ich 120 Stunden vor Deutschland spielen.
0: Ja.
4: Und gestern hatte ich 38 Stunden. Okay. Und von 38 Stunden
0: jetzt haben wir auch. Oh, jetzt haben wir dich immer schlechter, Raimondo. Es wird immer schlechter, die Verbindung gerade. Also, ich fasse nochmal zusammen, was ich gehört und verstanden habe, ist, dass du mit deiner Frau dich zusammengesetzt hast und ihr jetzt zu einer Entscheidung gekommen seid. Ihr sucht jetzt einen Nachmieter und das heißt, du hast für dich, also ich bin stolz auf dich, dass du das A mit deiner Frau gemeinsam machst, finde ich super und das,
4: genau.
0: Ja, dass du jetzt vor allem auch sagst, okay, das ist jetzt vernünftig und auch wichtig und ich wünsche dir alles Gute bei diesem Weg, Raimondo.
4: Du hast gesagt, das habe ich schon in die Wege geleitet, aber die letzten 6 Monate dran geknabbert und jetzt habe ich endlich den Mund gehabt.
0: Ich danke dir. Ich wünsche dir alles Gute für deine Zukunft, Raimondo.
4: Und danke dir auch.
0: Bis bald. Mach's gut. Tschüss.
4: Danke.
0: Ciao. Oh, ich kann das richtig gut verstehen. Also klar, in seiner Situation war ich noch nicht, aber dass er sich das nicht leicht gemacht hat. Und ich glaube, wir kennen das alle, ne? Wenn wir vor richtig großen Entscheidungen stehen, dass wir es uns nicht leicht machen. Wir haben so instinktiv das Gefühl, dass das richtig wäre und sagen dann trotzdem, ich weiß nicht. Und finde das sehr schön, dass er da seine Partnerin mit einbezogen hat. Ist nicht selbstverständlich. Manche denken so, ach Quatsch, das mache ich selber. Finde ich wirklich sehr, sehr wichtig auch. Ganz egal, ob die mit in der Firma oder in dem Gastronomie gearbeitet hat, dass man da einfach seine Gedanken austauscht. So, jetzt gehen wir in die nächste Leitung. Wen haben wir denn dran? Muss man gerade gucken. Er ruft wer an mit der Endziffer 9? Hallo, wer da?
5: Hallo?
0: Ja, wer ist denn dran?
5: Hallo?
0: Nochmal hallo?
5: Ah, hier ist Alex aus Wörth.
0: Alex aus Wörth?
5: Hallo? Ja.
0: Hörst du mich verzögert?
5: Ja.
0: Oh, Okay, das darf eigentlich nicht sein. Alex, können wir gerade mal was ausprobieren? Ich leg auf und ruf zurück.
5: Ja.
0: Okay, gut. Das ist schon wieder, ne? Hatten wir irgendwie vor 2 Tagen, glaube ich, auch. Ich weiß wirklich nicht, woran es liegt. Vielleicht hilft das Update heute Nacht. Alex?
5: Alex aus Wörth hier.
0: Guck mal, jetzt hast du mich nicht zeitverzögert, ne?
5: Jetzt höre ich dich eigentlich perfekt. Also okay. Die Verständigung war super.
0: Gut. So, Alex, schön, dass du anrufst. Auch? Ja, jetzt ist, glaube ich, nicht mehr. Normalerweise, manchmal ist da so 2 Sekunden Verzögerung drin. Schön, dass du da bist. Radio kannst du runterdrehen, falls du es noch anhast. Und ja, dann erzähl mal, wie sieht's aus zum Thema Traumjob und trotzdem Burnout?
5: Naja, muss ich ein bisschen abändern. Traumjob und Burnout. Burnout ist ja keine anerkannte Krankheit. Mhm. Allerdings arbeite ich bei einer Behörde und da trifft ich so ein Burnout. Eher als ein Burnout, eher als ein Burnout. Das Problem ist, es ist nicht anerkannt. Du kannst da nichts dagegen tun. Und die Symptome, wie das Burnout, die sind gleich.
0: Ich finde das sehr gut. Übrigens, hast gerade ein Thema angesprochen, das ich demnächst machen wollte. Das steht nämlich auf meiner Themenliste drauf. Viele kennen das nämlich gar nicht. Dieser Begriff ist nicht so geläufig wie Burnout. Kannst du mit deinen Worten, weil ich habe das jetzt mich nicht reingefuchst in das Thema, kannst du nochmal erklären mit deinen Worten, was Burnout eigentlich bedeutet?
5: Burnout bedeutet umgangssprachlich, du stirbst aufgrund von Langeweile, weil du nicht weißt, was du in deinem Leben zu tun hast. Also das, was die Burnout-Leute als ich kann nicht mehr, ich habe viel zu viel, haben die Burnout-Leute alles zu wenig.
0: Mhm. Ist Langeweile dein Wort oder hättest du eher gesagt, es ist nicht, ich habe jetzt keine Langeweile auf der Arbeit, sondern eher eine extreme Unterforderung?
5: Ja, das ist beides so. Bei mir war es, glaube ich, ja, Unterforderung trifft es auch. Wahrscheinlich ist es eher umgangssprachlich mit Langeweile, dass ich das einfach selbst abbilde durch Langeweile. Aber das Problem, wie sich das äußert, ich hatte das und es hat sich halt so geäußert. Also begonnen hat es insbesondere mit Corona, in der Corona-Zeit. Da war im Büro hat es dann geheißen, wir machen 2 Gruppen. Eine Gruppe hat eine Woche Homeoffice und die andere Gruppe befindet sich im Büro und muss sich halt getrennt hinsetzen, sodass man, egal wo man war, alleine war. Kaffeepausen war nicht, also man war komplett isoliert alleine. Das Problem ist, dass in Corona-Zeit in unserem Arbeitsbereich halt überhaupt nichts an Arbeit reingekommen ist und du oder ich zu Hause saß. Der Anfang ist gar nicht so verkehrt. Da geht man seinen Hobbys danach, wenn man keine Arbeit hat. Alles, was so Spaß macht. In Corona-Zeit durfte man ja nicht raus. Man durfte keinen besuchen. Ja, wenn man dann telefoniert hat und von Leuten, die dann noch Arbeit haben oder keine Zeit haben, dann kriegt man von denen unter Umständen gesagt, ich habe jetzt nur, weil du Langeweile hast, brauchst du ja jetzt nicht bei mir anrufen. Ich habe nämlich keine Langeweile. Und wenn man mit anderen spricht und sagt, boah, ich bin auf der Arbeit und ich habe nichts zu tun und das seit Wochen, dann sagt dir jeder, ja, geiler Job, du kriegst Geld, ohne dass du was tun musst. Und das ist halt vollkommen
0: kurz gedacht.
5: Scheiße.
0: Viel zu kurz gedacht. Ja, ich weiß, was du gerade sagst, das habe ich schon. Ich merke auch gerade, dass ich mir da an die eigene Nase packen muss. Ich habe da genau diesen Spruch habe ich auch mal zu jemandem gesagt. Ein Bekannter von mir, der arbeitet bei der Stadt, ich sage jetzt nicht bei welcher, spielt ja auch keine Rolle, und der hat mir genau das Gleiche gesagt. Du, ich habe wirklich ein gutes Gehalt, aber ich habe nichts zu tun. Ich sitze den ganzen Tag eigentlich nur im Büro, habe die Arbeit nach 1-2 Stunden erledigt, den Rest der Zeit gucke ich YouTube-Videos oder bin auf Netflix. Ja. Und dann habe ich gesagt, während der Arbeit, ja, es gibt nichts zu tun. Und gibt auch mal einen stressigen Tag, wo ich mal wirklich 8 Stunden arbeiten muss. Aber das kommt eher selten vor. Meistens bin ich nach 4-5 Stunden fertig und dann sitze ich meine Zeit nur noch ab. Dann habe ich gemeint, ja, ist doch super. Und sonst, ja, verdien gut. Jedes Jahr gibt es da eine Gehaltserhöhung, weil das tariflich irgendwie immer steigt. Viele Urlaubstage und alles Mögliche, Ausgleich, Weihnachtsgeld, Urlaubsgeld und so weiter. Da habe ich gemeint, Jackpot. Und er, nee, ich bin todunglücklich.
5: Ja, genau so ist es nämlich. Wenn du, ich war dann hier, ich habe Ich habe PlayStation gezockt, bis mir kein Spiel mehr gefallen hat.
0: Tja, du hast einfach zu lange. Du musst warten bis November, wenn GTA 6 rauskommt. Dann geht's wieder los, Alex.
5: Ich hab das Internet leer gelesen. Das macht irgendwann keinen Spaß mehr. Nee. Die Bücher sind alle irgendwann einfach ausgelaugt. Du hast jede Story schon irgendwie 5-mal in 5 verschiedenen Versionen gelesen. Du kannst deine Musikinstrumente nicht mehr spielen, weil kein Fortschritt mehr da ist. Und das Schlimmste für mich ist immer, wenn ich auf der Arbeit nichts zu tun habe. Ich habe einen Fahrtweg bis dahin. Ich komme nicht aus dem Bett raus, weil wenn der Wecker klingelt und ich drücke den aus, dann denke ich mir, warum soll ich denn da hinfahren? Nur um körperlich anwesend zu sein und um nichts zu tun. Und weißt du, das zieht soziale Isolation mit sich. Du willst nicht mehr mit irgendwelchen Menschen sprechen, weil erstens kriegst du dann gesagt, ja geiler Job, kriegst Geld fürs Nichtstun. Keiner will das hören. Du hast aber auch selbst gar nichts. Du erlebst nichts. Null, nada, niente. Das heißt, du kannst nichts erzählen. Null. Du kannst irgendwelche Infos aus dem Internet oder so erzählen. Ja, geiler Scheiß. Ne? Das ist so wie ein Leben, wie so ein Harzer, nur mit mehr Geld.
0: Mhm. Welche Branche, du musst nicht sagen, wo du arbeitest, sondern was für ein Bereich ist das? Was machst du?
5: Verwaltungsdingens.
0: Bürojob. Halt
5: Behörde-Kram, ja.
0: So, und du bezeichnest das aber als Traumjob. Warum? Was ist denn das,
5: naja,
0: Traum hinter diesem Job?
5: Was ist ein Traumjob? Ja? Ein Traumjob, da muss ja eigentlich, wenn man da einen Traumjob so definiert, dann muss ja ein Traumjob Bombe sein, der darf überhaupt nichts Schlechtes sein. Ich glaube, diesen Traumjob, wie er eigentlich definiert wird, ich glaube, den gibt es nirgends. Weil, wenn ein Traumjob ist es, wenn man wenig Arbeit hat, Geld kriegt, krisensicher ist, keine Ahnung wie halt im öffentlichen Dienst, kann man keine Ahnung wie lang krank sein und kriegt trotzdem sein normales Gehalt.
0: Das ist deine Definition von Traumjob?
5: Nein, keine Ahnung. Ich weiß gar nicht, ob ich eine Definition von Traumjob habe.
0: Ja, aber ich frage gerade nach dieser Definition. Ich würde gerne wissen, was die Definition ist für dich.
5: Ja, meine Definition von einem Traumjob, das muss einer sein, der... Ja, so wenig Nachteile wie möglich hat.
0: Ich überlege gerade die ganze Zeit, was für mich irgendwie, also Nachteile, weiß ich ja, da kann ich jetzt zum Beispiel gar nichts mit anfangen, aber wenn du mich jetzt fragen würdest, was ist für dich ein Traumjob? Das ist ein Job, der mir Spaß macht, klar, logisch. Und woran merke ich, dass er mir Spaß macht? Dass es sich nicht nach Arbeit für mich anfühlt.
5: Ja, wenn keine Arbeit da ist.
0: Und dass du dich... Nein, ich meine nicht damit, dass... Nee, es ist schon Arbeit da, aber es fühlt sich für dich nicht nach Arbeit an, sondern du machst es und du hast Freude dabei, es fühlt sich erfüllend für dich an und du gehst nach Hause, hast ein gutes Gefühl und du hast am nächsten Tag auch richtig, richtig Freude, wieder da weiterzumachen, weil du gar nicht anders kannst, weil das, was du da ausübst, einfach zu dir passt. Das ist für mich so die Definition von Traumjob.
5: Da gehe ich konform, das hört sich gut an.
0: Hört sich gut an, deswegen wollte ich aber deine so hören. Deine klang so ein bisschen nach, ja, Geld muss passen, Arbeitszeiten müssen passen, pipapo, alles muss passen. Spielt für mich jetzt weniger eine Rolle.
5: Ja, da gebe ich ihr recht. Also, das ist schon gut.
0: Selbst
5: das Problem beim Bohrout ist ja, dass keine Arbeit da ist.
0: Ja,
5: weißt
0: gut.
5: du, die Spaß macht.
0: So, du hast mir schon verraten, wie du dich abgelenkt hast, was du alles nebenbei gemacht hast. Eine Sache, die du aber nicht erwähnt hast, ist, ob du dich vielleicht damit beschäftigt hast, so die Zeit, wenn du quasi ja eh nichts zu tun hast, dann könntest du ja auch sagen, okay, weißt du was, ich mache jetzt einfach mal ein Word-Dokument auf, eine leere Seite, und dann fange ich einfach mal an aufzuschreiben, was ich gerne machen wollen würde, und ich erarbeite einen kleinen eigenständigen Businessplan, so in die Richtung.
5: Mhm. Also, ich habe nebenbei,
0: ja,
5: ich habe nebenbei mich dann noch dazu entschieden, eine weitere Ausbildung nebenberuflich zu finanzieren. Das habe ich dann auch getan und war 2 Jahre mit Lernen beschäftigt.
0: Okay, siehst du, Beschäftigung.
5: Des Weiteren habe ich der Arbeitgeber, also die Behörde ist gleich geblieben, aber ich habe in eine andere Abteilung gewechselt.
0: Okay. Klar, das wäre eine Option, dass man intern einfach eine andere Abteilung oder vielleicht eine höhere Position mit mehr Verantwortung, mehr Aufgaben und so weiter. Ist halt auch die Frage, will man das, ne? Wenn man mir jetzt hier sagen würde, Daniel, möchtest du Als Beispiel, ich hoffe, er hört gerade nicht zu. Du willst du Programmchef werden hier bei dem Sender? Dann würde ich sagen, nein. Nicht, weil ich diesen Beruf furchtbar so finden würde, aber ich liebe es ja zu reden, weißt du, am Mikrofon. Das wäre dann ja, klar, gleiche Firma, aber das wäre ja nicht das, was ich fühle, weißt du, was ich meine? Hast ja ganz andere Aufgaben und so weiter als Programmchef. So. Und daher macht das nicht immer Sinn, automatisch nach oben zu gehen, die Karriereleiter. Ich glaube, das seht ihr ähnlich. Nicht jeder von euch hat Bock, Chef zu sein oder Chefin zu sein, gehe ich mal von aus.
5: Das stimmt, das bin ich auch nicht. Ich habe nur die Range woanders hin gewechselt und da habe ich wieder Arbeit, wo ich auch glücklich bin. Okay. Mit allem, wie es so, also überwiegend ist. Klar, man hat mal gute Tage, man hat schlechte Tage. Es kommt irgendwelche Sachen rein, die machen dann mal keinen Spaß. Ja, das
0: ist normal. Das hat,

0: gefangen mit Isolation, mit, hast einen geilen Job, musst nichts arbeiten und kriegst dein Geld. Das ist, glaube ich, das Schlimmste, was in dieser Situation dann kommen kann. Die Folgen sind halt das gleiche wie Burnout.
1: Krass.
0: Nur der Ursprung ist halt ein anderer.
1: Aber jetzt hast du Burnout schon mehr oder weniger aus deinem Leben verbannt durch den Wechsel.
0: Ja.
1: Okay. Bist du jetzt sagst du jetzt irgendwie, okay, das ist jetzt temporär okay, aber so langfristig werde ich dann doch nochmal weiterziehen? Oder sagst du, nö, ist okay?
0: Momentan sage ich, ist es okay. Allerdings hat man bei so einer Behörde halt öfter mal mit so Leerzeiten zu tun. Und wenn das einmal schon so mega lang war, dann ist es wie so, ja, man wird doch getriggert. Es triggert einen, dass man halt nicht nochmal in das Loch fallen will. Deswegen sind solche Zeiten für mich halt dann auch irgendwie immer extrem schwer und erfordern halt viel Geduld. Und dann bin ich froh, wenn irgendwas an Arbeit reinkommt.
1: Und ich glaube auch, dass sich da so ohnehin die nächsten Jahre ein bisschen was in Verwaltung und so weiter verändern wird, in diesen Berufsbranchen. Ich glaube, da passiert schon eine sehr große Veränderung jetzt auch durch die technische Weiterentwicklung. Meinst du nicht?
0: Das kann durchaus passieren, ja.
1: Gibt ja diesen schönen Satz, entweder man geht mit der Zeit oder man geht mit der Zeit.
0: Ja.
1: Das ist wirklich erschreckend, aber wahr. Alex, vielen Dank, dass du angerufen hast. Dir einen schönen Abend und bis zum nächsten Mal.
0: Bis dann,
1: tschüss. Anrufen vom Handy, vom Festnetz, die Nummer zu mir. So, zwei Leitungen sind aktuell frei und vier Leitungen sind gerade belegt. Ruft mich an und lasst uns heute über Burnout und gleichzeitig auch Traumjob reden. Wenn ihr jetzt sagt, ich habe nur eine Burnout-Geschichte, aber die hat nichts mit einem Traumjob, sondern mit einem gewöhnlichen Job zu tun, so genau nehmen wir es jetzt auch nicht. Ich möchte natürlich wissen von euch, wie sich das anfühlt, was man dagegen vielleicht auch unternehmen kann, woran man das gemerkt hat, die ersten Symptome. Einige haben jetzt irgendwie so die Arbeitssymptome beschrieben, ja, Überstunden und Perfektionismus. Wie sieht's aus mit körperlichen Symptomen? Ja, dass man sagt, ich habe Kreislaufprobleme, ich habe gemerkt, ich habe Ausschlag bekommen, meine Haut hat sich verändert, ich habe schlechter gesehen, ich habe schlechter gehört, ich habe das und das. Jetzt sagt ihr, das hat doch damit nichts zu tun. Doch, das kann auch zusammenhängen. Durch den Stress, durch den Druck und so weiter, den man sich macht, durch die Unzufriedenheit. Wen haben wir in der nächsten Leitung? Da haben wir wen mit der Endziffer 82. Hallo, wer da?
2: Hi, hier ist der Norman.
1: Norman, woher?
2: Ich komme aus Karlsruhe.
1: Hatten wir schon mal gesprochen?
2: Ja, haben wir schon mal gesprochen.
1: Schon mal gesprochen, cool. Hab gerade gedacht, ja. So oft habe ich Norman nicht dran. Norman, schön, dass du da bist. Geht es bei dir um Traumjob und Burnout oder normaler Job und Burnout?
2: Nee, ich muss das jetzt mal sagen, das Gespräch von gerade eben war sehr interessant. Gerade in Bezug auf öffentlichen Dienst. Ne? Mhm. Ja, es ist ein bisschen ein Thema, wo man irgendwo drüber reden muss, aber genau so ist das. Ein Burnout ist ein Burnout und ein Bore-out ist ein Bore-out. Ne?
1: Mhm. War dir das vorher auch bekannt, Bore-out, oder hast du dich nie so intensiv damit beschäftigt? Weil man hört das nicht so häufig. Ich finde, Burnout hört man häufiger als Bore-out.
2: Genau, ist richtig. Also ich habe das vorher in der Sachlage eigentlich auch nicht so gekannt. Ja. Mhm. Aber es ist interessant, es gibt in der Tat genau eben diese Beschreibung. Mhm. Und ist ein großes Problem.
1: Was trifft denn auf dich zu von beidem?
2: Ja, inwiefern jetzt?
1: Naja, hast du jetzt schon mal ein Bore-out erlebt oder hast du schon mal ein Burnout erlebt oder beides sogar?
2: Also gut, wenn man jetzt zum Arzt geht oder ja, es ist irgendwas, wird ja meistens immer ein Burnout diagnostiziert, ne? Weil ein Bore-out an sich gibt es ja nicht, ne? Ist richtig. In der Hinsicht. Und ein Burnout eigentlich auch nicht in der Diagnose, in der Hinsicht, ja. Aber es ist wirklich ein schweres Thema, muss ich wirklich sagen. Also
1: jetzt hast du mir nicht ganz die Frage beantwortet. Also hattest du eins von beiden schon mal?
2: Ja. Bore-out auf jeden Fall.
1: Bore-out hattest du. Also das Gleiche, was gerade der Alex erzählt hat.
2: Ja, super, das ist genau richtig. Ich bin auch in dieser...
1: Ja. Was war es bei dir? Welche Branche war es bei dir?
2: Das Gleiche.
1: Auch Verwaltung, Stadt oder wie?
2: Behörde. Ja, Verwaltung, ja, Behörde, kann man so sagen, genau. Es gibt ja Büroabteilungen, es gibt auch andere Abteilungen. Ne?
1: sind die körperlichen Symptome bei Bore-out und Burnout?

0: ähnlich oder vielleicht sogar gleich?
1: Na gut, ich kann jetzt nur von mir reden, aber ich kann sagen, dass auf jeden Fall der Körper schon sehr stark reagiert. Also das ist ja bei jedem unterschiedlich, ne?
0: Warum? Also ich meine, dass so ein Körper kaputt ist nach einem Burnout und sagt, ich brauche jetzt eine Pause, meine ganze Energie ist weg. Können viele nachvollziehen, dass aber man kaputt ist vom Nichtstun, das können viele nicht nachvollziehen. Also erklär es uns.
1: Natürlich, also ich sehe das so. Ich sage, je nachdem, was man gelernt hat, wo man herkommt, was man vorher gemacht hat, ja. Und ich will jetzt mal sagen, man geht jetzt zu der Behörde, ja, und hat jetzt irgendwo, ich will jetzt mal so sagen, einen sicheren Job und was auch immer geregelt und hin und her, ja. Das ist ja eigentlich schon sehr viel wert, ne? Und das Problem ist halt dann einfach, wie gesagt, dass man dann vorher von mir aus von der privaten Wirtschaft dann in den öffentlichen Dienst gewechselt hat. Und das ist meiner Meinung nach, kann nicht jeder. Also es ist ein bisschen ein Problem, ja. Und dadurch entsteht es dann, ja. Weil wenn man das gewohnt ist, dass man halt, ja, wie soll ich denn sagen, seine Aufgabe hat, dass das alles geregelt läuft. Und ja, das ist im öffentlichen Dienst einfach ein bisschen anders, sage ich jetzt mal, ja.
0: So, und was hast du dagegen unternommen? Hast du dann gesagt, ich brauche eine höhere Position mit mehr Verantwortung oder einen anderen Bereich? Oder sagst du,
1: naja,
0: schwierig?
1: Es ist ja ganz einfach so, man muss mit dem Arbeitgeber reden, ja, und muss eine Lösung finden. Wenn aber das jetzt mit dem Arbeitgeber nicht funktioniert, weil es gibt von mir aus keine Stelle, wo man irgendwie jetzt anders besetzen kann oder was auch immer, es kommt ja immer darauf an, was man gelernt hat und was man ist, auf der Hinsicht, ja, dann gibt es eigentlich nur eine Lösung zu sagen, ja, es ist gut, ich gehe woanders hin. Das ist, ja.
0: Also das ist jetzt deine Gedanken sind gerade, ich muss langfristig mir was anderes suchen, oder was?
1: Naja, klar, wenn man sich selber nicht wohlfühlt und das geht ja auf Dauerbetrieb ja nicht, ne?
0: Hast du das denn mal angesprochen? Hast du denn mal gesagt, ich hätte ganz, ganz gerne mal einen Termin mit der Geschäftsleitung und will da mal drüber reden, will denen mal die Situation erklären?
1: Ja klar, natürlich.
0: Echt jetzt? Hast du wirklich gemacht?
1: Ja klar, das muss man ja auch, das ist ja...
0: Ja, normalerweise fragt man mal hier, das ist, ich brauche mehr Geld, ich brauche mehr Urlaub, ich brauche mehr was weiß ich was, aber das ist ja, bei dir ist es ja so, ich brauche mehr Arbeit. Das hört man nicht so häufig. Ja. Ich habe zu wenig, ich fühle mich unterfordert. So, haben die positiv drauf reagiert oder haben sie gesagt, Mensch Norman, es tut mir leid für dich, aber wir können dir nichts anderes anbieten? Oder was haben sie gesagt?
1: Ja gut, das ist jetzt individuell, sage ich mal. Ja, das ist ja ein Prozess, der dauert ja auch eine Weile, ne? Weil wenn keine Stelle zu besetzen sind oder sonst irgendwas, dann das kann man nicht vergleichen mit der Freiwirtschaft. Ich kann da nicht mehr Geld fordern, ich kann da nicht sagen, ich will mehr Urlaub oder das ist ja alles geregelt, ne? Mhm.
0: Machst du deine Arbeit trotzdem mit vollster Verantwortungsbewusstsein und Genauigkeit? Das musst du mir gleich verraten. Ich höre gerade, wir machen einen ganz kurzen Sprung in die nächste Stunde. Norman, bleib dran und nicht auflegen. Ihr könnt andere rufen vom Handy vom Festnetz. Gerade eine Leitung frei.
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0: Schön, dass ihr da seid. Heute die Night Lounge mit dem Thema Burnout und trotz eines Traumjobs. Ich glaube, das kennen einige, einige vielleicht auch nicht. Heute wurde aber auch Bore-out erwähnt. Das ist das Gegenteil von, statt überfordert zu sein und zu viel zu arbeiten, dass man zu wenig Arbeit hat, unterfordert ist. Auch das kann belastend sein und das betrifft Norman aus Karlsruhe, der gerade dran ist. Arbeitet auch so in der Verwaltung und sagt irgendwie, ich habe zu wenig Aufgaben und würde daran gerne was ändern. Hat sogar mit der Geschäftsleitung drüber gesprochen. Hat gesagt, ich möchte gerne mehr Arbeit haben. Die sagen aber wiederum, ja, ist nicht so einfach, gerade nichts frei. Und ich wollte von ihm wissen, ob er trotzdem gewissenhaft seinem Job nachgeht und wirklich sein Bestes gibt oder ob er dann auch sagt, naja, ich merke, dass ich dann manchmal auch keinen Bock mehr irgendwie habe und das lasse ich dann vielleicht auch mal die Kunden oder die Arbeit spüren.
1: Genau.
0: Ja, das machst du?
1: Nee, also das ist schon richtig.
0: Die Zusammenfassung war okay. Aber die Frage musst du mir noch beantworten. Also wie sieht es denn aus? Sagst du irgendwie, nee, ich bin da schon sehr gewissenhaft, ich lasse mir sogar extra viel Zeit, damit ich es ganz schön langsam und sauber und richtig mache? Oder sagst du...
1: Man bekommt ja natürlicherweise auch sein Geld. Ne? Und für das macht man auch seine Arbeit, das ist auch so. Und man macht seine Arbeit und alles gut, kein Thema. Aber innerlich ist das keine Befriedigung. Ja? Das ist das Problem.
0: Ja, das verstehe ich.
1: Das ist das Problem. Nicht, dass ich jetzt sage, ich mache meine Arbeit nicht richtig oder ich mache jetzt so irgendwie einen Müll oder sowas. Nee, das ist ja keine Einstellung.
0: Okay. Hast du, würde es dich überhaupt glücklich machen, wenn du einfach mal deine Kollegen fragst, so, hey, übrigens, ich habe heute nicht so viel zu tun, wenn du irgendeine Aufgabe hast, immer hergeben, ich bin da, komm einfach zu mir, frag mich einfach so ungefähr, ja, weißt gut. du, dass man einfach sagt, ja gut, wenn ich so schnell fertig bin, vielleicht brauchen die anderen ja wirklich länger und dann kann ich da so ein bisschen vielleicht Abhilfe schaffen, was wiederum zu einer guten Stimmung im Team vielleicht führen könnte, aber vielleicht denke ich auch gerade vollkommen falsch, also was sagst du?
1: Nee, das ist nicht vollkommen falsch, ne, aber es kommt ja immer darauf an, was für ein Bereich das man ist, ja, und jeder hat ja irgendwo seine Stärke und seine Schwäche. Und ich sage halt einfach, ich soll Ihnen das jetzt erklären, wenn ein Chef, ja, sage ich jetzt einfach mal, die Leute einteilt, ja, und sagt euch so, ihr macht das, du machst das, und, ja, diese Teambildung, die ist ja ganz wichtig, ne? So. Und wenn ich weiß, wie mein Team funktioniert, und ich weiß ganz genau, die machen das so, dann macht das so, dann ist das eine Sachlage, die funktioniert, ja. Wenn das aber halt jetzt einfach so, ja, jetzt mal so und dann wieder so und ja, das ist nicht ganz einfach. Ja. Das ist, ja.
0: Gibt es denn Bereiche bei euch, also irgendwelche Abteilungen, bei denen du sagst, da ist sehr viel Arbeit zu tun und die kommen gar nicht hinterher?
1: Ja, gut, bei uns ist es so, da es immer unterschiedlich ist, weil wir sehr viele verschiedene Facetten haben, wo wir bedienen müssen, ja. Das ist nicht so einfach. Also man kann jetzt nicht sagen, man ist in dem Bereich ein bisschen ruhiger, dann ist nur wieder mehr. Das ist ganz schwer. Also da kann man jetzt nicht irgendwie sagen, man kann den Tag jetzt wirklich nicht durchplanen. Also sagen wir es mal so.
0: Das nicht unbedingt. Aber dass man vielleicht einfach sagt, okay, wenn jetzt gerade keine freie Stelle frei ist, ist ja okay, ich behalte meine Stelle. Aber vielleicht können wir meine Berufsposition einfach ändern, indem man sagt, okay, 50% mache ich die Abteilung und 50% mache ich die. Weißt du? Ja. Da muss jetzt keine neue Stelle besetzt werden, sondern dein Arbeitsplatz bleibt bestehen, aber du teilst halt Aufgaben.
1: Ja, das ist alles klar, das ist schon richtig. Aber wie gesagt, im öffentlichen Dienst, die Hierarchie sind da ja,
0: zu fest
1: etwas anders gestrickt. Okay. Ja, also
0: na gut.
1: Die sind da ganz anders wie in der freien Wirtschaft. Das muss man auch sagen und deswegen bin ich auch der Meinung, dass sehr viele im öffentlichen Dienst über dieses Thema sich auskenne oder selbst schon erlebt habe. Also ja, ist nicht einfach.
0: Okay. Norman, ich danke dir auf jeden Fall für den Anruf und wünsche dir trotzdem alles Gute. Ne? Bis bald.
1: Danke, wünsche ich dir auch. Mach's gut. Tschüss. Ciao, ciao.
0: So, Burnout trotz eines Traumjobs. Wer kennt's, wer kann davon berichten, ruft mich an. So, in der nächsten Leitung habe ich wen mit der Endziffer 16. Hallo, wer da? 16. Sagt nichts. Dann gehen wir zum Heinz nach Stuttgart. Heinz, grüß dich.
2: Ja, einen schönen, kühlen guten Morgen, Daniel.
0: Das ist er wirklich, ne? Endlich ein bisschen kühler.
2: Ja, ich habe alle Fenster auf, Türen auf. Und ich versuche die Wohnungstemperatur, bevor ich einen Burnout kriege, unter 30 Grad zu kriegen, gell?
0: Ich wollte gerade sagen, das Burnout ist bei dir auf die Hitze bezogen, ne? So, dann erzähl doch mal, Traumjob und Burnout, kennst du das, hast du das schon mal gehabt? Oder?
2: Ja. Ich wollte gerne früher in früheren Zeiten in die Bilanzbuchhaltung wechseln oder Abschlussbuchhaltung, gell, die Abschlüsse macht. Und ich war echt interessiert, war auch bereit, an allen möglichen teilzunehmen. Ne? Doch irgendwas hat in dieser komischen Abteilung oder Arbeitsgruppe gegen mich gespielt, vor allem zum Ende. Plötzlich, ne, ich war eigentlich in einem anderen Team, Arbeitsgruppe, habe aber mit anderen Arbeitsgruppen auch zu tun gehabt, habe denen auch manchmal auch korrigierte oder überprüfte Belege geliefert, gell, damit die es nochmal nachschauen. Und eines Tages, ich meine, meine Arbeit hat gestimmt, da bin ich mir ziemlich sicher, ist dem dortigen Gruppenleiter mir gegenüber, der ist mir voll entglitten, hat mich derart beleidigt, ja, und behauptet, der macht über mich sowieso eine Aktennotiz und die hätte ich mal zu unterschreiben.
0: Und dann hast du gesagt, wie hast du darauf reagiert?
2: Überhaupt nicht. Ich habe gar nichts gesagt im ersten Moment. Ich habe nur eins gesagt. Ich habe mir nur gedacht, das mache ich nicht. Aber was hier passiert ist, ist merkwürdig. Hoch merkwürdig. So eine Reaktion hatte ich in meinem ganzen Leben vorher nicht mehr. Und ich habe ja auch Lehre gemacht. Ich war beim Militär, beim Fußball. Sowas habe ich da auch nie gehört, mir gegenüber. Oder auch in späteren Jahren, vielen späteren Jahren, bis heute nicht. Also eine derartige Unverschämtheit. So, ich habe aber gleich gemerkt, dass bei diesem Wutausbruch, der Mann wurde ja hochrot im Gesicht, hat gesabbert. Also der hat mir angeschnauzt wegen nichts und gar nichts. Ne? Es ging um 0815-Beleg, an den ich mich erinnern sollte. Ich sagte, schon möglich, dass das schon einige Wochen her liegt. Aber konkret konnte ich es nicht sagen. Ja, auf einmal, bums, platsch, kriegt ihr einen Anfall, einen Wutanfall, praktisch wieder Klappautermann. Ne? Und dann habe ich mir gesagt, ich konnte übrigens 2 Tage gar nichts mehr reden. Ja? Das ist ja schon mal, ne? Und da habe ich mir gesagt, also irgendwas stimmt da nicht. Das ist ein anderer Anlass, ne? Und was auch komisch in der Arbeitsgruppe war, auch ein mittelalterer Mann, dessen Sohn nachweislich, wie es ausschaut, Selbstmord gemacht hat, auf der Rems-Murr-Bahn. Gell? Der ist morgens um 9:30 beim schönsten Juliwetter vor die Lokomotive gelaufen. Ja,
0: das ist hart.
2: Das ist komisch.
0: Das ist wegen, also gut, da spielen viele Faktoren mit rein. Das wird vielleicht, ne, das ist nicht so leicht zu sagen, dass das nur die Arbeit jetzt war.
2: Ich bin später übrigens dahinter gekommen, dass es ein Kollege übrigens aus dem, der bei uns auch im Bereich geschafft hat, der hatte Bekannte bei der Polizei. Und die haben dem gesagt, die wurden ja dazu gerufen, zu dem Unglücksfall. Mhm. Das war Selbstmord. Mhm. Na, also ein 18-Jähriger, der das Abitur hat mit 1,8, ja, läuft auf einmal im gleichen Jahr, ja, ein sehr gutes Abitur hatte, auf die Eisenbahn, in der Rems-Murr-Bahn lässt sich überfahren. Es ist eindeutig und offenkundig wohl. Und das Interessante war, im Jahr 1988, war ja lange Zeit Schiedsrichter, habe ich beim Fußballturnier in Korb erfahren, weil mein Kollege, der mit mir kam zu dem Turnier aus Stuttgart, da waren auch 2 Schiedsrichter aus dem Rems-Murr-Bereich, ne? Der war übrigens bei der Kriminalpolizei und dann hat er dort einen Kollegen getroffen, gell? Und der hat es nochmal gesagt, wir haben damals, 1980, die haben wir haben damals zwei komische Todesfälle gehabt, auch in Stuttgart, gell? Dann hat er rumgerätselt. Ich meine, die haben keine genauen Daten genannt, nur allgemein, also das, was man in der Zeitung lesen kann. Ja, hat gesagt auch, wir haben auch 1980 im Sommer einen merkwürdigen Todesfall gehabt. Der war also wahrscheinlich Selbstmord, man geht davon aus. Und damit hatten die auch eine Weile zu tun. Ne? Das musst du mal überlegen. Das ist ein Zufall, ne? Dass ich das erfahren habe.
0: Jetzt haben wir viel über andere gesprochen, aber ich wollte ja von dir hören, wie es bei dir war. Du warst Bilanzbuchhalter, da war die Geschichte irgendwie aus für dich. Ist das so, dass du sagst, danach habe ich sowas nie wieder erlebt? Oder?
2: Nein, ja, richtig. Ich,
0: kein Burnout, keine späteren Folgen davon?
2: Das würde ich nicht sagen, sonst würde ich heute vielleicht nicht anrufen, Daniel. Aber, ja, ich habe damals... ich habe noch 2 Wochen gewartet, das hat, was mich betroffen hat jetzt, ne, weil du das wissen möchtest, ich habe gekündigt.
0: Okay.
2: Ich habe bums, platsch eine Kündigung gemacht auf dem 30.06. damals, war 1981, ja.
0: Hattest du da schon was Neues in Aussicht?
2: Nö.
0: Nö. Ja. Okay.
2: Das war mir wurscht. Ich bin da so, da war ich so der Hans Kuck in die Luftseewelt. Aber ich bin ja schwer erkrankt auch in der Zeit gewesen. Auf einmal die letzten 3 Wochen in der Firma, ja. Ich konnte nicht mehr ins Geschäft, ging nicht mehr. Warum? Ich muss nachträglich einen Schock erlitten haben oder sonst wie. Ich habe über 2 Wochen hohes Fieber gehabt, ohne Erkältung. Ja? Und zwar Fieber von 39,8 bis 41,2. Der Doktor hat es gemessen und ich habe dem aber, der wollte mich fragen, sagen Sie mal, woher kommt denn das Fieber? Das gibt's doch gar nicht. Dann hat er mich gefragt, ob ich was Schlimmes erlebt habe letzter Zeit. Und da habe ich ihm die Geschichte erzählt. Dann sind bei dem die Glocken aufgegangen. Und hat gesagt, ja, das ist psychosomatisch bedingt. Ich habe damals als 28-jähriger Mann, ja, habe ich einen Bluthochdruck gehabt von 250 zu 155.
0: Krass.
2: Ist der klar?
0: Das bedeutet? Ja, das ist auf Dauer ist das halt extrem ungesund, ne?
2: Das ist Schlaganfallverdächtig.
0: Ich wollte gerade sagen, ich bin jetzt kein Arzt, aber das klingt überhaupt nicht gesund, die Werte. Verstehe.
2: Nein. Vor allem, weil ich ja damals bei dem krassen Erlebnis 2 Tage nichts mehr reden konnte. Wenn man auf einmal 2 Tage nicht mehr reden kann oder genauso auch mit den Augen, also Überpindungssachen, ne, Augen doppelsichtig und so weiter, weist es hin auf einen kommenden Schlaganfall. Ich bin dann krankgeschrieben worden und ich musste ins örtliche Krankenhaus hier in der Gegend und ich bin mehrmals morgens ambulant mit Nitro behandelt worden. Mhm. Nitro, kennst du vielleicht auch, Nitro ist kein nicht unbedingt Sprengmittel. Nitro ist ja eigentlich ein starkes Blutdrucksenkungsmittel, ne? Das man ja auch nur nehmen darf, wenn es absolut verordnet ist. Also bei mir wurde es verordnet und zwar im Krankenhaus. Ich war 3-mal im Krankenhaus, musste morgens 4 Stunden immer dort warten, weil die Nitrogaben sind minimal, die gehen über den Rachen, gell? Und dann wurde das besser. Und für mich war die Sache dann weitgehend erledigt. Mein Papa hatte damals Nachsicht mit mir. Ich bin damals ungefähr 5 Wochen, nach 5 Wochen zur Verwandtschaft nach Connecticut in den USA geschickt, gell? Und da bin ich, mein Glück, ne? Mal was anderes sehen, andere Menschen sehen, andere Dinge erleben, ne? Ja. Und ich bin dann zurückgekehrt und habe mich dann um einen neuen Beruf bemüht und habe auch alsbald was gefunden, dann Ende August damals nicht. Ja, aber man muss mal überlegen, solche Schwachsinnigkeiten können sowas erbringen. Und deswegen sage ich Burnout, ich konnte, also ich habe einen Eindruck, ich wollte eigentlich bis zum Schluss bleiben, ich konnte es nicht mehr, krankheitsbedingt, gell? Ne? Ich kann nicht, man kann nicht mit einer Durchschnittstemperatur von 40,5 Fieber arbeiten. Das geht nicht. Ne?
0: Das verstehe ich. So, das heißt, das sind viele, viele Faktoren, die du auch gesundheitlich aufgeschrieben hast, wenn ich gesagt hast. Ich glaube, das wird oder das hat dann dazu geführt, dass du dann auch gesagt hast, jetzt muss ich wirklich auch aktiv werden. Ne? Wir Männer neigen ja sowieso generell dazu, immer gerne irgendwie, wenn wir ein Wehwehchen haben, auf den letzten Drücker so zum Arzt zu gehen und zu gucken, was ist.
2: Ja, das stimmt. Ja, das stimmt. Ich habe nämlich die ersten 2-3 Tage, ich war in der Wohnung von meiner Freundin, das war geregistriert und habe gesagt, meine Herren, das wird nicht besser. Ich habe immer das Fieberthermometer dabei gehabt, gell, und geguckt. Irgendwann habe ich gesagt, jetzt reicht's aber, gell. Ne? Und dann, wie gesagt, bin ich dann zum Doktor gegangen. Ne? Ne? Aber es ist komisch. Ich habe heute noch den Eindruck, Daniel, das hat was mit dem Mann und dem seinem Sohn zu tun, der Selbstmord gemacht hat. Wie kommt's denn dann, wenn ich im Jahr 1988, ich bin ja in der Zeit wieder schon lange im Fußball wieder gewesen, nicht? Nachdem ich übrigens 2 Jahre, ich habe ja vorher schon einen Unfall, einen schweren Autounfall gehabt, musste mir den Fußball unterbrechen. Wie kommt es denn, dass ich 1988 durch eine fremde Person, also einen Schiedsrichterkollegen, der auch bei der Kripo war, über seinen Bekannten, meinen Schiedsrichterkollegen erfahr, dass 1981 auf der Rennsmoorbahn einen seltsamen Selbstmord gegeben hat. Ich nehme an, der Lokomotivführer, die Aussagen spielen wahrscheinlich auch noch eine Rolle, gell? Ja.
0: Wer weiß. Heinz, keine leichte Geschichte auf jeden Fall. Und trotzdem stark, dass du darüber gesprochen hast. Ich wünsche dir alles Gute auf jeden Fall. Wir hören uns mit Sicherheit wieder. Ne? Ist ja nicht so, dass wir uns jetzt nicht mehr hören. Dir alles Gute und pass auf dich auf.
2: Heinz. Ja, also ich hoffe nur, dass die Geschichte vielleicht etwas aufschlüsselt. Man sollte vielleicht nicht sich zu tiefe Gedanken machen, gell? Aber es war wirklich so.
0: Na? Ja, das glaube ich dir. Heinz, bis bald. Mach's gut. Doch, tschüss.
2: Ja, du machst gut auch. Ade.
0: So, anrufen dürft ihr auch vom Handy, vom Festnetz, die Nummer zu mir. Aktuell ist keine Leitung frei. Ah doch, jetzt ist der Heinz rausgegangen. Gut, eine Leitung haben wir gerade frei. Die könnt ihr euch schnappen. Und wir machen in der Zwischenzeit ein ganz schnelles Update, was online passiert ist. Ich habe ja die Fragen auch auf WhatsApp gestellt, in dem WhatsApp-Kanal. Und zwar lautet die Antwort auf die erste Frage. Hast du in deinem Job schon einmal Erschöpfung erlebt, obwohl du ihn eigentlich ja sehr gerne machst? Es gab 4 Antwortmöglichkeiten und geantwortet habt ihr wie folgt. Und zwar, wo ist es jetzt? Hast du schon mal Erschöpfung erlebt, obwohl du ihn sehr gerne machst? Ja, sehr stark, sagen 62% von euch. 62% sagen ja, ich habe es sehr stark verspürt, diese Erschöpfung, obwohl ich diesen Job sehr gerne mache. Ja, manchmal sagen 14%. Eher selten, sagen auch 14%. Und nein, ich hatte das noch nie, sagen 10%. Erschreckt mich ehrlich gesagt, aber interessant. Die zweite Frage, die ich gestellt habe, ist, was belastet dich am meisten? Hier musstet ihr wieder mit einem eigenen Satz antworten. Ihr wisst ja, wie das ist. Hat man nicht immer Lust drauf, was zu schreiben. Also kommt da ein bisschen weniger, aber es ist ein bisschen was gekommen. Jetzt muss ich nur gucken, wie ich das zum Lesen hier kriege. So, wann geht denn das auf? Jetzt ist es auf. So, die wenige Freizeit belastet mich immer mehr, obwohl ich in meinem Traumberuf arbeite und nie etwas anderes machen wollte, außer LKW fahren. Okay, also ein Berufskraftfahrer, der genau das verspürt, zu wenig Freizeit. Dann haben wir eine Userin, die schreibt, ich bin selbstständig und arbeite überwiegend nur noch, um die Steuerlast, die Miete und weitere Fixkosten zu zahlen. Allein die Krankenversicherung kostet mich monatlich über 1.500 Euro. 1.500 Euro? Wieso? Also ich wusste, dass die teuer sind, aber warum so hoch? Das ist Wahnsinn. Also ein Bekannter von mir, der ist, glaube jetzt Mitte 70 und selbst der hat keine so hohe. Ich glaube, der liegt bei knapp 1.000 oder so. Dann haben wir hier... Mein Traumjob hat mich physisch krank gemacht, schreibt jemand, durch Sachen, die ich im Dienst sah und erlebe oder erlebte. Darunter leide ich nun an PTBS und starke rezidierende Depression, starke rezidierende Depression. Die Situation belastet mich jetzt schon seit 3 Jahren. Dann schreibt jemand, der Druck, den ich mir offenbar auch immer wieder selbst mache. Und dann schreibt jemand, die Menge an Arbeit, das ist das, was mich belastet. Vielen Dank erstmal an die, die da geantwortet haben. Dann die nächste Frage war, und die letzte, warum reden viele viel zu spät erst über die Überforderung im Traumjob? War ein bisschen allgemein, aber trotzdem würde mich mal interessieren, wie ihr das seht. Ihr habt wie folgt geantwortet. Aus Scham, weil es einem irgendwie, ja, man schämt sich dafür, sagen 3%. Aus Angst vor Konsequenzen, sagen 21%. Was könnten für Konsequenzen sein? Wenn ich sage, dass mir das zu viel wird, dann könnte man mich ja kündigen. Aber dabei liebe ich den Job ja eigentlich oder die Position, in der ich gerade bin. Deswegen sage ich mal lieber nichts und mache einfach weiter, ne? Das wäre so eine Konsequenz, an die ich jetzt spontan denke. Vielleicht gibt es auch noch andere. Dann schreibt jemand, weil sie es selbst zu spät merken. Deswegen sprechen die Leute nicht über die Überforderung. Das sagen 48% von euch. Halte ich auch für denkbar. Daran erinnert mich gerade das erste Gespräch mit Yvonne zum Beispiel. Ja, oder auch mit Robert eigentlich so ein bisschen. Das geht so in die gleiche Richtung. Und dann haben wir noch die letzte Antwortmöglichkeit, weil niemand richtig zuhört. Das sagen 28% von euch. Auch sehr interessant. Manchmal äußert man das auch, man sagt das, aber keiner hört einem zu. Da ist natürlich jetzt wieder die Frage, ne? Das klingt jetzt wieder provokant, aber wer ist am Ende für dich selbst verantwortlich? Ich will jetzt nicht die Schuld auf jeden zurückweisen, aber sollte man sich diese Frage nicht auch stellen? Wer ist für mein Wohl zuständig? Ist das mein Chef? Sind das meine Kollegen? Oder bin ich das am Ende des Tages selbst? Bin gespannt, eure Gedanken dazu zu hören. Ruft mich an. Jetzt gehen wir erstmal in die nächste Leitung. Okay, und bevor wir das machen, noch eine E-Mail. Ich habe die E-Mails schon wieder vergessen. So, was haben wir da? Jana. Komm, die Jana lese ich mal vor. Was schreibt die? Ich arbeite seit 7 Jahren als Erzieherin und würde immer noch sagen, das ist mein Traumjob. Ich liebe Kinder, ich liebe es, sie wachsen zu sehen und ich gehe eigentlich mit Herz in jede Schicht. Und sie schreibt, ich springe ständig ein. Ich habe ständig eingesprungen, Eltern noch spät geantwortet. Ach so, jetzt habe ich es verstanden, okay. Ich bin ständig eingesprungen, Eltern noch spät geantwortet, Teamsachen mit nach Hause genommen und mir eingeredet, dass das eben dazugehört, wenn man seinen Beruf ernst nimmt. Irgendwann war ich nur noch müde, gereizt und konnte selbst am Wochenende nicht mehr abschalten. Von außen bekam ich oft zu hören, du machst doch das, was du liebst. Das stimmt ja im Prinzip auch, aber genau deshalb habe ich viel zu spät gemerkt, dass ich längst über meine Grenzen gegangen bin. Geschrieben hat außerdem auch Sophie, hallo zusammen, ich arbeite als Physiotherapeutin und habe meinen Beruf immer als etwas sehr Sinnvolles empfunden, Menschen zu helfen und auch ihre Fortschritte zu begleiten. Vor allem aber auch das Vertrauen aufzubauen, ist mir persönlich sehr wichtig. Das ist für mich totale Erfüllung und meine Definition von Traumjob. Das finde ich auch schön, wie du das geschrieben hast. Ja, das ist, finde ich schön. So, aber genau diese emotionale Nähe hat bei mir auch irgendwann dazu geführt, dass ich alles mitgenommen habe. Ich wollte für jeden Patienten immer da sein, niemanden enttäuschen und habe meine Pausen oft auch gestrichen, um irgendwie alles zu schaffen. Naja, und irgendwann war ich dann selbst körperlich und psychisch so leer, dass ich nach dem Feierabend kaum noch reden wollte. Mein Freund hat damals als erster gemerkt, dass ich nur noch funktioniere. Ich finde, über das Thema Burnout im Traumjob wird viel zu selten ehrlich gesprochen. Danke, dass ihr euch heute Abend die Zeit nehmt und Leute zu Wort kommen lässt. Liebe Grüße aus Freiburg, Sophie. Danke dir. So, machen wir noch eine? Nee, machen wir später. Vielleicht machen wir später noch. Jetzt gehen wir schnell in die nächste Leitung. Ich vermisse euch schon. Wen haben wir denn dran? Mit der 4-3. Hallo.
3: Hier ist der Karl-Peter.
0: Karl-Peter, grüß dich. Woher bist du?
3: Daniel, aus Idar-Oberstein, der Edelsteinstadt.
0: Schön. Oh, kannst du das Radio noch runterdrehen? Ich hör mich doppelt und dich.
3: Ja, ich habe schon runter. Moment, ich mache noch mehr.
0: Ja, mach so leise es geht.
3: Ja, einen Augenblick.
0: Moment. So, und ihr könnt gerne nochmal zum Telefon greifen. Aktuell sind 2 Leitungen frei. So, hast du? Ja, jetzt höre ich mich nicht mehr. Sehr schön.
3: Weg, oder?
0: Sehr gut. Karl-Peter, erzähl. Ja. Burnout im Traumjob.
3: Burnout im Traumjob. Man muss einfach lernen, wann es genug ist.
0: Ja, wie lernt man das? Durchs Überarbeiten, oder wie lerne ich das?
3: Nein, auf dich aufpassen. Achtsamkeit wahrscheinlich. Achtsamkeit. Die Leute sagen, man wäre zu sensibel, aber man kann auch dieses Sensibelsein so drehen, dass man daraus Vorteile zieht. Ja.
0: Finde ich gut. Man muss lernen, sich nicht zu überfordern, sich zu überarbeiten durch Achtsamkeit.
3: Ja.
0: Meinst du damit, dass man jetzt so Achtsamkeitsübungen machen sollte? Oder wie genau kann ich mir das vorstellen?
3: Doch, das stimmt auch. Das stimmt auch. Also man muss das ist wieder dasselbe. Man muss auf sich aufpassen und man muss wissen, wann man dagegen anschreitet. Mit irgendwie, was gibt es da alles? Qigong oder Meditation oder ich weiß nicht, was gibt es denn da noch? Ja, ein gewisses Maß an Sport und Bewegung.
0: Okay.
3: Also der Körper funktioniert ja nur durch Bewegung. Also, wenn man sich einfach gehen lässt und ich kann nur von mir erzählen.
0: Ja, bitte, nur von dir. Sport und Bewegung finde ich gut. Das ist auf jeden Fall gut für den Kopf. Das sagen ja auch immer die Leute. Die sagen immer so, ich gehe mal eine halbe Stunde joggen oder spazieren, spielt keine Rolle. Und dann komme ich nach Hause und merke, das hat gut getan.
3: Ja, das sieht man in den Studentenstädten. Die kommen um die Ecke gejoggt und joggen, die machen sich das Herz frei mit dem Joggen. Ja. Das kann ich jetzt aber.
0: Jetzt gibt es aber die gerade zuhören und sagen, boah, Karl-Peter, das ist zwar ein super Tipp, aber ich hasse Joggen und ich hasse Spazieren. Was ist dann die Option?
3: Es klingt blöd, aber dann muss man sich dazu überwinden. Wieder von mir, ich brauche jemanden, der ständig in den Hintern tritt, damit ich in die Gänge brauche, damit ich funktioniere.
0: Das brauchst du oder das brauchst du nicht?
3: Ja, dann kann ich aber zusammen. Also wenn
0: brauchst du den Arschtritt oder brauchst du ihn nicht?
3: Doch, ich brauche ihn.
0: Du brauchst ihn.
3: Also, natürlich.
0: Weil du unter Druck einfach besser funktionierst, oder wie?
3: Oh, wie? Ja, pass auf. Das ist eine Erkrankung, bei mir. Und wo es keinerlei Möglichkeit gibt, außer die Erkrankung ist aussichtslos und die einzige Chance ist halt, dass man den Mann ständig in Bewegung hält.
0: Moment, wenn du gerade von Erkrankungen sprichst, dann nehme ich dich sehr ernst. Was genau meinst du mit Erkrankung? Von welcher Erkrankung sprechen wir?
3: Die Schizophrenie. Weißt du?
0: Oh. Das ist ein sehr ernstes Thema. Nein, darüber müssen wir auch jetzt nicht vertiefen, aber das ist ja trotzdem ein ernstzunehmendes Problem, eine ernstzunehmende Erkrankung. Und die führt dazu, dass du sagst, ich brauche auf jeden Fall diesen Tritt quasi, dass mich jemand da anspornt zu machen.
3: Ja, bei solchen Sachen hat man festgestellt, dass die Leute, wenn sie zu Hause liegen und morgens ihre Pillchen nehmen und im Bett liegen bleiben, nicht glücklich sind. Daher hat es dann die Psychiatrie an Quet gegeben, ich weiß nicht, in den 90er Jahren oder so irgendwie, wo dann Organisationen aufgebaut worden sind, die sich denen angenommen haben. Und dann die Leute jetzt, wie bei mir jetzt hier, ständig bemuttern praktisch. Also ich muss mal bemuttern sagen, also, die dafür da sind, weil die Leute, die wissen ja gar nicht, was mit sich anzufangen. Ja, und das ist ja noch nicht zu Ende gedacht. Mhm. Und ich helfe mir jetzt damit, dass ich mir Bücher kaufe, wo das dann alles drinsteht. Und ich denke mir, dann hat es mal geheißen, solche Erkrankungen würden entweder von innen kommen oder von außen. Und dann war man dort angekommen, dass sie wahrscheinlich doch von außen kommen. Und dann, es wird sich in der Wissenschaft gestritten, wie es jetzt kommt, ob es traumatisch ist oder ob es schon angeboren ist. oder also man weiß jetzt, Moment, man muss es sammeln. Ich bin jetzt zu schnell, Moment.
0: Hast einen Faden verloren, ist nicht schlimm, das passiert mir manchmal auch.
3: Nee, das noch nicht, aber...
0: Die Überforderung, da bist du stehen geblieben. Ist diese Überforderung eher so eine Überforderung der Aufgaben oder eine Überforderung im Kopf?
3: Dann muss man sagen, sie sind der ganze Kerl.
0: Der ganze Kerl?
3: Okay. Der ganze Kerl. Mhm. Wenn dann, ich hatte bis vor einer Woche oder anderthalb, zwei Wochen, bin ich total zusammengekracht. Also ich habe es gemerkt, als ich so 4-5 Monate vorne dran, habe ich immer gesagt, das ist, ich halte es kaum noch aus. Ich bin immer froh, wenn ich abschalten kann und von den Aufgaben wegkomme. Und dann ist es total in sich zusammengekraut. Es kamen noch ein paar Sterbefälle und dann hat der Körper gesagt, jetzt ist Schluss. Dann habe ich dann, ja, hat der Körper gesagt, jetzt ist Schluss. Und ich war 14 Tage weg und musste, ich bin 100 Tote gestorben. Und jetzt bin ich halt wieder dran und bin auch froh, dass ich wieder hin und her rennen kann, die Tür öffnen, wenn es klingelt und dergleichen und telefonieren.
0: Ich spüre auf jeden Fall, dass das was mit dir macht, auch darüber zu reden. Aber was ich merke, ich höre einen sehr reflektierten Karl-Peter, der sich seiner Probleme, seiner Themen bewusst ist und auch Wege gefunden hat, mit einigen dieser Teile, einigen dieser Bereiche, ja, eine Lösung gefunden zu haben für sich selbst.
3: Daran bin ich, das muss ich ganz abgeben, das macht die Einrichtung, also das machen die Therapeuten.
0: Ah, okay. Ich würde gerne wissen, mit wem ich jetzt gerade spreche. Also klar, mit Karl-Peter, aber du weißt vielleicht, ich meine das eher, spreche ich gerade mit dem Karl-Peter, der, wo du sagst, ja, das ist eigentlich so der, den ich eigentlich auch gut mag, so wie ich mich jetzt gerade fühle. Oder spreche ich gerade mit dem Karl-Peter, dem es eigentlich gar nicht gut geht? Mit wem spreche ich gerade?
3: Nein, das ist nicht zwei Herzen, wo wohnen in einer Brust. Das ist nicht.
0: Das meinte ich damit auch nicht. Ich meine jetzt nicht, dass du zwei Persönlichkeiten. Ich meine eher so in Richtung, ist das jetzt gerade der in sich ausgeglichene Karl-Peter, der jetzt sagt irgendwie, ja.
3: Ja, gut, ich hatte eine Arbeitsstelle und wollte aussteigen. Mhm. Und dann hat mich das mitgerissen und bin jetzt froh, wieder irgendwo zu sein, wo ich mich so zu Hause fühle, wie wenn ich damals auf meiner Arbeitsstelle geblieben wäre. Mhm. Also, man muss eine Aufgabe haben. Ohne das ist das, was ich vorhin schon sagte. Im Bett liegen und rumdrehen und Penatencreme und Kupidus und das erfüllt die Leute nicht, Daniel. Das bringt ihnen nicht. Die Leute sind, das ist heute noch in Afrika, die werden an Pferde geboten und in dem Urlaub und in dem Urwald ich weiß es jetzt nicht, ich war noch nie dort, aber so ist das verfahren worden. Und aller Wahrscheinlichkeit nach bricht das über einen zusammen, ohne dass man irgendetwas tun kann.
0: Ja.
3: Da, über Nacht macht es Rutsch und morgens, es gibt auch Leute, die schaffen das gar nicht mehr, aber ich glaube auch, die Leute, die mit ihnen hier zusammen sind, die kämen gucken und würden fragen, was ist mit dem Mann, wo ist der? Und ich glaube, die rufen uns auch zurück, wenn wir nicht da sind und wo ist der? Und
0: also du fühlst dich da gut aufgehoben. Kann man schon sagen.
3: Ja, so ist es. Also, ich freue mich halt eben seit gestern wie doll. Also, ja. Das, ich muss gestehen, seit 4-5 Jahren oder so bin ich immer hoch in mein Zimmer gegangen und sagte, so geht das nicht. Und jetzt hat sich wieder ein Lichtlein am Himmel, am Horizont eröffnet und ich kann wieder freue mich auch. Ja,
0: eben. Karl-Peter, war auf jeden Fall mal interessant, das aus deiner Sicht zu hören. Was ich mitnehme aus dem Gespräch ist, dass Achtsamkeit sehr wichtig ist. Halte ich persönlich übrigens auch sehr wichtig. Ich glaube, dass man das oftmals ignoriert. Ne? Die Stimmen, die einem, das haben die Vorredner ja auch schon gesagt, die einem sagen, hey, es wird gerade zu viel, Burnout. Ne? Man muss einfach lernen. Das ist vielleicht die Art und Weise zu lernen, sich nicht zu überfordern und zu überarbeiten. Ich wünsche dir einen schönen Abend, Karl-Peter. Danke dir für das Gespräch.
3: Gut, Daniel.
0: Bis bald.
3: Ich glaube mich auch.
0: Alles Gute dir. Tschüss. So, weiter geht's. Wen haben wir in der nächsten Leitung? Jemanden mit der 5-0. Guten Abend, wer da, woher?
4: Guten Abend.
0: Hallo, wer da?
4: Hallo, hören Sie mich?
0: Ich höre Sie. Wer ist denn dran?
4: Jawohl, Daniel. Gute, Hamid hier.
0: Hamid, ich bin Daniel. Wollen wir beim Du bleiben?
4: Jawohl. Ja.
0: Oder soll ich Sie, Hamid, sagen, wie du möchtest?
4: Nein, kam so, einfach so.
0: Das ist einfach nur deine Freundlichkeit, das finde ich gut. Hamid, wo bist du her, aus welcher Ecke?
4: Das stimmt. Ich bin aus Seeheim.
0: Das ist
4: in Hessen.
0: Seeheim in Hessen? Wieso kenne ich das nicht? Ich kenne mich doch in Hessen aus. Wo ist das?
4: Seeheim Jungheim.
0: Das kenne ich. Ja. Ich wollte gerade sagen.
4: Genau.
0: Das kenne ich.
4: Schaut aus.
0: So. Erzähle mal, Hamid, was los? Was hast du zum Thema Burnout und Traumjob?
4: Ja, was heißt, also ich bin als Lokführer tätig bei der Bahn. Manchmal fahre ich halt 10 Stunden lang den Zug nur geradeaus, ist wie in so einer Kabine. Und ich würde schon behaupten, dass man schon da den Verstand verliert.
0: Also so eine Art Tunnelblick oder was?
4: Genau, einfach nur ein gerader Blick, ganz dunkel und ja, das ist halt...
0: 8 Stunden?
4: Das ist
0: klar,
4: okay.
0: Arbeit. Ja klar, das ist eine normale Arbeitszeit wahrscheinlich. Boah, krass.
4: Ja, genau. Das,
0: wie lange machst du den Job schon?
4: Seit 6 Jahren.
0: 6 Jahre schon, okay. Jetzt bist du wie alt? Jetzt bist du?
4: 30.
0: Oh, du hast mit 24 schon den Job angefangen?
4: Ja. Also,
0: und wenn du sagst Lokführer, ich denke natürlich jetzt an den Zug, aber was fährst du, Straßenbahn, U-Bahn oder was sind das für Züge, die du da...
4: Das nennt man GAF, also man fährt quasi...
0: Güter.
4: Genau, perfekt.
0: Güterverkehr.
4: Also auf eine Baustelle zum Beispiel, die Materialien, so.
0: Mit einem Zug?
4: Ja, das nennt man GAF.
0: GAF?
4: Also GAF-Führer, genau. Wenn man googelt, kann man gerne nachschauen. GAF-Führer nennt sich der Beruf.
0: Okay.
4: Das sind halt die ganzen Geräte, die benötigt werden auf der Baustelle.
0: Mhm.
4: Es wird ja immer ganz fleißig gearbeitet auf den Gleisen, jeden Abend.
0: Das heißt, du bringst die Sachen mit dem Zug von A nach B, damit sie aber auch für was verwendet werden?
4: Also die Bauarbeiter, die Schweißer...
0: Für den Bahnbetrieb selbst quasi.
4: Genau, also für die, da ist ja sehr viel Verschleiß auf den Gleisen.
0: Ah, und das ist deine Aufgabe dann. Interessant, ich habe jetzt nie darüber nachgedacht, wie deren Sachen dahin transportiert werden. Ich habe gedacht, naja, gibt ja manchmal so Schwertransport, dachte jetzt irgendwie, dass es vielleicht mit dem über die Straßen dann eher vielleicht auch zugeliefert wird.
4: Genau, also passiert dann halt mit dem Zug.
0: Okay. So, 6 Jahre schon sehr früh angefangen. Ich sag dir was, damals war Lokführer mein Traumberuf. So als Kind wollte ich das unbedingt werden. Ich war von so Zügen begeistert, aber von den alten, die alten Lokomotiven, ne? Die mit Dampf noch so. So, das fand ich irgendwie toll. Was war es bei dir? Was hat dich dazu gebracht, Lokführer zu werden?
4: Also ganz ehrlich, das war sehr spontan. Durch einen Freund von mir, der hat mich so da reingebracht, weil der war schon davor da. Und ich wusste ehrlich gesagt nichts, was ich also nach der Schule machen sollte. Mhm. Genauso da bin ich halt so da reingerutscht, ne?
0: Ja, aber du scheinst ja ein sehr schlauer Kerl zu sein, weil nicht jeder besteht diese Prüfung als Lokführer und kann diesen Job dann auch später ausüben. Das heißt, du hast was auf dem Kasten. Die Frage ist jetzt nur, hast du dich für das Richtige entschieden oder hast du es einfach nur genommen, weil es halt sich so ergeben hat, wie du es mir gerade beschreibst? Und eigentlich machst du zwar einen super Job, aber hast dich für den Falschen entschieden, so ungefähr.
4: Ja, das kann man so sagen, weil Um ehrlich zu sein, ich wollte schon immer Steuerberater werden. Und witzige Geschichte dazu, das habe ich mal in der Schule erwähnt gehabt. Und da hat mich der Mathelehrer dumm angemacht. Er meinte, dieser Job hat keine Zukunft. Ja, so hat sich das dann ergeben. Ne? Eigentlich wollte ich Steuerberater werden.
0: Ich weiß nicht, zu meiner Schulzeit hätte ich da auch noch gesagt, hahaha. Heute sage ich so, nachdem ich mit einem Steuerberater, mit meinem gesprochen habe, der mir gesagt hat, du Daniel, immer mehr Kunden wechseln gerade zu einer KI. Das heißt, er hat wirklich gerade Schiss um seinen Job. Der sagt halt, ja, die machen das mit einer KI anstatt mit mir. Und jetzt sagt er auch noch so, naja, das kann zwar noch nicht alle Probleme lösen, aber lass da mal 5 Jahre ins Land gehen. Die brechen zahlende Kunden weg, ne? Also, aber trotzdem, du sagst irgendwie, du fühlst es, Steuerberater würdest du gern machen. Hast du die Voraussetzungen dafür, schulisch, weiß ich nicht, die richtigen Noten, oder sagst du, ach, ist nur ein Traum, werde ich nicht verfolgen?
4: Also ich muss dir ganz ehrlich sagen, ich bin ja jetzt mittlerweile 30 und ich denke halt, der Zug ist abgefahren. Ne? Also jetzt nochmal so ein Quereinstieg.
0: Was?
4: Ist unmöglich.
0: Warum glaubst du das?
4: Ja, weil ich halt viele Fixkosten habe. Ich habe mir ein Eigentum letztes Jahr gekauft und dann entsteht ja eine riesen Lücke und ja, also das kann ich mir nicht mehr erlauben, denke ich.
0: Ja gut, aber du könntest ja erstmal das parallel dir aufbauen, Stück für Stück.
4: Ja,
0: parallel die Ausbildung, oder weiß nicht, ob man das irgendwie, wie man das lernen kann, Abendschule, keine Ahnung. Irgendwelche Möglichkeiten gibt es mit Sicherheit.
4: Daniel, ich habe mir ein Eigentum gekauft, ich bin böse verschuldet.
0: Ach so. Okay.
4: Und ja, sehr, sehr. 4,5% Zinsen, extrem, aber ja.
0: Aber das ziehst du jetzt durch?
4: 15 Jahre. Ja,
0: 15 Jahre musst du noch?
4: Ja, also 15 Jahre erstmal durchziehen, so, dann hat man ein bisschen wieder Luft und dann mal schauen, ne?
0: Was wäre beruflich gesehen für dich gerade das Schlimmste, was passieren kann?
4: Beruflich gesehen? Ja, ich weiß jetzt nicht, ob man das hier ansprechen darf. Und zwar, wenn einer hier vor die Gleisen springen würde, ne? Das wäre sehr schlimm.
0: Weil dich das dann traumatisiert natürlich, logischerweise.
4: Auf jeden Fall.
0: Das wird dich kaputt machen. Ja, glaube ich dir.
4: Auf jeden Fall.
0: Das glaube ich dir. Und das Schlimme ist ja, ich habe mal gehört, da gab es irgend so eine, jetzt weiß ich nicht mehr wie genau, aber da gibt es schon eine Quote, dass das Leute in Berufen wie Berufskraftfahrer oder auch Lokführer sagen, dass das die Wahrscheinlichkeit ist hoch, dass es einmal im Leben passiert, dass du sowas erlebst. Das ist krass.
4: Ja, das ist sehr hoch. Ich hatte auch viele Ex-Kollegen, die haben das wirklich erlebt.
0: Oh mein Gott.
4: Ja, und ja.
0: Oh mein Gott. Furchtbar. Ja, das ist das Schlimmste. Okay, was wäre das Zweitschlimmste?
4: Das Zweitschlimmste? Boah, dazu habe ich jetzt keine Antwort. Ganz spontan.
0: Okay.
4: Das wäre auf jeden Fall, das eine habe ich ja beantwortet, aber das weiß ich nicht, ganz ehrlich.
0: Wenn Sie morgen sagen würden, wir brauchen den nicht mehr, Stellenabbau?
4: Ja, da gibt es viele Arbeitgeber, also da wird man schon gut fündig, vor allem in Hessen.
0: Es ist interessant, dass du dann trotzdem den gleichen Beruf wieder wählen würdest, weil ich habe dir gerade eine Option genannt, in der du die jetzige Stelle verlierst, aber du würdest dich im gleichen wieder orientieren.
4: Ja, was heißt im gleichen orientieren? Das ist halt die aktuelle Lage. Ne? Wenn man halt gut verschuldet bei der Bank ist wegen einem Eigentum, da hat man jetzt auch keine Zeit, sich um einen anderen Job hier zu orientieren.
0: Ah, verstehe.
4: Da muss halt wieder Geld, also es muss immer Geld in die Kasse rein. Ne?
0: Aber du weißt ja nicht, ob der neue Job genauso viel zahlt wie der alte. Es kann sein, dass du dann zwar Lokführer bist, aber verdienst halt 500 Euro weniger im Monat. Und das spürst du.
4: Das stimmt auch, ne? Das stimmt auch. Das stimmt auch, ja. Das ist halt wie so ein Teufelskreis.
0: Karl-Peter gerade hat gesagt, eines der wichtigsten Dinge ist Achtsamkeit. Hältst du das für spirituellen Quatsch? Oder sagst du, nee, ist schon wichtig, dass man irgendwie lernt, rauszufinden, was man eigentlich will?
4: Nee, er hat schon recht. Also, er hat auf jeden Fall recht, aber also ich denke, man hat irgendwann mal nicht mehr die Chance, sich was anderes auszuwählen, würde ich behaupten.
0: Okay.
4: Ja, oder was meinst du?
0: Ich weiß gerade nicht, worauf die Frage bezogen ist.
4: Also achtsam sein, meinte er, dass man sich den richtigen Job aussucht, oder habe ich das falsch verstanden?
0: Das vielleicht auch, aber dass man sich immer quasi selber fragt, so dass, ob dieser Job zum Beispiel, erfüllt er mich noch, macht er mir Spaß, warum bin ich eigentlich hier, warum bleibe ich hier, was stört mich an diesem Job, was könnte ich vielleicht ändern, würde eine Veränderung überhaupt was bringen, also all diese Fragen sich irgendwie mal zu stellen, so. Anstatt jetzt zu sagen, Augen zu und durch, 15 Jahre, hättest du jetzt gesagt, ja gut, komm, die Situation ändert sich in einem Jahr. Aber 15 Jahre, ey, das klingt immer so wenig, ist auch gefühlt auch nur ein Fingerschnippen. Aber zurückgeblickt sagt man dann doch, boah, krass, wie viel Lebenszeit.
4: Ja, aber...
0: Du bist dann 45, ja. Hamid, du bist dann älter als ich jetzt. Ja, ist so.
5: Ja.
0: Gut, aber dann bin ich auch noch älter als du jetzt. Das wird sich nicht ändern. Naja, ich wünsche dir auf jeden Fall die Kraft dafür und danke, dass du angerufen hast. Ich wünsche dir alles Gute.
4: Danke dir vielmals. Und alles Gute an den Klaus, wie hieß er nochmal?
0: Klaus-Peter.
4: Klaus-Peter, schöne Grüße an Klaus-Peter aus Hessen.
0: Sehr gut. Mach's gut, Hamid, bis bald. Angerufen könnt ihr auch vom Handy vom Festnetz. So, wen haben wir dran? Mit der Endziffer 1,8.
6: Hallo.
0: Hallo. Wer da, woher?
6: Ich bin Sandra aus Raum Freiburg.
0: Sandra aus dem Raum Freiburg.
6: Mhm. Schön. Ich bin die mit Selbstständigkeit und hoher Krankenkassenbeitrag. Hab gedacht, ich muss jetzt noch mal kurz anrufen.
0: Die von ihm geschrieben hat. Sandra, du klingst voll jung, also wesentlich jünger als mein Bekannter mit über 70.
6: Vielen Dank.
0: Wie? Ich glaube, du bist 40, weit.
6: Vielen Dank.
0: Du bist 40?
6: Mhm, ich werde 40.
0: Darf ich fragen, warum die Krankenkasse so hoch eingestuft hat? Gibt es da gesundheitliche Gründe für? Muss nicht darauf eingehen.
6: Überhaupt nicht.
0: 1,5 für die private Krankenkasse.
6: Höchstbeitrag, Beitragsbemessungsgrenze. Wenn man viel verdient, muss man auch viel abdrücken. Und ich muss viel verdienen, weil ich muss Steuern bezahlen, ich muss meine Miete bezahlen. Ich habe Fixkosten von 4.000 Euro jeden Monat. Die muss ich erstmal verdienen. Dann darf ich, weil ich so viel verdiene, auch rund 2.000 Euro jeden Monat ans Finanzamt bezahlen. Ich darf das inzwischen monatlich abgeben, das ist wundervoll. Nicht? Dann noch IHK muss bezahlt werden, Krankenkasse muss bezahlt werden. Und dann habe ich noch nicht mein Auto getankt, dann habe ich noch nichts zu essen gekauft. Und ja, solche Dinge fehlen dann auch noch.
0: Du bist wahrscheinlich, kann das sein, dass du in der gesetzlichen geblieben bist als Privatzahler?
6: Ich komme nicht in die private.
0: Warum nicht?
6: Gesundheit.
0: Ah, okay, gut. Müssen wir nicht, ist ja nicht das Thema. So, Thema ist aber Burnout. Und du bist selbstständig und hast ja schon mal angedeutet, dass das alles nicht so leicht ist. Sagst du irgendwie, war ein großer Fehler und ich muss jetzt wieder eine Lösung finden, da rauszukommen? Oder sagst du, nee, war schon die richtige Entscheidung, aber ich habe es vielleicht unterschätzt?
6: Teils, teils. Also ich war früher natürlich Angestellte im medizinischen Bereich und war da in einer Klinik und ich kam morgens zur Arbeit und da war einfach gar nichts los. Also ich hatte nichts zu arbeiten. Die Kollegin kam halt eine halbe Stunde früher, hat alles gemacht. Ich kam und musste 8 Stunden absitzen, wortwörtlich. Bin dann auch, wie der vorhin angerufen hat, zu meinem Vorgesetzten, habe gesagt, mir ist langweilig, ich habe nichts zu tun, ich bin ein Arbeitstier. Und dann hieß es, naja, Sommerloch. Und ich so, ja, okay. Bin wieder ins Büro, habe in einer anderen Klinik angerufen, habe gesagt, okay, wie sieht's aus, braucht ihr Leute? Ja. Ja, und dann habe ich da gekündigt, bin woanders hin und dann kam Corona und dann wurde ich natürlich auch krank, Corona, und meine Arbeit blieb liegen. Und als ich wieder kam, war halt so Wertschätzung gleich null. Habe gesagt, ich brauche halt irgendwie Hilfe, dass mir jemand hilft, diese Berge abzuarbeiten. Und dann hieß es, ja wie, wir haben keine Leute. Sag ich ja, keine Ahnung, 4-Tageswoche oder so, übergangsweise, dass ich mehr Zeit zum Erholen habe, dass ich wieder mehr arbeiten kann. Und dann hieß es, naja, so werden die Berge auch nicht kleiner. Ja, und dann habe ich total witzig, haha, am nächsten Tag meine Kündigung auf den Tisch gelegt, ohne irgendwie eine Perspektive zu haben, weil es mich einfach aufgeregt hat. Und dann habe ich mich selbstständig gemacht. Und einerseits war das gut. Man ist natürlich sein eigener Chef. Ne? Man kann arbeiten, wann man will, wie viel man will, theoretisch. Aber praktisch hat man halt auch wahnsinnig ekelhafte Verpflichtungen. Finanzamt, also ich bin jede Woche irgendwie gefühlt mit dem Finanzamt am Telefonieren, mit der Bank, mit dem Steuerberater. Und es ist einfach so viel. Also jeder, der mich fragt, soll ich mich selbstständig machen? Ich sage jedem nein. Tu es einfach nicht, weil du kommst aus diesem Scheiß nicht mehr raus. Also ich muss aktuell so viel Geld bezahlen. Ich kann gar nicht finanziell gesehen jetzt in ein Angestelltenverhältnis, weil ich dann das Geld gar nicht aufbringen kann, was ich bezahlen muss. Auch über meine Zeit hinaus. Also ich muss ja dann Jahresabschlüsse machen und so. Und jetzt, vor kurzem, kam von der Krankenkasse, wird 2023 nachberechnet. Wir haben 2026. Wenn ich jetzt im Angestelltenverhältnis wäre, könnte ich das Geld wahrscheinlich gar nicht aufbringen, die ganzen Nachberechnungen beispielsweise von der Krankenkasse zu bezahlen.
0: Also der ganze Bürokram eigentlich, das ganze, die ganzen Buchhaltungssachen und Steuern, das ist das, wo du sagst, hey, ich muss meinen Job ausüben und dann nebenbei auch noch das machen, das kriege ich noch nicht mal bezahlt, sondern da darf ich mal ordentlich Geld abdrücken. Das ist dann einfach das, was dir zu viel wird. Du sagst, ich verdiene ganz gut, klar, deswegen muss ich ja auch ordentlich was abdrücken ans Finanzamt. Warum nicht irgendwie sagen, ja, weißt du was, besorge ich mir einfach jemanden, der das für mich gut erledigt und sauber macht. Und gut, dann zeige ich ihm halt ein bisschen was, kann ich dann aber auch wieder als Ausgabe zurücknehmen. Das heißt, ich habe dann weniger Steuerbelastung.
6: Du meinst meine Arbeit.
0: Bitte?
6: Du meinst meine Arbeit, der quasi meine Arbeit macht.
0: Nicht deine Arbeit macht, aber die Sachen halt, die gemacht werden müssen.
6: So Buchhaltung und so. Ich habe ja einen Steuerberater.
0: Die monatlich.

0: ich wüsste nicht an wen.
1: Okay.
0: Also ich muss ja meine ganzen Rechnungen muss ich selber einpflegen und die ganzen Tabellenlisten, was auch immer, was der Steuerberater dann gerne hätte.
1: Ja, die haben auch
0: gerade,
1: meiner schreibt mir auch mal, ich bringe nochmal das und das nochmal und da bitte nochmal.
0: Ja, furchtbar. Ja. Und dann so, ach, Frist bis zum 10.7. Ja, ich mach, Jesus, ich mach. Ja. Und dann muss ich natürlich auch gucken, dass neben dem ganzen Gedöns, was ich da planen muss und abarbeiten muss, dass ich natürlich noch Geld verdiene, weil, also ganz ehrlich, das klingt jetzt vielleicht für manchen Selbstständigen als wenig, für manchen Angestellten als sehr viel. Mhm. Ich muss gucken, dass ich im Monat 8.000 netto mache. 8.000.
1: Hast du so viel Fixkosten?
0: Ja.
1: Aber warum? Weil du es willst, weil du sagst, das ist mein Lebensstandard, meine Wohnung kostet schon allein schon 2.000 Euro oder warum?
0: Meine Wohnung kostet 1.250 warm, ich bin extra umgezogen.
1: Das ist eigentlich jetzt, klar, viel, aber trotzdem eigentlich auch so normal. Das, so, ja. Ich gehe mal davon aus, es ist kein Palast. Wie viel Quadratmeter hast du?
0: Nein, das sind 80.
1: Ja, das ist...
0: 3 Zimmer.
1: Ja.
0: Wegen Büro, dass ich es abschreiben kann und so.
1: Ja, aber also, ist jetzt auch kein... Ist es gut?
0: Nein, ich habe keinen ultra hohen Lebensstil, aber es ist halt auch zum Beispiel private Rentenvorsorge. Da pulver ich jeden Monat, glaube ich, 700 Euro rein.
1: Wow.
0: Damit die Rente, wir kennen das Thema leider. Mhm. ich verdiene zu viel, als dass ich in die gesetzliche einbezahle. Also muss ich mich selber drum kümmern. Und ich möchte halt im Alter nicht dastehen und sagen, okay, ich habe kein Geld. Also butter ich halt 700 Euro rein. Und deswegen habe ich halt so Fixkosten mit Versicherung und Miete sind halt bei 4.000.
1: Was passiert eigentlich, wenn du irgendwann dann in Rente in Anführungsstrichen gehst? Wer zahlt dann die Krankenkasse?
0: Das ist eine sehr gute Frage. Wahrscheinlich die monatlich 700 Euro angesparten Euro, die ich bis dahin habe.
1: Nee, jetzt mal ernsthaft, also du zahlst aktuell 1,5 und das ist ja wahrscheinlich jedes Jahr steigt das auch nochmal ein bisschen?
0: Nee, das ist Höchstgrenze.
1: Fixbetrag 1,5? Okay. Mhm. So, aber trotzdem, du zahlst 1,5, so jetzt hast du aber Rente und selbst wenn sie dir jetzt irgendwie, ich meine, manche verdienen noch nicht mal so viel Rente, die kriegen am Ende vielleicht 1,2 raus. Selbst wenn du jetzt aber 2.000 rausbekommen würdest, dann bleiben dir vielleicht 500. Oder der Maximalbetrag, ich habe letztens gelesen hier in der Sendung, ich glaube 3.000, was waren es? Was ist der Maximalbetrag? Kennst du den auch zufällig?
0: Für was?
1: Für Rente?
0: Boah, keine Ahnung.
1: Weißt du nicht,
0: den
1: ne?
0: Den kenne ich nicht auswendig.
1: Ich muss nochmal
0: gucken. Google doch mal schnell.
1: Ja, die gesetzliche Höchstrente in Deutschland liegt bei rund 3.500 bis 3.700 Euro max. Mhm. Und hier steht nochmal auf der anderen Seite, das war der Stern, genau, 3.589 Euro. Ab dem Juli dann 3.772. Ah, okay, gut. Klar, gut, aber selbst 3,5, jetzt stellen wir uns mal vor, du hast da deine ganzen Wohnung zahlen, dann noch Krankenkasse bezahlen, da bleibt ja nichts übrig.
0: Mhm, richtig. Deswegen sind es auch keine 100 Euro im Monat, was ich da reinpulver, sondern 700.
1: Kriegst du da auch jedes Jahr so einen Bescheid, was du am Ende rauskriegen würdest?
0: Nee. Das ist, ich glaube, ein Rürup-Vertrag oder sowas. Mhm. Also das ist wie, ich zahle es halt ein und sehe, okay, jetzt habe ich so viel Euro gespart.
1: Ja. Ich dachte, die sagen dann auch so, Frau Sandra, Sie haben jetzt so und so viel eingezahlt und wenn Sie das jetzt noch 40 Jahre lang durchziehen, dann bekommen Sie das und das am Ende raus. Nein.
0: Okay. Nee, aber schlussendlich, also ich meine, ich arbeite von morgens um 8 bis nachts um 3.30 Uhr. Dann geht eine Sicherung los und dann kann ich nicht mehr arbeiten. Das heißt, ich nutze das quasi dauerhaft aus. Und spätestens, also nicht immer um 8, spätestens um 8:30 morgens sitze ich am Rechner und dann wird durchgeballert bis nachts um 3:30.
1: Was sagst du mit Sicherung?
0: Dann gibt es eine Sicherung.
1: Wie Sicherung?
0: Ja, ich arbeite im Homeoffice und über VPN schalte ich mich auf meinen Kunden, quasi auf den Rechner meines Kunden und da ist dann immer so eine Sicherung nachts, eine Datensicherung. Technik.
1: Ich verstehe es
0: also
1: nicht ganz.
0: Ich sitze zu Hause im Homeoffice,
1: ja.
0: Habe da so einen Remote-Button, da klicke ich drauf und dann bin ich quasi auf einem Rechner von meinem Kunden.
1: Habe ich alles verstanden, aber warum du
0: genau,
1: jetzt...
0: Genau, und dann arbeite ich da, bla bla bla und nachts um 3:30 ist dann bei dem auf dem Server, bei meinem Kunden auf dem Server ist um 3:30 eine Datensicherung.
1: Dann fliegst du raus automatisch.
0: Ab.
1: Ah, okay. Ja. Wie lange

0: bräuchtest, bis du dich wieder einloggen kannst?
1: Stunde, anderthalb.
0: Achso, und deswegen sagst du dann, okay, dann gehe ich aber wirklich pennen.
1: Ja.
0: Und das reizt du immer bis zur letzten Minute aus?
1: Ja, meistens, ja.
0: Das ist doch ja, nicht Geld gesund. Verdient. Meine
1: überhaupt
0: Güte.
1: Nicht. Ich bin auch völlig am Arsch und alle Menschen, die mich kennen, du musst aufpassen auf dich, du musst früher ins Bett gehen, du musst mehr schlafen. Ich weiß. Aber wer bezahlt die ganze Scheiße? Bezahlt ja niemand, außer ich. Das ist das Problem. Da kann man kommen mit Achtsamkeit und geh mal 2 Stunden joggen oder geh doch mal ins Kino oder so. Ja, aber in der Zeit muss ich halt eigentlich das Geld verdienen, was ich brauche. Und Stundensätze anheben ist einfach gesagt. Allerdings springen mir dann halt auch Kunden ab, wenn ich zu teuer bin. Das ist so ein sehr schmaler Grat in meiner Branche.
0: Verstehe.
1: Also, ja, ich habe eine Nische gefunden, die ist eigentlich ganz gut, aber es kann sich halt auch nicht jeder leisten. Und die Leute, die sich das leisten können, brauchen mich halt auch nicht immer. KI.
0: Ich gebe dir jetzt 3 Antwortmöglichkeiten und ich würde gerne wissen, wohin es sich am ehesten zieht.
1: Mhm.
0: Vielleicht sagst du auch keins davon. Ich habe eine 4, Daniel. Aber Antwortmöglichkeit okay. Nummer 1. Ich glaube, für meine Situation gibt es keine Lösung. Antwortmöglichkeit Nummer 2. Ich glaube, es gibt eine Lösung, aber ich habe sie noch nicht gefunden. Oder Antwortmöglichkeit Nummer 3. Gibt keine. Ich habe sie nicht gefunden. Mit dritte ist mir entgangen, weiß ich nicht. Nehmen wir die 2. Gibt es noch eine 3, die dir einfällt?
1: Ich weiß nicht, aber die 2 klingt ganz gut.
0: Die 2 klingt ganz gut? Also ja. Es gibt eine Lösung, aber ich habe sie noch nicht gefunden.
1: Bestimmt.
0: Ah genau, die 3 war... Ich habe die 3. Die 3 war, ich kenne die Lösung, aber ich habe keinen Bock darauf.
1: Nee, die ist es nicht.
0: Das ist übrigens die Lieblingslösung, die Lieblingsoption von sehr vielen Menschen. Man kennt die Lösung fürs Problem, aber man will sie nicht gehen, den Weg, weil man sagt,
1: ja,
0: da muss es noch eine andere Lösung geben.
1: Ja, genau. Dran arbeiten ist immer am schwierigsten. Ja.
0: Ich möchte, dass jemand vorbeikommt, einmal schnipst und mein Problem ist
1: genau.
0: Weg.
1: Ja, das wäre so schön. Das macht halt niemand. Also ich meine, ich muss mich auch hinsetzen und mit ganzen Institutionen telefonieren und Sachen regeln. Das macht ja niemand für mich.
0: Das stimmt. Bleib noch kurz dran, dann können wir uns noch austauschen, vielleicht auch so ein paar Ideen. Und euch da draußen erstmal vielen Dank fürs Zuhören, fürs Mailschreiben, fürs Posten. Nicht vergessen, es kann sein, dass heute Abend die Telefonleitung geupdatet wird und die Sendung ausfällt, aber zu etwa 80% wird sie trotzdem stattfinden. Also freue mich, wenn ihr wieder einschaltet. Bis dahin, alles Gute euch, macht's gut. Ciao, ciao.

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1: Und ich bin sehr gespannt, wer will mich denn heute schlagen?
3: Guten Morgen, hier ist Janina.
1: Janina will mich fertig machen.
3: Oh ja.
2: Sehr gut. Fühle ich.
1: Danke. Ja. Sympathisch. So, in welcher Kategorie denn?
3: In Memes.
1: In Memes?
2: Geil,
3: TikTok,
2: geil.
3: Instagram.
2: Ey, das ist mein Thema eigentlich. Also könnte Rolf an dieser Stelle sehr gut helfen.
1: Cool.
2: Mache ich natürlich nicht. Also, es heißt wieder alle gegen Rolf.
1: Ja.
2: Ihr tretet in eurem Spezialgebiet gegen Rolf an. Heute geht's darum, Memes zu erraten. Ihr kriegt jetzt bekannte Memes vorgespielt.
1: Ja.
2: Und die brechen an einem bestimmten Punkt ab.
1: Ja.
2: Eure Aufgabe ist es, die Memes zu vervollständigen.
1: Mhm.
2: Also die Regeln, ihr ruft euren Namen rein, sobald ihr die Antwort glaubt zu wissen. Ist die Antwort richtig, kriegt ihr einen Punkt. Ist die Antwort falsch, kriegt ihr euer Gegner einen Punkt.
1: Ah ja, okay. Okay.
2: Gewinnen gibt's Big FM Socken.
1: Yes!
3: Ich freue mich.
1: Wollen wir starten?
2: Ja, wir starten,
3: ja.
2: Wir legen los. Okay, dann drücken wir mal das erste Meme ab.
4: Rolf, stopp!
1: Rolf.
2: Hau raus.
3: Ist das zu spät?
1: Jetzt muss ich wissen, oh, das ist Andreas, aber es ist die Frage, wie es weitergeht. Halt, stopp. Ich glaube, jetzt rede ich, sagt er.
3: Nein, sagt er nicht.
1: Sondern?
3: Jetzt reißt es, jetzt rede ich.
4: Halt, stopp. Jetzt reicht es.
2: Stark!
1: Oh, ja,
2: und damit jetzt 1:0 für Janina.
1: Gut.
2: Dann drücken wir jetzt das nächste Meme ab.
5: Was ist damit?
1: Rolf.
3: Janina.
2: Okay, Rolf war zuerst.
1: Carsten los.
5: Was ist denn mit Carsten los?
2: Nein!
1: Ja,
2: 1:1.
1: Ah, nice. Nice. Spannend.
2: Das ist wirklich sehr spannend.
1: Janina, jetzt zählt's.
2: Ja.
1: Wer kriegt die Socken?
2: Es geht um die Socken. Meme Nummer 3.
6: Pizza Pepperoni.
1: Boah.
2: Machen wir nochmal. Wir drücken nochmal ab.
6: Pizza Pepperoni.
3: Vergessen.
1: Boah, ich hab's auch vergessen. Ich hab das schon mal gehört, ich hab's Ewigkeiten nicht mehr gehört. Mhm. Oh, fuck, was war das denn nochmal?
3: Da hast du Pech.
2: Abdrücken.
1: Ach so, dieser, ach so.
3: Genau, da hast du Pech.
1: Ich hab's gar nicht gemerkt. Ich hab's
2: nicht gerappt, dass sie die Antwort genannt
1: ja,
2: hat.
1: Ich hab...
2: Passend ja, zum Meme-Quiz.
1: Komplett raus.
2: Komplett
1: raus, ey. Wir hören rein.
6: Pizza Pepperoni. Da hast du Pech!
2: Ja. Janina, du hast Big FM-Socken gewonnen. Geil!
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2: Oh, hey.
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0: Ed Sheeran und Overpass Graffiti. Hier ist Big FM in Deutschlands Bigster Morning Show mit der neuen Frau hier in der Show, Büschra.
1: Guten Morgen.
0: Und ich bin Rolf. Guten Morgen. Ja, wir wollen Büschra in der Probezeit mal ein bisschen testen, auch mal kennenlernen. Wie reagiert diese Frau eigentlich in Extremsituationen?
1: Mhm.
0: Und auf die Ideen für Extremsituationen sind nicht wir gekommen, sondern ihr in der Community. Mhm. Denn ihr habt schon wilde Sachen gemacht.
1: Crazy Sachen.
0: Das, was Hannah aus der Big FM Community da gemacht hat, ist die nächste Aufgabe für Büschra.
2: Ich habe mich meiner größten Angst gestellt.
1: Mhm.
2: Ich hatte eine Vogelspinne auf meiner Hand.
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0: Um Gottes Willen. Ist Büschra mindestens genauso bekloppt wie ihr? Das ist die ganz große Frage. Ihr habt schon wilde Sachen gemacht. Ja, und Büschra macht sie jetzt auch.
1: Alter, diese ekligen, behaarten Beine, wenn ich nur dran denke. Ich hasse Spinnen.
2: Du bist jetzt in der Morningshow, also musst du das jetzt auch machen.
0: Die Vogelspinne klettert morgen über die Hände und Arme von Büschra. Und zwar live in Deutschlands Bigster Morningshow. Das machen wir um 7:07.
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0: Wollen wir über Klimaanlagen reden?
1: Hier ist Big FM in Deutschland, speaks the Morning Show. Büschra,
0: morgen.
1: Habt ihr gerade gehört, die neue Frau hier in der Show.
0: Mhm. Scheiße heiß heute wieder.
1: Weiß ich nicht, aber was ich weiß, ist, dass ich immer noch keine Klimaanlage habe.
0: Du bekommst die auch nicht aktuell, das ist ja das Problem.
1: Aber, ja, ich habe gestern an dieser Stelle verzweifelt die Frage an euch gestellt, ob es irgendjemand geschafft hat, sich eine Klimaanlage zu besorgen für unter 10.000 Euro. Turns out, anscheinend keiner.
0: Es hat sich niemand gemeldet.
1: Nee, es gibt keine irgendwie Connection dazu. Also es ist Wahnsinn. Es ist Wahnsinn. Ich bin ja auch einfach dumm. Vielleicht, ich weiß nicht, wie es bei Büschra ist, aber... Ich kann nur sagen, ich kaufe einfach viel zu knapp. Das ist genauso wie Weihnachtsgeschenke. Ja. Die werden eine Woche bis einen Tag vor 24.12. gekauft.
0: Ja, ich wollte gerade sagen, oder Tankstelle an dem gleichen Tag noch. So eine bin ich.
1: Oh.
0: Bodenlos.
1: Oh, so. Oder Silvesterplanung fängt man auch erst am 20. Dezember an.
0: Ja, ja.
1: Das sind solche Sachen. Mhm. Das ist eigentlich total dumm, weil man soll ja, ich habe ein neues Wort gelernt, antizyklisch kaufen.
0: Was heißt das denn?
1: Also gegen den Zyklus.
0: Ah ja, stimmt.
1: Ne? So antizyklisch. Soll man das machen? Das heißt, also ich sollte eigentlich Klimaanlagen Winter kaufen.
0: Weil ich hätte nicht gedacht, dass du so einer bist. Ich dachte, du bist ein super durchgeplanter und machst im Sommer schon deine Weihnachtsgeschenke ready.
1: Meine lieben Freunde, ihr merkt schon, Büschra kennt mich noch nicht so gut.
0: Ja, so ist das, wenn man ganz neu ist.
1: Das ist vollkommen richtig, aber ich bin mir ziemlich sicher, das wird sich auch noch ändern.
0: Ja.

0: aus Bremerhaven ist am Start.
1: Guten Morgen, Wolf.
0: Morgen.
2: Und René aus Edemissen.
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0: Und damit geht es rein in diesen Donnerstag. Es ist 5.56 Uhr. Schön,
2: wow,
0: dass ihr alle mit am Start
2: Guten Morgen.
0: Seid. Hey, hey. Büschra, die neue Frau in der Show, ist da.
2: Hallo, hallo, guten Morgen.
0: Jana ist am Start in die
2: hallo.
0: News. Und ich bin Rolf und ihr seid natürlich mit dabei mit eurem 6 Uhr Song. Wir brauchen einen Song, wo wir sagen, ey, da müssen wir gut in den Tag mit rein starten. Das klang gestern so.
2: So, ruft an, bitte. Max für mich.
0: Hier ist Big FM, schönen guten Morgen. Wer bist du und was machen wir?
5: Moje, der Alessio hier.
0: Was willst du?
5: Ich hab gerade eingeschaltet, Hals aus.
2: Ja!
5: Ich kann nicht mehr.
0: So, also das fand Alessio nicht so geil. Jetzt sind wir mal sehr gespannt. Was glaubst du denn? Welchen Song brauchen wir denn unbedingt heute Morgen?
5: Wunderschönen guten Morgen. Hier ist Careless Whispers.
0: Careless Whisper. Oh, oh Gott.
2: Oh, oh wow. Heilige.
0: Also auch diesen Song könnt ihr natürlich jederzeit abbrechen, indem ihr anruft auf der 08000 900 901. Ich bin mal gespannt, wie lange das jetzt dauert.

0: guck mal, Big FM ist hier. Schönen guten Morgen. Wer bist du? Was machen wir?
1: Abbrechen, Peter Christian bin ich.
0: Ja. Das dachte ich schon. Das war ein bisschen wild. War ein bisschen wild für die Uhrzeit, gell?
2: Das ging echt schnell.
1: Ja.
2: Jetzt.
0: War ein bisschen schwierig. Mein Lieber, dann bleibst du noch ganz kurz dran. Kannst dir den 6-Uhr-Song dann für morgen wünschen. Mach dir noch einen schönen Donnerstag, ne?
1: Alles klar.
0: Jo, dankeschön. Und rüber geht's zu Jana. Was trendet heute Morgen auf den Socials?
2: Dieser Netflix-Doku-Sound trendet gerade mega auf TikTok. Der Trend ist, sich vor die Kamera zu setzen auf einen Stuhl wie in einer Doku. Und man tut so, als wenn man die Hauptperson wäre. Und dann heißt es in der Caption, ich rede darüber, wie es am Wochenende heiß in meiner Wohnung war.
0: Ja.
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2: Todeslustig.
0: Genau das Video habe ich gesehen. Das ist unfassbar witzig.
2: So lustig.
0: Gut, was ist denn heute Morgen sonst noch für uns wichtig?
2: Ja, heute geht es beim Europäischen Gerichtshof um eine Entscheidung und um 4 Milliarden Euro. Genau gesagt, um eine EU-Wettbewerbsstrafe gegen Google. Die Behörde passt ja auf, dass die Wettbewerbsregeln eingehalten werden. Sie wirft Google vor, das Betriebssystem Android auszunutzen, um die Marktposition seiner eigenen Suchmaschine auf unfaire Weise zu festigen.

0: beschäftigen. Google und sein Mutterkonzern Alphabet legten dagegen auch schon Einspruch beim Gerichtshof ein. Also sehr gespannt, wie diese Entscheidung heute ausgehen wird. Die Regierung um die Union und die SPD hat sich im Koalitionsausschuss geeinigt. Und zwar auf ein großes Reformpaket. So berichtet es die deutsche Presseagentur unter anderem. Es geht um wirtschaftliches Wachstum und um soziale Sicherheit. Fast 8 Stunden saß man anscheinend dazu bis spät in den Abend zusammen. Auf was genau sich geeinigt wurde, ist unklar. Heute um 9 Uhr soll es dazu aber erstmal eine offizielle Pressekonferenz geben.
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0: Ja, die deutsche Elf ist raus.
2: Ja.
0: Haben wir alle mitbekommen. Natürlich geht jetzt der Sale wieder los. Nach dem frühen WM aus werden Deutschland-Trikots bei vielen Online-Händlern natürlich jetzt total billig plötzlich.
2: Ach ja, guck mal.
0: Ja, also ist ja ganz bewunderswert. Ich weiß auch nicht, wer das Trikot jetzt aktuell noch haben will. Das Heimtrikot liegt statt bei 100 Euro jetzt noch bei 60 ungefähr. Ja, und die teure Spielerversion ist dann noch ein bisschen teurer, aber auch viel weniger. Adidas hatte eigentlich mit mehr als 3 Millionen verkauften Deutschland-Shirts gerechnet. Bisschen bitteres Timing. Es ist ja auch das letzte Mal, dass Adidas das Deutschland-Trikot stellt. Ab 2027 übernimmt dann Nike.
2: Okay, Jana, vielen Dank für die Momente. Aktuell ist für euch nochmal in einer knappen halben Stunde.
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4: In Niedersachsen, Bremen und Hamburg wacht ihr heute mit einem Mix aus Wolken und gelegentlichem Sonnenschein auf. Aktuell ist noch Nebel unterwegs, der sich bald auflöst. Später zieht aus Nordwesten leichter Regen heran. Am Nachmittag klettert das Thermometer auf bis zu 24 Grad. Ein frischer Wind weht aus Westen. Pack einen kleinen Regenschutz ein, bevor du rausgehst. Und hier die aktuellen Werte. In Hamburg im Tierpark Hagenbeck sind es 14 Grad. In Bremerhaven am Zoo am Meer 15 Grad. Und in Oldenburg am Schlossgarten auch 14 Grad.
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4: Heute früh ist wenig los, aber auf der A1 Richtung Bremen staut es sich zwischen Bremen-Brinkum und Bremen-Arsten. 2 Kilometer voller Autos, das kostet bis zu 15 Minuten. Bleibt entspannt. Auf der A281 Richtung Neustädter Hafen läuft es zwischen Bremen-Neustadt und Bremen-Neustädter Hafen auch nicht rund. Geduld ist gefragt, 5 Minuten extra sind drin, der Verkehr bleibt zäh, könnte sich ziehen, also plant das ein. Spaß, Fakt, Musik im Auto sorgt für gute Laune, gute Fahrt.

0: Es ist 8:08. Big FM ist hier.
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3: Ja, der Mann liebt Herausforderungen und hasst es zu verlieren. Ja. Ihr könnt ihn fertig machen. In einem Quiz meldet euch an auf bigfm.de oder 08900901.
0: Das Schöne ist, die Kategorie im Quiz, die kommt auch von euch. Deshalb die Frage, wer fordert mich denn heute heraus? Wer hat Bock?
4: Ja, hi, Rolf, hier ist der Dennis.
0: Moin, Dennis. Dennis, du wilde Maus. Gut, was für ein Quiz machen wir denn?
4: IT-Fragen.
0: IT-Fragen, oh, nice. Weil du ein harter Nerd bist oder warum?
4: Mein Job, ja. Netzwerktechnik, Fachinformatiker bin ich, Netzwerktechnik.
0: Sehr gut, dann dreh dich ja jetzt gegen einen harten Profi an.
3: Ja, weil wir zerfetzen Rolf wieder. Das heißt, an den Rolf.
4: Natürlich.
0: Schön.
3: Ihr tretet in eurem Spezialgebiet an gegen Rolf. Drei Fragen gibt es gleich. Mhm. Drei Antwortmöglichkeiten. Rolf darf zuerst antworten, damit er nicht vom Experten abschaut. Zu gewinnen gibt's Big FM Socken.
0: Hey!
4: Jawohl.
3: Wir gehen direkt rein. Wenn Software wieder Probleme macht, ist schnell von einem Bug die Rede. Ja. Aber warum heißt ein Computerfehler Bug? A. Bug ist die Abkürzung für Bad Unknown Glitch. B. Weil eine Motte tatsächlich mal einen Computer lahmgelegt hat. Oder C, wegen eines berühmten Programmierers namens Buck Stevens.
0: Oh, ich würde es ja geil finden, wenn es die Motte wäre, ne? Aber ich glaube, es ist Buck Stevens, C.
3: Mhm. Dennis?
4: Ich glaube, es ist sogar die Motte, ne, gewesen.
3: Das ist richtig! Ja, das ist so funny. 1947 wurde eine Motte in einem Computer gefunden. Und das war dann wirklich der Grund, warum der Rechner nicht...
0: Das ist ja lustig!
3: Ja.
0: Witzig!
3: Das ist auch funny.
0: Ja, geil!
3: Ja. Also gut, 1-0 für Dennis.
0: Yes.
4: Yes.
3: Frage 2. Was war der erste Satz, der jemals übers Telefon gesprochen wurde? A. Der Fisch fährt mit dem Fahrrad zur Arbeit. B. Der Mond hat seinen Regenschirm vergessen. Oder C. Das Pferd frisst keinen Gurkensalat.
0: Boah, ich habe das mal gehört, aber es war ein wilder Satz. Aber boah, ich würde sagen C. Das Pferd frisst keinen Gurkensalat.
3: Dennis?
4: Das ist eine gute Frage, ich gehe auch auf 10.
3: Ja, beide recht, das ist richtig.
0: Geil.
3: Und damit steht es 2-1 für Dennis.
0: Mhm.
4: Yes.
3: Frage 3. Wie viel Wasser verbraucht eine KI-Textanfrage circa im Durchschnitt?
0: Mhm.
3: A. Circa ein Shotglas. B. Circa ein Glas. C. Ein halber Teelöffel.
0: Also eine einzige Anfrage.
3: Genau, es geht dabei darum, den Server zu kühlen.
0: Mhm.
3: Ne?
0: Okay, ja. Sag ich B.
3: Mhm. Dennis?
4: Was ist ein Shotglas? Ne? Ich glaube, ich würde sogar sagen, der braucht. Ich kenne Wasserkühlung. Also ist es hier das Shotglas. Ja.
3: Beides falsch. Es
0: Echt?
3: Ist C. Es ist der halbe Teelöffel. Ja,
0: der halbe Teelöffel.
3: Ja.
0: Aber es bleibt bei 2 zu.
4: Ja, um Socken zu gewinnen.
0: Ja,
3: das ist korrekt. Und damit hat Dennis die Socken gewonnen.
0: Herzlichen Glückwunsch.
4: Jawohl.
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0: Deutschlands Big The Morning Show, 17 nach 6. Big FM ist hier. The Kid LAROI mit Girls ist neu und spielen wir euch gleich. Außerdem, Fabi ist am Start.
1: Guten Morgen.
0: Guten Morgen. Neue Folge von Fußball Fabi. Aktuelles zur WM um 6.35 Uhr.
2: Das ist Teddy Swims mit seiner noch nicht releaseden Nummer. Break Up in Reverse heißt das Ganze.
0: Ja.
2: Promotet er auf TikTok und Instagram gerade. Und die Fans flippen aus und sagen, Junge, hau raus endlich. Release es endlich.
0: Ist auch eine geile Nummer.
2: Ja.
0: Bis dahin gibt's Team. Mr. Know-It-All von Teddy Swims auch noch innerhalb der nächsten 20 Minuten.
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0: Sehr geiler neuer Song von The Kid Leroy. Es ist 6.26 Uhr in Deutschlands Big Star Morning Show. Gleich noch mit The Second Voice und Let Me Be. Jana, was trendet heute Morgen auf den Socials?
1: Keine Ahnung wie, aber ein Influencer-Couple ist ganz oben auf die 443 Meter hohe Spitze des Empire State Buildings in New York geklettert. Wow. Sie hatten eine Flagge dabei, darauf stand, wenn die Kraft der Liebe die Liebe zur Macht überwindet, herrscht Frieden auf der Welt. Dann gab es noch einen Antrag von den beiden und dann wurden sie festgenommen.
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1: Kein Scheiß. Sehr romantisch.
0: Also mal ein Payoff. Ja, gut. Was ist denn heute Morgen sonst noch für uns wichtig?
1: Ja, die Regierung um Union und SPD hat sich im Koalitionsausschuss geeinigt und zwar auf ein riesengroßes Reformpaket. So berichtet es die Deutsche Presseagentur. Es geht um wirtschaftliches Wachstum und um soziale Sicherheit. Fast 8 Stunden saß man dazu anscheinend bis spät in den Abend zusammen. Auf was genau man sich jetzt geeinigt hat, das wurde noch nicht offiziell bekannt gegeben. Aber heute um 9 Uhr soll es dazu eine offizielle Pressekonferenz geben. Die USA und der Iran haben ihre indirekten Gespräche beendet. Katar und Pakistan, die sind ja die Vermittler, sagen, es gab Fortschritte. Auch US-Präsident Trump nennt das Treffen sehr gut. Worum es jetzt genau ging, da scheiden sich so ein bisschen die Geister. Aus dem Iran heißt es, es soll schnell eine Kommunikationskanal eingerichtet werden, damit mögliche Verstöße gegen das Rahmenabkommen zum Frieden gemeldet werden können. Also wenn sich jemand nicht an die Abmachung hält.
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1: Ja, und die nächsten im WM-Achtelfinale stehen fest. England hat ganz knapp, muss man sagen, 2-1 gegen Kongo gewonnen. Und auch die USA sind weiter. Sie haben gegen Bosnien 2-0 gewonnen. Und auch Belgien ist weiter. Heute Abend wird es auch nochmal spannend. Um 21 Uhr unserer Zeit spielt Spanien gegen Österreich.
0: Okay, dankeschön, Jana, für den Moment. Aktuell ist für euch auch wieder in einer knappen halben Stunde.
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4: In Niedersachsen, Bremen und Hamburg startet der Donnerstag wolkenverhangen. Am Vormittag dichte Wolken und stellenweise nebliger Dunst. Später zieht aus dem Norden leichter Regen ein. Im Süden dominieren Wolken und die Temperaturen klettern dort bis auf 24 Grad. Ein kräftiger Südwestwind frischt auf. Morgen bleibt es bei viel Bewölkung und gelegentlichem Regen, besonders im Norden. Aktuell in Hamburg am Boberger See 14 Grad, in Bremen am Europahafen 13 Grad und in Lingen am Marktplatz 15 Grad.
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4: Auf der A1 von Bremen Richtung Osnabrück staut es sich zwischen Ophusen-Bremen-Mahndorf und Bremen-Arsten 2 Kilometer und 10 Minuten extra. Osnabrück Richtung Bremen steht der Verkehr zwischen Bremen-Brinkum und Bremen-Hemelingen auf 4 Kilometer, plant 20 Minuten mehr ein. Auf der A25 von Gestacht Richtung Hamburg schleicht es zwischen Hamburg-Nettelnburg und Hamburg-Neu-Allermöhe West für 1 Kilometer. Hier bleibt es zäh, noch bleibt Zeit, den Kaffee zu genießen. Gute Fahrt.
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0: An diesem Donnerstag. Es ist 6.28 Uhr. Vielen Dank fürs Einschalten und Aushalten. Die neue in der Show heißt Büschra.
1: Guten Morgen.
0: Jana ist für euch in den News.
1: Morgen.
0: Ich bin Rolf und das hier ist

0: Big FM um 6.33 Uhr und hier ist Fabi.
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2: Tja, Leute, eines wird auch bei dieser WM immer deutlicher und zwar, was auch jedermann gerne hört, es gibt keine Kleinen mehr. Und wenn, dann haben sie bestimmt einen klasse Charakter und tollen Humor.
0: Ja, ja.
2: Was ich aber eigentlich meine, ist, dass auf dem Papier eher kleine Nationen nicht mehr automatisch Laufkundschaft sind. Das ist inzwischen nur noch die deutsche Nationalmannschaft. Aber ja, Paraguay, Deutschland ist ein großes Beispiel, Kap Verde, Spanien ein anderes und gestern hätte es WM-Favorit England fast gegen die Demokratische Republik Kongo erwischt. Früh 0-1 im Rückstand, lange hinten, bis Harry Kane die Engländer im Alleingang in die nächste Runde geschossen hat.
3: Da wurde aus England kurz ganz schön eng Land.
2: Oh. Oh fuck. Noch so einer, ich bin kurz vor Matze Knob. Und dann muss ich im ZDF-Fernsehgarten auftreten.
0: Bah! Auf gar keinen Fall.
2: Naja, die nächste kleine Überraschung könnte es vielleicht heute Abend geben. Um 21 Uhr spielt Spanien gegen Österreich. Der amtierende Europameister, also gegen ein Land, in dem man eigentlich damit beschäftigt ist, unfreundlich zu sein, deutsche Autofahrer abzuziehen und mit 17 Flying Hirsch im Schädel beim Après-Ski Frauen anzusprechen. Österreichisch romantisch natürlich.
4: Ja, klar. Ja, über dir schlafen wir über Big Schieß.
2: Ja, aber wir wollen ja jetzt nicht schon wieder die Österreicher durch den Kakao ziehen. Nee. Erstens, die sind immerhin noch bei der WM dabei. Ja. Und zweitens zieht man Österreicher immer noch durch Eier, Mehl, Semmelbrösel und schmeißt sie dann in heißes Butterschmalz.
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0: Danke, Fabi.
5: Danke.

0: Es ist 6.39 Uhr, hier ist Big FM.
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0: Ja, meine lieben Freunde, Büschra ist die Neue hier in Deutschlands Wichster Morning Show.
1: Guten Morgen.
0: Und es ist die Frage, ist sie eigentlich genau so bekloppt und verrückt wie ihr in der Community?
1: Ja.
0: Denn ihr habt ja schon einiges gemacht, unter anderem zum Beispiel, um Tickets für Festivals zu bekommen. Hanna hat gesagt, sie überwindet ihre allergrößte Angst, nämlich die Angst vor Spinnen, und lässt sich eine Vogelspinne auf die Hand setzen.
1: Verdammt.
0: Und Hanna ist jetzt heute Morgen auch bei uns live in Deutschlands Wichster Morning Show zur Unterstützung. Guten Morgen, Hanna.
1: Guten Morgen.
0: Hey.
1: Guten Morgen. Ey, ich bin so froh, dass du da bist, Hanna. Du hast gesagt, das ist deine größte Angst. Das ist ja der Albtraum ganz vieler und auch mein größter Albtraum. Hast du einen Tipp? Was muss ich gleich beachten?
4: Einfach ruhig bleiben und nicht hingucken.
1: Nicht hingucken?
4: Nicht hingucken.
1: Oh, und wie war das der erste Moment, als diese behaarten Beine deine Haut berührt haben?
4: Es war tatsächlich gar nicht so schlimm. Es ging.
1: Okay. Das ist so stark. Das sagst du jetzt. Ich scheiß mir in die Hose.
0: Leute, wir sind übrigens live Big FM bei TikTok. Da könnt ihr euch das Ganze dann auch anschauen, was hier so im Hintergrund passiert. Und dann kommt die Vogelspinne hier ins Studio und wird auf Büschras Hand gesetzt. Wir machen das Ganze um 7:07. Afrojack. Sia zusammen mit David Guetta, Awake Tonight, spielen wir euch gleich noch. Außerdem,
1: so nice,
0: neuer Song von Another und 45 Ultra, Talk to You, gleich.
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0: Es ist 6.56 Uhr und rüber geht's zu Jana. Was trendet heute Morgen auf den Socials?
1: Auf TikTok machen jetzt alle zu diesem Sound hier ihre eigene Netflix-Doku.
0: Das ist so geil.
1: Ja, lieben wir. Man setzt sich vor die Kamera auf einen Stuhl. Das Lustige ist, die Titel der Dokus sind Ich, wie ich erzähle, wie heiß es in meiner Wohnung am Wochen war und wie ich es überlebt habe.
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0: Und was ist heute Morgen sonst noch für uns wichtig?
1: Ja, die Koalition aus SPD und Union hat nach stundenlangen Verhandlungen sich auf ein Reformpaket geeinigt. Was ist das Ziel? Die Wirtschaft ankurbeln zum Beispiel oder Bürger entlasten und die soziale Sicherheit stabilisieren. Einzelheiten des Pakets sollen heute Morgen gegen 9 Uhr in einer Pressekonferenz offiziell vorgestellt werden. In Mecklenburg-Vorpommern brennt gerade das Dach eines Krankenhauses. Laut eines Sprechers sind Polizei und Feuerwehr da mit vielen Kräften vor Ort. Die komplette Klinik wurde evakuiert. Es sind wohl mindestens 20 Menschen verletzt. Warum das Feuer ausgebrochen ist, aktuell noch unklar.
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1: Ja, und das DFB-Team meldet sich nach dem frühen WM aus auf Instagram. Und der Ton, muss ich sagen, ist ziemlich klar. Ja, die Kritik an der Leistung sei wirklich berechtigt. Aber Hass, Rassismus und Diskriminierung hätten im Fußball einfach nichts verloren. Da gab es, und das habe ich selber gesehen, sehr viele eklige Kommentare gegen einige Spieler.
0: Ja.
1: Die Mannschaft gibt zu, man habe nicht gezeigt, was wirklich in ihr steckt. Deshalb sei das Aus gegen Paraguay viel zu früh gekommen. Das tut weh, dem Team genauso wie den Fans natürlich. Am Ende bedankt sich die Nationalmannschaft für den Support und verspricht, es soll wieder besser werden. Aber das Ganze, der ganze Rest hat keinen Platz.
0: Ja. Dankeschön, Jana. Gerne. Aktuell ist für euch auch noch mal in einer knappen halben Stunde.
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4: In Niedersachsen, Bremen und Hamburg startet der Donnerstag leicht bewölkt mit Nebel im Süden und Osten. Im Norden und Westen ziehen leichte Regenfälle auf. Am Nachmittag bleibt es stark bewölkt mit Regen im Westen und Norden. Die Temperaturen erreichen bis zu 24 Grad. Heute Abend lässt der Regen nach, bleibt jedoch bewölkt. Freitag beginnt bewölkt mit etwas Regen im Norden. In Hamburg im Jenischpark sind es gerade 14 Grad, in Bremen am Woltmershauser Strand 12 Grad und in Hann, Münden am Weserstein 13 Grad.
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4: Unterwegs im Berufsverkehr, das hier solltet ihr wissen. A1 Bremen Richtung Neue Elbbrücken. Zwischen Maschener Kreuz und Dreieck Norderelbe. 3 Kilometer stockend, also 5 Minuten mehr. A1 Bremen Richtung Osnabrück. Zwischen Obhusen, Bremen-Mahndorf und Bremen-Arsten. 5 Kilometer Stau, 20 Minuten extra. A1 Osnabrück Richtung Bremen. Zwischen Delmenhorst Ost und Bremen-Hemelingen. 5 Kilometer Stau, 30 Minuten länger. Das war euer Check. Gute Fahrt.
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0: Lea aus Salzgitter. Gottes Willen, morgen.
1: Und was hier aus Uplingen?
5: Guten Morgen, Leute.
1: Guten Morgen.
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0: Um mittlerweile 6.59 Uhr. Schön, dass ihr mit dabei seid. Und guten Morgen, Deutschland.
1: Guten Morgen.
0: So, Freunde, Büschra ist die neue Frau in der Show. Und sie ist in ihrer Probezeit. Probezeit Extreme heißt das Ganze. Denn wir wollen wissen, ist die Frau mindestens genauso verrückt wie ihr in der Community? Mhm. Denn ihr habt schon wilde Sachen gemacht. Unter anderem zum Beispiel Hannah. Sie hat sich ihrer größten Angst gestellt, der Spinnenangst, und hat sich eine Vogelspinne auf die Hand und den Arm setzen lassen. Und Büschra, das ist auch gleich deine Aufgabe.
1: Ja.
0: Und wir haben natürlich einen professionellen Vogelspinnenmann besorgt, nämlich Tobi ist unser Vogelspinnenpapa jetzt bei uns im Studio. Guten Morgen, mein Lieber.
1: Guten Morgen.
6: Guten Morgen.
0: Warum zur Hölle hast du Vogelspinnen?
6: Das ist eine gute Frage. Es sind einfach tolle Tiere.
0: Ja.
6: Und ich dachte, wir sorgen heute mal für einen kritischen Moment und bringen mal ein Tierchen mit.
1: Ja, trifft's.
0: Du bist Tierpfleger, ne? Also Tobi ist Tierpfleger,
6: genau.
0: Und ihr kümmert euch auch um diese Tiere. Und euer Ansinnen ist eigentlich, dass Menschen sich mehr mit solchen Tieren beschäftigen und eigentlich auch die Angst davor verlieren, oder?
6: Genau, also ich bin Zootierpfleger im Reptilienzoo. Und da haben wir natürlich auch einige Wirbellose, in dem Fall Vogelspinnen. Und da bringen wir den Leuten das auch jeden Tag näher. Da können die auch mal so ein Tier anfassen, dass das einfach keine Monster sind und die eigentlich auch ganz, ganz ruhig sind.
0: Also, Büschra hat gehört, sind keine Monster, sind eigentlich...
1: Ja,

0: Weiß ich nicht.
1: Okay, welche Vogelspinne hast du dabei?
2: Ich habe die Rosie dabei. Das ist eine Kraushaarvogelspinne, die jetzt 16 Jahre alt ist.
1: Okay.
0: Wow.
1: Freunde, ihr könnt mit dabei sein. Live Big FM auch auf TikTok, aber natürlich auch hier bei uns in der Show. Die Vogelspinne auf Büschra. Nach drei Songs. 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

0: Big FM ist hier, Deutschlands Big Morning Show.
1: Guten Morgen.
0: Neue Single gerade gehört von Neptunica, What If? Es ist 8 Minuten nach 7.
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0: Ja, Büschra ist die neue Frau hier in Deutschlands Big Morning Show. Und die Frage ist, ist sie eigentlich mindestens genauso bekloppt wie ihr in der Community?
1: Ja.
0: Und genauso verrückt. Die hat schon wilde Sachen gemacht, unter anderem Hanna. Sie hat sich ihrer größten Angst gestellt, hier bei uns live im Studio, und hat sich eine Vogelspinne über die Hand und über den Arm laufen lassen.
1: Ja.
0: Und jetzt bei uns im Studio Vogelspinnen-Papa Tobi mit der Vogelspinne Rosi. Außerdem ist Hanna auch noch als Support für Büschra da. Sie steht gerade neben Büschra und natürlich Büschra, die an ihrem Platz gerade sitzt.
1: Ich weiß nicht, ob ich bin, glaube ich, gar nicht da. Also ich bin gerade nicht in mir irgendwie. Es ist, sie bewegt sich. Sie ist auch schon neben mir.
0: Ja.
1: Und sie ist fett und behaart. Man, sie ist unrasiert auf jeden Fall. Ich will schreien.
0: Okay, Tobi, ist Büschra sozusagen in einer Verfassung, wo man ihr eine Vogelspinne irgendwo hinsetzen kann?
5: Auf jeden Fall, das kriegen wir hin.
0: Auf jeden Fall, das kriegen wir hin. Okay. Dann.
1: Ich habe Angst, dass sie mir ins Gesicht springt, dass sie pinkelt. Ich habe gehört, Spinnen pinkeln. Hat Tobi mir gerade erzählt.
0: Ja.
1: Wenn sie mich anpisst.
0: Das ist wie Taubenscheiße, das bringt Glück, glaube ich. Egal. Tobi, dann nimm doch die Rosi jetzt mal aus der Packung raus.
1: Okay.
5: Haben wir die Rosi schon?
1: Ja. Mhm. Ich kann nicht hingucken. Oh Gott, meine Hände sind nass. Oh Gott. Oh, nein. Ich glaube, ich kann das nicht.
0: So, und Rosi befindet sich jetzt auf der Hand von Büschra.
1: Oh, wie lang muss ich?
0: Wie fühlt sich's denn?
1: Oh Gott. Oh, Panik. Es fühlt sich gar nicht gut an. Aber sie ist viel leichter, als ich dachte. Oh Gott. Oh Gott, ist das ihr Po? Hier?
5: Das ist das Abdomen, das ist der Po.
1: Okay.
5: Alle Organe.
1: Der ist ja ziemlich fett auch.
5: Ja,
1: fett Ass.
5: Ne?
1: Okay. Schöner Hintern auf jeden Fall. Oh Gott. Ja, und. Sie bewegt sich. Nein.
5: Ganz ruhig.
1: Okay, ich kann nicht ruhig.
5: Und so schlimm ist es nicht, ne?
1: Mir ist schlecht. Aber es fühlt sich an, wie. Als würde jemand mit so kleinen Wattestäbchen gegen meine Finger drücken. Und es ist nicht angenehm, aber es ist auch irgendwie nicht unangenehm. Also irgendwie ist es trotzdem ekelhaft. Dieser Anblick ist trotzdem ekelhaft.
0: Okay, Tobi, wollen wir sie erlösen?
1: Ja, bitte.
0: Nimm die Rosi doch wieder ganz
1: Rosi,
0: vorsichtig.
1: Rosi, ciao Rosi, wir werden keine Freunde in diesem Leben, Rosi.
0: Von der, ganz vorsichtig von der Hand.
1: Oh,
0: und großen Applaus für Büschra, du hast es geschafft.
1: Oh, scheiße, meine Hände waren noch nie so nass.
0: So, Aufgabe Nummer 2 war das bei Probezeit Extreme. Ich würde mal sagen, Büschra, kommt mal ganz kurz runter. Wir spielen euch mal 2 Songs. Aber nicht vergessen, es geht natürlich weiter. Die nächste Aufgabe für Büschra, morgen um 7 nach 7.
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0: Oh Gott, meine Hände sind nass. 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Ah!
1: Ja, so klang's gerade hier in Deutschlands Bigster Morning Show. Big FM ist hier um mittlerweile 17 Minuten nach 7. Probezeit Extreme mit Büschra. Sie macht wilde Sachen, die ihr schon in der Community gemacht habt. Und die Aufgabe war es, eine Vogelspinne sich auf den Arm bzw. auf die Hand setzen zu lassen, weil Hannah aus der Big FM Community dies auch schon gemacht hat. So, Büschra, wie geht's dir jetzt danach?
0: Meine Hände sind wirklich so nass. Ich will sie auch einfach nur waschen. Ja. Ich bin froh, dass ich es gemacht habe. Ich bin stolz. Ich bin richtig stolz auf mich. Und ich bin so froh, dass Hannah heute auch da ist. Und ich bin so stolz auf uns, dass wir beide...
2: Du hast das so gut gemacht.
1: Hey. Mann,
0: danke.
2: Wirklich. Ich habe zwar schon Abstand gehalten, aber...
0: Danke. Du hattest irgendwie heute auch kein Interesse, Rosie wieder zu begrüßen?
2: Nee, das auf Abstand Hallo sagen hat gereicht.
1: Rosie, die Vogelspinne, es war übrigens ganz süß. Während der ganzen Aktion hat Hannah Büschra auch die Händchen gehalten und hat sich auch danach ganz sweet umarmt. Die Bilder dazu übrigens, Big FM bei Instagram oder Big FM TikTok, da könnt ihr euch alles nochmal anschauen. Gleich aber hier noch Zane und Side Effects. Neue Aufgabe für Büschra übrigens morgen um 7 nach 7 in der Show.
0: Freuen uns.
1: Wird wieder wild. Papa Ute auch noch gleich. 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

0: KUT. Big FM, 7.28 Uhr und rüber geht's zu Jana in die News. Was trendet auf den Socials?
1: Keine Ahnung, wie sie das geschafft haben, aber ein Influencer-Couple ist ganz oben auf die 443 Meter Spitze des Empire State Buildings in New York geklettert. Die hat noch eine Flagge mit einer Botschaft drauf und dann hat er ihr einen Antrag gemacht und direkt danach wurden sie festgenommen.
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1: naja. News. Fail.
0: Na gut. Was ist heute Morgen denn sonst noch für uns wichtig?
1: Ja, die Koalition aus SPD und Union hat nach stundenlangen Verhandlungen sich auf ein Reformpaket geeinigt. Was ist das Ziel? Die Wirtschaft ankurbeln, Bürger entlasten und die soziale Sicherheit stabilisieren. Einzelheiten des Pakets sollten jetzt heute Morgen gegen 9 Uhr auf einer Pressekonferenz vorgestellt werden. Mehr ist bis jetzt noch nicht bekannt. In Mecklenburg-Vorpommern brennt gerade das Dach eines Krankenhauses. Am Anfang war die Rede von 20 Verletzten. Die Bild-Zeitung hat jetzt aber gerade geeilt gemeldet, dass 2 Personen dabei ums Leben gekommen wären. Laut eines Sprechers sind Polizei und Feuerwehr mit vielen Kräften vor Ort. Die komplette Klinik wurde evakuiert. Warum das Feuer ausgebrochen ist, ist aktuell noch unklar.
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1: Ja, und nach dem WM-Aus für Deutschland, muss man sagen, ist ja eigentlich so ein Trikotkauf nicht mehr so richtig das, was auf dem Plan steht.
0: Ja.
1: Und genau das merkt man dann auch. Gerade die Heimtrikots liegen gerade bei statt 100 Euro nur noch bei ungefähr 60 Euro.
0: Mhm.
1: Und eigentlich hatte Adidas ja geplant, mehr als 3 Millionen zu verkaufen. Jetzt haben sie natürlich weniger Zeit, weil durch das frühe Ausscheiden. Es sind übrigens die letzten Adidas-Trikots, die es da geben wird, denn ab nächsten Mal übernimmt dann Nike.
0: Okay, dankeschön, Jana.
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4: In Niedersachsen, Bremen und Hamburg erwartet uns heute ein interessantes Wetterpotpourri. Jetzt ist der Himmel vielerorts leicht bewölkt, aber später könnten im Süden und Osten Nebelfelder auftauchen. Am Nachmittag zieht im Westen und Norden Regen auf, Schauer sind möglich. Die Temperaturen steigen im Süden bis auf 24 Grad. Morgen bleibt es genauso wechselhaft mit etwas Sonne im Süden. Aktuell in Hamburg, in Bergedorf am Schloss 14 Grad, in Bremen am Wegesacker Hafen 13 Grad, in Göttingen am Gansel-Liesel 14 Grad.
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4: Auf der A1 von Bremen Richtung Osnabrück staut es sich zwischen Opusen-Bremen-Mahndorf und Bremen-Arsten 2 Kilometer und 10 Minuten extra. Osnabrück Richtung Bremen steht der Verkehr zwischen Bremen-Brinkum und Bremen-Hemelingen auf 4 Kilometer, plant 20 Minuten mehr ein. Auf der A25 von Gestacht Richtung Hamburg schleicht es zwischen Hamburg-Nettelnburg und Hamburg-Neu-Allermöhe West für 1 Kilometer. Hier bleibt es zäh, noch bleibt Zeit, den Kaffee zu genießen. Gute Fahrt.
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0: Um 7.30 Uhr, 7:30. Büschra ist in der Show.
1: Guten Morgen.
0: Diana in die News.
1: Morgen.
0: Und ich bin Rolf und das hier Tyler zusammen mit

0: Wer ist denn da?
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0: Ah! Guter Mann! Bruno Mars. Deutschlands Bigste Morning Show ist hier. Ja, Bruno Mars live ist halt schon mega geil. War ja auch Anfang der Woche in Deutschland, aber zwei Mädels haben einen unfassbar großen Fehler gemacht. Sie wollten nämlich zu dem Bruno Mars Konzert in Berlin von Hamburg aus und haben welches Fortbewegungsmittel sich ausgesucht?
2: Den Zug.
0: Richtig.
2: Aha.
0: Und sind sie angekommen?
2: Nein.
0: Richtig. Nee, wirklich. Also die im Zug stecken geblieben. Der Zug stand auf der Strecke. Es waren 50 Grad. Scheiße. Und sind am Ende des Tages um 6 Uhr morgens irgendwann angekommen in Berlin und haben den Bruno nicht gesehen. Ja, also wenn ich die beiden wäre, ne? Ich würd den Bruno mal schreiben, ne? Bei diesem Instagram, würdest du dem sagen, jetzt pass mal auf, mein lieber Freund, ne? Du bist ja auch gerade in Amstel.
2: Ja.
0: Also da können ja mal ein paar Tickets vielleicht mal rausspringen, oder?
2: Viermal ist er dort.
0: Ja, richtig.
2: Ja.
0: Und hier ist er mit der aktuellen Single On My Soul. Jetzt bei uns hier in Deutschlands Bigster Morning Show.

0: Big FM Original von J-Lo. In knapp 20 Sekunden sind wir nochmal da.
1: Das Bewerbungsgespräch verlief super, bis sie fragten, was sind ihre größten Stärken? Hier ein Satz zum Ablenken.
2: Der Nashornkäfer ist das stärkste Tier der Welt. Er trägt das 850-fache seines Körpergewichtes.
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0: Für die neue Frau hier in Deutschlands wichtigster Morningshow. Ihr Name ist Büschra.
5: Guten Morgen.
0: So, wir wollen wissen, ob sie genauso verrückt ist wie ihr in der Community, denn ihr habt schon wilde Sachen gemacht. Hanna zum Beispiel hat sich eine Vogelspinne über ihre Hand laufen lassen, obwohl sie eine große Spinnenphobie hat. Und genau das hat Büschra gerade eben auch live hier in der Show gemacht.
5: Ja, absoluter Fiebertraum. Ich glaube, ich hatte auch Fieber. Ich hatte auf jeden Fall eine volle Blase, ganz cool. Viel Schiss vor dieser fetten, behaarten Spinne. Und dann ging es eigentlich ganz schnell. Ich konnte ja auch irgendwie nicht wegrennen, weil wenn du darfst dich auch nicht schnell bewegen, weil sonst springt das Ding noch und dann hast du es im Gesicht oder so. Hanna war auf jeden Fall die ganze Zeit an meiner Seite. Das war ganz schön und ich hatte ganz viel Support und hab's dann durchgezogen.
0: Hey! Wenn ihr euch das nochmal anschauen wollt, Big FM bei Instagram, da haben wir nochmal alle Videos für euch. Neue Aktionen gibt's natürlich morgen wieder um 7:07. Büschra weiß noch von nix.
5: Ja,
0: ich weiß es schon, aber eine Sache weiß ich, wird geil. So Much Beauty Around Us haben wir gerade gehört. Von Lost Frequencies spielen wir euch genauso wie Kygo, Khalid und Griffin. Song heißt Save My Love.
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0: Gleich 7.56 Uhr, rüber geht's zu Jana in die News. Was trendet heute Morgen auf den Socials?
1: Wer hätte gedacht, dass das WM aus der Nationalmannschaft noch trauriger werden könnte? Das ist ein Kommentar bei Instagram, nachdem einige Spieler rassistisch beleidigt wurden. In einem Post hat der DFB jetzt klar gemacht, ja, unsere Leistung war sehr schlecht, aber kein Grund für Beleidigung. Videos dazu haben Millionen Views.
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0: Ich möchte euch übrigens an dieser Stelle auch mal ein Video empfehlen von meinem Kollegen Reese vom Nachmittag.
1: Ja.
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1: FM
0: Reese bei Instagram. Der hatte auch was dazu rausgehauen. Könnt ihr euch mal anschauen. So, was ist denn heute Morgen sonst noch für uns wichtig?
1: Es gab eine Einigung. Die Koalition aus SPD und Union haben sich bei den Verhandlungen auf ein Reformpaket verständigt. Was ist das Ziel? Zum Beispiel die Wirtschaft ankurbeln und Bürger entlasten und natürlich auch die soziale Sicherheit stabilisieren. Einzelheiten des Pakets sollen in ungefähr einer Stunde in einer Pressekonferenz erstmal offiziell vorgestellt werden. In Mecklenburg-Vorpommern brennt gerade ein Krankenhaus. Zwei Menschen sind nach aktuellen Erkenntnissen dabei ums Leben gekommen. Mehr als 30 wurden verletzt. Die Klinik wurde komplett evakuiert, das teilte eine Sprecherin mit. Patienten werden da auch aktuell provisorisch erstmal versorgt. Das Feuer, das war am Morgen in einem Dachstuhl der Radiologie ausgebrochen und hatte sich sehr schnell ausgebreitet. Die Brandursache ist aktuell noch unklar.
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1: Ja, und es war und es wird wieder sehr heiß bei uns in Deutschland. Doch wegen der Trockenheit und der Hitze sorgen sich Landwirte um eine gute Getreideernte und die ist ja sehr wichtig für uns.
0: Yes.
1: Der Deutsche Bauernverband geht insgesamt von einer durchschnittlichen Ernte aus mit sehr großen regionalen Unterschieden. Das hat ein Verbandssprecher mitgeteilt. Heute will Bauernpräsident Joachim Ruckwied sich bei Bauern mal umhören, wie es wirklich so aussieht.
0: Dankeschön, Jana, für den Moment. Aktuell ist für euch auch noch mal in einer knappen halben Stunde.
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4: In Niedersachsen, Bremen und Hamburg startet der heutige Donnerstag neblig und wolkig. Bis Mittag sind die Temperaturen noch frisch. Ab Mittag zieht Regen in die westliche Region. Stellenweise gibt es Böen aus südwestlicher Richtung. Morgen bringt der Vormittag einen Mix aus Sonne und Wolken. Temperaturen zwischen 18 und 22 Grad bleiben angenehm. Die aktuellen Werte in Hamburg in Blankenese am Treppenviertel 15 Grad, Bremen am Speicherquartier ebenfalls 15 Grad, Soltau am Heidepark 13 Grad.
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4: Unterwegs im Berufsverkehr, das hier solltet ihr wissen. Auf der A1 in Richtung Osnabrück staut es sich auf 7 Kilometern zwischen Bremerkreuz und Bremen-Arsten, rechnet hier mit bis zu 30 Minuten extra. Auf der A1 Richtung Bremen sind es ebenfalls 7 Kilometer zwischen Delmenhorst-Ost und Bremen-Arsten. Hier beträgt der Zeitverlust 50 Minuten. A7 Richtung Hannover, 2 Kilometer zwischen Hamburg-Hausbruch und Dreieck Hamburg-Südwest. 20 Minuten mehr, bleibt staufrei. Gute Fahrt.
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0: Michael aus Braunschweig ist dabei.
5: Ey, Gude, wie geht's?
6: Gude. Dennis aus Alfeld.
7: Heute einen guten Start in den Tag.
6: Danke.
2: Ja. Deutschlands Bigste Morning Show. Mit Büschra und Rolf.
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0: Mittlerweile um 7.58 Uhr. Ja, Jana ist für euch in den News.
1: Guten Morgen.
0: Guten Morgen.
1: Morgen.
0: So, gleich noch für uns Felix Jan, Whitney Houston, It's Not Right, But It's Okay, Sorry Puppy, Topic und Becky G. Und dann auch noch... Oh,
1: ja.
0: Song mittlerweile 11 Jahre alt von G-Eazy und Bibi Rexha, Me, Myself and I. Und wenn ihr auf genau so eine Art von Mucke steht, seid ihr heute wieder absolut richtig bei uns. Ab 9 Uhr heißt es nämlich wieder Throwback Thursday.
1: Woo!

0: Es ist 7:07. Hier ist Big FM.
1: Ich kann nicht hingucken. Oh Gott, meine Hände sind nass. Oh Gott, oh Gott, oh Gott. Oh nein, nein, nein. Oh.
0: Ja, was ist da denn gerade in der Show passiert?
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0: Genau das mit der neuen Frau in der Show. Sie heißt Büschra.
1: Ja, guten Morgen.
0: So. Und wir wollen Büschra ein bisschen in der Probezeit natürlich kennenlernen und das auf eine ganz intensive Art und Weise. Wir haben uns überlegt, ihr habt schon wilde Sachen in der Community gemacht für alles Mögliche. Unter anderem zum Beispiel Hanna, die sich hat eine Vogelspinne über die Hand laufen lassen, obwohl sie eine unglaubliche Phobie hat. Dann haben wir gesagt, das ist ja gar kein Problem, dann besorgen wir doch einfach eine Vogelspinne. Oh. Haben wir auch. Und heute Morgen um 7:07 war es dann soweit. Und Vogelspinne Rosi lief über Büschras Hände.
1: Ja, ich kann es immer noch nicht fassen, dass das passiert ist, dass ich eine Vogelspinne auf der Hand hatte. Ich finde ja, ihr seid so krass da draußen, die Community, ihr seid die krassesten, was ihr für wilde Sachen macht. Ich versuche es ja durchzuziehen. Ich finde, heute lief es ganz gut.
0: Ja, es war ganz okay. Ihr könnt es euch auch gerne nochmal anschauen. Big FM bei Instagram. Sophia aus der Community.
4: Hey, Büschra, das hast du wirklich so toll gemacht. Ich hätte mich niemals getraut, diese riesige Spinne auf meine Hand zu setzen. Ey, wirklich mein allergrößter Respekt.
1: Ja, das dachte ich auch. Also ich checke was. Danke, danke, danke.
0: Also, das war Aufgabe Nummer 2 in der Probezeit Extreme. Aber es geht natürlich weiter. Wir haben uns weitere wilde Geschichten ausgedacht.
1: Ja, gar kein Problem. Gib mir alles. Ich bin ready.
0: Wir geben Büschra alles. Morgen um 7:07.
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0: Dua Lipa ist das. Song heißt Houdini. Big FM und in knapp 20 Sekunden sind wir wieder da.
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0: Und das hier ist Shibuzi.
2: In 29 Tagen kommt sein Album raus. The Outlaw, Cherry Lee and Other Western Tales wird das heißen.
0: Das klingt aber interessant.
2: Das klingt wild. Wilder West. Das,
0: wegen Wilder West
2: ja,
0: und so, ne?
2: Ja, wirklich.
0: Okay, cool. Born to Time aber gleich. So, James Hype. Kommt auch noch gleich um die Ecke. Ein bisschen Serotonin ist neu bei uns. Spielen wir euch noch innerhalb der nächsten 20 Minuten. 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

0: um mittlerweile 8.25 Uhr. Jana, was trendet heute Morgen auf den Socials?
1: Netflix-Doku, sage ich nur. Auf TikTok machen jetzt gerade alle diese Doku zu diesem Sound. Man setzt sich vor die Kamera, ja, auf einen Stuhl und tut so, als würde es die eigene Doku sein.
0: Das ist sehr lustig.
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1: Dramatisch.
0: Vor allen Dingen, wenn es um total random Themen geht, ja, wie zum Beispiel, dass es heiß in der Wohnung ist.
1: Ja, und wie man es überlebt hat.
0: Wie man es überlebt hat.
1: Und dann schauspielt man so ein bisschen so.
3: Ganz auf Ernst.
1: War, auf Ernst, so. Es war krass. Ich hätte nicht gedacht, dass ich das überstehe.
0: Ja.
1: Wow.
0: Was ist denn heute Morgen sonst noch für uns wichtig?
1: Ja, Union und SPD haben sich nach 8 Stunden Koalitionsausschuss auf ein großes Reformpaket geeinigt. In einer halben Stunde sollen die Details dann auf einer Pressekonferenz vorgestellt werden. Klar ist schon, es geht um Einkommenssteuer, Rente, Arbeitsmarkt, Wachstum und ein bisschen weniger Bürokratie wäre auch noch gut. Vorher war vor allem umstritten, wie die Steuerreform grundsätzlich bezahlt werden soll. In Mecklenburg-Vorpommern brennt noch immer ein Krankenhaus. 2 Menschen sind nach aktuellen Erkenntnissen ums Leben gekommen. Mehr als 30 wurden verletzt. Bei den Toten handelt es sich anscheinend um die Patienten. Es könnte sein, dass das Feuer bei ihnen im Zimmer ausgebrochen ist. Die Klinik wurde auf jeden Fall komplett evakuiert, teilte eine Sprecherin mit. Die Brandursache und auch der Sachschaden ist noch unklar.
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1: Ja, und die nächsten im WM-Achtelfinale stehen fest. England hat ganz knapp, muss man sagen, 2-1 gegen Kongo gewonnen. Und auch die USA sind weiter. Sie haben gegen Bosnien 2-0 gewonnen. Auch Belgien ist weiter. Heute Abend wird es nochmal spannend. Um 21 Uhr unserer Zeit spielt dann Spanien gegen Österreich.
0: Oh, okay. Dankeschön, Jana, für den Moment. Und aktuell ist für euch auch nochmal in einer knappen halben Stunde.
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5: In Niedersachsen, Bremen und Hamburg startet der Tag neblig. Dichte Wolken folgen am Vormittag. Ab Mittag gibt's im Norden und Westen leichten bis mäßigen Regen. Temperaturen erreichen 18 bis 22 Grad. Wind aus südwestlicher Richtung sorgt für Frische. Regenjacken sind heute ideal. Morgen bleibt es wechselhaft mit Regen und starkem Wind im Norden und Westen. Aktuell in Hamburg im Tierpark Hagenbeck 17 Grad, in Bremerhaven am Zoo am Meer ebenfalls 17 Grad und in Oldenburg am Schlossgarten 16 Grad.
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5: Traffic. A1 Osnabrück Richtung Bremen zwischen Delmenhorst Ost und Bremen Arsten 7 Kilometer Stau, 50 Minuten. A1 Osnabrück Richtung Bremen zwischen Lohne-Dinklage und Rastplatz Kappeln-Hagelage Ost 4 Kilometer und 40 Minuten. A2 Hannover Richtung Braunschweig zwischen Braunschweig-Watenbüttel und Kreuz Braunschweig Nord 4 Kilometer. A27 Walsrode Richtung Bremerhaven zwischen Bremer Kreuz und Bremen-Hornlehe 8 Kilometer und 30 Minuten Verzögerung. Gute Fahrt!
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0: 8.28 Uhr. Schön, dass ihr mit dabei seid. Guten Morgen.
3: Morgen.
0: Lady Gaga.

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1: Tja, Leute, eines wird auch bei dieser WM immer deutlicher, und zwar, was auch jedermann gerne hört: Es gibt keine Kleinen mehr. Und wenn, dann haben sie bestimmt einen klasse Charakter und tollen Humor. Was ich aber eigentlich meine, ist, dass auf dem Papier eher kleine Nationen nicht mehr automatisch Laufkundschaft sind. Das ist inzwischen nur noch die deutsche Nationalmannschaft. Aber ja, Paraguay-Deutschland ist ein großes Beispiel, Kap Verde-Spanien ein anderes. Und gestern hätte es WM-Favorit England fast gegen die Demokratische Republik Kongo erwischt. Früh 0-1 im Rückstand, lange hinten, bis Harry Kane die Engländer im Alleingang in die nächste Runde geschossen hat. Da wurde aus England kurz ganz schön eng Land. Oh fuck, noch so einer, ich bin kurz vor Matze Knob. Und dann muss ich im ZDF-Fernsehgarten auftreten. Bah! Die nächste kleine Überraschung könnte es vielleicht heute Abend geben. Um 21 Uhr spielt Spanien gegen Österreich. Der amtierende Europameister, also gegen ein Land, in dem man eigentlich damit beschäftigt ist, unfreundlich zu sein, deutsche Autofahrer abzuziehen und mit 17 Flying Hirsch im Schädel beim Après-Ski Frauen anzusprechen. Österreichisch romantisch natürlich.
2: Darf ich bei dir schlafen, über Big Schieß?
1: Ja, aber wir wollen ja jetzt nicht schon wieder die Österreicher durch den Kakao ziehen. Erstens, die sind immerhin noch bei der WM dabei. Und zweitens, zieht man Österreicher immer noch durch Eier, Mehl, Semmelbrösel und schmeißt sie dann in heißes Butterschmalz.
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0: Mittlerweile 6 Jahre alt, der Song von Ariana Grande, Positions. Mehr von noch älteren Songs ab 9 heute wieder.
1: Ja.
0: Dann Throwback Thursday. Hier ist Deutschlands Biggste Morning Show.
1: Ach, guten Morgen. Ich habe mir Teddy Swims mal angeguckt. Ne? Ja. Der Mann hat eine super bomben, super süße Stimme.
0: Mhm.
1: Aber der sieht einfach aus wie, er könnte Türsteher sein oder so. Also er sieht einfach maximal gefährlich aus. Der hat Face-Tats. Mhm. Über 100 Tattoos hat dieser Mann.
0: Ja.
1: Sehr gefährlich.
0: Ist ein gefährlicher
1: Typ. Er ist safe ganz lieb, aber sieht halt sehr, sehr, sehr, sehr krass aus.
0: Mr. Know-It-All. Ganz süße Stimme hat er.
1: Ja.
0: Der tätowierte Teddy. Teddy, der Tätowierte. machen wir gleich noch außerdem. The Bowser. Song heißt Magnetic. Das alles noch innerhalb der nächsten 20 Minuten.
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0: 8.57 Uhr. Jana, was trendet heute Morgen auf den Socials?
1: Auf Netflix ist gerade eine Serie auf Platz 2 in den Trends. Die überrascht, Oasis heißt sie. Und am Anfang denkt man so, boah, Teenie-Urlaubs-Poolparty-Serie. Aber dann verschwindet ein junges Mädchen im Resort. Und ich sag mal so, dann geht's richtig los.
0: Werde ich mir auf jeden Fall mal reinfahren. Ja. 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Und was ist heute Morgen sonst noch für uns wichtig?
1: Ja, hier geht's auch richtig los. Die Chefs von Union und SPD haben sich nach langen Verhandlungen auf ein Reformpaket geeinigt. Worum geht's? Wirtschaftliches Wachstum und soziale Sicherheit. Was genau das im Koalitionsausschuss da gedealt wurde, das ist noch unklar. In diesen Minuten aber startet dazu eine Pressekonferenz in Berlin. Dann wissen wir sicher mehr Details. Nach den ganzen Streitereien um die Reform wird von der Regierung auf jeden Fall erwartet, dass sie jetzt auch liefern. Offenbar sind sich Union und SPD bei dem dicksten Brocken der Einkommensteuer auch einig geworden. In Mecklenburg-Vorpommern brennt noch immer ein Krankenhaus. Zwei Menschen sind nach aktuellen Erkenntnissen ums Leben gekommen. Mehr als 30 wurden verletzt. Bei den Toten handelt es sich anscheinend um die Patienten. Es könnte sein, dass das Feuer bei ihnen im Zimmer ausgebrochen ist. Die Klinik wurde komplett evakuiert, teilte eine Sprecherin mit Brandursache oder was der Sachschaden ist. Das ist noch unklar.
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1: Ja, das WM-Aus für Deutschland ist nur ein paar Tage her. Aber auch mit etwas Abstand ist der Frust, sag ich mal, zum Beispiel bei Joshua Kimmich noch immer ziemlich groß. Er hat jetzt bei Instagram geschrieben, ich bin gerade einfach nur leer. Und mir ist überhaupt nicht danach, mich überhaupt zu melden. Aber es gehört natürlich auch dazu, sich dieser Situation zu stellen. Nach dem Scheitern gab es auf Instagram sehr viele rassistische Kommentare gegen einige Spieler. Der DFB hat sich in einem Post dazu auch geäußert. Die Kritik an unserer Leistung ist gerechtfertigt und gehört zum Sport. Hass und Rassismus gehören nicht dazu. Ja, ist auf jeden Fall ein guter Post gewesen. Heute Abend spielt unter anderem Spanien gegen Österreich. Los geht's um 21 Uhr.
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4: In Niedersachsen, Bremen und Hamburg starten wir neblig in den Tag, bevor die Wolken dominieren. Ab Mittag kommt leichter Regen, teils mäßig, besonders im Norden und Westen. Der Wind weht aus südwestlicher Richtung. Die Temperaturen klettern bis zu 23 Grad im Süden. Heute Abend bleibt es meist bewölkt mit etwas Regen. Morgen dann wieder wechselhaft mit Schauern und kurzen trockenen Abschnitten. Aktuelle Werte in Hamburg in Altona am Fischmarkt 18 Grad, in Bremen am Blumenthaler Marktplatz 17 Grad und in Celle am Schloss 16 Grad.
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4: A1 Osnabrück Richtung Bremen zwischen Delmenhorst Ost und Bremen-Hemelingen 7 Kilometer Stau, 50 Minuten. A1 zwischen Lohne-Dinklage und Rastplatz Kappeln-Hagelage Ost 4 Kilometer Stau, 50 Minuten. A2 Hannover Richtung Braunschweig zwischen Peine Ost und Kreuz Braunschweig Nord 7 Kilometer Stau, 50 Minuten. A7 Hannover Richtung Kassel von Dreieck Salzgitter bis Rüdenharz 4 Kilometer stockend, 30 Minuten. Bleibt staufrei, gute Fahrt.
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0: 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Mit der Frau, für die ist der erste offizielle Throwback Thursday bei Big FM.

0: MS mit Büschra.
1: Guten Morgen, ich raste aus.
0: Die Frau rastet aus, aber Jana in den News auch regelmäßig am Donnerstag.
1: Ja, ich muss saugeil, dass wir das irgendwie haben.
0: Einfach saugeil?
1: Einfach saugeil.
0: Einfach saugeil. Wie genau dieser Song hier auch? Only Girl von Rihanna. Spielen wir euch gleich, schon innerhalb der nächsten 20 Minuten. Dann kommt noch Green Day um die Ecke. Boulevard of Broken Dreams und wir starten jetzt rein mit Eve von Who's That Girl?

0: Rihanna, Only Girl. Und Büschra ist übrigens die einzige Frau in Deutschland, die heute Morgen eine Vogelspinne auf der Hand hatte.
1: Ja. 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
4: Um Gottes Willen.
0: Warum zur Hölle? Die Frage kann man sich stellen. Ja, ganz einfach. Büschra ist neu bei uns hier in Deutschlands Bigster Morning Show.
4: Ja.
0: Und sie hat Probezeit. Aber wir machen nicht irgendeine Probezeit, sondern wir machen die Probezeit Extreme. Das heißt also, sie stellt sich Aufgaben, denen ihr euch in der Community schon gestellt habt. Wie zum Beispiel Hanna.
4: Ja, die krasse Maus.
0: Die Frau mit der Vogelspinne.
5: Ja, ich habe mich meiner größten Angst gestellt.
4: Mhm.
5: Ich hatte eine Vogelspinne auf meiner Hand.
4: What the fuck? Ich hasse Spinnen.
5: Du bist jetzt in der Morningshow, also musst du das jetzt auch machen.
0: Jetzt bei uns im Studio Vogelspinnen-Papa Tobi mit der Vogelspinne Rosi. Tobi, dann nimm doch die Rosi jetzt mal aus der Packung raus.
4: Ah! Oh, Panik. Das fühlt sich gar nicht gut an. Sie ist fett und behaart. Sie ist unrasiert, auf jeden Fall.
3: I like big butts.
0: Oh. Und einen großen Applaus für Büschra, du hast es geschafft.
4: Scheiße, meine Hände waren noch nie so nass.
0: Und mittlerweile wieder beruhigt.
4: Ja, die Hände sind auch nicht mehr so nass.
0: Das ist gut. Sehr gut. Nicht mehr so nass und gewaschen. Ihr könnt euch das alles nochmal reinfahren. Big FM bei Instagram, da gibt es jede Menge Videos und Stories dazu. Aber natürlich endet die Probezeit nicht, sondern sie geht weiter.
4: Ja.
0: Die nächste große Aufgabe morgen um 7:07 in der Show.
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0: Justin Timberlake, jeden Donnerstag hier bei uns bei Big FM. Flo ist was nochmal ganz genau?
1: Ist endlich wieder Throwback Thursday.
0: Ja. Yeah. Bis 16 Uhr, danach übrigens noch eine Stunde lang Throwback Thursday in the mix. Wir feiern gleich die Sugar Babes, geiler Song About You Now.
2: Oh ja.
0: Wenn man diesen Song hört, ich finde es immer total interessant, dass man vielleicht nicht direkt das mit Frankreich connectet.
2: Nee, echt nicht. Nee, ich muss immer an Catwalks denken, so ein bisschen Heidi Klum.
0: An Germany's Next Top.
2: Ja, übel.
0: Kommen aber aus Frankreich, die Jungs. Daft Punk.

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0: Es ist 9.28 Uhr und es geht rüber zu Jana in die News. Was trendet heute Morgen auf den Socials?
1: Ein Influencer-Couple ist ganz oben auf die rund 400 Meter hohe Spitze des Empire State Buildings in New York geklettert. Und sie hatten eine Flagge dabei, darauf stand, wenn die Kraft der Liebe die Liebe zur Macht überwindet, herrscht Frieden auf der Welt. Dann hat er ihren Antrag gemacht und danach wurden sie festgenommen.
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0: Gut, was ist heute Morgen sonst noch für uns wichtig?
1: Ja, gerade läuft in Berlin die Pressekonferenz zum Reformpaket und das geht uns alle was an, denn es gibt ja oder gab viel Streit darum in Union und SPD. Bis jetzt ist klar, man hat sich auf Steuerentlastungen geeinigt.
0: Okay.
1: Start 2027, Entlastungsvolumen insgesamt 10 Milliarden Euro.
0: Ja.
1: Zweitens, gleichzeitig sollen Reiche höher besteuert werden und, das ist eine Regel, die wird euch jetzt auch interessieren, es wird schärfere Regeln für Krankschreibungen geben tatsächlich, das geht jetzt nicht mehr telefonisch und Attest direkt am ersten Tag.
0: Ach, okay.
1: Also nicht mehr ab dem dritten, wenn ihr einmal nicht da seid, müsst ihr direkt eine Arbeitsunfähigkeitsbescheinigung vorlegen. Das sei eine harte Entscheidung, sagte Bundeskanzler Merz dazu, aber wir können es uns an diesem Wettbewerbsnachteil nicht mehr leisten, durch lange Arbeitszeiten irgendwie einen Nachteil zu haben. Mhm. Mal gucken, da werden jetzt sicherlich noch Reaktionen kommen, dann ordnen wir das nochmal richtig ein. Heute geht es beim Europäischen Gerichtshof um eine Entscheidung und um 4 Milliarden Euro, genauer gesagt um eine EU-Wettbewerbsstrafe gegen Google. Der Vorwurf, Google hätte das Betriebssystem Android ausgenutzt, um die Marktposition seiner eigenen Suchmaschine auf unfaire Weise zu festigen.
0: Hey.
1: Ja, es scheint ein bisschen kompliziert. Google und sein Mutterkonzern Alphabet legten auf jeden Fall dagegen Einspruch ein beim Gerichtshof. Also mal gucken, wie sie sich da heute entscheiden. Das ist es wahr und es wird sehr heiß bei uns in Deutschland, doch wegen Trockenheit und Hitze sorgen sich Landwirte um eine gute Getreideernte tatsächlich. Der Deutsche Bauernverband geht insgesamt von einer eher durchschnittlichen Ernte aus, mit sehr großen regionalen Unterschieden, wie ein Verbandssprecher mitteilte. Heute will Bauernpräsident Joachim Ruckwied sich bei Bauern mal umhören, wie es denn wirklich so aussieht.
0: Dankeschön, Jana.
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4: In Niedersachsen, Bremen und Hamburg startet der Vormittag neblig und leicht bewölkt. Ab Mittag ist mit leichtem bis mäßigem Regen zu rechnen, besonders im Norden und Westen. Die Temperaturen klettern bis zu 22 Grad. Dazu pfeift ein frischer Südwind. Heute Abend bleibt es stark bewölkt. Im Süden kann es leicht regnen. Morgen erwartet uns ein Mix aus Sonne und Regen bei rund 20 Grad. In Hamburg im Altonaer Volkspark sind es aktuell 18 Grad. In Bremen am Osterdeich und in Delmenhorst am Wasserturm jeweils 19 Grad.
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4: Unterwegs im Berufsverkehr, das hier solltet ihr wissen. A1 Osnabrück Richtung Bremen, zwischen Delmenhorst Ost und Bremen-Hemmelingen 6 Kilometer Stau, 50 Minuten länger. A1 Osnabrück Richtung Bremen, zwischen Lohne-Dinklage und Rastplatz Kappelnhagelage Ost, 5 Kilometer Stau, Zeitverlust 1 Stunde. A2 Hannover Richtung Braunschweig, zwischen Peine Ost und Kreuz Braunschweig Nord, 7 Kilometer Stau, 40 Minuten mehr einplanen. Bleibt staufrei, gute Fahrt.
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0: Throwback Thursday jetzt mit Beyoncé.

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2: Frau Heidi in Hamburg, da könnt ihr morgen Abend mal vorbeischauen. Da gibt's nämlich die einzige Funk im Trunk Bootfahrt in Hamburg.
3: Das ist wirklich das Motto, ist All Moves and Movers Welcome.
2: Ja.
3: Es ist ein Boot, es gibt Musik, es ist Sommerluft angesagt, Disco, Space Rap, Outer National, House an Deck.
2: Es wird wirklich morgen Abend.

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4: Mit der neuen Frau in der Show, Büschra.
5: Ja, hallo.
4: Und ich bin Rolf, schönen guten Morgen. So, 26 minus 11 sind?
5: Boah, minus 11, 15.
4: Das
5: oder?
4: Ist richtig. Und wenn wir jetzt nochmal 10 wegnehmen, sind wir bei?
5: 5.
4: Richtig. Gut, so. Es ist ja auch wichtig, dass man ab und zu ein bisschen den Kopf anstrengt.
5: Ja, das kann ich nicht.
4: Gut, dann lassen wir einfach den Kopf aus und feiern die Songs aus dem Jahr 2005 zum Beispiel von Tayo Cruz, Troublemaker. Leona Lewis und
5: so
4: Leading Love. Leona Lewis habe ich mal bei einem Spontankonzert erlebt. Ich war mal in London in so einer, auf so einer Gay-Party und dann ist die auf einmal spontan vorbeigekommen und hat da drei Songs performt.
5: Krass, wie geil.
4: Gute Frau diese. Leona Lewis, Bleeding Love.
5: Und den lieb ich ja. Den habe ich auch live gesehen.
4: Und
5: Sean Paul.
4: Wie ist er live?
5: Der stand da alleine, hatte nur eine Tänzerin dabei.
4: Und das war's.
5: Das war's, aber trotzdem war eine krasse Party.
4: Klingt nach einem guten Auftritt. Sean Paul, We Be Burning.
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0: Was ein geiler Song. Kommt von Outkast, heißt Miss Jackson. Das ist der Sound an diesem Donnerstag bei Big FM. Dennis heißt Throwback Thursday.
1: Ja.
0: Geht auch gleich weiter. Vorher hören wir uns noch an, was in den letzten Stunden hier so alles passiert ist. Ich sag nur, ew.
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1: Ach du Scheiße.
0: Jana, was trendet heute Morgen auf den Socials?
3: Keine Ahnung wie, aber ein Influencer-Couple ist ganz oben auf die 443 Meter hohe Spitze des Empire State Buildings in New York geklettert.
1: Wow.
3: Dann gab es noch einen Antrag von den beiden und dann wurden sie festgenommen.
0: So, Freunde, Büschra ist die neue Frau in der Show und sie ist in ihrer Probezeit. Probezeit Extreme heißt das Ganze. Denn wir wollen wissen, ist die Frau mindestens genauso verrückt wie ihr in der Community?
4: Ich habe mich meiner größten Angst gestellt.
3: Mhm.
4: Ich hatte eine Vogelspinne auf meiner Hand.
3: What the fuck? Ich hasse Spinnen.
4: Du bist jetzt in der Morning Show, also musst du das jetzt auch machen.
0: Jetzt bei uns im Studio Vogelspinnen-Papa Tobi mit der Vogelspinne Rosi. Tobi, dann nimm doch die Rosi jetzt mal aus der Packung raus.
3: Ah! Ah! Oh, Panik. Das fühlt sich gar nicht gut an. Sie ist fett und behaart. Ist das ihr Po? Fett ass.
5: I like

0: Probezeit Extreme auf Big FM.
1: Sophia!
2: Ey, Fischkarte, das hast du wirklich so toll gemacht. Ich hätte mich niemals getraut, diese riesige Spinne auf meine Hand zu setzen.
3: Oh.
2: Ey,
3: oh, danke.
2: Allergrößter Respekt.
3: Danke.

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2: Ich hab Bock was zu arbeiten. 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
3: Hey, Reese hier. Ihr solltet euch keinen Druck machen lassen vom Chef, aber ihr solltet euch auf jeden Fall auf der Arbeit ein bisschen damit auseinandersetzen, wenn ihr vielleicht ein paar Probleme habt, was so eure Organisation betrifft. Denn das kann tatsächlich durch Doomscrolling kommen. Ne? Heißt, ihr verbringt viel zu viel Zeit auf TikTok, Instagram und Co. Seid nur am Swipen und ihr wechselt tatsächlich die ganze Zeit nur zwischen Social Media und der Arbeit. Dann ist das oft ein Problem. Wenn ihr euch gerade so im Arbeitsalltag so ein bisschen weniger erholt fühlt oder auch beim Arbeiten die ganze Zeit Hintergrundgeräusche braucht, ne? Musik, vielleicht auch das Geplänkel mit Kollegen, dann kann das schon mal das erste Warnsignal sein, dass euer Gehirn überreizt ist und ihr solltet auf jeden Fall bei eurer Social-Media-Nutzung mal so ein bisschen drauf achten, wie lange Zeit ihr denn auf den einzelnen Apps verbringt. Mehr Tipps, wie ihr da so ein bisschen loskommt, die haben wir euch zusammengepackt. Klickt euch rein.
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0: sehr, sehr geiler Song. MGMT und Kids. Es ist 10.28 Uhr. Rüber geht's zu Jana in die News. Was trendet auf den Socials?
1: Ja, auf Netflix ist gerade eine Serie auf Platz 2 in den Trends, also sehr weit oben, die ein bisschen überrascht. Oasis heißt sie. Am Anfang denkt man so, boah, Teenie-Urlaubs Poolparty-Serie, weiß ich jetzt nicht, ob ich noch eine brauche. Aber dann verschwindet ein junges Mädchen im Resort und dann geht's los.
0: Okay. Big FM News. Ja, und was ist denn heute Morgen sonst noch für uns wichtig?
1: Ja, gerade ist es passiert. Die Bundesregierung hat das große Reformpaket für Deutschland in einer Pressekonferenz vorgestellt.
0: So, was ist denn drin im Reformpaket?
1: Ja, das sage ich jetzt.
0: Bitte.
1: Also erstmal alle 33 Vorschläge der Rentenkommission sollen bis Ende des Jahres gesetzlich umgesetzt sein.
0: Nice.
1: Genau. Außerdem sollen alle, die ein kleines oder ein mittleres Einkommen haben, 600 Euro im Jahr on top bekommen.
0: Wow.
1: Das ist aber
0: ja,
1: nett. Das ist sehr nett.
0: Das aber nett.
1: Das ist super
2: korrekt
1: von euch.
2: Korrekt.
1: Und wer sich krank melden will, braucht jetzt schon ab dem ersten Tag ein Attest. Das meinte Bundeskanzler Merz.
3: Das ist eine harte Entscheidung, das wissen wir. Aber wir können uns diesen Wettbewerbsnachteil nicht länger leisten.
1: Ja, und auch telefonisch kann man sich dann nicht mehr krank schreiben lassen. Zum ersten Mal sind internationale Ermittler gegen Online-Netzwerke von Männern vorgegangen, die ihre Partnerin betäuben und dann sexuell missbrauchen. Das zeigt jetzt ein Bericht von Europol. 156 Opfer und Täter konnten dadurch ermittelt werden. Auch unser Bundeskriminalamt und das Hamburger Landeskriminalamt haben dabei unterstützt. So, und das Urteil des Europäischen Gerichtshofs gegen Google ist da. Das Unternehmen muss tatsächlich eine Wettbewerbsstrafe zahlen. Summe 4,1 Milliarden Euro. Was war der Vorwurf? Das Unternehmen habe Herstellern zum Beispiel von Android-Smartphones illegal Beschränkungen aufgewiesen, um dann so die Marktdominanz seiner eigenen Suchmaschine zu stärken. Also müssen jetzt ordentlich blechen.
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1: Ja, die Kritik an der Leistung sei berechtigt, aber Hass und Rassismus und Diskriminierung hätten im Fußball nichts verloren. Das hat der DFB auf Instagram gepostet. Es gab anscheinend sehr rassistische Kommentare gegen einige Spieler nach dem WM aus. Mhm. Auf Social Media trennen viele Videos dazu, in denen Leute sich für die Spieler stark machen.
0: Starkes Statement übrigens auch dazu vom Kollegen Reese aus dem Nachmittag. Ja. Könnt ihr euch mal reinfahren. Big FM Reese bei Instagram.
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6: In Niedersachsen, Bremen und Hamburg zieht der Donnerstag trüb auf. Schon jetzt ist es vielerorts leicht bewölkt oder neblig. Ab Mittag kommt Regen von Westen her dazu. Maximal 22 Grad sind drin, dazu wehen frische Böen. Auch morgen bleibt der Norden und Westen regnerisch mit Temperaturen um die 20 Grad. Der Westwind bleibt bestehen. Gerade sieht's so aus, in Hamburg am Boberger See 20 Grad, in Bremen am Europahafen 21 Grad und in Lingen am Marktplatz 21 Grad. Mach's dir gemütlich, egal wie es draußen aussieht.
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6: A1 Lübeck Richtung Hamburg. Zwischen Stapelfeld und Hamburg-Billstedt habt ihr 5 Kilometer Stau. Das kostet euch bis zu 40 Minuten extra. Weiter auf der A1 von Osnabrück Richtung Bremen. Zwischen Delmenhorst Ost und Bremen-Arsten gibt es 6 Kilometer stockenden Verkehr. Ebenfalls mit 40 Minuten Verzögerung. Und nochmal A1 Richtung Bremen. Zwischen Lohne-Dinklage und Rastplatz Kappeln-Hagelage Ost sind 5 Kilometer Stop and Go. Etwa eine Stunde Verzögerung. Gute Fahrt!
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0: Und weiter geht er an dieser Stelle. Der Throwback Thursday.
1: Ja!
0: Mit geil. Exhibit und X. Außerdem gleich noch Jason Derulo und Gino Wine. Und Max für euch ab Viertel vor

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2: Also ich würde ja wahnsinnig gerne mal in so ein Jump House gehen, wo so ganz viele Trampoline, ist das die Mehrzahl von Trampolinen? Trampoline, oder? Das hört sich gut an, ja. Könnt ihr übrigens gerne mal machen, und zwar morgen Abend, und zwar im Jump House Hamburg Poppenbüttel.
3: Sunset Jump nennt man das, also es ist Trampolin mit Musik, 19 Geil. Uhr, kommt vorbei, springt und tanzt.
2: Das ist richtig.
0: Was geht noch ab?

0: Nicen Donnerstag, ich bin Max.
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0: Wir machen uns einen arschgeilen Tag und einen richtig guten Donnerstag. 08900901, Lena an der Big FM Hotline. Bist du heute auch am Start?
3: Beim Throwback Thursday bin ich auf jeden Fall immer dabei.
0: So, richtig so. Wir machen gleich locker, People, sagt Noel. Ich habe ein bisschen Mariah Carey am Start und jetzt Paul.

0: Big FM ist an mit Maxi The Kiffer 22. Ja, das war wirklich mein erster Skype-Nickname. Mein Benutzername bei Skype. Ich schäme mich heute noch dafür. Das ist ein richtiger Scheißname. Es könnte demnächst wieder dazu kommen, dass wir solche Nutzernamen brauchen, weil WhatsApp führt jetzt Benutzernamen ein. Wir können uns demnächst einen aussuchen. Saugeil. Und am Throwback Thursday Zeit mal drüber nachzudenken, was hatten wir eigentlich früher an cringen Benutzernamen? Big FM Community, wie ist das bei euch?
1: Ja, ich höre so Big Fat Cook genannt.
2: Ginger Spice an die Spice Girls inspiriert.
3: Seitdem wir so 8-9 Jahre alt waren, waren wir mit so 5 Leuten so verschiedene Schlümpfe. Das war unnormal cringe. Ich war Delta-Schlumpf.
4: Früher, als wir alle mit der PlayStation 4 angefangen haben zu zocken, Fortnite, der Vater von meinem Kumpel hat irgendwie so ihn damals Baffy Bümpel oder so genannt.
5: Ja, ich hieß früher CCG Dancing Queen. Das war sehr peinlich, ich habe es direkt geändert, sobald ich es ändern konnte.
6: Ich hieß einfach Overpowered damals, außer cringe.
7: Einer meiner Kollegen hieß Ben, der hat sich Benziner genannt. And his name is Ben.
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0: So entspannt kann man durch den Donnerstag kommen mit Big FM und dem Throwback Thursday. Und das haben wir gleich auf der Playlist. Oh, Fergie. Das ist Big Girls Don't Cry. Machen wir gleich. Und wenn wir schon bei Big Girls sind, dann machen wir auch die Queen. Lady Gaga, Bad Romance gleich. Wir können immer noch alle den Tanz auswendig, oder? Ich finde, das können wir im Büro mal gut machen. So zwischen den Stühlen. Und wenn der Chef aus dem Büro guckt und ein bisschen blöd guckt, dann sagen wir einfach, Digga, geht nicht anders. Ist Throwback Thursday.
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2: So eine schöne Party auf dem Boot, richtig geil in Hamburg. Morgen Abend ab 19:30 in der Frau Heidi. Sehr, sehr cool. Das Motto: All Moves und All Movers willkommen. Ja, die machen einen richtig guten Abend mit Vinyl, was die auflegen, mit richtigen Schallplatten. Ja, da ist Funk mit dabei, bisschen Afro, bisschen Disco, vielleicht auch bisschen 80s Elektro und so. Also ein richtig guter Abend auf dem Boot in Hamburg. 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
2: Jana Allgeier ist da mit den News. Jana, was trendet auf den Socials gerade?
3: Ja, ein Influencer-Couple ist ganz oben auf die rund 400 Meter hohe Spitze des Empire State Buildings in New York geklettert. Sie hatten eine Flagge dabei, darauf stand: Wenn die Kraft der Liebe die Liebe zur Macht überwindet, herrscht Frieden auf der Welt. Dann hat er ihr einen Antrag gemacht und was soll ich sagen, danach wurden sie verhaftet.
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2: Hochzeit nach dem Knast, auch ganz geil eigentlich. Mhm. So, ne?
3: Besser als im Knast.
2: Was ist sonst noch wichtig in der Welt?
3: Ja, jetzt ist es gerade passiert. Die Bundesregierung hat nämlich heute das große Reformpaket für Deutschland in einer Pressekonferenz vorgestellt. Alle 33 Vorschläge der Rentenkommission sollen bis Ende des Jahres gesetzlich umgesetzt sein. Außerdem, alle, die ein kleines oder ein mittleres Einkommen haben, sollen 600 Euro im Jahr mehr bekommen. Und wer sich krank melden will, braucht jetzt schon ab dem ersten Tag einen Attest, meinte Bundeskanzler Merz.
4: Das ist eine harte Entscheidung, das wissen wir. Aber wir können uns diesen Wettbewerbsnachteil nicht länger leisten.
3: Ja, auch telefonisch kann man sich dann nicht mehr Kram schreiben lassen. Zum ersten Mal sind internationale Ermittler gegen Online-Netzwerke von Männern vorgegangen, die ihre Partnerin betäuben und dann sexuell missbrauchen. Das zeigt jetzt ein Bericht von Europol. 156 Opfer und Täter konnten dadurch ermittelt werden. Auch unser Bundeskriminalamt und das Hamburger Landeskriminalamt haben dabei unterstützt. So, und das Urteil des Europäischen Gerichtshofs gegen Google ist da. Das Unternehmen muss tatsächlich eine Wettbewerbsstrafe zahlen. Summe 4,1 Milliarden Euro. Was war der Vorwurf? Das Unternehmen habe Herstellern von Android-Smartphones illegal Einschränkungen verpasst, um dann so die Marktdominanz seiner eigenen Suchmaschine zu stärken.
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3: Es war und es wird wieder sehr heiß in Deutschland. Doch wegen der Trockenheit und der Hitze sorgen sich vor allem Landwirte um eine gute Getreideernte. Und die ist ja wichtig für uns Deutschländer, genau. Der Deutsche Bauernverband geht insgesamt von einer eher durchschnittlichen Ernte aus mit sehr großen regionalen Unterschieden, wie ein Verbandssprecher mitteilte. Heute will Bauernpräsident Joachim Ruckwied sich bei Bauern mal umhören und schauen, wie es aussieht.
2: Danke, Jana. Die nächsten News dann wieder in einer knappen Stunde.
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5: In Niedersachsen, Bremen und Hamburg startet der Tag mit leichtem Nebel und Wolken, die sich bis Mittag in Regen verwandeln. Hamburg und Cuxhaven erleben ab nachmittags stärkeren Regen bei bis zu 24 Grad. Der Wind weht frisch aus Südwest, abends lassen die Schauer nach. Es bleibt aber bedeckt, morgen beginnt der Tag trüb mit weiteren Regenschauern. Die Temperaturen liegen bei milden 18 bis 20 Grad. Aktuell im Jenisch Park in Hamburg sind es 22 Grad und am Woltmershauser Strand in Bremen 23 Grad.
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5: A1 Osnabrück Richtung Bremen. Zwischen Delmenhorst Ost und Bremen Arsten. 6 Kilometer Stau, 40 Minuten. A1 Osnabrück Richtung Bremen. Zwischen Lohne-Dinklage und Rastplatz Kappeln-Hagelage Ost. 5 Kilometer Stau, 50 Minuten. A7 Hannover Richtung Flensburg. Zwischen Hamburg-Hausbruch und Hamburg-Othmarschen. 6 Kilometer, 20 Minuten Verzögerung. A27 Bremerhaven Richtung Bremen. Zwischen Dreieck Bremen-Industriehäfen und Bremen-Hornlehe. 3 Kilometer, gute Fahrt.
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0: Nice Donnerstag, Big FM ist an. Ihr könnt immer anrufen, wenn ihr einfach quatschen wollt oder was loswerden wollt. 08900901. Rommes, was ist heute los?
1: Throwback Birthday. Das war schon eine coole Zeit früher zu feiern. Spielt einfach weiter so geile Mucke. Ich erinnere mich gern zurück.
0: Ja, dann machen wir das doch. Jetzt mit Neo und Sexy Love. Einen geilen und sexy Donnerstag.

0: Das packen wir uns gleich auf Deutschlands biggste Playlist für den geilsten Donnerstag der Woche. Jetzt sagt ihr, ja, gibt ja nur einen. Aber ist ja kein normaler Donnerstag. Das ist ein Throwback Thursday mit Alex Gaudino, wird er noch geiler. Und es geht richtig rund mit Flowrider. Bisschen Ride Around. Geil, Alter. Ich find's super. Wir machen uns einen richtig guten Donnerstag.
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1: 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Nur noch ein Spot.
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0: FM. Ich bin Max. Nice'n Donnerstag. Büschra ist die neue in Deutschlands Bigster Morning Show und muss bei uns durch die Probezeit Extreme. Sie stellt sich all den krassen Challenges, die ihr aus der Community schon durchgemacht habt. Heute Morgen hat sie sich Vogelspinne Rosi auf die Hand setzen lassen. 08.909.01, Christina Adler, Big FM Hotline. Hättest du dich das getraut?
1: Ja, wenn du mich so fragst, würde ich wahrscheinlich schon sagen, ja, ich würde es probieren. Aber wenn dann tatsächlich diese Person mit dieser Vogelspinne so in echt und ohne Terrarium außenrum vor mir steht, weiß ich nicht, ob ich es mir dann vielleicht nochmal überlegen würde.
0: Ja,
1: ich bin halt schon echt riesig.
0: Ja, voll, wie Brüsch er sich geschlagen hat und wie groß Vogelspinne Rosi wirklich ist. Ja, das seht ihr nochmal auf dem Big FM Insta-Account in der Story.
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0: Christina Aguilera, What a Girl Wants. Und das machen wir gleich für ein Throwback Thursday. Das ist Rihanna und Calvin Harris, We Found Love. Wir machen uns einen guten Donnerstag. Vorher Fabi.
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2: Tja, Leute, eines wird auch bei dieser WM immer deutlicher. Und zwar, was auch jedermann gerne hört: Es gibt keine Kleinen mehr. Und wenn, dann haben sie bestimmt einen klasse Charakter und tollen Humor. Was ich aber eigentlich meine, ist, dass auf dem Papier eher kleine Nationen nicht mehr automatisch Laufkundschaft sind. Das ist inzwischen nur noch die deutsche Nationalmannschaft. Aber ja, Paraguay, Deutschland ist ein großes Beispiel. Kap Verde, Spanien ein anderes. Und gestern hätte es WM-Favorit England fast gegen die Demokratische Republik Kongo erwischt. Früh 0-1 im Rückstand, lange hinten, bis Harry Kane die Engländer im Alleingang in die nächste Runde geschossen hat. Da wurde aus England kurz ganz schön eng Land. Oh fuck, noch so einer und ich bin kurz vor Matze Knob. Und dann muss ich im ZDF-Fernsehgarten auftreten. Bah! Die nächste kleine Überraschung könnte es vielleicht heute Abend geben. Um 21 Uhr spielt Spanien gegen Österreich. Der amtierende Europameister, also gegen ein Land, in dem man eigentlich damit beschäftigt ist, unfreundlich zu sein, deutsche Autofahrer abzuziehen und mit 17 Flying Hirsch im Schädel beim Après-Ski Frauen anzusprechen. Österreichisch romantisch natürlich.
3: Der über dir schlafen, wir haben ja Big Schieß.
2: Ja, aber wir wollen ja jetzt nicht schon wieder die Österreicher durch den Kakao ziehen. Erstens, die sind immerhin noch bei der WM dabei. Und zweitens, zieht man Österreicher immer noch durch Eier, Mehl, Semmelbrösel und schmeißt sie dann in heißes Butterschmalz.
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0: Da viben wir uns doch richtig geil in Donnerstagmittag mit The Game und 50 Cent. Und das machen wir gleich auf der Playlist. Das ist Moby und Honey. Saugeil. Guten Vibe. Und die Sugar Babes sind auch mit am Start. Round, round. So wird aus dem Donnerstag ein arschgeiler Throwback Thursday.
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2: Sunset Jump verbindet wirklich die geilsten Sachen in Hamburg, ja? Im Jump House kriegt ihr da richtig geilen Spaß auf den großen Trampolinen und die haben natürlich geile Mucke mit am Start. Das heißt, es ist im Endeffekt wie eine Party, nur dass ihr auf dem Dancefloor rumspringen könnt und der auch noch nachgibt. Wie geil ist das denn? Finde ich super. Ihr könnt einen guten Abend haben und zwar morgen Abend ab 19 Uhr ist im Jump House in Hamburg richtig geile Party.
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2: Jetzt die News mit Nele Kremer. Nele, was trendet auf den Socials gerade?
3: Eine Mexikanerin hat ihren Hund sehr lange gesucht, der war einfach weg. Dann ist ein Video von dem Hund viral gegangen, in dem er mit WM-Fans ganz süß feiert. So hat sie ihn dann wiedergefunden. Diese süße Reunion wird im Netz total abgefeiert und sehr viel geklickt.
2: Sehr geil.
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2: Und was ist sonst noch wichtig, Nele?
3: Wer krank ist, soll bald schon ab dem ersten Fehltag eine Krankschreibung für die Arbeit brauchen. Telefonisch geht das aber dann nicht mehr. Das hat die Bundesregierung heute beschlossen. Der Deutsche Hausärzteverbund spricht da jetzt von einer Katastrophe. Ihre Kritik, Millionen Menschen müssten dann nur für einen Krankenschein zum Arzt und das könnte für längere Wartezeiten und Überforderungen in den Praxen sorgen. Die USA und der Iran haben ihre indirekten Gespräche beendet. Ihre Vermittler Katar und Pakistan sagen, es gab Fortschritte. Auch US-Präsident Trump nennt das Treffen gut. Worum es genau ging, ist aber nicht ganz klar. Aus dem Iran heißt es, es soll jetzt schnell einen Kommunikationskanal geben, damit mögliche Verstoße gegen das Rahmenabkommen zum Frieden gemeldet werden können. Also, dass da Leute einen Blick drauf haben auf die beiden. Heute geht es beim Europäischen Gerichtshof um eine 1 Milliarde Euro-Entscheidung. Genauer gesagt um eine EU-Wettbewerbsstrafe gegen Google. Der Vorwurf, Google hätte das Betriebssystem Android ausgenutzt, um die eigene Marktmacht zu stärken. Google und sein Mutterkonzern Alphabet haben dagegen Einspruch beim Gerichtshof eingelegt. Mal schauen, was da dann heute noch so kommt.
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3: Ist es wirklich soweit dieses Wochenende? Taylor Swift und ihr Travis Kelce sollen laut US-Medien in den nächsten Tagen heiraten. Es gab da ja schon die wildesten Gerüchte, an dem hier ist aber wohl was dran, sagt ein Insider jetzt. Und zwar, dass Taylor die legendäre Riesenkonzerthalle, den Madison Square Garden in New York, einfach mal komplett umgebaut hat. Angeblich zu einem mega Märchenschloss mit Garden-Party-Motto. Seit Tagen fahren da ganze LKWs mit super viel Kram ran, liefern alles aus und die Leute wuseln da nur so rum. Rund 1000 Gäste werden wohl erwartet, darunter auch Stars wie Selena Gomez und Ed Sheeran. Bestätigt haben Taylor und Travis das alles natürlich noch nicht. Ich finde aber so oder so klingt das ganz schön stressig jetzt schon.
2: Absolut. Ey, ganz ehrlich, ich würde einfach so in der benutzten Madison Square Halle, ja, da einfach nochmal heiraten, wenn die fertig sind. Die sollen das einfach stehen lassen.
3: Ja,
2: und
3: vielleicht
2: dann kommen,
3: für immer einfach.
2: So,
3: ja, einfach neue Marketing-Idee.
2: Für immer. Das ist die Idee, Nele. Danke dir.
3: Ciao.
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4: In Niedersachsen, Bremen und Hamburg erwartet uns heute wechselhaftes Wetter. Oft stark bewölkt, teils mäßiger Regen, vor allem in nördlichen und später in östlichen Bereichen. Im Süden bleibt es meist wolkig. Temperaturen klettern auf bis zu 24 Grad. Starker Wind aus Südwest weht. Auch morgen bleibt es bewölkt mit zeitweisem Regen. Die Temperaturen liegen zwischen 18 und 20 Grad. In Hamburg am Övelgönner Strand sind es 22 Grad. In Bremen an der Domsheide 23. In Goslar an der Kaiserpfalz 24 Grad.
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4: 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A1 von Hamburg Richtung Osnabrück zwischen Bremer Kreuz und Bremen-Arsten 7 Kilometer. Zeitverlust 20 Minuten. A1 Osnabrück Richtung Bremen zwischen Delmenhorst Ost und Bremen-Arsten 6 Kilometer 40 Minuten. A1 Osnabrück Richtung Bremen zwischen Lohne-Dinklage und Kappeln. Hagelage Ost 4 Kilometer 40 Minuten. A7 Hannover Richtung Kassel zwischen Dreieck Salzgitter und Rüdenharz 4 Kilometer mit 40 Minuten. Bleibt staufrei. Gute Fahrt.
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0: Das ist der Throwback Thursday mit Big FM und mit Jojo kommen wir aus Mittagstief. Too Little Too Late gleich auf der Playlist. Und ich habe Tattoo dabei. Jawoll! All the things she said. Auch das gleich auf der Big FM Playlist zum richtig laut mitsingen auf der Arbeit. Gleich.
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2: 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Nice Donnerstag, ich bin Max, 08900901, die Big FM Hotline zu mir. Vanessa ist dran. Vanessa, wie geht's dir?
3: Gut, und dir?
2: Ja, soweit so gut. Throwback Thursday, da kann nichts schief gehen. Alles wunderbar.
3: Das stimmt.
2: Vanessa, ich brauch mal kurz deine Meinung. Es gibt in Großbritannien was richtig Geiles Neues. Da wird nämlich jetzt nicht mehr in den Unis studiert, in den Hörsälen, sondern die gehen mit einer kompletten Vorlesungsklasse abends ins Pub und trinken sich da ein und haben dann da halt ihre, keine Ahnung, Astrophysik oder Geschichtsvorlesung. Wie findest du das?
3: Ja, mega.
2: Würdest du da so, sofort dabei sein?
3: Ja, natürlich. Ich glaube, ich wäre dann aber eher das Pub, wo da mitmachen würde.
2: Wärst du eher so hinter der Theke und würdest die ganzen Studis da den ganzen Abend gut einen einschenken?
3: Ja, das mache ich sogar normalerweise auch. Also
2: aha,
3: in der Theke.
2: Aha, so. Das heißt, wenn wir das für Deutschland machen, dann bist du mit deinem Pub direkt mit dabei, oder was?
3: Sofort.
2: So, sehr gut, Vanessa, sehr gut.

0: Big FM ist an, nicen Donnerstag. Ey, es gibt demnächst Benutzernamen bei WhatsApp. Crazy Ding. Was halten wir davon? Und das wächst ja schon so ein bisschen Erinnerung, so an früher Skype, ICQ und SchülerVZ und so.
1: Ja, wäre schon geil, wenn sich einer The Real Mark Zuckerberg nennt, bevor Mark Zuckerberg das tun kann.
2: Einer hat sich selbst Hurensohn genannt.
3: Weiß ich nicht, Digga.
4: Ich habe früher so Big Fat Cook genannt.
5: Ja, ich hieß früher CCG Dancing Queen. Das war sehr peinlich, ich habe es direkt geändert, so weil ich es ändern konnte.
6: Seitdem wir so 8-9 Jahre alt waren, waren wir mit so 5 Leuten so verschiedene Schlümpfe, Digga. Das war unnormal cringe. Ich war Delta Schlumpf.
0: Okay, das ist absoluter Killer. Ich muss sagen, ich würde Save the Real Donald Trump nehmen, einfach nur um den Orangenmann ein bisschen zu bumsen. Was für einen Benutzernamen würdet ihr euch ausdenken? 08900901, Hotline zu mir.
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Wenn Gott Musik hört, dann Madonna und Frozen. Und das machen wir gleich. Guru Josh Infinity für den Throwback Thursday. Das wird ein richtig geiler Donnerstagmittag. Ich hab Bock. Und Neo So Sick auch gleich.

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2: So eine schöne Party auf dem Boot, richtig geil in Hamburg. Morgen Abend ab 19:30 in der Frau Heidi. Sehr, sehr cool. Das Motto: All Moves und All Movers willkommen. Ja, die machen einen richtig guten Abend mit Vinyl, was die auflegen, mit richtigen Schallplatten. Ja, da ist Funk mit dabei, bisschen Afro, bisschen Disco, vielleicht auch bisschen 80s Elektro und so. Also ein richtig guter Abend auf dem Boot in Hamburg. Let's go.
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2: Jetzt die Frau, die weiß, was abgeht. Nele Krämer in den News. Nele, was trendet auf den Socials gerade?
3: Auch Justin Biebers zweiter Coachella-Auftritt wird zum Live-Album und sein Konzert landet auch komplett als Videos im Netz. Morgen sogar schon. Der Hype ist also da. Justins Post hat da schon 1 Million Likes. Alle freuen sich sehr auf morgen.
2: Einer kommt von mir.
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2: Und was ist sonst noch wichtig, Nele?
3: Die Reaktionen auf das Reformpaket der Bundesregierung, die sind gemischt. Der Sozialverband Deutschland, der sagt, die neuen Pläne helfen vor allem Unternehmen. Beschäftigte hätten da eher Nachteile. Kritisiert werden zum Beispiel das Aus der telefonischen Krankschreibung und die vielen Einsparungen im sozialen Bereich. Es gibt aber auch Lob für das Reformpaket. Arbeitgeberverbände erhoffen sich dadurch weniger Bürokratie und Fehlzeiten bei der Arbeit. Russland hat die Ukraine mit einer ziemlich schweren Angriffswelle attackiert. Besonders betroffen war die Hauptstadt Kiew. Mehrere Wohnhäuser und ein Hotel wurden da getroffen. Nach ukrainischen Behördenangaben starben dabei mindestens 10 Menschen. Auch andere Städte in der Ukraine haben Explosionen gemeldet. Die EU-Außenbeauftragte Kallas will als Reaktion darauf heute neue Sanktionen gegen Russland auf den Weg bringen. Zum ersten Mal sind internationale Ermittler gegen Online-Netzwerke von Männern vorgegangen, die ihre Partnerinnen betäuben, dann sexuell missbrauchen und Videos davon im Netz verbreiten. Das zeigt jetzt ein Bericht von Europol. 156 Opfer und mutmaßliche Täter konnten dadurch ermittelt werden. Auch unser Bundeskriminalamt und das Hamburger Landeskriminalamt haben das Ganze unterstützt.
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3: Das DFB-Team meldet sich nach dem frühen WM-Aus auf Instagram und der Ton, der ist ziemlich klar. Ja, die Kritik an der Leistung sei berechtigt, aber Hass, Rassismus und Diskriminierung haben im Fußball nichts verloren. Da gab es, und das habe ich selber auch viel gesehen, viele eklige Kommentare gegen einige Spieler. Unter anderem Elfmeterschütze Jonathan Tah wurde da aufs Übelste rassistisch beleidigt. Ich finde deswegen voll gut auch, dass der DFB sich da so klar positioniert und das nochmal raushaut. Am Ende bedankt sich die Mannschaft auch trotzdem nochmal für den Support und die lieben Worte.
2: Danke dir. Die nächsten News dann wieder in einer knappen Stunde.
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5: In Niedersachsen, Bremen und Hamburg gibt es heute leichten bis mäßigen Regen. Insbesondere im Norden. Die Temperaturen erreichen 18 bis 24 Grad. Am Morgen ist der Wind stürmisch. Haltet eure Hüte fest. Morgen bleibt es bewölkt mit vereinzeltem Regen. Das Wochenende verspricht mehr Sonne und weniger Regen. Regenschirm nicht vergessen. Ein Schauer ist schnell da. Aktuell in Hamburg in Bergedorf am Schloss 22 Grad. In Bremen am Wegesacker Hafen 24 Grad. In Göttingen am Gernseliesel 25 Grad.
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5: A1 Osnabrück Richtung Bremen zwischen Delmenhorst Ost und Bremen Arsten. 5 Kilometer Stau bis zu 40 Minuten. A1 Osnabrück Richtung Bremen zwischen Lohne-Dinklage und Rastplatz Kappeln. 4 Kilometer bis zu 40 Minuten. A2 Dortmund Richtung Hannover zwischen Bad Nenndorf und Hannover-Herrenhausen. 12 Kilometer Zeitverlust 25 Minuten. A7 Hannover Richtung Kassel zwischen Dreieck Salzgitter und Rüden. 6 Kilometer Stau, 1 Stunde, gute Fahrt.
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0: Das ist Katy Perry gemeinsam mit Snoop Dogg und California Girls. Eins der geilsten Musikvideos der 2010er. Und mit geil meine ich geil, geil. Also sieht wirklich gut aus. Deswegen machen wir das gleich schon mal musikalisch für ein Throwback Thursday. Und die Frau ist auch da. Britney Spears und Toxic. Um dem Ex-Mann mit dem Mittelfinger-Smiley im WhatsApp zu antworten, why not? Gleich auf der Playlist.
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5: Ich bin Max, wir machen uns einen sau entspannten Donnerstag. 08900901, Hotline zu mir, Vivi ist dran. Hi.
6: Hi Max, was geht?
5: Hi, wie geht's dir?
6: Ja, super. Halt arbeiten und später noch einen Zahnarzttermin, aber sonst passt alles.
5: Aber Kontrolle oder ist was?
6: Na, es ist tatsächlich was. Meine Krone ist kaputt gegangen.
5: Sowas ist scheiße. Boah, dann drücken wir dir aber richtig doll die Daumen, dass das beim Zahnarzt gut geht und nicht so weh tut. Mach einfach mal im Behandlungszimmer Big FM an.
6: Dankeschön.
5: Bis zum nächsten Mal.
6: Bleibt so, wie ihr seid die Besten.
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0: der Wu-Tang Clan Gravel Pit. Und das machen wir gleich für ein Throwback Thursday. Old City und Fireflies, absoluter OG-Song.
1: Oh, ich liebe diesen Song.
0: Das ist Bildrad, die neue in Deutschlands Mixer Morning Show.
1: Hallo.
0: Du hättest auch gerade nichts anderes sagen dürfen.
1: Ja.
0: In der Probezeit muss man alle Songs am Throwback Thursday arschgeil finden.
1: Ist wirklich ein toller Song.
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1: Um Gottes Willen.
0: Und deine Probezeit ist ja nicht nur irgendwie, sondern die Probezeit Extreme.
1: Ja.
0: Du stellst dich all den krassen Challenges, die Big FM Community schon hinter sich hat. Heute Morgen. Dein Date mit Rosi.
1: Mhm.
0: Rosi ist eine Vogelspinne.
1: Ja.
0: Wie sehr hast du dich eingeschissen?
1: Sehr, krass, wirklich. Ich dachte, ich falle um jeden Moment. Habe meinen Körper null gespürt. Alles war stumm. Obwohl so viele Leute hier waren, dann noch Rosi, dieses fette Ding neben mir. Ich sag mal so, Rosi und ich werden in diesem Leben auf jeden Fall keine Freunde. Wirklich, das ist over.
0: Wenn ihr euch das nochmal angucken wollt, könnt ihr das machen auf dem Big FM Insta-Account.
1: Ja.
0: Unter anderem in der Story können wir uns Rosi angucken.
1: Ja.
0: Und deine Probezeit ist noch nicht vorbei. Es geht weiter.
1: Mhm.
0: Morgen um 7:07 deine nächste Challenge.
1: Ich bin sehr gespannt, was es wird.
0: Ja.
1: Ich hoffe, es ist diesmal weniger brutal.
0: Ja, die Big FM-Community glaubt an dich.
1: Ja.
0: 08900901, da kam die Sprachnachricht von Vivian.
4: Ich drück dir die Daumen für die nächsten Challenges. Du hast die Spinnen-Challenge überlebt. Ich hätte es nicht geschafft.
1: Genau.
4: Also Zähne zusammenbeißen und durch. Du
1: süß.
4: Schaffst es und du bist die Beste.
1: Ach, süß. Vielen Dank. Ey, direkt in der ersten Woche zu hören, ich bin die Beste, ist natürlich sehr,
0: absolut
1: sehr
0: geil.
1: Schön.
0: Besser wird's nicht mehr, Büschra.
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0: Das gibt's gleich auf Deutschlands Big Star Playlist. Beyoncé und Single Ladies. Für alle, die heute Abend im Club vielleicht den Traummann finden oder die Traumfrau, ist das doch genau das Richtige, um sich schon mal mental drauf vorzubereiten.
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3: Ich hab Bock was zu arbeiten. Und mein Chef ist da hinten. Deswegen muss es so aussehen, als würde ich was arbeiten.
4: Hey, Reese hier. Ihr solltet euch keinen Druck machen lassen vom Chef, aber ihr solltet euch auf jeden Fall auf der Arbeit ein bisschen damit auseinandersetzen, wenn ihr vielleicht ein paar Probleme habt, was so eure Organisation betrifft. Denn das kann tatsächlich durch Doomscrolling kommen. Ne? Heißt, ihr verbringt viel zu viel Zeit auf TikTok, Instagram und Co. Seid nur am Swipen und ihr wechselt tatsächlich die ganze Zeit nur zwischen Social Media und der Arbeit. Dann ist das oft ein Problem. Wenn ihr euch gerade so im Arbeitsalltag so ein bisschen weniger erholt fühlt oder auch beim Arbeiten die ganze Zeit Hintergrundgeräusche braucht, ne? Musik, vielleicht auch das Geplänkel mit Kollegen, dann kann das schon mal das erste Warnsignal sein, dass euer Gehirn überreizt ist und ihr solltet auf jeden Fall bei eurer Social-Media-Nutzung mal so ein bisschen drauf achten, wie lange Zeit ihr denn auf den einzelnen Apps verbringt. Mehr Tipps, wie ihr da so ein bisschen loskommt, die haben wir euch zusammengepackt. Klickt euch rein.
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2: Sunset Jump verbindet wirklich die geilsten Sachen in Hamburg, ja? Im Jump House kriegt ihr da richtig geilen Spaß auf den großen Trampolinen und die haben natürlich geile Mucke mit am Start. Das heißt, es ist im Endeffekt wie eine Party, nur dass ihr auf dem Dancefloor rumspringen könnt und der auch noch nachgibt. Wie geil ist das denn? Finde ich super. Ihr könnt einen guten Abend haben und zwar morgen Abend ab 19 Uhr ist im Jump House in Hamburg richtig geile Party.
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2: Jetzt alles, was wichtig ist mit Nele Krämer in den News. Nele, was trendet auf den Socials gerade?
3: Eine Mexikanerin, die hat ihren Hund einen Monat lang gesucht. Der wäre einfach weg. Dann ist ein Video von dem Hund viral gegangen, in dem er mit WM-Fans ganz süß feiert. So hat die Frau ihn dann also wiedergefunden. Die Story wird im Netz total gefeiert. Süße Reunion.
2: Sehr süß.
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2: Und was ist sonst noch wichtig in der Welt, Nele?
3: Die Bundesregierung, die will es schwieriger machen, Infos von Behörden zu bekommen. Bald sollen nur noch Privatpersonen Anfragen stellen dürfen und die müssen dann aber auch ganz genau erklären, warum sie diese Infos brauchen. Außerdem könnten die Anfragen teurer werden und Behörden, die dürften dann mehr Daten schwärzen. Kritik kommt unter anderem von der Organisation Frag den Staat. Sie sagen, durch die Änderungen wird es viel schwerer, den Staat zu kontrollieren und zu verstehen, was im Hintergrund alles noch so abläuft. Die USA und der Iran haben ihre indirekten Gespräche beendet. Ihre Vermittler Katar und Pakistan sagen, es gab Fortschritte. Auch US-Präsident Trump nennt das Treffen erstmal gut. Worum es da genau ging, ist aber noch nicht ganz klar. Aus dem Iran heißt es jetzt schon mal, Verstöße gegen das Friedensrahmenabkommen, die sollen bald einfacher gemeldet werden können, durch einen neuen Kommunikationskanal. Der soll jetzt eingerichtet werden. Ja, die Kontrollen an der Grenze zu Österreich, die waren in mehreren Fällen nicht so okay. Das hat jetzt das Verwaltungsgericht München entschieden. Drei Männer haben da geklagt. Sie sagen, die Kontrollen sind unfair und durch die Grenzpolizei auch oft diskriminierend. Obwohl sie da Recht bekommen haben, bleiben die Kontrollen aber, wo sie sind. Ein Eilantrag dazu wurde abgelehnt.
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3: In Indiens Hauptstadt Delhi wird die Luft oft so schlecht, dass man kaum noch richtig atmen kann. Einer der größten Gründe, der Verkehr mit alten Benzin- und Dieselfahrzeugen. Jetzt reagiert die Regierung und wird kreativ. Wer sein Motorrad oder seinen Roller gegen ein Elektrofahrzeug tauscht, der bekommt Geld. Für E-Tuk-Tuks, das sind diese kleinen Taxis, für die auch Indien bekannt ist, gibt es sogar über 450 Euro. Außerdem sollen in den nächsten Jahren immer mehr Verbrenner ganz verboten werden. Vielleicht ist die Luft da bald ein bisschen frischer.
2: Vielleicht. Danke dir. Die nächsten News wieder in der knappen Stunde.
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5: In Niedersachsen, Bremen und Hamburg bringt der Donnerstagnachmittag viele Wolken und Regen. Schauer und starke Böen aus Südwesten ziehen von Westen nach Osten. Der Abend lockert stellenweise auf. Vielleicht gibt es eine Chance für einen kurzen Spaziergang, bevor die nächste Regennacht startet. Morgen wird es ziemlich wolkig mit Schauern und Temperaturen um die 20 Grad. Aktuelle Werte in Hamburg am Harburger Binnenhafen 23 Grad, in Bremerhaven am Klimahaus 20 Grad und in Lueneburg am Alten Kran 24 Grad.
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5: A1 Osnabrück Richtung Bremen hat zwischen Delmenhorst Ost und Bremen-Arsten 5 Kilometer Stau. Rechne mit einem Zeitverlust von 40 Minuten und auf der A1 Osnabrück Richtung Bremen zwischen Lohne-Dinklage und Rastplatz Kappeln-Hagelage Ost sind es ebenfalls 5 Kilometer Stau, macht Verzögerungen bis zu einer Stunde. A7 Hannover Richtung Kassel zwischen Dreieck Salzgitter und Rüdenharz stockt es 7 Kilometer lang. Plane bis zu einer Stunde mehr ein. Gute Fahrt!
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0: Fam, was läuft? Reese hier gleich vollgepackt mit tollen Sachen. Am Throwback Thursday läuft's natürlich. Thong Song von Cisco ist mit am Start. Dann gibt's noch Lily Allen mit FU. Will Smith ist auch noch mit dabei mit Switch. Und die Frage aller Fragen, ihr kennt das so mit Sicherheit noch früher. Man musste sich um so wenig wie nur möglich kümmern. Man hat keinen Stress gehabt mit Rechnungen, Haushalt, was esse ich heute und so weiter und so fort. Das lag natürlich daran, dass man noch zu Hause gewohnt hat. Was würdet ihr sagen, vermisst ihr aber am allermeisten außer eurer Zeit, als ihr noch bei euren Eltern gewohnt habt? 08900901, was ist dieses eine, ich weiß nicht, ist es vielleicht täglich gekocht zu bekommen? Man weiß es nicht. 08900901, Big FM Hotline, ihr wisst, klingelt durch.
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0: Throwback Thursday auf Big FM mit Lily Allen 08900901. Receiver da.
1: Hallo, hier ist Erik.
0: Hi Erik, Bro, wie geht's dir?
1: Ja, mir geht's super.
0: Sehr gut. Erik, bist du schon von zu Hause ausgezogen?
1: Ich bin schon von zu Hause ausgezogen, ja. Letztes Jahr.
0: Okay, wenn du so zurückdenkst, was würdest du sagen, war dann das Geilste am Elternhaus damals? Man musste sich ja wirklich um nicht viel kümmern. Mal mehr, mal weniger. Man hat gedacht, es ist schlimm, bis man ausgezogen ist und gemerkt hat, es ist wirklich schlimm.
1: Das Beste war auf jeden Fall, würde ich sagen, das tägliche Überlegen, was man isst.
0: Ja, ne? Oder das sind so essentielle Fragen, wo man sich eigentlich denkt, so früher war das, irgendwie war das plötzlich einfach da.
1: Ja.
0: Ist wirklich so.
1: Da habe ich mir nie drüber Gedanken gemacht, dass das dann doch auch irgendwie die Challenge ist.
0: Das ist die ultimative Challenge, Alter. Unglaublich, Mann. 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

0: Guck mal, so klang damals ein Heartbreak, ey, schlimm. Neo mit Because of You hier auf Big FM Throwback Thursday. Ich will nicht sagen, dass es jetzt wieder um Heartbreak geht, aber Fabi ist da mit Fußball.
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2: Tja, Leute, eines wird auch bei dieser WM immer deutlicher, und zwar, was auch jedermann gerne hört, es gibt keine Kleinen mehr. Und wenn, dann haben sie bestimmt einen klasse Charakter und tollen Humor. Was ich aber eigentlich meine, ist, dass auf dem Papier eher kleine Nationen nicht mehr automatisch Laufkundschaft sind. Das ist inzwischen nur noch die deutsche Nationalmannschaft. Aber ja, Paraguay-Deutschland ist ein großes Beispiel, Kap Verde-Spanien ein anderes. Und gestern hätte es WM-Favorit England fast gegen die Demokratische Republik Kongo erwischt. Früh 0-1 im Rückstand, lange hinten, bis Harry Kane die Engländer im Alleingang in die nächste Runde geschossen hat. Da wurde aus England kurz ganz schön England. Oh fuck, noch so einer, ich bin kurz vor Matze Knob. Und dann muss ich im ZDF-Fernsehgarten auftreten. Bah! Die nächste kleine Überraschung könnte es vielleicht heute Abend geben. Um 21 Uhr spielt Spanien gegen Österreich. Der amtierende Europameister, also gegen ein Land, in dem man eigentlich damit beschäftigt ist, unfreundlich zu sein, deutsche Autofahrer abzuziehen und mit 17 Flying Hirsch im Schädel beim Après-Ski Frauen anzusprechen. Österreichisch romantisch natürlich.
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2: Ja, aber wir wollen ja jetzt nicht schon wieder die Österreicher durch den Kakao ziehen. Erstens, die sind immerhin noch bei der WM dabei. Und zweitens, zieht man Österreicher immer noch durch Eier, Mehl, Semmelbrösel und schmeißt sie dann in heißes Butterschmalz.
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0: Gleich mehr Throwback Thursday und zwar mit Nicki Minaj. Super Bass gibt's in den nächsten 8 Minuten. Pussycat Dolls haben wir natürlich auch ready auf Big FM, genauso wie David Guetta und Kelly Rowland. Gleich mehr Throwback.
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2: Party People, es geht schon wieder los. Mit einem Auge gucken wir in Richtung Wochenende. Und zwar morgen Abend gibt es den sogenannten Sunset Jump im Jump House in Hamburg. Dort müsst ihr auf jeden Fall vorbeisteppen. Denn ab 19 Uhr wird nicht nur rumgesprungen auf dem einen oder anderen Trampolin, sondern dazu gibt es auch noch Mucke. Und ihr könnt feiern und vielleicht im Takt, wenn ihr es drauf habt, ein Salto machen. Alles ist natürlich erlaubt. Checkt das Ganze ab. Wird auf jeden Fall eine geile Nummer. In diesem Sinne, happy Weekend, wenn es soweit ist.
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2: 15:26 Uhr. Die News mit Nele Krämer. Was haben wir denn aktuell auf den Socials?
3: Auch Justin Biebers zweiter Coachella-Auftritt wird zum Live-Album und das Konzert wird komplett auf YouTube und Co. hochgeladen. Morgen ist es schon soweit. Die Leute auf Insta sind entsprechend gehypt. Justins Post hat jetzt schon über 1 Million Likes.
2: Jesus.
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2: Was haben wir noch auf der Welt?
3: Die Reaktionen auf das Reformpaket der Bundesregierung, die sind gemischt. Der Sozialverband Deutschland, der sagt, die neuen Pläne helfen vor allem Unternehmen. Beschäftigte hätten eher Nachteile. Kritisiert werden da zum Beispiel das Aus der telefonischen Krankschreibung und die vielen Einsparungen im sozialen Bereich, heißt es. Es gibt aber auch Lob für die Reform. Arbeitgeberverbände erhoffen sich dadurch weniger Bürokratie und Fehlzeiten bei der Arbeit.
5: Und jetzt die News mit Sarah Keilowald. Sarah, was trendet gerade auf den Socials?
3: Das war ein Pling. Eigentlich, das sollte ein Pling sein an der Stelle. China und Europa wollen ihren Handelsstreit entschärfen. Darauf haben sich beide Seiten jetzt in Brüssel geeinigt. Seit längerem gibt es da ziemliche Spannungen. Die EU wirft China vor, unter anderem eigene Firmen mit günstigen Preisen und Regeln zu bevorzugen. Dadurch hätten europäische Produkte keine Chance auf dem Markt, heißt es. China kritisiert dagegen neue Handelsregeln wie höhere Zölle. Beide Seiten wollen da bald weiter verhandeln. Rekordwettbewerbsstrafe für Google. Über 4 Milliarden Euro muss das Unternehmen an die EU zahlen. Das hat der Europäische Gerichtshof jetzt endgültig bestätigt. Der Vorwurf, Google soll Handyherstellern Ansagen gemacht haben. Zum Beispiel mussten auf Android-Handys oft direkt Google-Suche und Chrome installiert sein. Alternativen durften Hersteller kaum nutzen. Die EU sagt da, Google hat so seine Marktmacht unfair ausgenutzt und Konkurrenz verdrängt.
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3: Das DFB-Team meldet sich nach dem frühen WM aus auf Insta. Sie bedanken sich für den Support und versprechen bald wieder zu zeigen, was sie eigentlich drauf haben. Aber der Ton wird da auch ziemlich klar. Ja, die Kritik an der Leistung sei berechtigt, aber Hass, Rassismus und Diskriminierung haben im Fußball nichts verloren. Da gab es, und das habe ich auch selber viel gesehen, sehr viele eklige Kommentare gegen einige Spieler. Unter anderem Elfmeterschütze Jonathan Tah wurde da aufs Übelste rassistisch beleidigt. Der DFB will das so nicht akzeptieren. Finde ich auch extrem wichtig, dass ein paar Leute da mal eine ganz klare Ansage bekommen haben.
2: Absolut richtig. Dankeschön, Nele.
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6: In Niedersachsen, Bremen und Hamburg bringt der Nachmittag Wolken und leichten Regen. Besonders im Westen stark bewölkt bleibt es bis in den Abend. Der Regen hält an. Gegen Abend lockert es etwas auf, aber der Sonnenuntergang könnte schwierig werden. Die Temperaturen steigen auf maximal 22 Grad. Der Wind weht aus Südwesten und bringt frische Luft. Am Wochenende bleibt die Regenjacke ein Muss. Aktuelle Werte in Hamburg an der Binnenalster 20 Grad, in Bremen am Weserstadion und in Westerstede im Rhododendronpark 19 Grad.
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6: A1 Hamburg Richtung Osnabrück. Zwischen Bremer Kreuz und Bremen-Arsten 7 Kilometer Stau bis zu 30 Minuten. A1 Osnabrück Richtung Bremen. Zwischen Lohne-Dinklage und Rastplatz Kappeln-Hagelage Ost 5 Kilometer Stau bis zu einer Stunde. A7 Hannover Richtung Kassel zwischen Dreieck Salzgitter und Rüdenharz 7 Kilometer Stau bis zu 30 Minuten. A7 Hannover Richtung Hamburg zwischen Gahlsdorf und Horster Dreieck 6 Kilometer Stau 50 Minuten. Gute Fahrt.
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0: Weißt du eigentlich, dass Honig das einzige Lebensmittel ist, welches bei richtiger Lagerung niemals verdirbt? Und dass der Schokoriegel Snickers nach dem Pferd der Herstellerfamilie Mars benannt ist? Verrückt, oder? Sachen gibt's.
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0: 16 Minuten vor 4 hier auf FM. Reese am Start, gleich One Republic mit Secrets. Sean Paul ist auch noch mit dabei, So Fine. Und heute Morgen in Deutschlands Biggest Morning Show gab es Probezeit Extrem mit Büschra. Es ging um eine Vogelspinne, war für mich persönlich der Grund, erstmal dick 2 Stunden später zur Arbeit zu kommen, weil gar keinen Bock drauf. Und ich brauche jetzt die Bros, die Männer unter euch. 08900901. Welcher Mann hat denn so viele Eier, dass er auch zugeben kann, Alter, Spinnen sind absolut nicht meine Baustelle. Männer, 08900901, da müssen wir jetzt zusammen durch, also durchklingeln.
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0: Hi Reese, Max hier.
1: Hi Max, Bro, sei mal ehrlich. Spinnen und du, also wir und Spinnen. Ich kann's nicht, bin ehrlich.
0: Niemals, Bruder, niemals.
1: Dankeschön.
0: Spinnen, schlimmste auf der Welt.
1: Sag mal, Bro, geht gar nicht, Alter. Geht gar nicht, Alter. Hättest du es gemacht
0: geht
1: heute Morgen, Büschra, also sie hat es durchgezogen, so mit über sich laufen lassen und so weiter, hättest du gemacht?
0: Nein, niemals, um Gottes Willen.
1: Also sie hätte so niemals für mein ganzes Leben. Schön, mir ist auch egal. Deswegen, nein, ich habe auch gesagt, ich wollte heute eigentlich, war 2 Zentimeter vor Kündigung, aber ich bin trotzdem hergekommen, aber ich hätte es auch nicht gemacht.
0: Nein, nein. Wenn ich eine Spinne in der Garage schon sehe, ist bei mir Feierabend.
1: So, deswegen Riesenrespekt an diese Frau, dass sie das gemacht hat heute, Alter.
0: Absolut, absolut.
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4: Um Gottes Willen.
1: So, heute Morgen war es bitterböse und eklig, deswegen bin ich erst nach 12 auf die Arbeit gekommen. Aber Büscha hat es getan und es war, wie widerlich war es, eine Vogelspinne zu betatschen?
4: Oh, auf einer Skala von 1 bis 10, dieses normale Game, was man gemacht, würde ich sagen, eine 10 von 10. Also es war schon sehr behaart und sehr, dieser Anblick ist es, ich sag's wie es ist.
1: Oder?
4: Dieser Anblick. Weil eigentlich, wenn die dann auf deiner Hand drauf ist, spürst du die kaum. Die ist so leicht und so sanft, die bewegt sich auch kaum. Aber wenn du die anguckst, denkst du dir einfach nur, boah, bist du hässlich. Ich schwöre, so hässlich.
1: Klingt auch fast so, als hätte es dir ein bisschen gefallen. Leicht.
4: Ich fand's, wie soll ich sagen, ich war sehr aufgeregt, ich bin fast umgefallen.
1: Ja.
4: Aber am Ende bin ich super froh, dass ich es gemacht habe. Und jetzt bin ich happy und stolz und find's einfach krass, was ihr da draußen so macht für wilde Dinge. Aber ich bin froh, dass ich es durchgezogen habe.
1: Mal. Und die Community steht auch hinter dir. Also selbst wir Männer müssen uns eingestehen. Spinnen ist halt, nee.
4: Ja, ja. Deswegen bist du ja so spät gekommen. Das
1: ja.
4: ist also einfach.
1: Ja.
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0: Ja, ich habe schon
1: Party
0: gehört.
1: Machen.
0: CSD.
1: Ja, richtig geil. Mainstage, Heumarktbühne.
0: So, das müsst ihr euch auf jeden Fall schon mal merken. Eine Stunde lang jetzt die Tunes, falls ihr irgendwie sagt, ich habe da gerade so richtig Bock auf einen Song. 08900901, die Big FM Hotline, jetzt DJ Thielisches.

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2: 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Und zwar direkt Frau Heidi in Hamburg. 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Musikalisch wird es natürlich funky und das bedeutet, es geht einmal zurück bis in die 80er. Das heißt viel Boogie, viel Funk, Afro-Disco-Sound, also alles, was damals eben nice war. 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
2: 16.28 Uhr in den News mit Nele Krämer. Was haben wir denn aktuell auf den Socials?
3: Eine Mexikanerin hat einen Monat lang ihren Hund gesucht. Der war weg. Dann ist ein Video von dem Hund viral gegangen, in dem er mit WM-Fans ganz süß gefeiert hat. So hat die Frau ihn dann wiedergefunden. Die Reunion von den beiden wird im Netz total abgefeiert.
2: Nice.
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2: Und was haben wir noch auf der Welt?
3: Wer krank ist, soll bald schon ab dem ersten Fehltag eine Krankschreibung für die Arbeit brauchen. Telefonisch geht das aber dann nicht mehr. Das hat die Bundesregierung heute mit ihrem Reformpaket beschlossen. Der Deutsche Hausärzteverbund spricht da von einer Katastrophe. Ihre Kritik, Millionen Menschen müssten dann nur für einen Krankenschein zum Arzt. Das könnte für lange Wartezeiten und Überforderungen in den Praxen sorgen. Russland hat die Ukraine mit einer schweren Angriffswelle attackiert. Besonders betroffen war die Hauptstadt Kiew. Auch mehrere Wohnhäuser wurden da getroffen. Nach ukrainischen Angaben sind dabei mindestens 10 Menschen gestorben. Auch aus anderen Städten in der Ukraine wurden Angriffe gemeldet. Die EU-Außenbeauftragte Kallas will als Reaktion heute noch Sanktionen gegen Russland auf den Weg bringen. Zum ersten Mal sind internationale Ermittler gegen Online-Netzwerke von Männern vorgegangen, die ihre Partnerinnen betäuben, dann sexuell missbrauchen und Videos davon im Netz verbreiten. Das zeigt jetzt ein neuer Bericht von Europol. 156 Opfer und mutmaßliche Täter konnten dadurch ermittelt werden. Auch unser Bundeskriminalamt hat dabei geholfen.
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3: Ist es dieses Wochenende wirklich endlich soweit? Taylor Swift und ihr Travis Kelce sollen laut US-Medien morgen heiraten. Ein Insider sorgt da jetzt nochmal für ordentlich Gesprächsstoff. Er sagt nämlich, ja, es stimmt, Taylor hat die Riesenkonzerthalle, den Madison Square Garden in New York, einfach mal komplett umbauen lassen. Angeblich zu einem Mega-Märchenschloss. Aha. Rund 1000 Gäste werden wohl erwartet, darunter auch Stars wie Selena Gomez und Ed Sheeran. Bestätigt haben Taylor und Travis das Ganze natürlich noch nicht. Stressig hört's für mich aber so oder so, wie sich jetzt
2: absolut
3: schon an.
2: Absolut stressig. Dankeschön, Nele.
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5: In Niedersachsen, Bremen und Hamburg startet der Nachmittag mit dichten Wolken und leichtem Regen. Die Temperaturen erreichen bis zu 22 Grad. Heute Abend lockert es etwas auf, bleibt aber bewölkt. Der Regen zieht sich in die Nacht zurück. Morgen bleibt es bei dichten Wolken und gelegentlichem Regen. Temperaturen um die 20 Grad. Am Wochenende ist das Wetter wechselhaft und regnerisch. Die aktuellen Werte: in Hamburg am Millerntor sind es 19 Grad, in Bremen im Rhododendronpark 20 Grad und in Hannover am Maschsee 22 Grad.
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5: A1 Hamburg Richtung Osnabrück zwischen Bremer Kreuz und Bremen-Arsten. 8 Kilometer Stau, 40 Minuten. A1 Osnabrück Richtung Bremen zwischen Lohne-Dinklage und Rastplatz Kappeln-Hagelage Ost. 5 Kilometer Stau, 1 Stunde. A7 Heide Richtung Hamburg zwischen Dreieck Hamburg Nordwest und Hamburg Bahrenfeld. 4 Kilometer Stau, 30 Minuten. A7 Hannover Richtung Kassel zwischen Dreieck Salzgitter und Rüdenharz. 6 Kilometer Stau, 30 Minuten. Alles Gute, gute Fahrt.
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0: In dem Mix hier auf Big FM mit DJ Tealicious. Sprachnachricht kam rein von Jonas.
1: Es war ungelogen, noch kein Lied dabei, das keine gute Laune macht. Ihr seid ein geiler Sender.
0: So sieht's aus. Throwback Mix. Gleich geht's weiter mit DJ Tealicious. Stay tuned.
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1: Friends, was geht ab? Throwback Mix. Wir machen gleich weiter mit DJ Tealicious. Morgen gibt es aber auch live was ganz Besonderes. Erzähl.
2: Ja, morgen fahre ich nach Köln zur CSD, Christopher Street Day, ja.
1: Nice, müsst ihr auf jeden Fall dabei
2: Pride
1: sein.
2: In Deutschland.
1: Absolut richtig. Du wirst auch auflegen, ne?
2: Ja, ich glaube, es wird eine fette Party. Die mich kennen, die wissen. Und es kommen tatsächlich auch schon welche. Die haben sich angemeldet, haben gesagt, boah, Tealicious kommt und da müssen wir auf jeden Fall hin. Sie haben schon den Freunden Bescheid gesagt.
1: Ja. Jetzt mehr Throwback-Tunes.

0: Transpic FM 08900901. Melanie an der Hotline, was geht ab? Was machst du heute noch?
1: Ja, ich muss leider noch mal arbeiten gehen heute bis um 21 Uhr. Mit Glück sogar nur um 8:30. Aber so ist es in der Gastro.
0: Ja, das gehört leider dazu. Würdest du sagen, mittlerweile so, dass das Thema Gastro, ist es angenehmer geworden?
1: Ja, also schon. Also ich bin ja jetzt in der Küche, also eher im Hintergrund, also auf jeden Fall. Also manchmal ist es schon stressig, aber im Großen und Ganzen ist es ganz gemütlich.
0: Pöbeln die Leute wirklich so viel rum, wie ich es mir vorstelle?
1: Manchmal, aber nicht, nicht alle. Also ich bin da schon in etwas gehobener Küche. Da ist sowas eigentlich gar nicht.
0: Okay. Abgesehen davon hast du es ja auch im Griff.
1: Genau.

0: Der ist perfekt für den Feierabend, ne? Wenn gerade so Sonne noch scheint. Auto, Ellbogen raus, ganz auf lässig. Oder, falls ihr eher die Funk-Variante haben wollt, haben wir natürlich auch auf Big FM NOTR. 54 Ultra gibt's gleich mit Talk to You in den nächsten 3 Minuten.
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2: Party People, es geht schon wieder los. Mit einem Auge gucken wir in Richtung Wochenende. Und zwar morgen Abend gibt es den sogenannten Sunset Jump im Jump House in Hamburg. Dort müsst ihr auf jeden Fall vorbeisteppen. Denn ab 19 Uhr wird nicht nur rumgesprungen auf dem einen oder anderen Trampolin, sondern dazu gibt es auch noch Mucke und ihr könnt feiern und vielleicht im Tag, wenn ihr es drauf habt, ein Salto machen. Alles ist natürlich erlaubt. Checkt das Ganze ab. Wird auf jeden Fall eine geile Nummer. In diesem Sinne, Happy Weekend, wenn es soweit ist.
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2: 17:26 Uhr. Die News jetzt mit Nele Krämer. Was haben wir denn auf den Socials?
3: Ein Influencer-Paar ist auf die Spitze vom superhohen Empire State Building in New York geklettert, um eine Flagge zu hissen. Auf der stand eine Message für mehr Frieden und Liebe weltweit. Dann hat er ihr einen Antrag gemacht und die beiden wurden festgenommen. Nein. Das Netz ist voll damit.
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2: Ich wollte gerade fast schon sagen, nice. Aber gut, was haben wir noch auf der Welt?
3: Es könnte bald schwieriger und teurer für uns werden, Infos vom Staat zu bekommen. Das plant die Bundesregierung jetzt. In Zukunft könnten wir solche Anfragen nicht mehr einfach so stellen. Nee, es braucht eine genaue und gute Erklärung, warum wir die Infos überhaupt brauchen. Außerdem dürfen Behörden dann sogar mehr Daten ganz bewusst verstecken. Unter anderem die Organisation Fragt den Staat findet das problematisch. Sie sagen, dass der Staat so weniger kontrolliert werden kann, also auch alles, was da so im Hintergrund abgeht. Die USA und der Iran haben ihre indirekten Gespräche beendet. Ihre Vermittler Katar und Pakistan sagen, es gab Fortschritte. Auch US-Präsident Trump nennt das Treffen erstmal gut. Worum es da genau ging, ist aber noch nicht ganz klar. Aus dem Iran gab es aber einen kleinen Einblick. Sie sagen, Verstöße gegen die Friedensrahmenbedingungen, die sollen bald einfacher gemeldet werden. Da soll also jemand ein Auge auf den Iran und die USA haben. Ja, die Kontrollen an der Grenze zu Österreich, die waren in mehreren Fällen nicht okay. Das hat jetzt das Verwaltungsgericht München entschieden. Drei Männer haben da geklagt. Sie sagen, die Kontrollen sind unfair und durch die Grenzpolizei auch oft diskriminierend. Obwohl sie da Recht bekommen haben, bleiben die Kontrollen aber erstmal, wo sie sind. Ein Eilantrag dazu wurde abgelehnt.
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3: In der indischen Metropolregion Delhi wird die Luft oft so schlecht, dass man kaum noch richtig atmen kann. Einer der größten Gründe da, der viele Verkehr mit alten Benzin- und Dieselfahrzeugen. Jetzt hat die Regierung einen Vorschlag parat. Wer seinen alten Roller oder ähnliches gegen ein Elektrofahrzeug tauscht, der bekommt Geld. Für ein E-Tuk-Tuk, das sind diese bekannten Dreirad-Taxis, gibt es dann sogar über 450 Euro. Außerdem sollen da in den nächsten Jahren immer mehr Benziner sogar ganz verboten werden, damit die über 30 Millionen Menschen in Delhi auch bald wieder durchatmen können.
2: Dankeschön, Nele.
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4: In Niedersachsen, Bremen und Hamburg ist aktuell alles ziemlich trüb. Der Himmel ist überwiegend bedeckt mit leichtem Regen, vor allem im Süden und Osten. Im Westen wird es freundlicher, Wolken lockern sich auf. Temperaturen liegen in Hamburg am Spielbudenplatz bei 18 Grad, in Bremen am Universum bei 20 Grad und in Hannover an der Messe bei 21 Grad. In der Nacht bleibt der Himmel klar. Morgen wird es wechselhaft mit Regenschauern, besonders am Vormittag. Am Wochenende bleibt es überwiegend regnerisch und wolkig.
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4: A1 Hamburg Richtung Osnabrück. Zwischen Bremer Kreuz und Bremen Arsten 7 Kilometer Stau und bis zu 30 Minuten. In der Gegenrichtung A1 Osnabrück Richtung Bremen. Zwischen Delmenhorst Ost und Bremen Arsten 4 Kilometer. Ebenfalls bis zu 30 Minuten. A7 Heide Richtung Hamburg. Zwischen Dreieck Hamburg Nordwest und Hamburg Bahrenfeld 5 Kilometer stockend. A7 Hannover Richtung Kassel. Zwischen Dreieck Salzgitter und Rüdenharz 6 Kilometer bis zu 30 Minuten. Gute Fahrt.
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5: Hi, ich bin Tanja. Google muss nach einem Urteil des Europäischen Gerichtshofs eine Rekordwettbewerbsstrafe zahlen, satte 4,1 Milliarden Euro. Das Unternehmen habe Herstellern von Android-Smartphones und Mobilfunkanbietern illegale Beschränkungen auferlegt, um die Marktdominanz seiner Suchmaschine zu stärken, hieß es von den Richtern. Hersteller, die Google-Dienste einbinden wollten, mussten immer gleich ein ganzes Paket aus Google-Apps installieren, darunter den Browser Chrome und die Google-Suche. Und noch der Blick auf den DAX, der steht mit 25.555 Punkten dick im Plus.
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0: absoluter Sommerhit. Gibt's gleich auf Big FM. Neptunica mit What If. Und insane, wie schnell das ging, ne? Mittlerweile auch schon Goldstatus. Gleich auf Deutschlands Bigster Playlist hier auf Big FM. Stay tuned.
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10: Hi, ich bin Zoe Weiss und ich singe jetzt meinen Song Control hier bei Big FM.

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1: Jop, gleich auf Big FM, Ian Dior mit Let You. Dann haben wir noch Netunica am Start. Und der Donnerstag ist eigentlich auch schon auf einer Arschbacke wieder abgesessen. 08900901. Paula, was steht bei dir noch an?
2: Ich werde hauptsächlich so ein bisschen die Sonne genießen, entspannen, ja. Bisschen an den See vielleicht, Wetter genießen, Aperölchen trinken.
1: So nämlich.
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0: Big FM, heute Morgen in Deutschlands Pixel Morning Show. Jock, Alter, mehr fällt mir dazu nicht ein. Vogelspinne war zu Besuch und Grund dafür ist meine neue Kollegin Büscher in Deutschlands Pixel Morning Show. Probezeit extrem. Aber als Mann können wir uns wirklich eingestehen, ich kann es zumindest, dass Vogelspinnen und Spinnen einfach widerlich, oder muss man da wieder pseudomäßig den harten Test, du Max, raushängen lassen? Reese hier, wer da?
1: Moin, Alessandro hier.
0: Hi, Alessandro. Hombre, was geht? Wie geht's dir?
1: Ja, super, und ihm?
0: Auch gut, Bro. Wenn du nochmal ihn sagst, dann haben wir ein Problem. Wir sind Bros. Wir können auf Du-Basis sein.
1: Ja, ist gut.
0: Keine Faxen. Okay, schieß los, was gibt's?
1: Wegen einer Spinne, was Bischka ja gemacht hat.
0: Ja, also können wir uns darauf einigen, dass diese Frau wirklich Eier bewiesen hat?
1: Ja, auf jeden Fall.
0: Hättest du gut?
1: Ich hab keine, ne. Tut mir leid.

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4: Ja, Spinnen ist nicht jedermanns Sache, haben wir gerade auch gehört, ne? Aber die Menschheit mag dich.
5: Ja, ja, danke. Ehrlich, das war schon Überwindung. Aber ich bin so froh, dass ich es gemacht habe. Ich würde es jetzt keinem empfehlen. Und ich hoffe, ich muss es nie wieder machen. Und auch Rosie und ich, wir werden niemals im Leben Freunde. Aber ich habe es gemacht.
4: Es ist okay. Falls ihr uns das Ganze nicht glaubt, dass Bisha mit einer Vogelspinne zärtlich gekuschelt hat, ja, könnt ihr euch das Ganze natürlich nochmal reinziehen. Instagram, BigFM, da einmal reinklicken. Also würdest du sagen, nicht Vogelspinne für zu Hause?
5: Na, auf gar keinen Fall. Allein diese Optik, wie das Ding aussieht, du kriegst Angst. Du willst gar nicht nach Hause. Du willst nicht nach Hause, weil dann wartet dieses Tier dort,
4: das
5: Behaarte.
4: Oder ich in die Arbeit. Deswegen bin ich auch heute ungern hier. Dankeschön.
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0: So, ab geht's in Richtung Feierabend. Shabuzi gleich mit Born to Die. Auch dieses Jahr auf dem Weg, nochmal ein Album zu releasen. Ich freue mich sehr, Alter. Der Typ hat Country auf jeden Fall gecheckt. Gibt's gleich.
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4: Wusstest du schon? Trotz notorischem Wasserproblem ist im arabischen Staat Oman die Autowäsche gesetzlich vorgeschrieben. Dreckige Autos können sogar nach mehrmaligem Vergehen konfisziert werden.
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2: 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Und zwar direkt Frau Heidi in Hamburg. 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Musikalisch wird es natürlich funky und das bedeutet, es geht einmal zurück bis in die 80er. Das heißt viel Boogie, viel Funk, Afro-Disco-Sound, also alles, was damals eben nice war. 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
2: Die News mit Nele Krämer, was gibt's denn auf den Socials?
3: Auch Justin Biebers zweiter Coachella-Auftritt wird zum Live-Album und das Konzert, das wird komplett auf YouTube und Co. hochgeladen. Morgen ist es auch schon soweit, auf Insta sind die Leute entsprechend gehypt. Justins Post hat jetzt schon über 1 Million Likes.
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2: Und was ist sonst noch wichtig?
3: Die Reaktionen auf das Reformpaket der Bundesregierung sind ziemlich gemischt. Der Sozialverband Deutschland, der sagt, die neuen Pläne helfen vor allem Unternehmen. Beschäftigte hätten eher Nachteile. Kritisiert werden da zum Beispiel das Aus der telefonischen Krankschreibung und die vielen Einsparungen im sozialen Bereich, heißt es. Es gibt aber auch Lob für die Reform. Arbeitgeberverbände erhoffen sich dadurch weniger Bürokratie und Fehlzeiten bei der Arbeit. Zum ersten Mal sind internationale Ermittler gegen Online-Netzwerke von Männern vorgegangen, die ihre Partnerin betäuben, dann sexuell missbrauchen und Videos davon im Netz verbreiten. Das zeigt jetzt ein neuer Bericht von Europol. 156 Opfer und mutmaßliche Täter konnten dadurch ermittelt werden. Auch unser Bundeskriminalamt hat dabei geholfen. Rekordwettbewerbsstrafe für Google. Über 4 Milliarden Euro muss das Unternehmen an die EU zahlen. Das hat der Europäische Gerichtshof jetzt endgültig bestätigt. Der Vorwurf, Google soll Handyherstellern eine Ansage gemacht haben. Zum Beispiel mussten auf Android-Handys oft direkt Google-Suche und Chrome installiert sein. Alternativen durften Hersteller kaum nutzen. Die EU sagt da, Google hat so seine Marktmacht unfair ausgenutzt und Konkurrenz verdrängt.
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3: Das DFB-Team meldet sich nach dem frühen WM-Aus auf Insta. Sie bedanken sich da für den Support und versprechen, bald wieder zu zeigen, was sie eigentlich so drauf haben. Aber der Ton wird auch ziemlich klar. Ja, die Kritik an der Leistung sei berechtigt, aber Hass, Rassismus und Diskriminierung haben im Fußball nichts verloren. Da gab's, und das habe ich selber auch gesehen, sehr viele eklige Kommentare gegen einige Spieler. Unter anderem Elfmeterschütze Jonathan Tah wurde da aufs Übelste rassistisch beleidigt. Der DFB, der will das nicht so akzeptieren und ich finde auch extrem wichtig, dass ein paar Leute da mal eine ganz klare Ansage bekommen haben.
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5: In Niedersachsen, Bremen und Hamburg ist aktuell alles ziemlich trüb. Der Himmel ist überwiegend bedeckt mit leichtem Regen, vor allem im Süden und Osten. Im Westen wird es freundlicher, Wolken lockern sich auf. Temperaturen liegen in Hamburg am Spielbudenplatz bei 18 Grad, in Bremen am Universum bei 20 Grad und in Hannover an der Messe bei 21 Grad. In der Nacht bleibt der Himmel klar. Morgen wird es wechselhaft mit Regenschauern, besonders am Vormittag. Am Wochenende bleibt es überwiegend regnerisch und wolkig.
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5: A1 Osnabrück Richtung Bremen zwischen Delmenhorst Ost und Bremen Arsten. 5 Kilometer Stau, dauert 30 Minuten länger. A7 Heide Richtung Hamburg zwischen Dreieck Hamburg Nordwest und Hamburg Bahrenfeld. 4 Kilometer Stau, etwa 25 Minuten Verzögerung. A7 Hannover Richtung Flensburg zwischen Hamburg Heimfeld und Hamburg Othmarschen. 7 Kilometer Stau, ebenfalls 25 Minuten länger. Bleibt geduldig. Viel Erfolg auf eurer Fahrt. Gute Fahrt.
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0: Wusstest du schon? Das Chupa Chups Logo wurde von Salvador Dali entworfen. Die Wasserwanze Micronecta Scholzi hingegen kann mit ihrem Penis Zirpgeräusche erzeugen, die so laut sind wie ein Orchester. Das gibt zwar keinen Zusammenhang, aber ist doch durchaus interessant.
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1: Hi, ich bin's, Miriam Otto-Henner, und willkommen in unserer Runde Newcomer at Big FM. Wir kommen nochmal zu Illorea, seine zweite Chance heute, euch von seinem Song Let Me Rise zu überzeugen. Mit seinem Mix aus elektronischen Beats und einer positiven Botschaft kämpft er um eure Gunst im Titel Newcomer der Woche. Wenn ihr den Song feiert, dann votet für ihn jetzt auf bigfm.de.
2: Hi, ich bin Illorea. Als Einzelkünstler produziere ich Deep und Melodic House. Und mein Sound ist vor allem eins: melancholisch, sehr melodisch und perfekt zum Wegträumen.
1: Und hier ist er, Illorea, mit Let Me Rise. Abstimmen könnt ihr jetzt bis Samstag auf bigfm.de. Wer wird euer Newcomer der Woche?
2: Hey Leute, ich bin Illorea und ihr hört jetzt meinen neuen Song Let Me Rise in der Big FM Newcomer Show. Viel Spaß beim Reinhören.

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2: 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Und mein Chef ist da hinten. Deswegen muss es so aussehen, als würde ich was arbeiten.
3: Hey, Reese hier. Ihr solltet euch keinen Druck machen lassen vom Chef, aber ihr solltet euch auf jeden Fall auf der Arbeit ein bisschen damit auseinandersetzen, wenn ihr vielleicht ein paar Probleme habt, was so eure Organisation betrifft. Denn das kann tatsächlich durch Doomscrolling kommen. Ne? Heißt, ihr verbringt viel zu viel Zeit auf TikTok, Instagram und Co. Seid nur am Swipen und ihr wechselt tatsächlich die ganze Zeit nur zwischen Social Media und der Arbeit. Dann ist das oft ein Problem. Wenn ihr euch gerade so im Arbeitsalltag so ein bisschen weniger erholt fühlt oder auch beim Arbeiten die ganze Zeit Hintergrundgeräusche braucht, ne? Musik, vielleicht auch das Geplänkel mit Kollegen, dann kann das schon mal das erste Warnsignal sein, dass euer Gehirn überreizt ist und ihr solltet auf jeden Fall bei eurer Social-Media-Nutzung mal so ein bisschen drauf achten, wie lange Zeit ihr denn auf den einzelnen Apps verbringt. Mehr Tipps, wie ihr da so ein bisschen loskommt, die haben wir euch zusammengepackt. Klickt euch rein.
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2: Party People, es geht schon wieder los. Mit einem Auge gucken wir in Richtung Wochenende. Und zwar morgen Abend gibt es den sogenannten Sunset Jump im Jump House in Hamburg. Dort müsst ihr auf jeden Fall vorbeisteppen. Denn ab 19 Uhr wird nicht nur rumgesprungen auf dem einen oder anderen Trampolin, sondern dazu gibt es auch noch Mucke. Und ihr könnt feiern und vielleicht im Takt, wenn ihr es drauf habt, ein Salto machen. Alles ist natürlich erlaubt. Checkt das Ganze ab. Wird auf jeden Fall eine geile Nummer. In diesem Sinne, happy Weekend, wenn es soweit ist.
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2: Die News mit Nele Krämer, was gibt's denn auf den Socials?
3: Auch Justin Biebers zweiter Coachella-Auftritt wird zum Live-Album und das Konzert, das wird komplett auf YouTube und Co. hochgeladen. Morgen ist es auch schon soweit, auf Insta sind die Leute entsprechend gehypt. Justins Post hat jetzt schon über 1 Million Likes.
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3: Die Reaktionen auf das Reformpaket der Bundesregierung sind ziemlich gemischt. Der Sozialverband Deutschland, der sagt, die neuen Pläne helfen vor allem Unternehmen. Beschäftigte hätten eher Nachteile. Kritisiert werden da zum Beispiel das Aus der telefonischen Krankschreibung und die vielen Einsparungen im sozialen Bereich, heißt es. Es gibt aber auch Lob für die Reform. Arbeitgeberverbände erhoffen sich dadurch weniger Bürokratie und Fehlzeiten bei der Arbeit. Zum ersten Mal sind internationale Ermittler gegen Online-Netzwerke von Männern vorgegangen, die ihre Partnerin betäuben, dann sexuell missbrauchen und Videos davon im Netz verbreiten. Das zeigt jetzt ein neuer Bericht von Europol. 156 Opfer und mutmaßliche Täter konnten dadurch ermittelt werden. Auch unser Bundeskriminalamt hat dabei geholfen. Rekordwettbewerbsstrafe für Google. Über 4 Milliarden Euro muss das Unternehmen an die EU zahlen. Das hat der Europäische Gerichtshof jetzt endgültig bestätigt. Der Vorwurf, Google soll Handyherstellern eine Ansage gemacht haben. Zum Beispiel mussten auf Android-Handys oft direkt Google-Suche und Chrome installiert sein. Alternativen durften Hersteller kaum nutzen. Die EU sagt da, Google hat so seine Marktmacht unfair ausgenutzt und Konkurrenz verdrängt.
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3: Das DFB-Team meldet sich nach dem frühen WM-Aus auf Insta. Sie bedanken sich da für den Support und versprechen, bald wieder zu zeigen, was sie eigentlich so drauf haben. Aber der Ton wird auch ziemlich klar. Ja, die Kritik an der Leistung sei berechtigt, aber Hass, Rassismus und Diskriminierung haben im Fußball nichts verloren. Da gab's, und das habe ich selber auch gesehen, sehr viele eklige Kommentare gegen einige Spieler. Unter anderem Elfmeterschütze Jonathan Tah wurde da aufs Übelste rassistisch beleidigt. Der DFB, der will das nicht so akzeptieren und ich finde auch extrem wichtig, dass ein paar Leute da mal eine ganz klare Ansage bekommen haben.

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2: Der einzige Funk im Trunk, den bekommt ihr. Und zwar direkt Frau Heidi in Hamburg. Morgen geht's los, 19.30 Uhr solltet ihr auf jeden Fall mit dabei sein. Musikalisch wird es natürlich funky und das bedeutet, es geht einmal zurück bis in die 80er. Das heißt, viel Boogie, viel Funk, Afro-Disco-Sound, also alles, was damals eben nice war. Ne? Ihr müsst euch auch keinen Stress machen, ihr könnt dort ganz entspannt den Vibe einfach genießen. Frau Heidi in Hamburg, morgen Abend, 19.30 Uhr.
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2: Die News mit Nele Krämer, was gibt's denn auf den Socials?
3: Auch Justin Biebers zweiter Coachella-Auftritt wird zum Live-Album und das Konzert, das wird komplett auf YouTube und Co. hochgeladen. Morgen ist es auch schon soweit, auf Insta sind die Leute entsprechend gehypt. Justins Post hat jetzt schon über 1 Million Likes.
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3: Die Reaktionen auf das Reformpaket der Bundesregierung sind ziemlich gemischt. Der Sozialverband Deutschland, der sagt, die neuen Pläne helfen vor allem Unternehmen. Beschäftigte hätten eher Nachteile. Kritisiert werden da zum Beispiel das Aus der telefonischen Krankschreibung und die vielen Einsparungen im sozialen Bereich, heißt es. Es gibt aber auch Lob für die Reform. Arbeitgeberverbände erhoffen sich dadurch weniger Bürokratie und Fehlzeiten bei der Arbeit. Zum ersten Mal sind internationale Ermittler gegen Online-Netzwerke von Männern vorgegangen, die ihre Partnerin betäuben, dann sexuell missbrauchen und Videos davon im Netz verbreiten. Das zeigt jetzt ein neuer Bericht von Europol. 156 Opfer und mutmaßliche Täter konnten dadurch ermittelt werden. Auch unser Bundeskriminalamt hat dabei geholfen. Rekordwettbewerbsstrafe für Google. Über 4 Milliarden Euro muss das Unternehmen an die EU zahlen. Das hat der Europäische Gerichtshof jetzt endgültig bestätigt. Der Vorwurf, Google soll Handyherstellern eine Ansage gemacht haben. Zum Beispiel mussten auf Android-Handys oft direkt Google-Suche und Chrome installiert sein. Alternativen durften Hersteller kaum nutzen. Die EU sagt da, Google hat so seine Marktmacht unfair ausgenutzt und Konkurrenz verdrängt.
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3: Das DFB-Team meldet sich nach dem frühen WM-Aus auf Insta. Sie bedanken sich da für den Support und versprechen, bald wieder zu zeigen, was sie eigentlich so drauf haben. Aber der Ton wird auch ziemlich klar. Ja, die Kritik an der Leistung sei berechtigt, aber Hass, Rassismus und Diskriminierung haben im Fußball nichts verloren. Da gab's, und das habe ich selber auch gesehen, sehr viele eklige Kommentare gegen einige Spieler. Unter anderem Elfmeterschütze Jonathan Tah wurde da aufs Übelste rassistisch beleidigt. Der DFB, der will das nicht so akzeptieren und ich finde auch extrem wichtig, dass ein paar Leute da mal eine ganz klare Ansage bekommen haben.
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1: Hi, ich bin Uwe. Findest du auch, Fußball ist wie das richtige Leben? Mal gerecht, aber auch oft ungerecht. Manches kannst du dir erarbeiten, für anderes brauchst du echt Glück. Und manches bleibt einfach nicht zu erklären. Wie im richtigen Leben eben. Mal strampelst du dich ab und raus dabei kommt nicht wirklich viel. Ein anderes Mal läuft's wie am Schnürchen. Was du dir vorgenommen hast, geht locker von der Hand. Ja, wow, fühlt sich richtig gut an. Und warum die einen einen Top-Job erwischt, ein anderer nicht, das ist nicht immer klar zu erklären und auch nicht immer gerecht. Was sagen Fußballerinnen und Fußballer dann zum Beispiel gerne? Das Glück, das du brauchst, musst du dir auch erarbeiten. Und treffen damit ganz gut, was auch spirituelle Meisterinnen und Meister empfehlen. Beispiel, handle so, als ob alles von dir selbst abhängt. Und handle zugleich so, als ob alles von Gott abhängt. Da ist beides drin, dein Zutun und was noch dazu kommen muss, damit was klappt. Hat Ignatius von Loyola so formuliert, der hat den Jesuitenorden gegründet. Oder Thomas Morus, der bittet Gott um Gelassenheit, Dinge hinzunehmen, die ich nicht ändern kann. Den Mut, Dinge zu ändern, die ich ändern kann. Und die Weisheit, das eine vom anderen zu unterscheiden. Da ist auch beides drin. Mal voller Einsatz, ein andermal lass mal lieber. Wie im Fußball, oder? Was kannst du beeinflussen, was nicht? Und wie unterscheidest du beides?
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2: Ich hab Bock, was zu arbeiten. Und mein Chef ist da hinten. Deswegen muss es so aussehen, als würde ich was arbeiten.
3: Hey, Reese hier. Ihr solltet euch keinen Druck machen lassen vom Chef, aber ihr solltet euch auf jeden Fall auf der Arbeit ein bisschen damit auseinandersetzen, wenn ihr vielleicht ein paar Probleme habt, was so eure Organisation betrifft. Denn das kann tatsächlich durch Doomscrolling kommen. Ne? Heißt, ihr verbringt viel zu viel Zeit auf TikTok, Instagram und Co. Seid nur am Swipen und ihr wechselt tatsächlich die ganze Zeit nur zwischen Social Media und der Arbeit. Dann ist das oft ein Problem. Wenn ihr euch gerade so im Arbeitsalltag so ein bisschen weniger erholt fühlt oder auch beim Arbeiten die ganze Zeit Hintergrundgeräusche braucht, ne? Musik, vielleicht auch das Geplänkel mit Kollegen, dann kann das schon mal das erste Warnsignal sein, dass euer Gehirn überreizt ist und ihr solltet auf jeden Fall bei eurer Social-Media-Nutzung mal so ein bisschen drauf achten, wie lange Zeit ihr denn auf den einzelnen Apps verbringt. Mehr Tipps, wie ihr da so ein bisschen loskommt, die haben wir euch zusammengepackt. Klickt euch rein.
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0: Guten Abend Deutschland, mein Name ist Daniel Kaiser. Willkommen zur Night Lounge. Heute am Freitag, den 3. Juli 2026. Kurz nach 12 haben wir es. Wir starten wieder durch, wird wieder 2 Stunden getalkt. Heute ist der letzte Tag der Woche und da habe ich mir gedacht, nehmen wir mal ein Thema, das wir in der Frageform noch nicht hatten. Unser Thema heute Abend lautet, wo habe ich es denn jetzt aufgeschrieben? Habe es gerade weggemacht. Achso, gut. Welches Problem hat Geld für dich nicht lösen können? Das ist das Thema heute Abend. Die Nummer zu mir ins Studio.
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0: Vom Handy, vom Festnetz gerne anrufen. Und ja, lass uns mal darüber reden. Stimmt ja schon, ne, dass Geld einiges leichter machen kann. Also manchmal zumindest. Aber eben nicht immer. Manche Probleme, die bleiben auch dann, wenn das Konto voll ist. Zum Beispiel Liebeskummer, Zweifel, das Gefühl vielleicht irgendwie, dass irgendwas fehlt, ja, Einsamkeit, Druck. Darüber möchte ich heute Abend mit euch sprechen und ihr könnt anrufen vom Handy, vom Festnetz. Verratet mir, welches Problem hat Geld für euch nicht gelöst? Online könnt ihr auch mitmachen. Thema ist gepostet auf Instagram und auf Facebook unter Night Lounge. Klickt euch da gerne mal rein und ich habe jetzt auf Insta nochmal ein sogenanntes Highlight erstellt. Damit findet man nämlich einen ganz schnellen Zugriff dann zu unserem WhatsApp-Kanal, weil das war irgendwie vorher immer so kompliziert. Da musste man dann immer so den Text kopieren, einfügen. Jetzt ist es ganz einfach. Einfach auf Instagram gehen, Night Lounge, Highlights und dann klickt ihr euch einfach in den WhatsApp-Kanal. Jetzt geht's in die erste Leitung und da haben wir wen mit der Endziffer 48. Guten Abend, hallo, wer da, woher?
2: Hallo?
0: Hi, wer da?
2: Bin ich dran?
0: Wer ist denn dran, hallo?
2: Miko.
0: Miko?
2: Ja, genau,
0: grüß
2: Miko.
0: Dich. Wo bist du her, Miko? Aus welcher Ecke?
2: Aus Ludwigsburg.
0: Ah, okay, cool. Erzähl, was hast du zum Thema? Was beschäftigt dich?
2: Kannst du noch mal die Frage stellen? Ich habe es nicht ganz verstanden gehabt.
0: Welches Problem hat Geld für dich nicht lösen können?
2: Oh, da gibt es einige Probleme.
0: Ja, dann erzähl mal.
2: Also ich bin auf jeden Fall, Moment.
0: Miko, was machst du?
2: Ich bin gerade am Arbeiten, sorry.
0: Ach so, okay. Willst du vielleicht später dran gehen? Wir können auch nochmal in 10 Minuten reden, wenn es besser passt.
2: Nein, alles gut. Was war nochmal die Frage? Ich habe es nicht ganz verstanden.
0: Ich sag's dir gerne noch einmal. Welches Problem hat Geld für dich nicht gelöst?
2: Geld hat für mich noch nie gelöst. Da gibt es viele Sachen. Also Geld, das ist auf jeden Fall keine Lösung für Liebe zum Beispiel. Oder was sagst du?
0: Naja, ich will die Frage beantwortet haben. Du sagst gerade so allgemein irgendwie. Ich will ja wissen, welches Problem hat Geld nicht gelöst in deinem Fall, in deinem Leben. Liebe hat es nicht gelöst. Dann beschreib mal, was meinst du damit genau? Hast du jemanden dafür bezahlt, um dich zu lieben?
2: Nein, auf keinen Fall. Aber ich meinte halt damit, Geld löst halt nicht alle Probleme. Wenn man zum Beispiel eine Krankheit hat oder, wie ich es gerade eben auch schon gesagt habe, wenn man eine Krankheit zum Beispiel hat, da ist ja auch Geld auch nicht die Lösung. Auch wenn es sich immer so schön anhört, ist es aber nicht immer die beste Lösung.
0: Verstehe. Und welche Krankheit hast du?
2: Ich habe keine Krankheit, nur
0: so.
2: Das war ein Beispiel.
0: Ah, okay.
2: Das war ein Beispiel.
0: Aber gibt's auch ein Beispiel aus deinem Leben oder gibt's nur so fiktive Beispiele, die dir gerade einfallen?
2: Das war gerade ein fiktiver Beispiel.
0: Okay. Und so eins aus deinem Leben, wo du sagst, so, ja, da, das Problem habe ich und da hilft mir leider Geld auch nicht weiter. Selbst wenn ich morgen im Lotto gewinne, selbst mit 17 Millionen wäre ich jetzt nicht glücklicher oder könnte das Problem nicht lösen?
2: Guck mal, das Problem ist, der Mensch gibt sich halt nie wirklich mit irgendwas zufrieden. Mhm. Das heißt, damit will ich sagen, für mich war es zum Beispiel immer ein Wunsch, wirklich ein Wunsch, ein Kind zum Beispiel bekommen, das habe ich bekommen. Mhm. Und ich bin auch extrem glücklich darüber. Und das würde zum Beispiel Geld niemals ersetzen können. Weißt du, was ich meine? Aber sich daran halt immer zu erinnern, dass halt Geld nicht so wichtig ist, das ist halt das Schwierige, glaube ich.
0: Verstehe. Aber es gibt kein Problem mit dem Kind oder mit der Partnerin?
2: Nein, auf keinen Fall.
0: Alles gut, okay. Ja, aber jetzt könntest du ja argumentieren, mit Geld kann ich aber

0: Also wie ich gesagt habe, mein Geld ist auf jeden Fall was Schönes, aber es ist nicht alles. Ja.
1: Ja, okay, Mikro, ja, dann danke ich dir. Dann wünsche ich dir einen schönen Abend. Mach's gut. Bis bald.
0: Ich wünsche dir auch einen schönen Abend. Ciao, ciao.
1: So, anrufen dürft ihr auch vom Handy vom Festnetz. Die Nummer zu mir ins Studio.
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1: Thema heute Abend. Welches Problem hat Geld für dich nicht gelöst? Das ist das Thema. Überlegt euch jetzt schon mal die Antwort. Und ich will natürlich ein Beispiel aus eurem Leben hören. Ich will nicht irgendwelche, klar gebe ich euch gerne Ideen, Beispiele, wo man so auf die Idee kommen könnte, was es sein könnte im eigenen Leben. Das soll ja so eine Inspiration sein. Aber es wäre schon mal interessant, so zu hören. Bis jetzt war es bei Mikro nix. Also gibt gut in der Liebe, hat er gesagt, aber da ist er nicht deutlich genug geworden. Gehen wir mal in die nächste Leitung. Wen haben wir denn dran mit der 7-0? Hallo.
3: Ja, hallo.
1: Hi, wer da woher?
3: Ich bin der Dennis. Ich bin aus dem Dreiländereck in der Nähe von Basel.
1: Ah, cool.
3: Genau. Ich habe auch eine Erfahrung, also selbst erlebt auf jeden Fall, nämlich ich habe eine Zeit gehabt, wo ich zu einer Bekanntschaft, also jemandem aus meinem engen Kreis, gar keinen Kontakt hatte, aus diversen Gründen. Ich habe Abstand genommen von dieser Person und ich habe dann gemerkt, dass als ich dann wirklich gut wieder mit ihr Kontakt haben wollte, dann habe ich gemerkt, dass Geld nicht alles ist. Ich wollte der Person Geschenke machen, wollte sie einladen, dies und das. Aber ich habe gemerkt, da zum Beispiel hilft Geld nicht, sondern da muss man zusammen einfach so echte Sachen erleben auch und da Emotionen auch viel eine Rolle spielen und ja. Zum das heißt, Beispiel, das wäre jetzt aus meinem Leben gewesen.
1: Das heißt, ihr habt keine Unternehmungen gemacht, dafür hast du aber viele Sachen gekauft.
4: Also ihr habt keine
3: Anfang so, genau, und dann habe ich gemerkt, dass das keine Lösung ist. Also dass es mit Geld nicht geht, sondern dass ich mir wirklich ehrlich Zeit geben muss für diese Person und das aus dem Herzen kommen muss zum Beispiel.
1: Okay, hast du denn wirklich zu wenig Zeit mit ihr verbracht?
3: Genau, ich hatte wirklich zu wenig Zeit mit ihr verbracht.
1: Wie viel denn?
3: Was für einen Zeitraum meinen Sie jetzt genau?
1: Ich kenne den Zeitraum bei dir nicht, musst du mir sagen. Dennis ist auch schon wieder weg. Okay, dann müssen wir weitergehen. Schauen wir doch mal. Wen haben wir in der nächsten Leitung? Die 2-0 ruft da an. Hallo, wer da, woher?
5: Hallo.
1: Hi, wer
5: bin
1: da?
5: Bin ich das? Was? Hi. Hi, ich bin Pietro.
1: Pietro, grüß dich. Woher bist du, aus welcher Ecke?
5: Ja, hi. Stuttgart.
1: Ecke Stuttgart, okay, cool.
5: Genau.
1: Pietro, du bist noch gar nicht so lange in der Leitung, aber die Frage hast du vielleicht mitbekommen. Ne, welches Problem hat Geld in deinem Leben nicht gelöst? Ich könnte die Frage auch an dich anders stellen. Vielleicht, was hat Geld in deinem Leben leichter gemacht, aber welches Problem hat sich dadurch trotzdem nicht gelöst?
5: Also du hast ja vorhin bei dem einen gefragt, wenn du morgen Millionär oder irgendwie im Lotto gewinnen würdest, so was würde das, also was würde dieses Geld trotzdem nicht bringen oder so, sag ich jetzt mal.
1: Irgendwie. Welches Problem würde es trotzdem nicht lösen?
5: Genau. Und zwar, egal wie viel Geld ich haben würde, würde es mir trotzdem meine Mutter nicht zurückbringen. Das ist jetzt so ein Problem, was heißt Problem, aber das ist, ich bin 23, meine Mutter ist verstorben vor 2,5 Jahren, da war ich 20. Und ich sag, da egal wie viel Geld ein Mensch haben kann, oder das wird niemals, also ich würde jedes Geld der Welt dafür eintauschen, dass meine Mutter wenigstens einen Tag wieder da wäre, verstehst du, was ich meine? Also das Absolut. Ist so, ja. was jetzt Geld zum Beispiel nicht lösen kann. Also egal, was kann das. Also ich könnte morgen auf dem Konto 100 Millionen haben, ich könnte abgesichert sein für mein ganzes Leben, aber es würde trotzdem nicht mir das geben, was, glaube ich, noch einen Tag mit meiner Mutter oder die letzten Worte nochmal mir geben könnten. Oder was mir mehr, ja.
1: Dass deine Mama nicht mehr da ist, ich meine, das ist natürlich schlimm und ein großer Verlust, mein Beileid an dieser Stelle. Die Frage war aber Problem. Ich finde, also ich verstehe schon, warum du es genannt hast und trotzdem merke ich gerade, dass ich mich so ein bisschen schwer tue, also den Verlust eines Menschen, dass das nicht rückgängig machbar ist, das ist logisch und ich würde es zum Beispiel nicht als Problem bezeichnen, sondern halt als ja, schmerzhaften Verlust. So Problem wäre jetzt, ja. wenn Ja, wenn zum Beispiel wie vor dem Dennis,

0: sagt, eine schlimme Krankheit zum Beispiel, ne? Und die ist unheilbar. So, ja, gut. Dann ist egal, wie viele Millionen du auf dem Konto hast. Du kriegst vielleicht die beste, die besten Ärzte und vielleicht gewinnst du ein paar Tage, vielleicht sogar ein paar Stunden aufgrund einer guten Behandlung, guten Medikamenten und so weiter. Ja.
1: Ja, ich verstehe. Wie gesagt, meine Mutter war ja auch krank und wie gesagt, in dem Zeitraum oder so, da war ja auch wirklich, egal was Geld, egal wie viel Geld wir hätten, das hätte es halt nicht besser gemacht. Also das ist genau das, was du meinst mit den Krankheiten oder was der davor meinte. Geld kann, also ich finde, man ist mit Geld nicht glücklich, also nur mit Geld nicht glücklich. Man kann nicht nur mit Geld glücklich sein. Geld vereinfacht dein Leben, ja, wie du es dann sagst, mit einer Krankheit oder so, dass du dann vielleicht eine bessere Therapie bekommst oder dir mehr Ärzte leisten kannst oder sonst irgendwas. Aber ich finde, Geld alleine kann ein Leben nicht gut machen oder besser machen oder glücklich machen. Ich finde, man muss, natürlich, wenn man kein Geld hat, ist das Leben auch scheiße, so gesagt. Aber nur viel Geld im Leben, würde ich sagen, würde mir oder würde mich nicht glücklich machen. Nur Geld, aber zu wissen, ich bin alleine oder ich kann mir nicht helfen oder mir kann dieses Geld einfach nicht, mich kann es nicht weiterbringen im Leben. So auf persönliche Art, auf familiäre Art und Weise. Mhm. Also ja, wenn jemand zu mir sagt, ja, aber wenn du mehr Geld verdienst, dann geht es dir besser. Dann sage ich immer, ja, aber in welcher Hinsicht geht es mir besser, wenn ich mehr Geld habe? Ich kann mir vielleicht mehr leisten, ja, aber mehr Geld bringt mir nicht mehr Gesundheit oder bringt mir nicht mehr Liebe oder mehr Glücksgefühle oder mehr, ja, so im Leben mehr, wie soll ich sagen, mehr Freude so, weil Geld, wenn man sich was mit Geld, eine Freude mit Geld ist immer eine temporäre Freude oder eine Freundschaften, die durch Geld kommen, sind immer temporäre Freundschaften, das sind keine tiefen Freundschaften, keine inneren Freundschaften und ja, und viele Freunde kommen, wenn man viel Geld hat und viele Freunde gehen, wenn man wieder kein Geld hat und es sind halt keine Freunde.
0: Das ist klar.
1: So,
0: meinst du aber, dass vielleicht dadurch, dass du dann plötzlich so viel Geld hast, wenn du jetzt im Lotto gewinnen würdest, ne, dass du dann aber plötzlich deine Freunde aus einer anderen Perspektive betrachtest, die du vorher nicht gesehen hast, die aber trotzdem da war? Weißt du, wie
1: du meinst, dass ich andere Sichten auf meine Freunde habe? Also ich,
0: naja, sie haben mit Sicherheit eine andere Sicht auf dich, aber du hast vielleicht auch plötzlich eine andere Sicht auf sie. Aber vielleicht war das ja schon immer da.
1: Meinst du, weil sie...
0: Weißt du, ich glaube, ein liebevoller, dankbarer Mensch wird, der dir gegenüber liebevoll und dankbar ist, der wird ja nicht nur, weil du jetzt 17 Millionen auf dem Konto hast, dann plötzlich nicht mehr liebevoll und dankbar und nett sein zu dir. Glaube ich jedenfalls nicht, in einem großen Ausmaß.
1: Na, ja, nee, ich rede ja davon, natürlich, wenn man jetzt eine Freundschaft, eine innige oder eine lange Freundschaft hat und dann wird man Millionär, das ist eine Sache. Ich meinte eher diese Freundschaften, die dann durch dieses Geld entstehen.
0: Ach so, die neuen Freundschaften, ja. Da stellt man sich dann immer die Frage, wie echt ist diese Freundschaft, ne? Ist das real?
1: Genau, oder? Das meinte ich, dass sobald man auf einmal diese Million hat oder zu viel Geld hat, dass dann auf einmal viele mit dir befreundet sein wollen, viele einfach, hier, du bist so toll und lass mal das machen und lass hier machen und einfach nur, weil die auf dieses Geld aus sind.
0: Verrat mir doch mal, ich finde das ganz, ganz interessant, was du gerade sagst. Wie würdest du denn vorgehen, um herauszufinden, wie ernst es ein Mensch mit dir meint?
1: Ich würde, also wenn ich jetzt von heute auf morgen Millionär wäre, würde ich nicht auf Leute, also ich würde jetzt Leute, die ich seit, sagen wir mal, 10 Jahren nicht mehr gehört habe, die würde ich gar nicht ernst nehmen, die würde ich gar nicht beachten, weil ich weiß, okay, die haben mich 10 Jahre lang nicht beachtet, die haben mit mir keine Zeit verbringen wollen, die haben mich als Mensch vielleicht nicht geschätzt oder wir sind dann nicht mehr klargekommen. Warum sollten wir jetzt auf einmal klarkommen, wenn ich Geld habe? ich würde dann diese Leute gar nicht an mich ranlassen wollen.
0: Es könnte sein, dass es aber noch so ein paar Sachen aus deiner Vergangenheit gibt, die dich nie losgelassen haben und wo du dann doch vielleicht so merkst, da ist doch noch ein gewisses Verlangen, ein gewisses Interesse dran. Also als Beispiel, du fandst damals irgendeine Frau ganz attraktiv und sympathisch, aber die hat dir keine Aufmerksamkeit geschenkt. Und jetzt denkst du dir so, ach krass, jetzt könnte ich. Weißt du, jetzt hätte ich die Gelegenheit dazu. Je nachdem, wie stark du bist.
1: Ja, aber wieder die Frage. Ja, aber dann wäre doch wieder die Frage, warum probiere ich es genau jetzt? Mache ich es, weil ich jetzt Geld habe, weil ich jetzt ihr was bieten kann? Aber das ist ja keine Basis für eine Freundschaft oder für eine Beziehung, zu sagen, ich probiere es jetzt bei ihr, weil ich damit punkten kann, dass ich vielleicht Millionär bin. Weil wenn ich ja jemanden kennenlernen will, dann will ich es ja, dass sie mich kennt, wie ich bin und nicht, weil ich jetzt auf einmal Geld habe.
0: Mhm. Also ich bin auch der Meinung, dass das eher zum Scheitern verurteilt ist.
1: Wenn nicht geklappt
0: wenn du das
1: hat.
0: Machst, ja.
1: Eben, weil wenn es ja vor 5 Jahren nicht geklappt hat, dass ich probiert habe, mit ihr was aufzubauen und sie mich dann nicht beachtet hat und mich dann auf einmal beachtet, wenn ich sie anschreibe, nachdem ich vielleicht 10 Millionen auf dem Konto habe, dann stelle ich mir die Frage, ja, aber beachtet sie mich jetzt, weil sie mich wirklich will oder weil sie mitbekommen hat, dass ich auf einmal Millionär bin?
0: Ja, stimmt.
1: Und deswegen würde ich es gar nicht mehr probieren zu sagen, ey, wenn ich einmal, sagen wir mal, abserviert wurde oder einen Korb bekommen habe, dann würde ich es erst recht nicht probieren, wenn ich Millionär wäre, weil ich dann immer diesen Gedanken habe, damals wolltest du nichts von mir und jetzt auf einmal schon. Und dann ist, wie gesagt, diese Frage, will die dann nur das Geld haben?
0: Ja.
1: Und das könnte ich nicht so mit diesem Hintergrund.
0: Gut, das ist jetzt so relativ eindeutig für dich bei Leuten, die du schon aus der Vergangenheit kennst oder denen mal begegnet bist. Wie sieht's aus mit ganz komplett neuen Menschen?
1: Ja.
0: Was für Fragen würdest du dir selber stellen oder denen stellen, um herauszufinden, wie ernst sie das meinen?
1: Gut, ich sag so, es kommt halt drauf an, sind es Menschen, wo ich sag, keine Ahnung, ich lerne eine Frau kennen und sie lernt erst mich kennen und danach weiß sie, dass ich Millionär bin zum Beispiel. Weil dann weiß ich, dass sie es ja mit mir ernst meint und nicht wegen dem Geld. Aber wenn jetzt jemand schon kommt und sagt, ich habe gehört, du hast Geld gewonnen hier und da und dann ist ja schon eh halb vorbei, dann ist ja schon eh so. Dann weiß man ja, warum die Person dir geschrieben hat oder mit dir Zeit verbringen wollte.
0: Aber das ist interessant. Du würdest es lieber geheim halten wollen.
1: Niemanden kennenlernen.
0: Bis du jemanden kennst, weil du sagst, das ist sonst nicht neutral genug. Die ist dann beeinflusst von dem großen Geld.
1: Ja.
0: Meinst du, das ist mit einer der Gründe, warum man sich so immer seinesgleichen sucht? Das heißt, die Reichen suchen sich die Reichen, die Berühmten, so in dieser Richtung?
1: Ja gut, ja, weil im Endeffekt, wenn du denkst, diese ganzen berühmten Leute oder die reichen Leute, die verbringen oder ihre Zeit immer nur mit auch reichen Leuten, weil die halt auf reichen Partys sind oder reiche Urlaube machen oder von anderen reichen Leuten zum Geburtstag eingeladen werden. Und die verbringen halt immer Zeit in den gleichen Kreisen. Und dann ist ja fast logisch, dass man dann da jemanden findet, der halt so ist wie einer selber.
0: Würdest du, also ne, wir bleiben bei dem Beispiel, du hast die Millionen auf dem Konto, würdest du dann bei einer Person, die auch aus solchen Kreisen kommt, die muss ja nicht im Lotto gewonnen haben, kann ja sein, dass sie trotzdem reich ist, würdest du dann weniger Angst davor haben, ihr zu sagen, dass du auch vermögend bist? Von Anfang an? Oder würdest du sagen,
1: ja,
0: nee, selbst dann
1: ich
0: nicht?
1: Ich weiß ja, ich glaube, also ich würde jetzt nicht, glaube ich, direkt von Anfang an sagen, aber ich glaube, da hätte ich weniger Hemmungen zu sagen, ey, so und so sieht es bei mir aus, weil ich weiß, der Gegenüber hat selber genug Geld, dass er nicht auf mein Geld aus sein muss, so dass er mich dann als Mensch kennenlernt.
0: Weißt du, was ich interessant finde? Dass man sich dabei nicht die Frage stellt, würdest du mich eigentlich auch kennenlernen wollen, wenn ich kein Geld hätte? Die Frage ist doch eigentlich auch spannend.
1: Ja, deswegen sage ich ja, würde ich das ja am Anfang nicht sagen wollen bei Leuten, die ich neu kennenlerne. Jetzt abgesehen, keine Ahnung, wenn, wie gesagt, wenn jetzt so
0: Ja, bei normal Verdienern,
1: sage ich
0: mal. Ist nicht
1: oft Geld aus, weil das selber hat.
0: Bei normal Verdienern.
1: Bei normalen.
0: Aber mir ging es ja gerade um die Reichen.
1: Würde ich das lieber. Ja. Und aber bei den Reichen, die schauen ja nicht aufs Geld, weil die haben ja schon genug Geld.
0: Ja, aber da könnte man sich ja trotzdem die Frage stellen, würdest du mich trotzdem daten, würdest du mich kennenlernen wollen, wenn ich nichts habe? Oder willst du mich nur daten, weil du weißt, dass ich auch was habe und dass ich es nicht auf dein Geld abgesehen habe?
1: Von der Sicht, okay. Ja, gut, du hast schon recht. Deswegen, ja, ich glaube, man würde das vielleicht am Anfang nicht sagen wollen, aber da hätte ich weniger Hemmungen, das dann zu sagen, wie bei jemand, der halt eher nicht wohlhabend ist, glaube ich.
0: Okay. Pedro, cool, danke dir fürs Gespräch. Dir einen schönen Abend und alles Gute für dich.
1: Sehr gerne.
0: Bis bald.
1: Danke. Tschüss. Dir auch. Dankeschön, dir auch. Viel Spaß noch.
0: Was hat Geld in eurem Leben leichter gemacht, aber welches Problem hat es trotzdem nicht gelöst?
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0: Und wo habt ihr vielleicht auch gemerkt, dass was mir gerade fehlt, das kann ich nicht kaufen? Hat Geld euch vielleicht Sicherheit gegeben? Aber doch am Ende kein echtes Glück? Dann lasst uns darüber reden. Ich bin gespannt, eure Geschichte zu hören. Gehen wir weiter. Wen haben wir dran mit der Endziffer 32? Hallo? Hallo? Wer da? Da ist niemand. Dann gehen wir weiter. Wen haben wir hier mit der 78?
3: Hier ist der Dirk.
0: Hallo Dirk, grüß dich. Dirk, woher rufst du an? Aus welcher Ecke?
3: Hallo, grüß dich. Ich bin Kölner und bin gerade auf der A61 unterwegs.
0: Ui, noch am Arbeiten.
3: Ja, so ungefähr.
0: Dirk, hörst du mich zeitversetzt?
3: Auf dem Heimweg.
0: Hörst du mich gerade zeitversetzt, weil ich irgendwie das Gefühl habe?
3: So ein kleines bisschen, ja, aber es geht ganz gut.
0: Ja, das ist trotzdem ein bisschen irritierend für mich und auch für die Hörer. Deswegen rufe ich dich gerade mal zurück. Geh einfach dran, wenn es jetzt gleich klingelt.
3: Alles klar.
0: Gut, hat er gehört. Das waren schon so 2 Sekunden, ne? Das ist einfach zu lang. So, gucken wir doch mal.
4: Derzeit nicht entgegengenommen werden. Bitte.
0: Er kann gerade nicht entgegen, okay.
4: Derzeit nicht entgegen.
0: Ach du meine Güte. Und Versuch Nummer 3.
4: Derzeit nicht.
0: Okay, Dirk, du musst nochmal anrufen. Ich kann anscheinend nicht anrufen. Du hast wahrscheinlich eine Sperre drin für anonyme Anrufe. Und von diesem Studio aus wird, glaube ich, die Nummer nicht angezeigt, wenn ich von diesem Studio aus anrufe. Musst du halt leider nochmal zum Telefon greifen. Und ihr dürft natürlich auch gerne anrufen.
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0: Vom Handy vom Festnetz. Klickt euch auch gerne rein auf Instagram und auf Facebook. So, gucken wir doch mal. Dirk, bist du zurück?
3: Ich bin zurück.
0: Jetzt ist keine Verzögerung drin. Ja, jetzt ist wunderbar. So, Dirk, lass uns loslegen heute mit der Frage, welches Problem konnte mit Geld in deinem Leben nicht gelöst werden?
3: Meine Gesundheit.
0: Deine
3: Ganz
0: Gesundheit?
3: Klar.
0: Okay.
3: Ja. Ich habe 2016, ich muss dazu sagen, ich bin Frontveteran. Ich war also mehrfach im Auslandseinsatz, bin ehemaliger Berufssoldat, Offizier der Luftwaffe gewesen, sogenannter Luftlandeoffizier. Und bin 2016 am Herzen erkrankt. Hat mich komplett aus der Bahn geworfen, alles, aber komplett, weil von jetzt auf gleich ist nichts mehr so, wie es mal war.
0: Das glaube ich.
3: Du musst dein Leben komplett überdenken und du musst auf einmal Sachen, die früher selbstverständlich waren, in Frage stellen. Mhm. Und da hilft dir auch kein Geld der Welt was, weil es ist ganz einfach eine Krankheit. Ich habe eine Herzmuskelentzündung gehabt und während dieser Herzmuskelentzündung gab es eine temporäre Einblutung in den linken Herzmuskel. Und dadurch hat dieser sogenannte Coxialvirus quasi den linken Herzmuskel komplett zerstört. Der ist zwar noch da, aber der arbeitet so gut wie gar nicht mehr mit. Ich habe aktuelle Pumpleistung, weil ich gerade auch aus der Reha bin, gerade 2 Wochen. Ich habe eine aktuelle Pumpleistung von 26% auf dem Herzen und bin seit der Reha ein sogenannter HTX-Patient. Das heißt, ich bin ein Transplantationspatient.
0: Du wartest auch gerade schon?
3: Ich bin jetzt offiziell gelistet und werde jetzt demnächst mit auf Transplant aufgenommen und werde dann halt dieses sogenannte Notfallköfferchen zu Hause haben. Und wenn dann der Anruf in der Klinik, aus der Klinik kommt, muss ich innerhalb der nächsten 4 Stunden in der Klinik sein.
0: Was macht das mit einem, wenn man, ich weiß gar nicht, wie ich mir das gerade vorzustellen habe, wenn du jetzt sagst, mein Herz läuft auf 26% Laufleistung, so ungefähr. Äußert sich das irgendwie im Alltag? Oder wie kann ich mir das vorstellen?
3: Ja, du hast halt ganz einfach nicht mehr die Leistungsfähigkeit, die du früher hattest. Ich war früher sehr, sehr sportlich. Ich war natürlich gerade auch durch meinen Beruf als Soldat, war ich natürlich auch immer jemand, der vorne als erstes mit dabei war. Auch wenn ich ein Offizier war, ich habe meine Kameraden nie im Stich gelassen. Ich war immer für jeden da, ich habe immer jedem geholfen. Ich habe quasi ein Leben, wie man so schön sagt, auf der Überholspur gehabt. Und dann auf einmal musst du das Schneckentempo einlegen. Und das ist sehr, sehr, sehr, sehr schwierig. Und wie gesagt, das Ganze hat vor 10 Jahren angefangen. Wir haben jetzt 10 Jahre gekämpft. Ich habe mittlerweile ein Defi-Implantat in der Brust. Das heißt also quasi etwas größer wie ein Herzschrittmacher mit 3 Sonden am Herz, wo du dann auch, wenn der Notfall sein sollte, dass das Herz aufhört zu schlagen oder dass das Herz eine Herzrhythmusstörung aufbaut, wo dann Elektroschock gesetzt werden kann anhand der Sonden und dann quasi so der Rhythmus wiederhergestellt werden kann. Diese Art Herzschrittmacher nur noch mal als Rückversicherung wieder, wie quasi das Airbag im Auto. Wenn du keinen Unfall brauchst es nicht, aber wenn es dann drauf ankommt, dann ist der auf jeden Fall da. Es gibt sowas auch als Weste, das nennt sich Zollweste, Live-Vest nennt sich das, kann jeder gerne googeln, wenn er möchte. Die Firma Zoll ist aus Köln und die stellt diese Live-Vest her und ich habe das jetzt quasi implantiert.
0: Und das beobachtet quasi dein Herz und sollte das irgendwie Probleme machen oder ausfallen, dann würde das automatisch das erkennen und dann den Stromschlag oder wie auch immer geben, dem Impuls, dass es weiterschlägt.
3: Ja.
0: Verstehe.
3: Genau.
0: Ja, Wahnsinn. Okay. Also das Problem kann durch Geld aus deiner Sicht nicht gelöst werden. Denkst du da, es wäre trotzdem anders, wenn du sehr viel Geld hättest, weil du dann denkst, dann würde ich, ist ja oftmals so dieser Gedanke, ne? Wenn ich mehr Geld hätte, dann würde ich vielleicht schneller drankommen, dann hätte ich sofort ein Organ oder sagst du,
3: nee. Ich bin da ganz ehrlich, ich habe bis zu diesem Vorfall, bis durch meine Erkrankung, habe ich sehr, sehr viel Geld auf, sehr, sehr viel Wert auf materielle Sachen gelegt. Weil ich halt auch durch meinen Beruf als Offizier bei der Bundeswehr verdient man ja nicht gerade schlecht Geld. Ich war vom Dienstgrad her Oberstleutnant. Bin auch über 50 mittlerweile, bin 57 Jahre alt mittlerweile und habe natürlich ein Leben wirklich, wie gesagt, auf der Überholspur gehabt. Also je mehr, umso besser. Ich habe aber festgestellt, durch diese Erkrankung, dass sehr, sehr viele Freunde von mir Abstand genommen haben, weil die nicht damit klargekommen sind, dass ich nicht mehr alles mitmachen kann. Weil ich einfach auch mal sagen muss, ey Leute, geht gerade nicht, meine Beine machen nicht mit, mein Körper will das gerade nicht. Es geht einfach nicht.
0: Wie fühlt sich das an eigentlich? Also ist man da so wie aus der Puste oder sagst du, weil ich kenne nur das, wenn man aus der Puste ist, deswegen versuche ich das gerade als Beispiel. Oder,
3: ja.
0: Oder ist es so, dass du sagst, nee, wenn du 26% Herzleistung hast, dann ist dir die ganze Zeit schwindelig oder so Kreislaufprobleme? Ich weiß es nicht. Wie kann ich mir das vorstellen?
3: Du hast halt diese, einmal ist dieser Schwindel und zum anderen, du fühlst dich, als hättest du gerade einen Marathon gelaufen.
0: Die ganze Zeit quasi,
3: Beine
0: so ein permanenter
3: sind ganz
0: Zustand.
3: Schwer, ja, genau, permanenter Zustand ist, die Beine sind ganz schwer, weil du halt ein Medikament nehmen musst, wo Statine drin sind. Statine machen Muskelschmerzen.
0: Und wie viel Anstrengung benötigst du, um genau dieses Gefühl von, ich bin komplett gerade ausgepowert, als wäre ich Marathon. Also reicht es schon, wenn du, weiß ich nicht, jetzt irgendwie eine Treppe hochgelaufen bist oder ein Stockwerk besser gesagt?
3: Genau,
0: oder
3: genau.
0: Wie? Das reicht schon.
3: Ja, genau, das ist das beste Beispiel. Ein Stockwerk reicht. Früher bin ich die Stockwerke hoch und runter gelaufen. Wenn ich heute einmal rauf und runter laufe, kann ich mich erstmal hinlegen. Ich bin früher 20 Kilometer mit meinem Hund durchs Feld gelaufen. Wenn ich heute eine Viertelstunde mit ihm gehen kann, bin ich happy und die ist genauso happy, die Maus.
0: Wahnsinn.
3: Also das ist also, dein Leben wird komplett entschleunigt. Du bist wirklich von 100 auf 0. Das, man kann sich das nicht vorstellen. Das Schlimme daran ist, viele beschäftigen sich nicht damit, weil viele sagen, ja, aber. Es gibt da ganz einfach kein Aber. Es gibt da auch keinen Ausweg für. Fakt ist, man muss sich erstmal selber mit der Erkrankung auseinandersetzen. Und das erstmal in den Kopf zu bekommen, das ist das Schwierigste überhaupt, was man einem Menschen antun kann. Das kann sich kein Mensch vorstellen. Ich bin dadurch wirklich, natürlich auch durch meine Fronterlebnisse in posttraumatische Belastungsstörungen gerutscht, Depressionen sowieso. Und da aus diesem Teufelskreis rauszukommen, ist ganz, ganz schwer. Ganz, ganz schwer. Ich muss dazu sagen, ich war in der Zeit auch sehr, sehr viel mit mir selbst beschäftigt, habe niemanden an mich rangelassen, weil ich einfach gesagt habe, du hast das bis jetzt immer alleine geschafft, du brauchst keine Hilfe, das ist Blödsinn. Das ist absoluter Blödsinn.
0: Das heißt,
3: je mehr Leute die Hilfe anbieten, umso eher kannst du sie annehmen, weil die Leute, die dir wirklich, wenn du so am Boden bist oder wenn du gesundheitlich so eingeschränkt bist, die dir wirklich helfen wollen, sind auch die Leute, die es wirklich ehrlich meinen.
0: Okay, diese Erfahrung hast du jetzt quasi
3: gesammelt. Ich habe meistens diese Leute halt durch meinen Eigenschutz. Ja, ich habe quasi durch meinen Eigenschutz, den ich aufgebaut habe, habe ich gemauert und habe die Leute, die es eigentlich gut mit mir gemeint haben, einfach vom Kopf gestoßen.
0: Klar. Aber wahrscheinlich auch, weil da war irgendwas in dir drin, oder? Was war das eigentliche Problem dahinter, warum du sie weggestoßen hast?
3: Weil ich ganz einfach nicht damit umgehen konnte, was mit mir gerade passiert. Ich habe das nicht verstanden. Ich habe es wirklich nicht verstanden.
0: Was hat dir geholfen, diese Antwort zu finden?
3: Ganz ehrlich, das hört sich total lapidar an, aber 2018 hat meine Tochter mir meinen Hund geschenkt. Und mein Hund hat mir wirklich so ein Stück Lebensqualität wiedergegeben. Und vor allen Dingen, ich habe jemanden gehabt, der gespürt hat, da musste ich nichts sagen, weil ein Hund kann ja nicht reden. Ein Hund zeigt dir anhand seiner Mimik, seiner Gestik, seines Handelns, was er für dich empfindet. Und ich glaube, es gibt keine bedingungslosere Liebe wie von einem Hund.
0: Ja, von Tieren würde ich sagen, fast schon allgemein.
3: Sein Herrchen. Er liebt sein Herrchen mehr wie sich selber. Das ist so. Und ich habe eine Pitbull-Hündin, ich habe ein Rettungs-Pitbull-Mädchen. Meine Elsbeth, die liebe ich über alles. Die habe ich von meiner Tochter und von meiner Frau damals bekommen. Die ist auch heute noch an meiner Seite. Und
0: da ging es dir aber auch schon so wie jetzt gesundheitlich, richtig? Ja, da war schon der gleiche Zustand.
3: Ja.
0: Deswegen würde ich gerne wissen, wenn wir jetzt mal zurückspulen an dem Moment, als du den Hund bekommen hast. Hast du dich im ersten Moment gefreut oder hast du dir eher gedacht so, was soll das denn jetzt? Ihr wisst doch ganz genau, dass ich körperlich eigentlich gar nicht wirklich fit bin, um dem Hund vielleicht auch das zu geben, was er vielleicht braucht. Also rausgehen und viel Aufmerksamkeit, viel Bewegung. Und hast dann erst im Laufe der Zeit eigentlich gemerkt, dass das vielleicht falsch gedacht war.
3: Bei mir war das Problem ganz einfach zu dem Zeitpunkt, dass ich so gemauert habe, aber dadurch, weil ich dieses kleine Wesen vor mir gesehen habe und das war ja völlig hilflos, ist in mir wieder so ein kleiner Instinkt geweckt worden, weil ich bin ja nun mal Soldat gewesen, habe ja nun mal auch eine Ausbildung genossen, war selber auch Ausbilder und dann habe ich mich einfach diesem kleinen Wesen angenommen, beziehungsweise das kleine Wesen hat mir eigentlich beigebracht, ey Junge, du musst leben und nicht funktionieren. Lebe mal. Weil ich habe mir die Kleine immer wieder beobachtet, was die macht, wenn ich mit ihr rede, wie ihre Gestikulation ist, wie sie auf mich reagiert, was sie als Antwort quasi gibt. Wenn ich zum Beispiel sage, sitz, ob sie sich setzt. Da war auf einmal jemand, der Interesse an mir hatte.
0: Süß.
3: Und das hat mir so einen Kick gegeben. Es ist dann leider auch über die Zeit hinweg immer schlechter geworden. Und und heute bin ich ja dankbar. Also heute habe ich mittlerweile, wenn ich in mein Bett gehe, habe ich da 30 Kilo Hund neben mir liegen, auch wenn es so heiß ist. Aber ich möchte sie keinen Tag mehr missen. Bin ich ganz ehrlich.
0: Das ist doch schön.
3: Ich bin irgendwo auch vielleicht abergläubisch, aber ich sage ganz einfach, die war so ein kleines bisschen was mein Lebensretter. bin natürlich auch, muss dazu sagen, ganz klar, ganz engmaschig beim Kardiologen. Ich bin beim Herzzentrum Köln, habe dann ein super Kardio-Team und alle 3 Monate muss ich dahin, weil ich alle 3 Monate überwacht werde. Und ich habe für mich selber festgestellt, wenn du wirklich mal in diese Situation kommst, wo man dir quasi den Boden unter den Füßen wegzieht, siehst du, wer wahre Freunde sind und wer es nur vorgegeben hat, ein Freund zu sein.
0: Ja, das stimmt. Es gibt auch so ein schönes Zitat, das mir gerade wieder einfällt. Ich glaube, es ist von Habe Kerkeling. Ich bin mir gerade nicht sicher. Behandle deinen Hund so gut, dass du ohne schlechtes Gewissen im nächsten Leben die Rollen tauschen kannst.
3: Ja, definitiv. Definitiv. Bin ich komplett d'accord mit dir.
0: Und ich glaube, wenn wir diese Frage mal so ein bisschen sacken lassen und uns vorstellen, würde ich denn gerne im nächsten Leben die Rollen tauschen? Ich glaube, einige würden sich denken, oh weia. vielleicht lieber nicht. So, ne? Aber das muss sich jeder selbst beantworten.
3: Ja, natürlich. Das ist auf jeden Fall klar. Nur für mich ist auch ganz wichtig, jeder soll gucken, dass er mit sich selber im Reinen ist und dass er auf sich selber achtet, weil viele Warnsignale nehmen wir gar nicht wahr. Wir legen viele Sachen so lapidar nieder, so was ist schon ein Schnupfen, was ist schon eine Erkältung, aber das kann uns später im Alter einholen. Und das geht schneller, wie wir eigentlich laufen können. In jungen Jahren sind wir oft nicht so feinfühlig, auf diese Sachen zu hören und auf diese Sachen zu reagieren, weil wir vieles beiseite schieben und sagen, ja komm, ist jetzt ein Schnupfen oder sowas, oder ich habe gerade Kopfschmerzen, ist jetzt mal egal, ich mache jetzt trotzdem weiter. Das sind genau diese Fehler, die wir machen, weil da kann aus einem ganz, ganz kleinen etwas, kann etwas Riesengroßes im Alter entstehen, was wir uns gar nicht ausdenken können. Das muss ja nicht jeden treffen, aber es kann immer passieren. Und so eine Herzmuskelentzündung habe ich mir auch nicht gedacht, dass die mich mal 20 Jahre später so mit dem Hammer niederstreckt. Aber ich bin jetzt eines Besseren belehrt.
0: Dann alles Gute. Ich drücke dir die Daumen für die OP, die in der Zukunft irgendwann anstehen wird. Vielleicht hören wir uns aber vorher auch nochmal. Dirk, danke dir. Schönen Abend wünsche ich dir. Alles Gute dir und bis bald.
3: Danke, gleichfalls.
0: Mach's gut. Ciao.
3: Danke, gleichfalls.
0: Tschüss. So, anrufen dürft ihr auch vom Handy und vom Festnetz die Nummer zu mir.
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0: Welches Problem hat Geld für dich nicht gelöst? Man sagt ja immer, mit Geld wird alles einfacher. Stimmt vielleicht manchmal, aber eben nicht immer. Manche Probleme bleiben halt. Und auch wenn das Konto voll ist. Erzählt mir mal, was ihr da so erlebt habt und bei welchem Problem ihr ganz klar sagt, hat es leider nicht gelöst. Gehen wir mal weiter. Wen haben wir dran? Jens ist dran aus dem Rhein-Sieg-Kreis. Grüß dich.
5: Hey, hallo, grüß dich. Ich habe mir die ganze Zeit die Frage gestellt, welche Frage stellst du da eigentlich? Was möchtest du mir oder uns sagen? Weil Geld ist ja eigentlich nur ein Beruhigungsmittel. Geld ist ja noch nie ein Problemlöser gewesen. Meiner Meinung nach, ja?
0: Ich denke schon, dass viele das als Problemlöser sehen würden, weil sie auf ihre jetzigen Probleme schauen und bei vielen sind finanzielle Probleme schon ein großer Aspekt. Also ne, die Strom, Wasser, Essen, Auto, Sprit, es sind viele Dinge, wofür wir arbeiten. Ne? Ganz einfach.
5: Absolut, absolut. Der Punkt ist aber nur der, wenn du diese Probleme, die du jetzt hast, glaubst gelöst zu haben, stellst du sehr schnell fest, dass du deine Probleme einfach nur in einer größeren Dimension hast.
0: Das musst du jetzt erklären.
5: Was ich sagen will? Nee, soll ich dir erklären. Also, wenn ich merke, mein Geld reicht nicht, um mein Essen zu bezahlen. Und ich verdiene dann aber genug Geld, um mein Essen zu bezahlen und jeden Tag satt zu werden und glücklich zu sein, dann ist der Drang,
0: weg, meine
5: Essensqualität zu steigern, was weiß ich, auf Biofutter umzusteigen oder was auch immer teurer ist als das, was ich vorher gegessen habe,
0: ja, so
5: groß, dass dann in mir wieder das neue Problem entsteht. Das heißt, diese von mir gerade genannte Eigenschaft des Geldes zu beruhigen, verliert so schnell an Strahlkraft oder wie man sagt, Entschuldigung, bin schon ein bisschen länger hier, Strahlkraft oder wie man sagt, okay, da, dass du dann wieder neue Probleme entwickelst. Und deswegen weiß ich halt nicht, weil du, ich meine, klar, deine Frage war, welches Problem sollte oder kann Geld nicht lösen? Hatten wir gerade sehr eindrucksvolle Beispiele, aber ich stelle mir in dem Moment natürlich auch die umgekehrte Frage und glaube, Geld kann beruhigen, Geld kann etwas Atempause schaffen, Geld kann vielleicht dazu genutzt werden, um, wie soll ich sagen, Eindruck zu schinden. Aber ich glaube nicht, dass Geld an sich ein Problem wirklich löst.
0: Vielleicht hast du das mal geglaubt und bist der Sache nachgegangen und hast dann die Erkenntnis gemacht, nö, hat es doch nicht gelöst. Manchmal versuchen wir es. Dennis war ein gutes Beispiel. Dennis aus Basel, der sagt, ja, was hat Geld nicht gelöst? Meiner Freundin mehr Zuneigung zu zeigen. Und er hat das gedacht, dass er das hinkriegt, und zwar durch Geschenke machen, und hat dann festgestellt, nee, das hat nicht das Problem gelöst. Sie wollte keine Geschenke. Die Zuneigung, die ich durch Geschenke ausgedrückt habe, war falsch. Aber sie war, und das, da müssen wir uns, glaube ich, alle manchmal in die eigene Nase packen, ist, ja, wir meinen es ja nicht schlecht, ne? Wir schenken ja auch aus vollem Herzen, denke ich mal. Mhm. Manchmal schenken wir aber auch aus schlechtem Gewissen, ja? Das kennt man vielleicht irgendwie, weiß ich nicht, der Papa kauft dir den PlayStation aus einem schlechten Gewissen heraus, weil er halt jeden Tag nur am Arbeiten ist und gefühlt nur am Wochenende zu Hause. Das ist ja jetzt kein böser Papa, aber du weißt, ne?
5: Ich weiß genau, was du meinst. Die Frage, die sich mir dann wieder stellen würde, ist, ob ich da nicht einfach vielleicht anstatt zu versuchen, jemanden mit Geschenken zu kaufen, nicht einfach die Spendensumme für die UN-Flüchtlingshilfe erhöhe oder für, keine Ahnung, Kinder ohne Grenzen oder was auch immer das so gibt. Dann würde ich es wenigstens denjenigen schenken oder zur Verfügung stellen, die es vielleicht wirklich gebrauchen können. Weißt du, was ich meine? Ich weiß was, also, ja klar, aber es löst ja auch kein Problem. Es versucht ja nur, das Gewissen zu beruhigen. Ich sage ja, das ist im Grunde so... So hilfskrückenmäßig, weißt du? Das ist halt.
0: Hilfskrückenmäßig, okay.
5: Ja, fällt dir ein besseres Wort ein?
0: Nee, ich weiß, worauf du hinaus willst im Prinzip. Mhm. Deswegen habe ich ja auch gesagt, dass es auf jeden Fall einige Dinge erleichtern kann, ne? Aber es gibt Probleme, die einfach nicht gelöst werden. Und umso spannender ist es halt, zu welchen Erkenntnissen ihr selber schon gekommen seid, was es halt nicht gelöst hat. Oder was es vielleicht auch nur zum Teil gelöst hat. Oder was es vielleicht sogar über einen längeren Zeitraum gelöst hat, dann aber irgendwie plötzlich nicht mehr gelöst hat und ihr dann gemerkt habt, das hat eigentlich die ganze Zeit nicht das Problem gelöst. Ich habe mir nur eingeredet, dass es das Problem löst.
5: Ja, ich finde es halt schwierig. Ich meine, klaro, du hast Leute zwischen 14 und 84 hier am Telefon, die einen so, die anderen so. Das Publikum ist bunt gemischt, der eine lernt noch, der andere hat das eh anders gesehen und der dritte, der lebt in irgendwelchen spirituellen Grundideen. Also es ist natürlich sehr bunt, das Ganze, aber ich fand halt so, als ich diese Frage hörte, dachte ich so, ja, mal gucken, worauf das jetzt hinauslaufen soll. Und letztendlich läuft es darauf hinaus, dass es wieder ganz viele sehr schöne Geschichten gibt, aber ich finde es halt sehr, sehr schwierig, überhaupt diese Idee im Laufe des Lebens zu behalten, dass Geld tatsächlich ein Problem löst. Genau wie vorher mit den Leuten, die in irgendwelchen reichen Zirkeln unterwegs sind. Die sind ja nicht nur da, weil sie viel Geld haben, sondern weil sie eben auch einen gewissen gesellschaftlichen Kodex, eine gewisse Elite bilden oder meinen zu bilden oder wie auch immer. Und da kann man jetzt anfangen, politisch rumzudiskutieren, aber ich glaube, darum geht es dir gar nicht, sondern mehr so darum.
0: Ja, ich finde das gerade, es inspiriert mich gerade ein bisschen. Der reichste Mann der Welt, Elon Musk, könnte rein theoretisch, wenn er, nur rein theoretisch, ne, er könnte theoretisch die gesamten Staatsschulden dieses Landes bezahlen.
5: Ja.
0: Wäre damit ein Problem gelöst?
5: Das kommt drauf an, wenn er das macht, wenn eine ganz bestimmte Regierung an der Macht ist und dann die Staatsschulden zahlt, dann ist die wieder handlungsfähig und kann mehr Lager bauen zum Beispiel. Ich habe mir sagen lassen, er hat sich damals mit Frau Weidel ganz gut unterhalten, wenn ich das recht erinnere. War das nicht der Herr Musk?
0: Ja, aber darauf wollte ich ja gar nicht hinaus. Ich wollte es einfach nur mal als Beispiel nennen. So, guck mal, da ist jemand, der hat richtig viel Geld, der könnte nicht nur ein Problem lösen, der könnte anscheinend viele Probleme lösen. Wäre es damit gelöst? Aber du hast gerade selber erkannt, nein. Für einen Moment wäre es gelöst, aber dann, solange diese Muster, diese Dynamik nicht durchbrochen wird, fangen die Schulden von vorne an.
5: Eben, und das ist das Problem. Deswegen löst es im Grunde kein Problem. Es kann, wie gesagt, es kann dich für den Moment erleichtern. Es kann dir helfen, wenn es darum geht, was weiß ich, ich versuche irgendwie eine neue Idee zu entwickeln und bräuchte dazu einen sauberen Start oder so. Dann mag das funktionieren, aber Also zwischenmenschlich über Geld die Welt zu retten,
0: Also ich glaube. Ich weiß es nicht, du hast es ja auch vorhin gerade so nebenbei in so einem Nebensatz gesagt, ja, dann schick doch mal das Geld an irgendwelche Notdürftigen und so weiter.
5: Ja, sagte ich ja. Aber dann reden wir über Menschen, die wirklich mehr oder weniger kurz davor stehen, nicht nur irgendein Unternehmen zu verlieren, sondern ihr nacktes Leben zu verlieren. Und dann, wenn man da dann entsprechend die Spenden an, also ich weiß ja nicht, spende regelmäßig an die eine und auch andere Organisation, ne? Das ist ja jetzt nicht so. Aber ich hoffe inständig, dass es dem einen oder anderen Menschen, wenn ich sowas tue, die Möglichkeit eröffnet, dann einfach weiterzuleben und Ideen zu entwickeln und dann weiterzukommen. Warum auch nicht? Ich meine, dafür habe ich ja glücklicherweise mehr, als ich zu meinem eigenen Überleben benötige. Und dann ist okay. Also, aber deswegen gehe ich ja auch nicht hin und sage, so, jetzt habe ich dieses Geld genommen und an Organisation X gespendet und davon sollten jetzt 10 Kinder einen schon besseren Schulabschluss kriegen. Ich hätte gerne die Zeugnisse gesehen. Das ist dann ja auch nicht wirklich der Sinn der Übung.
0: Aber ein interessanter Gedanke, auf jeden Fall.
5: Ja.
0: Was ist denn für dich, wenn du heute bestimmen müsstest, von allen Dingen, du kannst jetzt alles nennen, was ist heute für dich wertvoller als alles Geld der Welt?
5: Wertvoller als alles Geld der Welt sind die Menschen, zu denen ich jederzeit gehen kann und die mich auffangen und mir das Gefühl von seelischer und emotionaler Wärme und Nähe geben. Und damit meine ich jetzt nicht zwingend das Bett, sondern tatsächlich die seelische Wärme und Nähe. Weil wenn du die richtigen Leute hast, die dir im Zweifel Mut machen und die dir zeigen, dass du auf dem Weg nicht alleine bist, dann macht das viel mehr Mut und gibt dir viel mehr Kraft, als es jede eingekaufte Unterstützung geben können müsste. Bin ich mir sicher.
0: Finde ich gut. Würdest du sagen, du hast das für dich in deinem Leben erreicht?
5: Was? Ich hoffe inständig, dass das ein Prozess ist, der genauso wie die menschliche Entwicklung Höhen und Tiefen, Vor- und Rückschritten und verschiedensten Entwicklungsstufen unterworfen ist. Also ob ich das Optimale jetzt schon erreicht habe oder je erreichen werde, weiß ich nicht. Kann sich natürlich alles auch noch umschlagen. Ich weiß es nicht. Ich weiß es wirklich nicht. Stell dir mal vor, ich wüsste das, dann müsste ich ja nicht weiterleben.
0: Warum das denn?
5: Ja, Alter, auf der gleichen Stufe zu stehen und im Prinzip zu wissen, man ist da oben angekommen und es geht weder vor noch zurück, das wird doch langweilig.
0: Das verstehe ich. Aber jetzt einfach zu wissen, die Leute, die ich jetzt gerade um mich herum habe, die tun mir wirklich gut. Und ich habe wirklich dafür gesorgt, dass ich nur Menschen um mich herum habe, die mir gut tun. Das ist doch, würde ich sagen, ein Zustand, den man gut findet, den man auch halten kann. Wo man jetzt nicht unbedingt sagen muss, gut, jetzt baue ich ab oder jetzt füge ich noch ein paar neue Leute hinzu. Klar kommen die irgendwann ins Leben, vielleicht gehen auch wieder welche aus dem Leben, aber sich dessen sicher zu sein, die gerade da sind, die tun mir wirklich gut. Und das weiß ich aus vollster Überzeugung, ist ja schon mal sehr wertvoll.
5: Aber was machst du, wenn du jetzt zum Beispiel, sagen wir, 150 Kilometer entfernt eine neue Arbeitsstelle, eine neue Existenz dir aufbaust? Und du hast dann Leute 150 Kilometer entfernt irgendwie, die dich sicherlich schätzen und mögen, aber die auch ihr Leben leben. Das heißt, der Kontakt wird ja zwangsläufig kälter. Also vielleicht nicht von der Herzlichkeit her, aber auf jeden Fall von der Frequenz des Sehens, von dem Miteinander Dinge erleben, gemeinsame Momente kreieren. Das wird ja alles weniger dann, weil du einfach weg bist.
0: Das stimmt, allerdings wirst du dir vielleicht dann auch neue Leute aufbauen, die an diesem Ort sind, an dem du jetzt gerade bist.
5: Die aber nicht die Leute sind, mit denen ich vorher zu tun hatte. Und das kann schlechter sein, besser sein, anders sein. Also schlechter oder besser und wahrscheinlich anders, so rum.
0: Anders. Anders finde ich gut. Besser, schlechter will ich gar nicht urteilen. Aber es wird anders auf jeden Fall sein. Und wie es wird, das zeigt dann die Zeit mit Sicherheit. Trotzdem könntest du dir ja könntest ja trotzdem dir jedes Mal die Frage stellen, ob dieser neue Kontakt, dieser neue Mensch irgendwie, tut er mir gut oder tut er mir nicht gut?
5: Die Frage sollte man sich immer stellen, wenn man mit Menschen zu tun hat.
0: Aber du weißt, dass es auch manchmal Freundschaften gibt, die man zum Beispiel schon seit Ewigkeiten pflegt und merkt irgendwie, diese Freunde melden sich nur, wenn sie was brauchen.
5: Ja, das ist richtig. Manchmal ist es aber auch ganz gut zu wissen, dass es da Menschen gibt, die im Zweifel, sage ich jetzt mal, dir bei bestimmten Situationen unter die Arme greifen können, weil du sie nicht gelöst kriegst. Ich weiß, jetzt kommt wieder, aber wenn du genug Geld hättest, müsstest du dich mit diesen Leuten nicht abgeben. Aber Das ist ja genauso unehrlich.
0: Also. Du könntest, ja, wir meinen auch, wir könnten viele Probleme bei unseren Freunden lösen, hätten wir Geld. Weißt du, da kommt die eine Freundin zu dir, die sagt irgendwie, ja, ich wollte mir eine neue Küche kaufen, habe aber da nicht genug Geld und das wird jetzt wahrscheinlich noch 10 Jahre dauern. Könntest du sofort lösen, ne? Die nächste kommt irgendwie und sagt, ja, ich brauche eigentlich irgendwen für mein Kind und so weiter. Tagesaufsicht. Okay, könntest du lösen mit Geld?
5: Absolut. Die Frage ist halt nur, damit sind wir nicht wieder bei meinem Vorvorredner am Telefon, löse ich das Problem? Und besagte Freundin denkt sich, ja, gut, habe ich geregelt. Oder besagter Freund, ist ja egal. Ja, habe ich geregelt. Das ist ja auch so ein Holzkopf, ey, der schenkt mir sowas, alles, warum auch immer der das macht. Aber jetzt geht es meiner Küche im Kind sehr gut. Und jetzt brauche ich den Vogel ja gar nicht mehr. Und wenn er lang genug wartet, dann kann ich ja wieder auf ihn zukommen. Hat er bestimmt vergessen, dass er mir mal irgendwie Geld geliehen und dass ich nie zurückgegeben habe. Meine Maxime war immer, ich leihe dir gerne Geld, wenn ich weiß und du mir plausibel machen kannst, wofür du es brauchst und dass es dringend ist. Das zweite Mal fragst du aber bitte erst, wenn du mir das erste zurückzahlt hast. Funktioniert auch nicht bei allen.
0: Klingt für mich so ein bisschen nach, das Leben hat dir gerade eine Aufgabe gestellt und du hast sie gar nicht gelöst, du hast jemanden gefunden, der sie für dich löst und deswegen hast du aus dieser Aufgabe auch nichts gelernt. Ist das so, das, was du damit verdeutlichst?
5: Mir geht es einfach darum, dass ich einsehe, dass es Menschen gibt, die einfach im Leben nicht immer das Glück haben, die vielleicht wirklich Unterstützung brauchen. Aber ich sehe mich ja nun nicht als Ersatz für den Staat, der die Grundsicherung, heißt sie ja mittlerweile, ne? Die Grundsicherung zahlt. Da bin ich ja nicht der Ersatz für, verstehst du? Situativ immer. Aber ich fange doch nicht an, jetzt irgendwie jemanden, der das die mathematische kleine 1x1-Regel nicht beherrscht, irgendwie seine über dem Maß liegenden Lebensausgaben zu erhalten oder zu finanzieren. Das kann doch nicht mein Job sein.
0: Okay.
5: Verstehst du?
0: Ja.
5: Ja, und das ist so. Deswegen sage ich immer, ja, kein Problem, du darfst mich gerne wieder fragen, wenn du mir das Geld zurückgezahlt hast, das ich dir früher mal geliehen habe.
0: Ich schicke es dir per PayPal. Jens, vielen Dank.
5: PayPal, gute Idee.
0: PayPal, sorry, ich vergesse jedes Mal, dass ich es falsch ausspreche. PayPal. Dir einen schönen Abend. Bis bald,
5: dir
0: Jens.
5: Auch.
0: Mach's gut.
5: Tschüss. Hau rein, Großer. Tschüss.
0: So, anrufen dürft ihr vom Handy und vom Festnetz.
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0: Da hat mich letztens eine gute Freundin, die ist Amerikanerin, die hat mich darauf aufmerksam gemacht. Die hat gesagt, es heißt PayPal, weil Paul ist ein Name eines männlicher Name, Paul. Und Pal heißt Freund, PayPal, Zahlfreund. Daher entstand der Name, nur dass ihr euch nicht wundert. Es heißt tatsächlich PayPal. So, gehen wir in die nächste Leitung und wir gucken mal gerade, wen haben wir denn dran? Da haben wir jemand mit der 1-0 ruft an. Hallo, wer da, woher? Wer ist denn dran? 1-0?
6: Hallo?
0: Hallo, wer da?
6: Hallo? Mike?
0: Mike? Mike? Hast du vorhin nicht angerufen? Doch, oder?
6: Ja, genau.
0: Mike, welche Ecke war das mal? Ludwigsburg war das?
6: Nee, das erste Mal.
0: Ach so, dann war das ein anderer.
6: Nee, Mike, Eifel, okay. Komm an, NRW.
0: Welche Ecke bist du? Wo bist du her?
6: Aus der Eifel, NRW.
0: NRW, okay. Mike, schön, dass du da bist. Dann lass uns doch mal gemeinsam heute über das Thema reden. Erzähl mal, was Geld in deinem Leben leichter gemacht hat und trotzdem aber trotzdem das Problem vielleicht nicht gelöst hat.
6: Ich habe jetzt vor über 15 Jahren meine erste Ausbildung gemacht, wahrscheinlich wie jeder andere auch so. Bin jetzt Anfang 40 und habe mich dann dazu entschlossen, nochmal eine Ausbildung zu machen. Das war vor 3 Jahren. Die ist jetzt vorzeitig beendet worden. Und das war ein ziemlich schwieriger Schritt, weil ich mit meiner Frau zusammenlebe. Und diese 3 Jahre natürlich dann finanziell eine ziemliche Einschränkung dargestellt hat. Und über diese 3 Jahre habe ich dann tatsächlich eine stressbedingte Krankheit entwickelt, die unterbewusst in meiner Psyche stattgefunden hat und ich somit halt eine Therapie machen musste, weil ich ziemlich heftige körperliche Anfälle dadurch generiert habe. Und bin aber ganz froh, dass ich das gemacht habe, weil ich weiß nicht mehr, welcher Profifußballer es war, irgendwann mal im Radio gesagt hat, wenn du einen Arm gebrochen hast, gehst du zum Arzt, lässt dich behandeln. Und wenn deine Psyche kaputt ist, dann solltest du das auch tun, weil das ist eine ganz normale Geschichte. Und ich habe mich dann von mir aus dazu entschlossen, ohne da von außen irgendwelche Einflüsse zu haben. Und habe das dann gemacht und mir geht es heute richtig gut, seitdem ich das getan habe. Ich bin auch sehr froh, dass ich da mittlerweile sehr offen drüber sprechen kann. Und hab's nie bereut und jetzt bin ich mit dem ganzen Kram fertig. Verdiene jetzt wieder normal gutes Geld. Meine Frau hat sich vor über einem Jahr selbstständig gemacht und jetzt spielt Geld in der Hinsicht, dass man zu wenig davon hätte, eigentlich überhaupt keine Rolle mehr. Und das ist ein sehr befreiendes Gefühl, aber ich bin auch der Meinung, dass was du, um deine Frage zu beantworten, mit Geld nicht bekaufen kannst oder dir ermöglichen kannst, und das können auch reiche Leute nicht, ist Freizeit zu bezahlen oder Geld oder Zeit zu bekommen. Das schaffst du mit Geld einfach nicht. Und Freizeit ist so das wichtigste Gut, was du im Leben hast. Oder generell Zeit, die du dir nicht wieder zurückholen kannst.
0: Also ja, vom Prinzip her würde ich sagen, man kann keine Zeit kaufen. Also selbst eine Sekunde kann man für kein Geld der Welt kaufen. Wenn die vorbei ist, ist sie vorbei. Aber es ist ja schon so, dass du dir mit viel Geld, theoretisch könntest du dir einen Personal Assistant suchen. Der kümmert sich darum, dass die Wäsche gewaschen wird zu Hause, dass zu Hause bei dir aufgeräumt wird, dass deine Arbeit erledigt wird und so weiter. So irgendwas davon. Und dann hättest du theoretisch mehr Zeit für dich.
6: Das ist richtig, das stimmt. Aber ich weiß nicht, wie du jetzt persönlich deine Freizeit gestaltest. Ich bin jemand, der sich, wenn er Arbeit abgenommen bekommt, meistens wieder neue Sachen sucht. Also ich will das jetzt nicht als Arbeit bezeichnen, aber zum Beispiel auch irgendwelche Dinge, die einen beschäftigen, wo jetzt viele Menschen oder viele Zuhörer sagen würden, um Gottes Willen, das ist für mich wieder Arbeit. Ich bin jemand, der beschäftigt sich sehr kreativ mit vielen Dingen. Und da verrennt man sich schon mal schnell drin. Und dann passiert es halt wieder, dass wenn du das eine von dir abgewendet bekommen hast, indem du zum Beispiel jetzt, wie du sagst, einen Personal Assistant hast, der dir die Arbeit abnimmt, wieder was Neues ranziehst und dann eben nicht da sitzt und die Zeit, die du hast, genießt als wirkliche Freizeit, sondern dir vielleicht wieder eine neue Aufgabe suchst. Und das machen tatsächlich Leute, die wirklich Geld in einer Form haben, die ich auch nicht besitze, wo das für die einfach nur noch Peanuts oder Kleingeld ist, wenn wir jetzt mal von 50.000 Euro reden oder so, die suchen sich dann auch immer wieder so ein Kram und dadurch entsteht bei denen auch wieder viel Arbeit im Sinne von Beschäftigung, was die aber als gar nicht als Arbeit bezeichnen würden, was für uns aber als vielleicht normal denkende Menschen wieder Arbeit ist und die dann wiederum als verschwendete Lebenszeit betrachtet wird. Und in dem Fall halt natürlich dann wieder auf den Punkt zurückzuführen ist, wo ich dann sage, Zeit ist das wichtigste Gut in unserem Leben und das sollte man gut und sinnvoll einsetzen und nicht dem Geld hinterherlaufen.
0: Das war wirklich, finde ich, ein guter Vortrag. Und trotzdem sagst du gleichzeitig, dass du ein wahnsinnig kreativer Mensch bist. Deine kreativen Möglichkeiten würden sich dadurch aber aus meiner Sicht jedenfalls erweitern oder spricht irgendwas dagegen? Weil du gibst ja Aufgaben ab, die du bisher machen musstest, die vielleicht auch nervig sind, die aber gemacht werden müssen, ob das der Haushalt ist oder was auch immer. Und dann kannst du dich anderen Projekten widmen. Du sagst ja selber, du bist jemand, der dann, du langweilst dich nicht, du findest schnell irgendwie was Neues, was dich interessiert. Du wärst aber ja nie auf diese Stufe gekommen, zu sagen, boah, das interessiert mich jetzt auch noch und das gehe ich jetzt auch noch an, weil du ja viel zu lange auf diesen unteren Aufgaben festhängst, dass du gar nicht irgendwie auf den Gedanken kämst, dass es dann auch irgendwelche größeren Dinge gibt, die du angehen kannst. Verstehst du, wie ich das meine?
6: Ich verstehe sehr gut, was du meinst. Ich habe das tatsächlich vor 3 Jahren mal gemacht. Ich habe aus einem Hobby heraus ich war ein halbes Jahr arbeitslos und habe aus einem Hobby heraus versucht, Geld zu verdienen. Das hat auch richtig gut funktioniert und das hat mir unheimlich viel Spaß gemacht. Und irgendwann kam der Punkt, wo es halt keinen Spaß mehr gemacht hat, weil die Leute mir so die Bude eingerannt haben, dass ich nur noch Arbeit damit hatte und es mir einfach, was ich daran an Spaß hatte, mir durch die Kundschaft und die Nachfrage genommen worden ist. Und deswegen habe ich das dann wieder eingestampft, weil ich mir dachte, nee, das ist nicht das, was dich damit ursprünglich mal, der Gedanke, den du damit ursprünglich hattest, der berührt dich damit nicht mehr. Und heute finde ich dieses Thema total nervig. Und das war auch eine sehr kreative Art und Weise, Dinge zu erschaffen, finde ich immer sehr gut, wenn man etwas mit eigenen Händen irgendwie erschafft, ob das jetzt, weiß ich nicht, nähen oder irgendwas, einen Motor bauen oder was auch immer ist, keine Ahnung.
0: Bleib kurz dran, Mike, wir müssen einen kurzen Sprung machen, die nächste Stunde, wir hören uns gleich wieder.
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0: Unser Thema heute Abend, welches Problem hat Geld für dich nicht gelöst? Mike ist gerade dran und sagt, Freizeit zu bekommen und ja, irgendwo auch den Moment zu genießen, die Zeit zu genießen, die Zeit zu leben. Fahre fort, Mike.
6: Also wie gesagt, man macht aus einem Hobby, macht man einen Beruf und verdient damit sein Geld. Und das macht einem ja eigentlich Spaß. Und da sagt dir jeder, der das für sich verwirklicht hat, nehmen wir mal im besten Fall, wie sagt man heutzutage, die Leute, die zum Beispiel Content Creator sind, die sagen, die machen aus dem, woran sie Spaß haben, machen sie Geld. Aber keiner von denen, die wirklich damit Geld verdienen, können mir erzählen, dass sie nach 10 Jahren immer noch wirklich hundertprozentig dahinterstehen und Spaß daran haben, eigentlich einen 15-Stunden-Job zu haben, weil ansonsten der Laden nicht mehr läuft. Und das ist als Selbstständiger eigentlich immer der Fall. Jeder, der da draußen zuhört und selbstständig ist, weiß, dass das Wort von selbst und ständig kommt. Und wenn du 24/7 in deinem Job steckst und das gerne machst, ist das eine schöne Sache. Aber deine Freizeit danach zu planen und einfach mal zu sagen, heute ist mal der Laden zu, das funktioniert in der Regel eigentlich nicht, weil dir dadurch, im schlimmsten Fall geht dir dadurch Reputation flöten und Reputation ist in unserer Gesellschaft heutzutage eigentlich alles. Und deswegen ist meine Devise, alles, was du dir an Freizeit erschaffen kannst, solltest du beibehalten und irgendwie versuchen zu genießen, weil wir in einer so schnelllebigen Welt leben heutzutage, die sich von Tag zu Tag, von Minute zu Minute so schnell wandelt und dreht, dass du das eigentlich sehr schwer nur bewusst beibehalten kannst, deine wirkliche Zeit zu genießen. Und das ist das, was du mit Geld in keinster Weise dir ermöglichen kannst. Also da würden jetzt auch vielleicht Leute sagen, die ein Jahresgehalt von 300.000-400.000 Euro im Jahr haben, ich habe genug Freizeit, wenn die das mal wirklich perspektivisch, objektiv runterbrechen, dann stimmt das nicht, weil die einfach für das, was sie da verdienen, genug Arbeit haben. Und wenn sie die Arbeit gerne machen, ist das schön und gut, aber wie mein Vorredner zum Beispiel gesagt hat, mit Leuten Zeit zu verbringen, die einen wirklich lieben, die einem Wärme geben, dann wissen diese Leute, die so viel Geld verdienen, genau wovon ich spreche und davon haben sie viel zu wenig. Und die Leute, mit denen sie arbeiten, sind keine Leute, gerne eigentlich deine Freizeit verbringst. Mein Vater hat mir mal gesagt, das ist alte Generation, das 50er Baujahr, der hat 50 Jahre in seinem Leben gearbeitet, in Jobs, die heutzutage wahrscheinlich keiner mehr machen würde. Der hat mir mal so einen Satz gesagt, auf der Arbeit findest du keine wirklichen Freunde, weil die immer vielleicht ein Stück weit für sich selbst arbeiten und nur aus ihrer eigenen Perspektive sehen. Ich möchte dem Mann jetzt keinen Vorwurf machen. Es gibt mit Sicherheit Jobs, wo du Freunde findest. Das wollen wir gar nicht diskutieren. Aber in 90% der Fälle ist das einfach nicht der Fall. Und das ist so die Sache, ne? Also Freunde findest du nur im privaten Bereich oder Familie kannst du dir nicht aussuchen. Im besten Fall lieben die dich und geben dir Geborgenheit. Und das ist eben das, wovon ich im Kern spreche. Ich will jetzt gar nicht groß im heißen Brei herumreden, was ich aber gerade tue.
0: Nein, ist okay.
6: Die Sache ist, Freizeit ist einfach eine unbezahlbare Sache. Generell Zeit zu haben und das zu genießen, den Moment zu genießen. Und ich glaube, das ist so die prinzipiellste Sache des Lebens, dass du den Weg erkennst, deine Zeit festzuhalten und den Moment zu genießen. Und das tun wir heute viel zu wenig, weil die Welt einfach viel zu schnelllebig ist und du von heute auf morgen in einer komplett anderen Situation stecken kannst und einfach ganz anders lebst als gestern noch. Ich habe mal so eine witzige Anekdote aus dem Internet, habe ich auch. Manchmal sieht man im Internet ja auf TikTok etc. so Sachen, die ja gar nicht so unintelligent sind. Da war mal so ein älterer Herr, der hat gesagt, gestern ist Vergangenheit, morgen ist Zukunft und ungewiss und heute ist ein Geschenk. Genieße es. Und das ist so wenig Wörter in so wenig, mit so viel Sinnvollem dahinter, das kannst du dir nicht erkaufen. Das lernst du erst, wenn du 80 wahrscheinlich bist und dein ganzes Leben hinter dir gelassen hast. Und irgendwie dann verstehst du so langsam, wo der Hase lang rennt. Und so mit 40, Mitte 40, 50, keine Ahnung, oder 30, 20, hast du noch so viel Zeit vor dir, dass du das einfach überhaupt nicht begreifst.
0: Ja, verstehe. Mike, finde ich sehr gut. Vielen Dank für das Gespräch. Ich ziehe weiter, wünsche dir einen schönen Abend.
6: Danke dir.
0: Und alles Gute dir. Bis bald. Mach's gut.
6: Ebenso. Ciao. Danke. Ciao.
0: Anrufen dürft ihr auch vom Handy vom Festnetz die Nummer zu mir ins Studio.
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0: Vom Handy vom Festnetz. Wir gehen in die nächste Leitung. Da haben wir, muss man gerade gucken, wer wartet am längsten. Es ist die Karin aus dem Schwarzwald. Karin, grüß dich.
8: Ja, grüß dich, Daniel.

0: Nach dem Studium war ich ja fast 15, 20 Jahre nicht in irgendeinem Routinejob, kann man sagen. Zwischendurch mal saisonmäßig irgendwelche Propagandistinnenjobs gemacht im Karstadt oder so für 2 Monate da. Und da musste ich dann 3, 4 Monate weiter davon leben, bevor dann das Sozialamt mich da unterstützen konnte. Und dann kam ja schon der nächste Saisonjob oder so. Es war ja nichts Festes, gell? Und da hatte ich also sehr viel Zeit in meinem Leben. Und habe sie auch genossen zum Teil. Natürlich war es dann irgendwann auch so ein bisschen ja wenig Geld und kein Geld sogar für irgendwelche kreativen Sachen oder irgendwas, was man so gerne macht, auch als junger Mensch, reisen oder so. Aber was ich festgestellt habe, ist, seit ich ja diese andere Selbstständigkeit jetzt als Heilmittlerbringerin habe, seit 15, 20, nee, 15, 17 Jahre, habe ich ja kein Geldproblem mehr. Vorher hatte ich ja immer Geldprobleme im Sinne von, ich wusste nicht, was nächstes Jahr ist. Jetzt war es so, ich musste natürlich arbeiten. Ich hatte aber immer das Gefühl, ach nee, krank werde ich wahrscheinlich nicht irgendwie so länger, dann komme ich doch gut rum. Das heißt, Rücklagen hatte ich so ein bisschen durch eine kleine Erbschaft auch mit von meiner Mutter noch. Und ich wollte nur sagen, Geld kaufen konnte ich mir, damit konnte ich mir nicht eine neue Wohnung oder eine, nicht kaufen, sondern auch keine Mietwohnung erlangen, als ich in der Eigenbedarfskündigung stand und dachte, ey, du hast Geld, aber keiner hat eine Wohnung zur Verfügung. Verstehst du? Da stand ich, da wieder Ochs vom Berg. Ich habe nach einer kleinen Wohnung gesucht, damit ich nicht nochmal umziehen muss, wenn ich dann in Rente bin, weil dann habe ich ja kein Geld mehr groß. Irgendwann ist es dann weg, der ganze Rücklagenbereich. Und dann muss ich Grundsicherung beantragen. Also hatte ich das Problem, eine Wohnung, trotzdem ich eigentlich gut gepolstert war, nicht so zu finden, wie ich das wollte. Ich habe dann eine überteuerte Wohnung nehmen müssen. Natürlich wegen dem Geld, also Rücklagen, die haben dann natürlich da auch Nachweise gebraucht, habe ich die teure Wohnung gekriegt. Aber ich habe dadurch auch viel Geld verloren, dass ich das fast 2 Jahre lang musste ich da übermäßig viel bezahlen. Verstehst du, das war dann so ein zweischneidiges Schwert.
1: Ich verstehe.
0: Man hat Geld, man kriegt dann eine überteuerte Sache und hat hinterher umso weniger davon. Und als dann klar war, dass es ein Mehrgenerationenhaus gibt hier in der Nähe, wo ich gerne mitmachen wollte, dann war schon klar, die Kosten, die das dann mit sich bringt, habe ich gar nicht mehr zur Verfügung. Also das heißt, wäre ich nicht in diese teure Wohnung gezogen, hätte ich mich rausklagen lassen von meiner Vermieterin, hätte ich vielleicht noch das Geld gehabt, um mich da einzukaufen in dieses Mehrgenerationenprojekt, wo man ja pro Quartal Quadratmeter 1.500 € einbringen muss, damit man so 25 Quadratmeter Zimmer hat, brauchst du 30, 35.000 Euro.
1: Das heißt, es hätte deine jetzige Situation ein wenig mehr abgesichert oder worauf willst du hinaus?
0: Nein, ich wollte sagen, damit hätte ich mir eine schöne Zeit nach der Arbeitsphase ermöglicht, wenn ich dann ein relativ günstiges Zimmer dort gehabt hätte, wo ich dann auch als Sozial- oder Grundsicherungsempfängerin wohnen hätte können, ne? Weil auch die anderen Menschen etwas, sagen wir mal, nicht so reich sind und so weiter, die gucken auch alle, wo sie halt irgendwie jetzt Geld herbekommen und versuchen das so als Lebensgemeinschaft im Alter oder auch über ja, mehr Generationen hinweg. Also man kann sich auch wenn man relativ gesehen ein bisschen Probleme nicht, sondern eben Polster hat, nicht unbedingt alles kaufen, auch wenn man es sich kaufen könnte. Aber das Schicksal will manchmal nicht, dass man es kriegt.
1: Das Schicksal will
0: Verstehst du?
1: manchmal. Warum glaubst du das, dass das Schicksal es manchmal nicht will, dass man es kriegt?
0: Weil dann hätte ich ja nicht diese überteuerte Wohnung bekommen, sondern hätte eine günstige Wohnung wie jetzt hier. Dann hätte ich aber dann immer noch dann die Möglichkeit gehabt zu sagen, okay, ich investiere meine 30, 35.000 Euro Rücklagen in die Genossenschaft und kann dann weiterarbeiten, so lange, bis ich dort einziehe. Ich muss ja nicht sofort einziehen, weil die wird ja noch gebaut, die Wohnung, und ist ja alles noch im Werdensprozess. Dann hätte ich eine gute Sache gehabt und hätte ein super Gefühl gehabt, ich werde hier alt im Schwarzwald. Ne? Ich habe dann auch eine Community, eine Frau kannte ich schon früher von Hessen, wo ich herkomme. Also das war sehr vertrauenswürdig für mich, auch diese Gemeinschaft, wo ich gedacht habe, ja, das kann ich mir gut vorstellen. Es scheiterte aber an der Höhe des Geldes.
1: Verstehe schon,
0: Verstehst du?
1: ja, das war dann.
0: Ja, und was man sich auch für Geld nicht kaufen kann, obwohl ich jetzt ja, sagen wir mal, ich könnte mir ja ständig irgendwelche Kurse bei meiner Meditationslehrerin, die ich früher hatte, bezahlen, könnte ich ja jederzeit buchen. Aber nachdem ich durch die Ahrtal-Hilfe da auch mal pausiert habe, eine gewisse Zeit, hat sie, weil sie auch altersbedingt jetzt weniger arbeitet, einfach dann auch gesagt, ich arbeite nur noch mit denen, die Kontinuität gezeigt haben. Also die immer jedes Jahr meine 2, 3 Kurse gemacht haben. Und das hatte ich dann 2, 3 Jahre lang durch die Ahrtal-Hilfe nicht. Und da dachte ich auch, ups, damit habe ich nicht gerechnet, gell? Dass ich jetzt, obwohl ich Geld genügend hätte, noch das zu bezahlen, kann ich nicht mehr in die Kurse kommen.

0: das ist, das Leben will manchmal, dass man so ein bisschen wie vom Schock erwacht, dass man einfach illusionär war vorher. Illusionär im Sinne von, ich habe etwas und das behalte ich sicherlich bis zum Lebensende. Ich war überzeugt, ich gehe mit dieser Frau bis zu meinem Sterbeprozess, ja? Und jetzt ist es aber so, ich muss meinen Sterbeprozess irgendwann mal alleine bewältigen, geistig und seelisch.
1: Hm. Macht dir das Angst?
0: Das ist interessant. Angst im Moment nicht. Natürlich könnte es mir Angst machen, wenn ich schon in der Grundsicherung bin und weiß noch nicht immer mehr, wo ich meine Medikamente von bezahlen soll, die ich vielleicht brauche, weil ich es fühle und nicht, weil der Arzt das jetzt unbedingt auf Kassenrezept machen kann. Ja? Dann könnte ich sagen, wenn ich dann immer mit verstopfter Nase nachts schlafen muss, ja, ist so ein Spezialrezept, Privatrezept gewesen und dann kann ich mir das nicht mehr leisten, dann habe ich ja schon Erstickungsängste, wenn ich das so mir vorstelle, verstehst du?
1: Ja, das weiß ich, ja.
0: Ja, das ist ehrlich gesagt eines der Probleme, wo ich denke, wenn ich dann mir das nicht mehr leisten kann, muss ich nachts aufstehen ständig, trinken und gucken, dass die Nase frei bleibt, weil ich nicht mit dem offenen Mund atmen möchte nachts dann.
1: Ist natürlich nicht so lustig, also
0: Sachen,
1: so ein Szenario ist natürlich schon sehr ernst.
0: Nee, das ist überhaupt nicht lustig, ja. Zumal jetzt auch die Gesundheitsreform natürlich noch mehr Einschränkungen bringen wird und ich demnächst halt mehrere Zähneimplantate machen lassen müsste oder muss, ja. Mhm. Wenn ich also so weiterarbeiten will, kann ich ja nicht mit Zahnlücken arbeiten als Logopädin. Das Leben hat manchmal so Herausforderungen.
1: Es gibt Zahnlücken, die durchaus sympathisch sein können, wie...
0: Ich bin jetzt nicht unglücklich. Ich habe keine Freunde, ich habe aber meine Kreativität. Und das ist für mich, darüber kann man mal ein Gespräch mit jemandem führen. Damit kann man auch mit anderen Leuten irgendwie sich beschäftigen oder Ausstellungen angucken. Also ich wollte nur sagen, die Freundschaften, die ich früher hatte, habe ich alle verloren. Ich habe ein, zwei Freundschaften noch, wo ich aber dann doch die Veränderung auch merke. Und da kann man auch mit Geld nichts machen. Also.
1: Warum nicht?
0: Die haben ihr Leben mit ihren vielen, ja, die haben ihr Leben, die haben Enkel, dann sind die da mehr engagiert als früher, ne? Und mit mir ist der Kontakt so relativ sehr abgewildert. Das kann ich einfach nicht beeinflussen. Ich mag die Frau und sie hat aber jetzt ein Leben anders als vielleicht vor 5, 6 Jahren, wo sie noch mehr Kontakt gesucht hat. Mhm. Also es ist manches nicht mit Geld zu bezahlen.
1: Sollen wir das so stehen lassen?
0: Das wollte ich damit. Ja, das soll man so stehen lassen. Das ist auch nicht schlimm, ne? Weil irgendwie habe ich ja gelernt, alleine klarzukommen in der Gesundheitskrise. Da habe ich ja wirklich, da hatte ich ein bisschen Geld, um mich dann auch mit Putzhilfe und so weiter zu unterstützen. Aber ich wollte nur sagen, ich habe gelernt, alleine klarzukommen und ich habe meine Kreativität und ich habe heute Abend schon wieder sehr überraschende Dinge gesprayt.
1: Ja, eine Sache wird mich noch interessieren. Nehmen wir mal an, Geld würde keine Rolle mehr ab morgen spielen. Welcher Sache, welchem Problem würdest du dich dann umgehend widmen? Denk jetzt nicht unbedingt, dass du jetzt irgendwie da spenden oder so weiter, sondern etwas, was mit dir zu tun hat quasi.
0: Das heißt, ich hätte genügend Geld oder es
1: wäre... Ja, du hättest genügend Geld. Also Geld würde keine Rolle mehr spielen, Geld wäre genug da. Und was würdest du angehen, weil du sagst irgendwie, das ist eine Sache, die hat mich vielleicht auch immer so ein bisschen beschäftigt oder so ein bisschen... Oder sagst du, nö, das mache ich ja jetzt schon, dafür brauche ich ja kein Geld.
0: Na doch, also eine Künstlerkolonie oder so ein Mehrgenerationenprojekt, wo man auch Kreativität wertschätzt und miteinander und in die Nachbarschaft hinein auch wirkt. Ich habe ja sehr viele Fortbildungen im Sozialbereich gemacht und auch im Gesundheitsbereich, wo ich dann so meine Hobbys da noch so mit anderen teilen könnte. Das würde ich dann finanziell sehr unterstützen, wenn das ginge. Ja. Vielleicht werde ich ja noch berühmt als Künstlerin. Gell?
1: Für mich bist du es jetzt schon. Karin, vielen Dank, dass du angerufen hast.
0: Ja, bitte. Den
1: schönen Abend.
0: Tschüss.
1: So, anrufen dürft ihr vom Handy vom Festnetz. Wir haben noch ein bisschen Zeit, bis die Sendung rum ist. Eine Dreiviertelstunde. Nutzt die Gelegenheit und wählt die Nummer.
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1: Welches Problem hat Geld für dich nicht gelöst? So lautet das Thema heute Abend und wir ziehen weiter in die nächste Leitung. Da haben wir, muss man gerade gucken, die Sarah aus Karlsruhe. Sarah, schön, dass du da bist.
3: Ja, schön. Jetzt lange warten lohnt sich doch.
1: Ja, danke dir fürs Warten. Thema heute hast du ja mitbekommen.
3: Ja, so wie gestern, da habe ich bis 3:15 auf dich gewartet. Du wolltest mich zurückrufen nach der Sendung.
1: Stimmt.
3: Ja.
1: Das habe ich.
3: Gott sei Dank, Gedächtnis hier, Daniel. Macht nichts. Kann man ja nachholen irgendwann.
1: Kann man nachholen. Okay. Was sagst du denn heute zu dem Thema Geld?
3: Also einiges. Der Anrufer, ich glaube vor Mike war das, da hattet ihr schon Elon Musk und Grundsicherung. Kannst du dich erinnern? Mhm. Welcher Anrufer? Mhm. Der hat mich schwer beeindruckt. Das war so tiefgründig gedacht, schon fast philosophisch. Und was er gesagt hat, das hat mir sehr imponiert. Da musste ich fast in allen Punkten, konnte ich mitfühlen, zustimmen. Und das war sehr weit gedacht. Das hat mir gut gefallen. Und wenn ich habe ja eine ganz gute Stimmerkennung. Ich glaube, das war derjenige, den auch mal ein Kuss so beeindruckt hat. Da ging es um Flaschendrehen, um ein anderes Thema. Von der Stimme her, glaube ich, war das derjenige, der gesagt hat, die Frau, die von so einem Mann mal geküsst wird, kann sich glücklich schätzen. Ich weiß es nicht genau, aber ich glaube, es war dieselbe Stimme. Auf jeden Fall, heute hat er mich sehr beeindruckt. Aber das nur nebenbei. Mit Geld, also was Gesundheit angeht, also Geld erleichtert das Leben. Es würde eigentlich auch die Freizeit erleichtern. Man kann sich viel Freizeit durch Geld gönnen. Ja, weil da kann man sich jemand einstellen, der danach guckt und nach dem Haus. Und
1: die Frage ist ja, dann hast du die Freizeit, aber nur die Freizeit allein zu haben, wird dich ja langfristig nicht wirklich glücklich machen. Du hast dann irgendwann Freizeit, dann gewöhnst du dich dran, dass du den ganzen Tag gefühlt für dich hast. Es ist ja dann auch wichtig, dann irgendwas zu finden, das dich erfüllt, oder nicht?
3: Ja, irgendwie darf man halt nicht so ganz oberflächlich sein. Also wenn zum Beispiel Künstler oder Musiker oder Maler, die wissen dann schon mit ihrer Freizeit umzugehen. Oder Leute, die gern reisen, Reisereportagen machen, hinterher Vorträge, das macht denen Spaß. Also wenn man da irgendwo in einem Hotel rumdümpelt am Swimmingpool und nicht mehr weiß, was man lesen soll oder was man im Handy anklicken soll, da braucht man dann auch keine Freizeit eigentlich. Da kann man weiterarbeiten. Aber was, das ist jetzt ein bisschen krass gesehen, aber ist eigentlich so. Aber was jetzt zum Beispiel auch mit viel Geld bei mir jetzt, um von mir zu reden. Ich hatte ja so 2014 oder 2015 das Pech mit meinem Auge, dass ich da vor dem linken Auge leider erblindet bin. Und da hätte ich mit viel Geld das nicht retten können. Weil das hat ein Blutgerinnsel sich in der Hauptvene im Auge gebildet. Sowas gibt es nicht allzu oft. Das nennt sich Zentralvenenverschluss. Und da konntest du mit viel Geld auch nichts machen. Ich habe zwar 42 Spritzen ins Auge bekommen und man hat gedacht, die sehr teuer waren. Gut, die Kasse hat das gezahlt. Da hat eine Spritze, glaube ich, 1.800 irgendwas Euro gekostet. Eine. Und ich musste dazu zahlen, aber das Augenlicht habe ich nicht mehr bekommen. Mhm. Also auf einem habe ich es noch, Gott sei Dank. Aber das macht mir sehr zu schaffen. Und Leute, die jetzt zum Beispiel gar nichts haben, die so auf der Straße leben, denen würde ein bisschen Geld schon sehr helfen. Also ganz so ist es nicht, dass Geld jetzt so gar keine Bedeutung hat. In dem Punkt, oder ich habe ihn missverstanden, würde ich demjenigen, der vor Mike gesprochen hat, das vielleicht habe ich ihn da missverstanden, etwas kritisch sehen, weil wenn jemand gar nichts hat, dann ist jeder Euro oder jeder Pfennig wichtig, weil es gibt so viele, die Flaschen sammeln gehen. Ich sehe das hier in der Gegend und da denke ich mir immer noch, das ist aber ganz schlimm. Ich habe ja auch nicht viel Geld, aber da geht es mir noch um einiges besser. Weil das finde ich dann ganz traurig, weil die sind froh, wenn sie dann das einlösen können. Und es lösen nicht alle für Alkohol, gehen die nicht Flaschen sammeln, um sich wieder Alkohol zu holen, sondern die haben Hunger oder nichts zum Anziehen und sind obdachlos. Das ist auch so ein Thema. Und Geld ist sowieso eine schlechte Sache, weil die meisten Kriege und die meisten Streitigkeiten entstehen durch Geld, Machtbesitz, Religionen. Und das Geld ist da an erster Stelle. Also es ist keine gute Erfindung, Geld. Von Anfang an nicht. Aber
1: es ist keine gute Erfindung. Gibt es deiner Meinung nach etwas Besseres? Hätte man was anderes erfinden müssen?
3: Ja, früher hat man halt mit Gold oder Edelstein oder ich weiß nicht mit was gehandelt. Als es
1: das hat aber auch Gier geweckt.
3: Früher
1: das
3: noch
1: war
3: nicht
1: ja,
3: gehabt, aber
1: was war der Unterschied? Aber,
3: ja, gab es auch schon Streitereien. Und da, zum Beispiel bei den Tieren, da gibt es kein Geld. Da ist die Welt irgendwo in Ordnung, jetzt mal so gesehen. Vielleicht sind manchmal auch Tiere sehr beruhigend, wie der Herr, dem ich alles Gute wünsche mit diesem Herzproblem, der auf die Transplantation wartet. Dass da so ein Hund sehr gut tun kann, kann ich mir sehr gut vorstellen, weil die haben schon ein Einfühlungsvermögen. Es werden ja auch Tiere eingesetzt, oft in Krankenhäusern bei schwerkranken Patienten, weil die so eine Ausstrahlung haben, nicht alle, aber werden auch zum Teil trainiert darauf, dass sie Patienten sehr gut beruhigen können. Und für alle, was auch ein ganz wichtiger Punkt ist, es ist in der Tat so, das hat mich auch sehr beeindruckt, wie der Vorredner von Mike das erklärt hat. Die wirklich wahren Freunde, die sind da, wenn du kein Geld hast. Und wenn du Geld da hast, sind plötzlich aber auch ganz viele Freunde da, die keine sind. Da kann ich nur jedem empfehlen, ein sehr bekanntes Lied von Eric Clapton anzuhören. Das heißt, Nobody knows you when you're down and out. But when you're back on your feet again, everybody wants to be your long lost friend. Also keiner kennt dich, wenn du ganz unten bist, aber wenn du es wieder geschafft hast, nach oben zu kommen, möchte jeder wieder dein lang verlorener Freund sein. Und das ist ein sehr guter Text in dem Stück. Und da kann ich auch ein bisschen mitreden. Das ist
1: findest du, ja, ich finde das gut, aber haben wir vorhin so ähnlich schon mal angesprochen, findest du, dass man einen Fehler macht, wenn man sich auf diese Menschen trotzdem einlässt?
3: Was jetzt? Auf Menschen, die viel Geld haben? Oder?
1: Nein, diese Menschen, die dann kommen und die vielleicht auch wegen des Geldes kommen. Glaubst du, ist es wirklich immer ein Fehler, sich auf diese Menschen einzulassen?
3: Nee, immer kann man kann eh nie irgendwas pauschalisieren. Man kann nicht in die Köpfe hineingucken. Das weiß man nicht. Genauso wie du vorhin irgendwie mal gesagt hast, glaube ich, unter den Reichen oder da hattet ihr es von den Reichen untereinander, die da sich immer untereinander finden und treffen. Warum dann nicht die Frage gestellt wird, würdest du unter den Reichen, sei es Künstler, Sänger, es gibt ja so viele, die wirklich sehr vermögend sind, wenn da nicht die Frage gestellt wird, ja, würdest du mich auch kennenlernen wollen oder mögen, wenn ich kein Geld hätte? Natürlich stellt man solche Frage dann nicht. Wie dumm würde man da dastehen? So frage ich, das wäre eine Blöße unter denen. Das würden die nicht stellen. Das kam vorhin zum Gespräch. Ich glaube, du hast, glaube ich, gesagt, wo, ist jetzt keine Kritik in dem Sinn, aber ich verstehe das, dass die das nicht fragen. Wenn du in so einem reichen Clan bist, was weiß ich, Taylor Swift oder Elon Musk, den will ich mal auslassen, von dem bin ich nicht begeistert. War das nicht der, der Trump so unterstützt hat bei den Wahlen und der jetzt der ganz viel Geld verloren hat, weil er immer irgendwelche Sperenzchen da Ideen hat, die manchmal schief gehen? Ja, gut, anderes Thema. Auf jeden Fall, die würden untereinander sowas nicht sich so eine Frage stellen. Die lernen sich halt kennen oder kennen sich schon länger, verkehren halt in den Kreisen und kommen mit Leuten, die, ist blöd gesagt, in der Unter- oder Mittelschicht sind, gar nicht zusammen. Wie auch? Wie soll das auch funktionieren?
1: Das heißt, der mehr hat oder die mehr hat, ist immer ist vom Grund her immer misstrauisch gegenüber einer Person, die weniger hat?
3: Das glaube ich nicht mal unbedingt. Die sind zum Teil auch einsam, weil sie auch in ihrem Klüngel, in ihrem Clan vielleicht nicht die Traumperson finden, die sie sich wünschen. Aber die werden so abgeschirmt von ihren Bodyguards und von ihren Wachleuten um ihre Willen herum, dass da gar niemand drankommt, weil die werden beschützt und das hört man ja dauernd. Zum Teil geht denen das ja auch schon auf den Wecker, aber die müssen so beschützt werden, weil ob das Justin Bieber ist, ich kenne mich jetzt halt mit der Musikbranche gut aus, oder Taylor Swift oder die ganzen Oberpromis, da kommt kein Mensch dran, der aus der Mittelschicht ist oder Normalo, kann man jetzt auch nicht sagen, weil die sind ja auch normal, aber das ist ein anderes Milieu, das funktioniert nicht, es sei denn irgendein ganz besonderer Zufall, aber der ist ja wohl ganz selten, ich wüsste auch nicht, welcher das wäre.
1: Es wird immer ein großes Thema, wenn es zum Beispiel heißt, irgendwie, da hat irgendjemand aus dem Königshaus eine normale Bürgerin geheiratet, oder einen normalen Bürger. Ne? Das ist dann immer ein ganz großes Thema. Und da ist natürlich auch immer die Kommentare, die man drunter liest, das ist doch bestimmt nur wegen des Geldes. Das kann ja nicht aus Liebe sein, so ungefähr.
3: Manchmal ist es auch so. Nicht immer, aber manchmal ist dem auch so. Wie viele Ehen gehen dann wieder auseinander und nach dem Motto, take the money and run. Das beste Beispiel Falco früher. Das war ja auch mit einer verheiratet, die dann sich so gut hat scheiden lassen und so viel gekriegt hat und ihm dann unterbreitet hat, dass seine geliebte Tochter gar nicht seine wirkliche Tochter ist. Daran ist er auch zerbrochen. Mhm. Oder mit Boris Becker, der hatte auch ein bisschen Pech mit den Frauen. Also was jetzt ist, weiß ich nicht. Aber die Barbara Becker ist nicht so ganz leer ausgegangen. Also da gibt's halt dann, da weiß, und die war ja nicht reich vorher. Mhm. Die war in München und hat da in, ich will darüber nichts sagen. Auf jeden Fall war sie nicht in der Schicht, wo man unter Reichen sich kennenlernt, sondern es war dann ein anderer Zufall, sagen wir mal so. Okay. Ja, und mit zur Karin. Das habe ich auch mitgekriegt. Sie ruft ja auch oft an. Dieses Wunschdenken hatte ich auch, da sagt der Lateiner, tempi passati. Das sind vergangene Zeiten. Eine Wohnung oder wenn es eine Zwei-Zimmer-Wohnung wäre, die noch ein bisschen günstig zu haben ist, das gibt es nicht mehr. Es sind brutale Preise hier. Wir haben hier einen Mietpreis wie in München, also Mietpreis, Mieten wie in München, ein Quadratmeterpreis. Das ist brutal. Wenn man die Zeitung hier durchliest, das sind völlige abartige Preise, die man hier zahlt. Guck, ich zahle für eine Einzimmerwohnung, Einzimmer-Apartment, 45 Quadratmeter, 1.100 Euro. Ja, das musst du auch erstmal erwirtschaften. Und das kalt. Dann kommen noch Nebenkosten dazu und Badenova, also Strom. Und dann die ganzen Versicherungen und Krankenkasse und das ganze Zeug. Darum arbeite ich ja auch noch viel. Und also Gesangsunterricht, Musik machen, Auftritte, also in dem Bereich. Weil sonst könnte ich das auch nicht. Weil Grundsicherung käme für mich nicht in Frage. Das kann ich irgendwie, das geht nicht. Ich weiß auch nicht, warum. Da habe ich eine volle Blockade. Das ging nicht.
1: Sarah, danke dir. Ich muss schon wieder weiter. Ich sehe, dass die Zeit uns davon läuft. Wünsche dir einen schönen Abend.
3: Mal nicht, mich mal irgendwann zurückzurufen, weil ich wollte dir da viel erzählen. Du warst sehr neugierig, aber ich habe bis 2:45 gewartet.
1: Das stimmt,
3: und was ist jetzt mit dem los?
1: Heute schaffe ich es wahrscheinlich nicht, weil ich am Mittag wieder im Studio bin. Wird das leider ein bisschen schwer.
3: Ja.
1: Dir einen schönen Abend und alles Gute. Bis bald.
3: Dir auch.
1: Mach's gut.
3: Tschüss.
1: So, anrufen dürft ihr vom Handy und vom Festnetz. Unser Thema heute Abend: Welches Problem hat Geld für dich nicht gelöst? Die Nummer zu mir.
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1: So, wir gucken mal, was online passiert ist. Da habe ich euch auch die Frage gestellt. Ganz schneller Blick: Welches Problem in deinem Leben hat Geld nicht gelöst? Und da habt zum Beispiel eine Person geschrieben: Einsamkeit. Ich fast gar keine sozialen Kontakte und wenn, dann nur online. Ich würde es mir aber anders wünschen. Dann schreibt jemand Freunde. Dann schreibt jemand, hey, ich bin 15, ich liebe deine Sendung, hör sie zwar nicht, mach weiter so. Achso, okay, das hat ja nichts zum Thema. Dann war es nochmal, mir meine Angst wegzunehmen. Okay, das war auch nochmal so ein Punkt. Aber ansonsten habt ihr euch doch recht zurückgehalten. Vielleicht, weil es gar nicht so einfach ist, das zu beantworten. Und wir haben zwei Fragen gestellt zum Anklicken, da gucken wir uns das Ergebnis mal an. Frage 1, wann merkst du am stärksten, dass Geld nicht alles ist? Nach der Arbeit, sagen 11,5%. In einer Krise, sagen 42,3%. In einer Beziehung sagen 19,2%. Wenn ich alleine bin, sagen 26,9%. Frage 2. Wenn du 17 Millionen im Euro-Jackpot gewinnst, wirst du dadurch dann glücklicher? Auf jeden Fall sagen 54,3% von euch. Ja, aber wahrscheinlich nur für eine sehr kurze Zeit. Das sagen 8,6% von euch. Nein, aber es würde ein paar finanzielle Probleme lösen. Das sagen 37,1%. Also ja, über die Hälfte sieht es anscheinend so, dass sie Geld tatsächlich in dem Moment glücklicher machen würde. Und das nicht nur temporär. Interessantes Ergebnis auf jeden Fall. Jetzt haben wir noch ein paar Mails bekommen, die will ich auch mal ganz kurz durchgehen. Kurz mal auf Laden drücken, was da reingeflattert ist. So, jetzt kann ich mal vorlesen, was wir da bekommen haben. Und zwar hat uns als erste Nachricht jemand geschrieben, ich glaube, der hat schon mal geschrieben, das ist Mehmet, der sagt, hey Daniel, bei mir hat Geld ein ganz bestimmtes Problem nicht gelöst, und zwar den Streit mit meiner Familie. Als es finanziell bei uns besser lief, dachte ich ehrlich gesagt, dass damit auch weniger Spannungen da sind. Keine Existenzängste mehr, keine Sorgen mehr um Rechnungen. Also müsste doch alles entspannter sein. War aber nicht so. Alte Verletzungen kamen wieder hoch, alte Vorwürfe kamen hoch und dieses ewige Nicht-Aussprechen blieb einfach da. Im Gegenteil, manchmal kamen sogar neue Konflikte dazu, gerade wenn es ums Verteilen, Helfen und Erwarten ging. Ich habe daraus gelernt, dass Geld vielleicht Druck rausnehmen kann, aber keine Beziehung repariert. Danke dir für die Sendung, danke dir zurück. Und dann haben wir eine Nachricht bekommen von Eileen, die schreibt, bei mir hat Geld den Liebeskummer nicht gelöst. Klingt vielleicht banal, aber nach meiner Trennung habe ich versucht, mich mit allem Möglichen abzulenken. Neue Klamotten gekauft, Kurztrips gemacht, Restaurantbesuche gemacht, Wellness gemacht. Für ein paar Stunden war das wirklich schön, aber sobald ich wieder alleine war, kam dieses Loch zurück. Ich habe einfach gemerkt, dass der Schmerz eben halt Schmerz bleibt. Und wenn man ihn hübsch, auch wenn man ihn hübsch verpackt. Erst die Gespräche mit Freundinnen und auch die Zeit haben dann am Ende wirklich geholfen. Geld konnte mich ablenken, aber es konnte nicht heilen. Und das war für mich eine sehr wichtige, aber auch eine sehr harte Erkenntnis. Liebe Grüße, Aileen. So, eine nehmen wir noch. Und zwar, da haben wir hier die Nachricht von dem Timo. Der schreibt, ich finde, Geld hat bei mir Druck teilweise verstärkt. Früher dachte ich, mehr Einkommen heißt automatisch weniger Sorgen. In Wahrheit kamen aber neue Probleme dazu. Der Lebensstandard, den zu halten, nichts verlieren, keine falschen Entscheidungen treffen. Plötzlich ging es nicht mehr nur ums Auskommen, sondern ums Absichern, ums Vergleichen, ums Optimieren. Und das Problem, das ungelöst bleibt, war mein Kopf. Dieses ständige Denken, Planen, Kontrollieren. Ich glaube, viele reden nicht darüber, weil es komisch klingt. Gut verdienen und trotzdem nicht entspannt sein. Aber genauso fühlt es sich gerade bei mir an. Timo, danke dir. Das ist auch mal eine Perspektive, die wir so noch nicht hatten. Ruft mich an und verratet mir, ja, was ihr denkt.
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1: Danke an all, die mitgemacht haben bis jetzt. Und wir gehen weiter. Wen haben wir dran? Muss man gerade gucken. Den Mario aus Convestheim. Hallo, grüß dich.
4: Moin, Daniel.
1: Mario, danke fürs Wort. Bitte?
4: Wie viele Nullen auf dem Konto?
1: Wie viele Nullen?
4: Ja, vor dem Komma.
1: Vorm Komma? Ja. Ja. Nicht so viel. Okay. Nicht so viel.
4: Gut, dass wir darüber geredet haben.
1: Ja.
4: Okay, Geld. Mhm. Also erstmal bin ich schockiert, dass über 54% behaupten, sie wären glücklich, wenn sie viel Geld hätten. Das hat mich doch etwas schockiert in deiner Umfrage.
1: Ich habe extra die Option gelassen, dass sie hätten ja auch sagen können, so ja, nur temporär, das wäre ja die zweite Option. Aber viele sind davon überzeugt, dass das anscheinend dann so die Lösung für vieles ist. Es kann ja auch durchaus sein, je nachdem, was man da als Problem sieht. Das wissen wir natürlich jetzt nicht, an was die gedacht haben in dem Moment, als sie da drauf geklickt haben. Mhm. Aber wie siehst du das denn? Was ist es denn für dich?
4: Geld ist ein Beruhigungsmittel, mehr nicht für mich.
1: Okay. Welches Problem kann es aus deiner Sicht nicht lösen?
4: Ich kann mich nicht aus meinem Rollstuhl holen.
1: Aus was?
4: Aus meinem Rollstuhl. Ich kann mich nicht aus meinem Rollstuhl holen.
1: Aus deinem Rollstuhl holen?
4: Zum Beispiel. Also, dass ich laufen kann.
1: Jetzt würde da vielleicht einer aus Silicon Valley sagen, doch, wir haben jetzt so ein krasses, wie heißen die Dinger? So ein Elektroskelett. Dann können wir dich wieder laufen lassen. Ja, dann kostet zwar einen Haufen Geld, kann sich kein Mensch leisten, aber dann könntest du es dir leisten.
4: Ja, nein, ich meine so richtig laufen, also nicht sowieso Transformers. Okay. Sondern richtig laufen. Das funktioniert nicht. Mhm. Und weißt du, ich habe mir auch vorhin Gedanken gemacht. Ich meine, wenn ich abends auf der Bühne stehe, dann sage ich zu den Leuten immer so, irgendwie Mitte oder Ende des meines Auftritts, sage ich immer so von wegen, weil ja viele Leute immer denken, so Behinderte, oder nicht viele, aber manche Leute immer noch denken, von wegen Behinderte sind nicht glücklich wegen ihrer Behinderung, bla bla bla. Sage ich mal, Behinderung, nee, glücklich sein ist eine Entscheidung im Kopf. Das hängt nicht von deinem Geld ab oder von deinem, wie du wohnst oder wie viele Freunde du hast oder so. Mhm. Sondern das ist nur eine Entscheidung in deinem Kopf. Einfach nur in deinem Kopf. Und Glück ist auch nicht von Dauer. Ja. So. Glück ist ein Moment. Ja, für mich.
1: Glück ist ein Moment.
4: Ja, und in dem Moment, wo man es probiert festzuhalten, vergisst man den Moment zu genießen, finde ich.
1: Glaubst du, man verdirbt ihn sich auch in dem Moment, wenn man versucht, ihn festzuhalten? Man macht ihn sich kaputt?
4: Ja. Definitiv. Ich denke mal so, das ist genauso, wie wenn du mit so einem Handy auf einem Konzert stehst und denkst so, ich möchte jetzt einen Moment festhalten.
1: Naja, aber jetzt könnte man sagen, ich kann ja doch Glück kaufen, wenn ich weiß, der Mario ist ein großer Fan, dann kann ich ihm ein Konzertticket kaufen. Erste Reihe vorne. Habe ich dir nicht in dem Moment Glück geschenkt? Du hast doch einen unglaublich tollen Tag gehabt, der unvergessen bleibt.
4: Ich muss nicht unbedingt sein, also für mich sind die glücklichen Momente die kleinen Momente. Das muss nichts Großes sein. Und dann ist heute auch die Frage so, hey, wie fühle ich mich an dem Tag? Kann ich das wirklich so aufsaugen? Und möchtest du überhaupt, dass du mich einlädst? Macht mich so glücklich? Das ist auch noch eine Frage.
1: Und zu welcher?
4: Weißt du, du kannst ja gut gemeint haben, du möchtest mich glücklich machen, aber ich habe vielleicht ein Problem, das anzunehmen und bin deswegen gar nicht glücklich. Mhm.
1: Ist nicht leicht.
4: Verstehst du, was ich meine?
1: Ja, ja, klar, verstehe ich schon.
4: Ja, ja, ja, ja, ja. Und deswegen, was ich meine, letztens hat auch jemand zu mir gemeint, von wegen, hey, er hat mir eine Person gebeichtet, dass sie nicht viel Geld hat und hat sich dafür geschämt. Dann habe ich gesagt, Entschuldigung, du musst dich dafür nicht schämen und bei mir schon dreimal nicht, weil ich suche meine Freunde nicht nach Kontostand aus. Also das ist mir völlig egal, ob jemand viel Geld oder wenig Geld hat.
1: Hat das in dir das Bedürfnis geweckt, der Person dann irgendwas von deinem Geld zu geben? So nach dem Motto, ich will nicht, dass du dich arm fühlst, deswegen lade ich dich zum Essen ein, deswegen mache ich dir Geschenke, etc.?
4: Nein. Also ich finde, in Freundschaften sollte sowas nie eine Rolle spielen. Weißt du, also man sollte jetzt nie irgendwie aus Mitleid mit einem Menschen befreundet sein oder so oder in Kontakt stehen. Das bringt gar nichts. Ich habe zum Beispiel auch einen Freund in meinem Freundeskreis, der ist vor über 5 Jahren Millionär geworden und hat mir das von 3 Jahre später erzählt. Und ich habe ihn mal angeguckt, habe gesagt, ja und jetzt? Was erwartest du jetzt, was ich mache? Für mich bist du immer noch dasselbe Tipp wie vorher. Also, Tipp im positiven Sinne. Ja. Mhm. Er hat halt gedacht, dass ich ihn nach Geld frage. Habe ich aber nicht gemacht, habe ich bis heute nicht gemacht.
1: Hat er wirklich gedacht?
4: Selbst wenn es bei mir, ja, weil es halt Freunde gab, die gemeint haben, so von wegen, ja, da kannst du mir mal 1.000 darüber geben. Tut ja nicht weh. Mhm. Und ich habe aber gesagt, ich hatte auch schon in den letzten Jahren so sage ich mal, Phasen, wo es ein bisschen enger wurde mit dem Geld. Mhm. Aber ich kam nie auf die Idee, ihn zu fragen, ob er mir Geld leihen könnte. Also wirklich nicht. Oder schenken könnte.
1: So eine Grenze für dich, oder?
4: Nee, weil ich sag mal so, ich würde Freunde nur um Geld fragen, wenn ich so das Gefühl hätte, dass ich das Problem nicht lösen kann. Aber wenn ich jetzt einen Lösungsweg für mich habe, warum soll ich meine Freunde um Geld fragen?
1: Ja, stimmt.
4: Also warum eigentlich? Mhm. Weil es gab schon so viele Sachen, wo das habe ich dir schon mal erzählt, dass ich so vielen Leuten Geld geliehen habe, das Geld nie wieder gesehen habe. Und deswegen, scheiß drauf. Also das ist einfach. Und wie gesagt, weiß ich oh, keine Ahnung. Ich, wie gesagt, für mich ist Geldberuhigung, ansonsten nicht. Zum Beispiel, was das Alter angeht, ist für mich, habe ich dann Riesenpanik, was den Pflegenotstand angeht. Ja, dass ich mir irgendwie mal, wenn ich mal alt bin, also so mit 70 oder 80, in einem Pflegeheim sitze, wo dann einmal am Tag der Pfleger kommt und sagt, so, entweder sie gehen jetzt auf den Topf oder erst morgen wieder. Mhm. Und ich kann nur unter Druck nicht arbeiten. Nein, nee, das geht nicht.
1: Okay, das, ja, gut.
4: Weißt du, was ich meine? Und ich habe keine Kinder, ich habe keine Frau, ich habe, also, ja, von meiner Family werden da bis dahin alle gestorben sein, von meiner Verwandtschaft.
1: Den hast du auch gar keine Zug mehr, ne? Das ist komplett, da gibt es
4: nichts. Das ist komplett, bis auf ein, zwei Tagen ist alles komplett erlassen. Aber das ist ja gut so, also da bin ich auch nicht böse, auf so Menschen kann ich verzichten. Ja.
1: Würdest du es an die große Glocke hängen, wenn du morgen Millionär wirst?
4: Nein. Weil wenn du viel Geld hast, brauchst du feine Antennen für Menschen. Sehr, sehr feine Antennen, weil du nie die Motivation kennst.
1: Und hast du diese Antennen?
4: Ja. Ja, habe ich.
1: Und wenn du sie aber an die große Glocke hängst, dann was würde mit deinen Antennen passieren?
4: Ja, dann werden meine Antennen noch mehr geschärft werden. Weil es gibt natürlich auch Leute, die mich austricksen oder ausgetrickst haben in meinem Leben.
1: Du würdest also immer dann diese Angst haben, da will vielleicht jemand nur mich austricksen, oder wie?
4: Ich möchte, wenn Menschen mit mir Zeit verbringen möchten, dann möchte ich, sobald sie das wegen mir tun, wegen meiner Persönlichkeit und nicht wegen meinen Nullen auf dem Konto. Mhm. Weißt du, weil wenn du, ich sag mal so, wenn du rauskriegst, dass Menschen nur mit dir zusammen sind, nur Zeit verbringen, weil du eben das bist, also weil du eben das hast, was du hast. Das ist sehr schmerzhaft, wenn du das rausfindest. Ja, weil wie gesagt, ich persönlich bin nicht mit den Menschen zusammen, weil er viel hat, ja, sondern weil ich ihn als Person schätze. Ja. Ich habe zum Beispiel jetzt vor kurzem erst jemanden kennengelernt, er ist 20 Jahre jünger wie ich. Aber wir haben uns aber auf Anhieb gemocht. Ja, so. Und wir haben zufällig heute Abend getroffen. Und da haben wir eigentlich festgestellt, dass wir beide, obwohl uns 20 Jahre trennen, eigentlich auf derselben Welle reiten. Ja. Und es ist einfach cool. So. Ich habe auch zum gesagt, ich verhalte mich jedem, also egal wer vor mir steht, egal ob jung, alt, Männlein, Weiblein, was auch immer, ich verhalte mich immer gleich. Mhm. Weil ich bin ich. Mhm. Weißt du, für manche mag das vielleicht arrogant klingen, aber ich bin nicht arrogant, ja, sondern ich weiß einfach, was ich will und ich weiß, wer ich bin. So, ich bin nichts Besseres wie andere auch. Aber warum will ich mich verstellen? Warum soll ich mich verstellen vor anderen Leuten?
1: Weil du vielleicht Angst vor Ablehnung hast.
4: Ach, dann sollen sie gehen.
1: Stehst du da drüber?
4: Entweder ich gefalle jemand, weil meine Persönlichkeit so ist, wie sie ist, oder nicht. Mhm. Aber ich bin aus dem Alter raus, um Leuten zu gefallen, um mich so zu geben, damit ich Leuten gefalle.
1: Ja, aber es kann ja sein, dass du einen Menschen so toll findest, dass du vermeiden möchtest, dass dieser Mensch irgendwas in dir sieht, das nicht passen könnte. Und dann fängst du an, dich so zu verhalten, dass du gar nicht mehr zu dir stehst. Ne?
4: Das hatte ich meinen jungen Jahren gehabt, außerdem sitzt du mir, nein, Spaß, aber das hatte ich meinen jungen Jahren gehabt. Also in 15, 20 oder so. Da hatte ich so gedacht, oh, wenn ich so bin, dann mögen mich die Leute mehr, wie wenn ich so bin, wie ich eigentlich bin. Also wie ich normal bin, ja. So, ich bin als Mario. So. Irgendwann habe ich dann gemerkt, oh, irgendwie stehe ich gerade vom Spiegel und erkenne mich gar nicht mehr selber. Weil ich immer so bin, wie andere mich haben wollen. Nur um ihnen zu gefallen. Ich möchte Menschen um mich herum haben, die es ehrlich mir immer meinen und die auch bei mir wissen, woran sie sind. Das ist mir immer ganz wichtig. Ja, und ich möchte keine Menschen um mich rum haben, wo ich irgendwas vorspielen muss, damit sie bei mir bleiben. Das geht doch gar nicht. Das hält doch kein Mensch auf Dauer aus.
1: Mario, danke dir. Ich muss schon wieder weiterziehen. Ich wünsche dir einen schönen Abend. Alles Gute.
4: Bis dann. Schönen
1: bis
4: Abend.
1: Bald. Tschüss. Anrufen dürft ihr auch vom Handy, vom Festnetz. Die Nummer zu mir.
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1: Wen haben wir dran? Mit der Endziffer 61. Guten Abend. Wer da woher?
5: Guten Abend.
1: Hallo, wer da?
5: Hallo, hier ist der Lukas.
1: Lukas, woher bist du?
5: Guten Abend, ich bin aus dem Osten.
1: Woher bist du denn?
5: Kommt Köln bekannt?
1: Bitte was?
5: Kommt Ihnen Köln bekannt vor?
1: Ja, Köln ist nicht der Osten.
5: Oh, das tut mir dann leid. Da hab ich mich wohl in Erdkunde damals nicht so wieder aufgepasst.
1: Das ist kein Problem. Lukas, warum rufst du heute an? Lukas? Okay, er ist schon wieder weg. Dann gehen wir weiter. Wen haben wir in der nächsten Leitung? Da haben wir wen mit der Endziffer 25. Hallo, wer da? Woher? Guten Abend. Hallo, hallo?
6: Hallo?
1: Ja, wer ist denn dran?
6: Michael?
1: Michael?
6: Bin ich jetzt wirklich im Radio?
1: Ja, Michael, ich höre dich aber nicht so gut, als ob du weit weg vom Telefon bist. Komm ruhig näher.
6: Also ich bin schon da.
1: Ach, du bist schon da?
6: Ja, geht's nicht. Ich bin in der Schaltzentrale.
1: Okay, Michael, wo kommst du denn her?
6: Ich komme aus Bruchsal.
1: Aus Bruchsal. Schön, dass du anrufst. Michael, was ist denn dein Gedanke zu dem Thema heute Abend? Welches Problem kann Geld nicht lösen?
6: Also ich möchte mal eins sagen. Ich habe bis 2017 einen Haufen Schulden gehabt. Meine Lebensgefährtin, mit der ich schon seit 20 Jahren zusammengeht, die hat mich damals aufgefangen. Und mittlerweile habe ich sagen müssen, ich habe ein Polster.
1: So. Michael, die Verbindung ist sehr, sehr schlecht. Du hast vielleicht so eine Art Geräuschunterdrückung drin, die deine Worte abhackt. Ich verstehe leider nicht alles, was du sagst.
6: Also ich habe keine Geräuschunterdrückung, aber ich kann mal versuchen. Das bin ich einmal kurz laut.
1: Guck mal, ob du da was ändern kannst. Das wäre hilfreich. Und schau mal hin.
6: Ja, ich bin da draußen gegangen. Hört man mich jetzt besser?
1: Ja, ich hoffe, dass es nicht abgehackt ist. Also bis 2017 hattest du große Schulden.
6: Ich muss jetzt mal ein paar Meter weitergehen. Ich habe eine riesengroße Anlage zu führen.
1: Ach so.
6: Ich bin allein hier.
1: Ah, okay, ja. Dann liegt es vielleicht noch am Empfang. Okay. Michael, du hast bis 2017 viele Schulden gehabt, sagst du.
6: Ja, ich habe über 50.000 Euro Schulden. Die habe ich im Laufe der Jahre angehäuft. Das darf man gar nicht sagen. Aber auf jeden Fall habe ich November 2017 geht es dann wieder aufwärts. Ich habe mir ein Auto geleistet, was da schon wieder weg ist, was noch Geld gekostet hat und. Aber ich wurde aufgefangen von meiner Lebensgefährtin. Ich habe dann eine Ausbildung zum Maschinenanlagenführer gemacht, bis 47. Ist noch da?
1: Ja, hör dir zu.
6: Also, auf jeden Fall. Aber Probleme. Also Geld löst es nicht. Man hat zwar Geld, aber man hat ja trotzdem die Existenz. Das Wichtigste im Leben. Man wird ja nicht jünger. Ich bin jetzt 58. Und dann kommt ja irgendwann die Rente, die nicht reichen wird, sage ich mal so. Und dann so viel Geld kann man gar nicht an.
1: Ja, und das heißt, was heißt das jetzt für dich? Dass du jetzt doch irgendwo wieder sagst, jetzt brauche ich ganz viel davon, jetzt muss ich wieder anfangen, dem Geld hinterher zu rennen oder was?
6: Also ich sage mal so, ich mache sehr, sehr viele Überstunden, damit ich ein hohes Jahresgehalt kriege. Damit ich meine Rentenpunkte hochsetzen kann. Damit es irgendwann reicht, um nicht von der Grundsicherung zu leben.
1: Ja, verstehe. Also das heißt, du hast einfach, du spürst einfach diese, ich will nicht wieder in die Situation geraten, wenig zu haben oder gar nichts zu haben. Und deswegen sagst du, jetzt muss ich irgendwie mir da einen Puffer aufbauen, der mir dieses Gefühl von Sicherheit gibt.
6: Ja, das muss man mal leider Gottes ganz, ganz schnell schaffen. Weil ich habe jetzt noch knapp 9 Jahre bis zur Rente und dann, man weiß ja nicht, wie es einem gesundheitlich geht, bin einigermaßen noch fit, Gott sei Dank. Aber wer weiß, ob das dann reicht, wenn man sich da die ganze Regierung anhört, was heute beschlossen haben, ob man damit überhaupt klarkommt. Die Rente wird auf, keine Ahnung, ab irgendwann auf 42% fallen, die man kriegt. Und dann muss man noch, wenn man Pech hat, noch länger arbeiten und. Also Geld, wenn man es hat, ist schön, aber man muss schon eine Menge Geld haben, um glücklich zu sein, sage ich mal so, um klarzukommen.
1: Ja, ich verstehe. Ja, und das heißt, du blickst jetzt in eine Zukunft, bei der du sagst, ich tue jetzt schon alles, damit ich in Zukunft ein gutes Leben habe. Ne? So höre ich das raus.
6: Also ich sage, ich bin ja 58. Ich habe jahrelang, sagen mal so, ein Schlotterleben geführt, ein Schlotterleben. Ich war auf der Straße und bla bla bla. Alles war schön, alles bestellt, Schulden gemacht, nichts bezahlt. Und irgendwann kommt dann die Retourkutsche und dann kommt die Gerichtsvollzieher und weil wie gesagt, seit 2017 bin ich zum Glück schuldenfrei. Und von da ab ging es dann aufwärts. Also, ich habe mir schon was aufgebaut. Aber hätte ich das vorher gemacht, nicht erst mit, keine Ahnung, seit 2017, sondern 1995 zum Beispiel, da war ich ja auch schon ein alter Sack. Hätte ich da schon alles richtig gemacht, dann würde es mir heute besser gehen.
1: Na, ich verstehe. Das ist dein Rat ist auch so ein bisschen an die jungen Menschen, denkt an eure Zukunft, ne? So höre ich das so ein bisschen raus.
6: Das sage ich jedes Mal bei meinen Kindern. Ich arbeite in der großen Ziegelei, also wir haben ganz viele junge Arbeiter, die spielen mit den Handys und bla bla bla und sitzen nur rum. Ich sage, Kinder, macht keinen Scheiße, das endet ganz schlecht.
1: Ja, das wird die Zukunft noch zeigen, was da auf uns zurollt, aber da gebe ich dir recht, wenn man sich da dessen nicht bewusst ist, dann kann das übel ausgehen, ja.
6: Ja.
1: Michael, ich freue mich auf jeden Fall für dich. Die Zeit war mit Sicherheit sehr, sehr hart bis 2017. Das hat mit Sicherheit auch geprägt. Ich glaube, wenn damals diese Schulden, die du hattest, diese 50.000, wenn jemand um die Ecke gekommen wäre und gesagt hätte, du weißt du was, schenke ich dir und dann ist das Problem gelöst. Denkst du, du hättest etwas daraus gelernt?
6: Also, ich sage es jetzt mal ganz ehrlich, meine Lebensgefährtin, die hat genug Kohle. Die könnte mir immer Geld geben. Aber ich habe immer gesagt, das ist mein Leben. Weil man darf es ja nicht vergessen, auch wenn man verheiratet wäre, ist man ja trotzdem für sich selber verantwortlich. Man darf nie so naiv sein, zu denken, von anderen Leuten abhängig zu sein. Weil ich sage immer, nein, ich schenke gerne meiner Lebensgefährtin, ich schenke viel. Aber ich nehme nichts an.
1: Du nimmst aber nichts an? Okay.
6: Nein. Ich habe auch früher schon nichts angenommen. Ich habe meinen Führerschein wieder mitfinanziert, weil ich hatte den lange Zeit weg. Nur, den hat sie mir finanziert. Dann habe ich ihr jeden Cent zurückgezahlt. Also das hat sie mir nicht geschenkt, das habe ich alles in Raten abgezahlt. Alles.
1: War dir wahrscheinlich auch sehr wichtig, ne? Dass du.
6: Ich habe nirgendwo Schulden, gar nichts. Ich habe ein Auto gekauft 2021, den habe ich auf 3 Jahre finanziert. Der ist bar bezahlt, also der ist abbezahlt. Ich habe nicht einen Cent Schulden. Nicht mit mir. Also das wird bei mir nie wieder passieren, nie wieder. Nie. Mein ganzes Leben nicht.
1: Okay, dann hast du diese Lektion wahrscheinlich für dich verinnerlicht und gelernt und willst das nicht nochmal erleben.
6: Das sollten sich andere Leute auch mal merken. Weil meine Schwester, ich habe eine Schwester und die hat ein paar Kinder. Meine Schwester, die gibt ihren Kindern alles, obwohl sie braucht es ja gar nicht. Sie braucht nur selber was tun, sage ich mal so.
1: Ja.
6: Aber die machen nichts. Die verlassen sich dann immer auf ihre Mama. Und ich sage immer zu meiner Schwester, Eva, denk an mich, also an mich jetzt, Michael, wie es mir ging, ich muss auch alles selber machen.
1: Ja.
6: Jedes einzelne Ding. Man muss selber kennen.
1: Michael, dann vielen Dank für deinen Blick auf das ganze Thema, auch mit deiner Vergangenheit. Dir einen schönen Abend, alles Gute wünsche ich.
6: Das wünsche ich auch.
1: Bis
6: alles
1: bald.
6: Klar, ciao.
1: Mach's gut, ciao.
6: Ciao.
1: So, anrufen dürft ihr auch vom Handy vom Festnetz. Oh, wir haben noch 5 Minuten. Ich beeile mich. Ich guck mal gerade, ob überhaupt jemand in der Leitung ist, der nicht auflegt oder die nicht auflegt. Miri aus Duisburg.
7: Ja, hi, guten Abend.
1: Hallo Miri, schön, dass du da bist.
7: Danke, ja, ich wollte mich auf die letzten Minuten noch melden, denn ich denke, ja, also für mich ist doch durchaus noch wichtig zu erwähnen, das Problem, was Geld nicht lösen kann, ist für mich das eigenständige Denken und Empfinden, das eigenständige Fühlen, das eigenständige Denken. Das wollte ich gern noch erwähnen zum Abschluss.
1: Finde ich gut, aber wir haben auch noch 4 Minuten, das heißt, du kannst gerne mal verraten, was du mit dem, was wird mir jetzt... Was meinst du mit eigenständiges Denken? Hast du ein Beispiel für und auch fürs Fühlen? Würde ich gerne mal wissen, was du damit konkret meinst.
7: Das eigenständige Denken als Mensch. Also dem Menschengefühl folgen. Das kann niemand bezahlen. Natürlich kann man manipuliert werden, ganz klar. Aber das wäre natürlich dann durch Geld beeinflusst. Aber das eigene Denken, das ist frei. Meine Gedanken sind frei, deine Gedanken sind frei. Jeder kann so denken, wie er möchte, ohne dass es bezahlt wird, ist das frei. Und das können wir uns auch ohne bezahlt zu werden erhalten.
1: Okay. Und wenn ich gerade aber sage, gut, ich bin jetzt gerade nicht reich, sondern ich bin ganz Normalverdiener, finde das aber trotzdem interessant und will mich damit beschäftigen. Was heißt das dann? Worauf muss ich achten? Worauf soll ich hören?
7: Auf das Herz, auf das eigene Herz, auf das eigene Empfinden, auf die eigenen Wahrnehmungen.
1: Aber du weißt ja,
7: ob das das kleine Blümlein ist, was am Straßenrand wächst, was einem Freude schenkt.
1: Aber du weißt doch, das Herz trifft ja manchmal auch Entscheidungen, die wehtun.
7: Natürlich. Aber es ist etwas, was nicht durch Geld beeinflusst wird. Insofern man auf sein eigenes Herz hört. Oder? Mhm.
1: Woran merke ich, dass es gerade wirklich mein Herz ist, was spricht und nicht irgendeinen Einfluss hat, welcher Form auch immer?
7: Naja, wenn du nicht bezahlt wirst, dann ist es zumindest gemäß deiner Frage nicht durch Geld beeinflusst.
1: Wenn du nicht bezahlt wirst? Ich bin verwirrt.
7: Ja, du hattest ja die Frage gestellt, welches Problem nicht durch Geld zu lösen ist.
1: Ja, das eigenständige Denken und Fühlen, genau. Und ich wollte gerade einfach nur wissen, so, worauf muss ich denn achten, wenn ich das vielleicht auch ein Stück weit verlernt habe, das Denken und Fühlen und das Eigenständige?
7: Am besten in die Natur gehen und sich mit sich selbst beschäftigen, wahrnehmen, die Wahrnehmung.
1: Was nimmst du wahr, wenn du draußen in der Natur bist?
7: Die kleinen Blümlein, die am Straßenrand wachsen. Die auch durch das härteste Mäuerchen kommen und vor allem die Schmetterlinge, die umherfliegen.
1: Inwieweit hilft mir das dabei, dass die Gedanken, die Gefühle, die Probleme, die ich habe, zu lösen?
7: Das ist die Schönheit der Natur, oder?
1: Ja, sie ist da. Ich will sie gar nicht abstreiten. Mensch. Aber dann gucke ich mir das Blümchen an und denke mir, okay, aber ich habe trotzdem vielleicht einen Knoten im Bauch oder in der Brust oder im Hals und merke, dass ich nicht so happy bin, auch wenn ich gerade etwas Schönes sehe.
7: Also bei mir löst das alle Probleme. Und ich habe viele, viele Geldprobleme schon gehabt in meinem Leben.
1: Weil du dir dann dessen gewahr wirst, dass es etwas Größeres, Wichtigeres gibt im Leben?
7: Es ist die kleine Freude zwischendurch, die für jeden zugänglich sein kann, wenn man denn die Augen öffnet und das Herz öffnet. Also für mich ist das, was mir an Freude immer gegeben ist, egal wie viel Geld ich habe und egal wo ich bin. Sogar in Betonbauten kommen klitzekleine Blümlein hervor.
1: Das ist ein schönes Bild. Das nehmen wir mal so mit. Miri, vielen Dank für deinen Anruf. Sendung ist vorbei. Ich wünsche dir einen schönen Abend. Alles Gute dir.
7: Das wünsche ich dir
1: auch.
7: Danke.
1: Alles Gute. Tschüss. So, das war's für heute. Ich wünsche euch einen schönen Freitag. Wenn ihr frei habt, ein schönes Wochenende. Wenn ihr nicht frei habt, genießt auf jeden Fall unser Programm. Wir hören uns wieder nächste Woche in der Nacht von Sonntag auf Montag. Bis dahin, alles Gute euch. Ciao, ciao.
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Guten Abend Deutschland, mein Name ist Daniel Kaiser. Willkommen zur Night Lounge. Heute am Donnerstag, den 2. Juli 2026. Kurz nach 12 haben wir es. Und so wie es aussieht, funktioniert alles. Also können wir heute die Sendung machen. Ich freue mich drauf. Das Update für unsere Telefonanlage war erfolgreich. Und wir werden heute Abend das Thema Konzerte und Festivals behandeln. Der Sommer ist schließlich da. Und was gibt es Besseres, als